0: Hebung der Politikerbezüge in diesem Jahr auszusetzen. Eine Mehrheit ist damit in jedem Fall sicher. Ohne einen solchen Parlamentsbeschluss hätten die Politiker zum 1. Juli automatisch knapp 500 Euro mehr Geld bekommen und damit rund 12.330 Euro im Monat.
1: Bundeskanzler Merz wirft der SPD laut einem Zeitungsbericht vor, das Infrastrukturgesetz zur Beschleunigung von großen Bauvorhaben zu blockieren. Nach Informationen der Rheinischen Post soll Merz in einer Sitzung der Unionsfraktion kritisiert haben, dass das Vorhaben seit 6 Monaten im Bundestag feststecke. Die SPD will demnach das geplante Gesetz mit einer Regelung zu Naturschutzflächen verbinden. Merz bezeichnete das als inakzeptabel und forderte, das Infrastrukturgesetz noch vor der Sommerpause zu verabschieden, damit Bauprojekte schneller umgesetzt werden können. Der US-Tech-Riese Meta muss bei seinem Nachrichtendienst WhatsApp auch andere KI-Assistenten erlauben. Die EU-Kommission verpflichtete den Konzern dazu, Chatbots von anderen Anbietern gleiche Chancen wie dem hauseigenen Bot einzuräumen. Meta muss dies innerhalb von 5 Werktagen umsetzen. Ansonsten droht ein Bußgeld von bis zu 10% des weltweiten Jahresumsatzes. Das waren die Nachrichten. Das Wetter in Deutschland. Längere Zeit trocken, gebietsweise Schauer, Tiefstwerte 12 bis 6 Grad. Tagsüber immer wieder Schauer, vereinzelt Gewitter, auch längere trockene Abschnitte. Höchstwerte 12 Grad an den Alpen bis 21 Grad in Berlin. Es ist 2.03 Uhr.
2: Schönen Dank fürs 3-Minuten Nachrichtenupdate. Von mir jetzt der Blick auf die Straßen im Lande. Hier ist der Verkehrsservice der ARD Hitnacht. A1 vor der Norderelbbrücke staute sich in beiden Richtungen wegen eines Schwertransportes. Die A4 Aachen Richtung Köln ist zwischen Köln-Klettenberg und Köln-Eiffeltor nach einem Unfall gesperrt. Die A7 Kassel Richtung Fulda ist zwischen Bad Hersfeld West und Kirchheimer Dreieck bis auf Weiteres wegen Löscharbeiten gesperrt. Die A8 Salzburg Richtung München wird zwischen Hofaldinger Forst und Kreuz München Süd wegen Bauarbeiten bis ca. 6 Uhr früh mehrfach kurzfristig gesperrt. Die A31 ist zwischen Jemgum und Leer West wegen Bauarbeiten im Emstunnel in beiden Richtungen bis früh 6 Uhr gesperrt. Dann der Blick auf die A45 Hagen Richtung Dortmund. Hier ist zwischen Westhofener Kreuz und Dortmund Süd wegen Brückenarbeiten bis 5 Uhr früh gesperrt. Außerdem ist im Westhofener Kreuz die Verbindung auf die A1 Richtung Köln gesperrt. Die A71 ist zwischen Kölle-Dahr und Heldrungen in beiden Richtungen wegen Wartungsarbeiten im Schmücketunnel bis 6 Uhr früh gesperrt. Die A71 Erfurt Richtung Schweinfurt ist zwischen Oberhof und Suhlzeller Mehles wegen Wartungsarbeiten im Tunnel Hochwald bis 6 Uhr früh gesperrt. Die A100 in Berlin ist zwischen Jakob-Kaiser-Platz und Hohenzollern-Damm wegen Wartungsarbeiten in beiden Richtungen gesperrt. Ebenfalls in Berlin die A111 der Tunnelflughafen Tegel ist wegen Bauarbeiten bis 5 Uhr früh in beiden Richtungen gesperrt. Und dann noch die A565 hier ist zwischen Bonn-Beuel und Bonn-Auerberg in beiden Richtungen wegen Brückenarbeiten gesperrt. Ihnen unterwegs eine gute Fahrt durch die Nacht.
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2: Mit Hanno Bauer in Erfurt. Ich grüße schön.

Na, nur nicht zu serious durch die Nacht. Das ist auf jeden Fall schön, wenn wir auch ein bisschen Spaß haben können in der Nacht und uns gegenseitig sagen, was wir so alles erleben. Dazu gibt's ja unsere E-Mail-Adresse ard-hitnacht@mdr.de. Ich freue mich auf jeden Fall über Ihre kleinen positiven Geschichten des Alltags, was Ihnen so passiert ist oder was Sie gerade so in der Nacht tun.

0: Für Hermann ist der Urlaub wohl vorbei. Auf jeden Fall hat er geschrieben, moin, lieber Hanno, wir hatten heute eine ausgesprochen muntere Fahrt zurück aus dem Südtirol-Urlaub über den Reschenpass durch Österreich und ohne Stau auf der A7, 960 Kilometer in 11 Stunden und konnten noch im Hellen einen Gartenrundgang machen. In 11 Tagen ist dank reichlich Regen alles gut gediehen und es sind noch reichlich Erdbeeren zu ernten. Unsere Kinder und Enkel haben in der Zwischenzeit auch gut davon genascht und einiges eingefroren. Die Fotos habe ich gestern gemacht von unserer Fahrt auf das Stilfser Joch, 48 Kehren hinauf auf 3174 Meter, dann mit der Seilbahn zum Sommerskigebiet am Ortler, war aber noch nicht in Betrieb, aber die Aussicht war wunderbar. Liebe Grüße nach Erfurt an die Hörergemeinde Hermann aus Beutzenburg. Lieber Hermann, ich bedanke mich erstmal schön für die Bilder, ich bin noch gar nicht richtig durch und habe aber schon gesehen, das ist sowas... Da bekommt man gleich wieder das Urlaubsgefühl. Also, ich hoffe, ihr gewöhnt euch gut ein in Beutzenburg und habt dann eine schöne Zeit. Noch ist es ja so kalt wie auf 3174 Metern. Also, da werdet ihr nichts vermissen.
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0: Lieber Rüdiger in Neuruppin, ich habe die E-Mail nicht vergessen. Es ist nur so, dass wirklich sehr viele Zuschriften reinkommen. Jedenfalls habe ich mich sehr gefreut erstmal über das herrliche Sonnenuntergangsfoto von vorhin. Da versinkt der Sonnenball nämlich gerade hinter der Kirche. Das sieht sehr malerisch aus. Und außerdem schreibt Rüdiger, und da stimme ich 100% zu, ich freue mich, dass alle Mandatsträger im Bundestag mit dem Aussetzen der Erhöhung signalisieren, wir haben verstanden. Das ist wunderbar. Einen genauso wunderbaren Abend wünsche ich unserer Therapiegruppe unter deiner Moderation und hoffe ausreichend rege Beteiligung der Patienten. Naja, also Patienten, Therapiegruppe. Wollen wir es mal nicht übertreiben, lieber Rüdiger. Aber manchmal ist es schon so ein bisschen so. Ist ja schön, wenn man sich was von der Seele schreiben kann. Und auch schön, wenn man danach ein besseres Gefühl hat, oder? Auf jeden Fall schreibt er, wir werden es auf diesem Pilgerweg schaffen, alle oder möglichst viele Menschen mitzunehmen, um zu einem einigermaßen gerechten Stück Erde hier zu kommen. Die ganze Welt werden wir natürlich nicht schaffen. Wir würden uns nur verheben, aber wir können ja Vorbild sein. Habt einen schönen musikalischen Abend. Ich werde mir erlauben, manchmal einfach wegzudämmern, wenn mich deine Musik zum Träumen anregt. Liebe Grüße, Rüdiger, der kleine, manchmal renitente, aber durchweg friedliche Träumer aus Neuruppin. Rüdiger, da verstehen wir uns sehr gut. Ich freue mich auf jeden Fall sehr über diese E-Mail und bedanke mich. Grüße ganz lieb zurück und wünsche jetzt noch eine gute Nacht. Und wenn man dabei immer mal wegträumt, dann ist das ja auch die beste Therapie, die man bekommen kann, denn Schlaf hilft immer.
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0: Geniale E-Mail. Dankeschön. Hat mich sehr gefreut. Und bei uns geht's jetzt weiter mit den Pet Shop Boys, Best and Girls in der ARD-Hitnacht.

0: Right Beside You direkt an ihrer Seite und sogar noch in beiden Ohren ist ihre Nachtsendung hier, die ARD-Hitnacht, immer auch an der Seite derer, die nachts unterwegs sind, privat oder beruflich. 2.30 Uhr ist es genau. Zeit für den Verkehrsservice der ARD-Hitnacht. A1 vor der Norderelbbrücke staute sich immer noch in beiden Richtungen wegen eines Schwertransportes. Die A4 Aachen Richtung Köln ist zwischen Köln-Klettenberg und Köln-Eiffeltor nach einem Unfall gesperrt. Die A7 Kassel Richtung Fulda ist zwischen Bad Hersfeld und Kirchheimer Dreieck bis auf Weiteres wegen Löscharbeiten gesperrt. Die A8 Salzburg Richtung München ist zwischen Hofoldinger Forst und Kreuz München Süd wegen Bauarbeiten bis ca. 6 Uhr früh mehrfach kurzzeitig gesperrt. Die A11 Berliner Ring Richtung Kreuz Uckermark ist zwischen Bernau Süd und Bernau Nord wegen eines Polizeieinsatzes gesperrt. Dann der Blick auf die A31. Hier ist zwischen Jemgum und Leer West wegen Bauarbeiten im Emstunnel in beiden Richtungen bis 6 Uhr früh gesperrt. Die A45 Hagen Richtung Dortmund ist zwischen Westhofener Kreuz und Dortmund Süd wegen Brückenarbeiten bis 5 Uhr früh gesperrt und außerdem ist im Westhofener Kreuz die Verbindung auf die A1 Richtung Köln gesperrt. Zweimal ist die A71 dabei. Zwischen Kölleda und Heldrungen wird gearbeitet im Schmücketunnel. Deswegen ist hier in beiden Richtungen bis 6 Uhr früh gesperrt. Und ebenfalls bis 6 Uhr früh gesperrt ist die A71 Erfurt Richtung Schweinfurt zwischen Oberhof und Suhlzeller Mehles wegen Wartungsarbeiten im Tunnel Hochwald. Dann die A100 in Berlin ist zwischen Jakob-Kaiser-Platz und Hohenzollern-Damm wegen Wartungsarbeiten in beiden Richtungen gesperrt und die A111, der Tunnel Flughafen Tegel, ist wegen Bauarbeiten bis 5 Uhr früh ebenfalls in beiden Richtungen gesperrt. Und die Autobahn 565 noch, die Nordbrücke Bonn, ist zwischen Bonn-Beuel und Bonn-Auerberg in beiden Richtungen wegen Brückenarbeiten gesperrt. Ihnen unterwegs eine gute Fahrt durch die Nacht.
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0: Mitten in der Nacht mit Hanno Bauer. Grüß dich schön aus Erfurt.

0: Ich und ich, Universum. Wir sind hier in der, wie sagte es Mike vorhin, in der Planetennacht. Die ARD-Hitnacht von Planet Erde gesendet unter direkter Beobachtung von Venus und Jupiter und auch Mars. Also Mars nur, wer sehr gute Augen hat, ja. Und David Bowie's Space Oddity liegt schon auf. Musikalisch, genau wie Michael Jackson mit seinem Earth Song. Vorher aber noch die schöne Zuschrift von Madeline aus Australien, die geschrieben hat, einen wunderschönen guten Morgen. Um deine Nacht ein wenig zu versüßen, schicken wir dir dieses sonnig eiskalte Grüße aus Down Under. Ja, wunderschönes Foto ist das hier. Ich denke mal von Melbourne, oder? Ja, ein dicker Drücker vom Frühstückstisch mit viel Kaffee und Toast. Es ist unglaublich, was für einen Unterschied das eigene Zuhause und die eigene Family machen. Ich laufe sogar schon wieder Treppen und bin einfach happy, aus dem Krankenhaus raus zu sein. Eure tolle Musik motiviert mich sogar heute wieder in mein Studio zu gehen, um zu malen. Tausend Dank an die gesamte Radio Family für die Grüße und an euer Team. Einfach danke. Madeline. Madeline, sehr schön. Ist das eine wunderbare Aussicht da vom Balkon? Herrlich. Da möchte ich auch gerne frühstücken. Also, ich wünsche einen schönen Tag und dass gute Einfälle kommen beim Malen im Studio. Schön, wenn man hört, dass die Gesundheit jetzt auch wieder mitspielt.
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0: Und bei uns geht die Planetennacht weiter jetzt mit der Space Oddity von David Bowie.

0: das klingt.
1: Michael Jackson, der Earth Song. Vorher die Space Oddity und Universum. Und Holzhase Anja, ja, unsere chinesischen Tierkreiszeichen, so ein Ding zwischen uns. Also Holzhase Anja möchte Rüdiger recht geben, redet mich wie immer an mit Ratto. Also Wasserratto wäre es, um genau zu sein, meine liebe Ratto und Team. Ich schließe mich Rüdiger gerne an. Es ist oft wirklich eine Therapienacht mit euch. Musik berührt das Herz und was das Herz berührt, macht meistens auch glücklich. Und die aktive Community mit den unterschiedlichsten Beiträgen, mit Ratschlägen und Kommentaren etc. macht jede Nacht mit euch zur wahren Freude. Liebe Grüße an dich, an das Team und an alle Zuhörer von Holzhase Anja. Anja, ich freue mich sehr und grüße ganz lieb zurück, mein Holzhasi. Und immer gute Fahrt, egal wo du auch gerade mit dem LKW unterwegs bist.

Heidi hat mich gerade wieder zum Lachen gebracht mit einem Spruch, den sie mir gerade geschickt hat ins Studio. Der Nachbar vom Balkon gegenüber, der mir immer so fröhlich zugewunken hat, ist ein zusammengeklappter Sonnenschirm. Das Leben mit Brille ist eine einzige Enttäuschung. Dankeschön, ich finde den sehr schön. Und ich kann es völlig nachvollziehen. So, mein Blick auf die Uhr, 2:53 Uhr, 7 Minuten.

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1: Um 3 Uhr mit Juliette Groß. Nach dem mutmaßlichen Abschuss eines US-Kampfhubschraubers durch den Iran haben die Vereinigten Staaten jetzt militärisch reagiert. Das US-Zentralkommando CENTCOM bestätigte den Einsatz und sprach von Selbstverteidigungsschlägen. Aus Washington, Anne Schneider.
2: Anlass ist ein Apache-Kampfhubschrauber, der nahe der Straße von Hormuz abgestürzt war. Die Ursache wird noch untersucht. US-Präsident Donald Trump macht jedoch den Iran dafür verantwortlich und spricht von einem Abschuss, möglicherweise durch eine Drohne. Die beiden Piloten konnten durch ein unbemanntes Rettungsboot geborgen werden, ein Novum für das US-Militär. Die USA müssten gezwungenermaßen auf den Abschuss reagieren, hatte Trump zuvor erklärt. Er bezeichnete die US-Angriffe als sehr starke, sehr kraftvolle Reaktion.
1: Die geplante Diätenerhöhung für Bundestagsabgeordnete fällt in diesem Jahr aus. Darauf haben sich die Fraktionen von Union und SPD geeinigt. Aus Berlin, Chris Berdrow.
3: Noch in dieser Woche wird sich der Bundestag zum ersten Mal mit dem Gesetzentwurf der Regierungsfraktionen dazu beschäftigen. Für den späten Donnerstagabend steht das Thema auf der Tagesordnung des Parlaments. Die Entscheidung hat sich schon länger angedeutet. Auch Grüne, AfD und Linke sind dafür, die Anhebung der Politiker

0: Und Minen bezeichnet. Deutlich angestiegen sind der Studie zufolge die Angriffe auf Schulen, Universitäten und Krankenhäuser sowie auf die Nahrungsmittelversorgung. Die deutsche Nationalfußballerinnen haben das letzte Spiel der WM-Qualifikation erfolgreich abgeschlossen. Das Team von Bundestrainer Bück gewann gegen Slowenien mit 2:0. Die Teilnahme an der WM im kommenden Jahr war den deutschen Frauen aber schon vor dem Spiel sicher. Das waren die Nachrichten. Das Wetter in Deutschland. Tagsüber immer wieder Schauer, vereinzelt Gewitter, auch längere trockene Abschnitte. Höchstwerte 12 Grad an den Alpen bis 21 Grad in Berlin. Am Donnerstag einzelne Schauer oder Gewitter, im Südwesten länger trocken. 13 bis 21 Grad. Es ist 3:03 Uhr.
1: Dankeschön für die 3 Minuten Nachrichten. Von mir jetzt der Blick auf, ja, mehr als 3 Verkehrsmeldungen. Hier ist der Verkehrsservice der ARD Hitnacht. Die A4 Aachen Richtung Köln ist zwischen Köln-Klettenberg und Köln-Eiffeltor nach einem Unfall gesperrt. Die A7 Kassel Richtung Fulda ist zwischen Bad Hersfeld West und Kirchheimer Dreieck bis auf Weiteres wegen Löscharbeiten gesperrt. Da brannte vorhin ein LKW. Die A8 Salzburg Richtung München wird zwischen Hofoldinger Forst und Kreuz München Süd wegen Bauarbeiten bis ca. 6 Uhr früh mehrfach kurzzeitig gesperrt. Dann die Autobahn 31 ist zwischen Jemgum und Leer West wegen Bauarbeiten im Ems-Tunnel in beiden Richtungen bis 6 Uhr früh gesperrt. Die A45 Hagen Richtung Dortmund ist zwischen Westhofener Kreuz und Dortmund Süd wegen Brückenarbeiten bis 5 Uhr früh gesperrt. Außerdem ist im Westhofener Kreuz die Verbindung auf die A1 Richtung Köln gesperrt. 2 Meldungen kommen von der Autobahn 71. Erstmal ist hier zwischen Kölleda und Heldrungen in beiden Richtungen gesperrt wegen Wartungsarbeiten im Schmücketunnel. Bis 6 Uhr früh soll es dauern. Ebenfalls bis 6 Uhr früh gesperrt ist die Autobahn 71 Erfurt Richtung Schweinfurt zwischen Oberhof und Suhlzeller Mildes. Auch hier sind Wartungsarbeiten im Tunnel der Grund. In Berlin, die A100 ist zwischen Jakob-Kaiser-Platz und Hohenzollern-Damm wegen Wartungsarbeiten in beiden Richtungen gesperrt. Ebenfalls die A111, der Tunnel Flughafen Tegel, ist wegen Bauarbeiten bis 5 Uhr früh in beiden Richtungen gesperrt. Und die Autobahn 565 ist zwischen Bonn-Beuel und Bonn-Auerberg in beiden Richtungen wegen Brückenarbeiten gesperrt. Gute Fahrt unterwegs.
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1: Für alle Munteren ist Hanne Bauer munter in Erfurt. Ich grüße schön und wünsche einen schönen Mittwoch.

0: Hier ist die ARD-Hitnacht. Und Kerstin findet das mit den Sprüchen sehr gut, hat geschrieben per Kontaktformular an die ARD-Hitnacht. Ich sende an das ganze Team der ARD-Hitnacht viele liebe Grüße aus der Nachtschicht. Macht weiter so. Ihr haltet mich wach. Habe noch einen Spruch für euch aus dem wahren Leben. Vielleicht fühlen sich einige Personen ja angesprochen. Eine Schnecke produziert Schleim, um vorwärts zu kommen. Es gibt Menschen, die dasselbe tun.
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0: Kerstin, aber die hören hier garantiert nicht zu. Die sind hier nicht dabei.

nicht auf Wolke 7, sondern auf Wolke 9 ist hier Bryan Adams, Cloud Number 9. Hier ist die ARD Hitnacht. Und ja, vorhin haben wir schon Joshua gratuliert und Torg auch, weil sie beide Geburtstag haben. Und da haben sich doch noch zwei weitere Geburtstagskinder gemeldet. Andreas hat geschrieben, hallo lieber Hanno, heute schreibe ich auch mal. Sie machen immer eine prima Sendung und ich höre gerne zu. Ich habe heute Geburtstag und hatte letztes Jahr meinen Geburtstag tatsächlich in Erfurt gefeiert. Erfurt hat mir wirklich gut gefallen, jederzeit wieder. Und mit dem RE-Zug Nürnberg-Erfurt war ich schnell vor Ort. Da muss man die DB auch mal loben. Viele Grüße aus dem Frankenland von Andreas. Andreas, ich grüße ganz lieb zurück. Und ebenfalls diese Grüße an Leon. Leon hat geschrieben, guten Abend Hanno. Ich bin heute Nacht wieder als Bote und Zustellung der Notdispo unterwegs. Wie sonst auch höre ich in der Hitnacht zu. Außerdem habe ich heute Geburtstag, 29, bin vor anderthalb Jahren ins Paderborner Land gezogen, fühle mich sehr wohl hier auf dem Land, vermisse ein bisschen meine Heimat, aber gerade an Abenden wie heute. Gute Fahrt, besonders den Botenkollegen. Glück auf, Leon. Leon, ich grüße ganz lieb zurück. Andreas und Leon, habt einen wunderbaren Tag und lasst euch ordentlich feiern. Hier ist eure Nachricht.

0: mit Jennifer Rush durch die Nacht. Hard Over Mind in der ARD-Hitnacht. Und Gundi aus dem Allgäu hat sich gemeldet, da freue ich mich sehr darüber, hat geschrieben, liebe Hitnacht-Familie, ach, ich als Feuerpferd, das dieses Jahr nach 60 Jahren durch die nächste Generation wiederkehrt, war ja der Auslöser, dass ihr alle eure chinesischen Tierkreiszeichen mal nachgeschaut habt. Genau so ist das nämlich, Gundi. Ich sag nur eins dazu, die Stärken stimmen immer und die möglichen Schwächen, da arbeiten wir noch bereits alle dran, dass die überhaupt nicht auftreten können. Das ist ja die Schönheit, egal welches Tierkreiszeichens, wir haben es in der Hand, das Beste zu leben mit unseren Stärken. Madeline, ganz liebe Grüße nach Australien, hat sie weitergeschrieben, wo es bereits Frühstückszeit ist, und an alle lieben Hörer, die noch wach oder schon wach sind, wie sagt man so schön, packen wir es an, denn vieles liegt an uns und daran, wie wir sind. Ganz liebe Grüße, Gundi, euer Feuerpferdchen aus dem Allgäu. Gundi, gibt's da noch was dazu zu sagen? Ja, dann einen schönen Tag und frohen Ausritt jetzt auf die Koppel so früh.
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0: Lecker grünes Gras. Wunderbar. Bei uns in der ARD-Hitnacht jetzt Robbie Williams, Go Gentle.

0: kaum ein Stopp möglich. Mitten in der Nacht, wir gehen ja schon auf morgen zu. Die Vögel draußen, die zwitschern schon. Und unser Reinigungsdienst hat jetzt gerade den Staubsauger hier so zur Anwendung gebracht, dass mir fast die Ohren klingeln. Hier ist die ARD Hitnacht. Und die vier Nachteulen Beatrice, Jens, Markus und Nico sind auch wieder dabei. Grüßen von der Algarve aus dem Urlaub und haben geschrieben, heute haben wir einen Strandtag gemacht. Im Meer gewesen sind wir auch und haben Frisbee gespielt. Jetzt genießen wir noch die ARD Hitnacht. Musik ist ja wieder supi. Schöne Grüße an Hanno, ans Hitnacht-Team und an die Hitnacht-Familie. Ich grüße ganz lieb zurück. Immer schön, beim Urlaub dabei sein zu dürfen.
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0: 3.30 Uhr ist es. Und das ist bei uns die Zeit für den Verkehrsservice. Los geht's auf der Autobahn 4 Aachen Richtung Köln zwischen Köln-Klettenberg und Köln-Eiffeltor. Nach einem Unfall ist hier gesperrt. Die A7 Kassel Richtung Fulda ist zwischen Bad Hersfeld West und Kirchheimer Dreieck nach einem LKW-Brand bis auf Weiteres wegen Löscharbeiten gesperrt. Die A8 Salzburg Richtung München wird zwischen Hofoldinger Forst und Kreuz München Süd wegen Bauarbeiten bis ca. 6 Uhr früh mehrfach kurzfristig gesperrt. Dann die Autobahn 31 hier ist zwischen Jemgum und Leer West wegen Bauarbeiten im Ems-Tunnel in beiden Richtungen bis 6 Uhr früh gesperrt. Die Autobahn 45 Hagen Richtung Dortmund ist zwischen Westhofener Kreuz und Dortmund Süd wegen Brückenarbeiten bis 5 Uhr früh gesperrt. Außerdem ist im Westhofer Kreuz die Verbindung auf die A1 Richtung Köln gesperrt. Ich stand vorhin etwas ratlos vor der Autobahn 71-Sperrung und zwar zwischen Kölleda und Heldrungen ist gesperrt in beiden Richtungen wegen Wartungsarbeiten im Schmücketunnel bis 6 Uhr früh. Ich musste dann die Umleitung 8 nehmen. Und die Autobahn 71 ist nochmal gesperrt, Erfurt Richtung Schweinfurt, nämlich zwischen Oberhof und Suhl-Zellermeles wegen Wartungsarbeiten im Tunnel Hochwald. Die A100 in Berlin ist zwischen Jakob-Kaiser-Platz und Hohenzollern-Damm wegen Wartungsarbeiten und die A111, also der Tunnel Flughafen Tegel, wegen Bauarbeiten bis 5 Uhr früh in beiden Richtungen gesperrt. Und die Autobahn 565 noch zwischen Bonn-Beuel und Bonn-Auerberg in beiden Richtungen ist hier wegen Brückenarbeiten gesperrt. Gute Fahrt!
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0: Mit Hanno Bauer in Erfurt.

0: Meine Zeitungsausträger Gummiente Quietschi in blauer Botenuniform war schon ganz unruhig, weil Quietschi nämlich nur auf ihren Einsatz gewartet hat, bis es soweit ist. Und Martina gibt einen hervorragenden Anlass dazu. Er hat nämlich geschrieben, hallo liebes Hitnacht-Team, hallo Hanno, höre euch beim Zeitung austragen und ich wünsche allen Nachtarbeitern eine ruhige Nachtschicht. Eure Stammhörerin Martina aus Siegen. Martina, ich wünsche erstmal einen sicheren Weg und ein flottes Austragen natürlich, dass es nicht zu viel ist und dass die Wege auch sicher sind. Und dann wünsche ich, dass es nicht regnen möge. Das ist ja immer das, was vielleicht die Schicht dann vielleicht nicht ganz so schön machen würde. Also, toi toi toi, einen guten Einsatz und das natürlich nicht nur für Martina, sondern für alle, die jetzt gerade dabei sind, Zeitungen auszutragen im gesamten Sendegebiet. Also, Gruß überall dorthin, wo gerade Zeitungen und vielleicht sogar schon Briefe ausgetragen werden.
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Naja, die Computerliebe gibt's. Wir hören es hier bei Paso Doble. Manche lieben auch ihre Waschmaschine und müssen damit ihre Zeit verbringen. So wie bei Elisabeth. Elisabeth hat nämlich geschrieben, lieber Hanno, es sollte eine gemütliche Angora-Share-Nacht werden. Natürlich mit eingeschaltetem Radio. Ja, aber nichts wurde daraus. Mein Mann und ich bauten die defekte Waschmaschine auseinander. Unser Sohn will jetzt Ersatzteile besorgen und dann reparieren. So musste eine Nachtschicht eingelegt werden. Dir noch eine ruhige Nacht und ganz liebe Grüße von Elisabeth. Ah, Elisabeth, ich erinnere mich sehr, dass vor ein paar Monaten auch meine Waschmaschine plötzlich nicht mehr wollte. Allerdings nicht wegen irgendeines defekten inneren Teils, sondern weil das Bullauge plötzlich, ja, warum auch immer, wahrscheinlich durch einen Knopf angeritzt oder sowas, zerbrochen ist. Also das Bullauge war plötzlich undicht und ein ordentliches Stück Glas ist da rausgesprungen. Und da dachte ich auch, ja, was machst du jetzt? Ist es sinnvoll, jetzt eine neue zu kaufen? Nee, ich habe dann also bei eBay geschaut und habe tatsächlich das passende Bullauge gefunden, weil es da doch Leute gibt, die auch solche Ersatzteile anbieten. Und das war also eins, das war passgenau, genau das Richtige, habe es mir dann bestellt. Und mit zwei Schrauben, die zu lösen waren und zwei, die wieder festzuziehen waren, war dann einfach die ganze Waschmaschine wieder wie neu. Und ich freue mich jetzt immer wieder dran, dass einfach die Waschmaschine, ohne dass man eine große, teure Reparatur in Auftrag geben musste, weiterwäscht. Also, ich hatte gefragt, 250 Euro sollte das Teil kosten und dazu natürlich noch der Macherlohn. Da habe ich mir dann aber auch gedacht, ja, schön, wenn man es dann doch für 15 Euro für dieses Bullauge aus eBay dann selber reparieren kann. Also, toll. Toll, toll, dass es auch bei eurer Waschmaschine klappt und ich finde es ja wunderbar, wenn man sich das zutraut und wenn man sowas machen kann. Das macht doch das Leben um einiges einfacher. Also ganz liebe Grüße auch an den Sohn. Das ist der Held des Tages oder der

Nelly Furtado, Forza. Ja, ein bisschen Stärke brauchen wir noch, um durch die Nacht zu kommen. 4:08 ist es. Es geht aber schon langsam auf den Morgen zu. Und Bernd hat geschrieben, lieber Hanno, ich freue mich, deine Stimme wieder in der ARD-Hitnacht zu hören. Lass uns doch mal über den Weltmeister in Fußball spekulieren. Die deutschen Damen haben sich nämlich schon qualifiziert, haben heute 2:0 gegen Slowenien gewonnen. Ach, ist ein bisschen an mir vorbeigezogen, lieber Bernd. Aber Dankeschön für den kleinen Stupser. Na klar, gutes Team. Auch wenn ich nicht wirklich die Ahnung davon habe. Ich grüße ganz lieb zurück, Bernd.

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1: Um 4 Uhr mit Juliette Groß. Nach dem mutmaßlichen Abschuss eines US-Kampfhubschraubers durch den Iran haben die Vereinigten Staaten jetzt militärisch reagiert. Das US-Zentralkommando CENTCOM bestätigte den Einsatz und sprach von Selbstverteidigungsschlägen. Aus Washington, Anne Schneider.
2: Anlass ist ein Apache-Kampfhubschrauber, der nahe der Straße von Hormuz abgestürzt war. Die Ursache wird noch untersucht. US-Präsident Donald Trump macht jedoch den Iran dafür verantwortlich und spricht von einem Abschuss, möglicherweise durch eine Drohne. Die beiden Piloten konnten durch ein unbemanntes Rettungsboot geborgen werden, ein Novum für das US-Militär. Die USA müssten gezwungenermaßen auf den Abschuss reagieren, hatte Trump zuvor erklärt. Er bezeichnete die US-Angriffe als sehr starke, sehr kraftvolle Reaktion.
1: Die geplante Diätenerhöhung für die Bundestagsabgeordneten fällt in diesem Jahr aus. Union und SPD wollen dazu noch in dieser Woche einen Gesetzentwurf ins Parlament einbringen. Es gehe darum, in wirtschaftlich schwierigen Zeiten ein Sparsignal an die Bevölkerung zu senden. Eigentlich werden die Diäten der Bundestagsabgeordneten automatisch erhöht, orientiert an der allgemeinen Lohnentwicklung. Die Zahl der Rentnerinnen und Rentner in Deutschland hat nach Angaben der Rheinischen Post einen neuen Rekordwert erreicht. Ende vergangenen Jahres seien rund 19,1 Millionen Altersrenten gezahlt worden, zitiert die Zeitung aus einem Bericht der Deutschen Rentenversicherung. Die Ausgaben für die Renten beliefen sich demnach auf etwa 300 Milliarden Euro. Fast jeder Dritte geht den Angaben zufolge mit Abschlägen vorzeitig in den Ruhestand. Die Zukunft der Rente ist eines der Themen bei einem Treffen der Koalitionsspitzen mit Gewerkschaften und Arbeitgebern am Abend in Berlin. In der nordirischen Hauptstadt Belfast ist es am Abend zu teils gewaltsamen Protesten gekommen. Hintergrund war eine Messerattacke, bei der ein Mann schwer verletzt wurde. Aus London, Franziska Hoppen.
3: Videoaufnahmen

0: bis 21 Grad, am Freitag selten Sonne. Es ist 4.03 Uhr.
1: Schönen Dank fürs Nachrichtenupdate. Von mir jetzt der Blick auf die Straßen im Lande. Hier ist der Verkehrsservice der ARD Hitnacht. Und los geht's auf der Autobahn 4 Aachen Richtung Köln. Hier ist zwischen Köln-Klettenberg und Köln-Eiffeltor nach einem Unfall gesperrt. Die A7 Kassel Richtung Fulda ist zwischen Bad Hersfeld West und Kirchheimer Dreieck bis auf Weiteres gesperrt. Hier hat vorhin ein LKW gebrannt und die Löscharbeiten laufen noch. Die A8 Salzburg Richtung München wird zwischen Hofaldinger Forst und Kreuz München Süd wegen Bauarbeiten bis ca. 6 Uhr früh mehrfach kurzfristig gesperrt. Die A31 ist zwischen Jemgum und Leer West wegen Bauarbeiten im Ems-Tunnel in beiden Richtungen bis 6 Uhr früh gesperrt. Die A45 Hagen Richtung Dortmund ist zwischen Westhofener Kreuz und Dortmund Süd wegen Brückenarbeiten bis 5 Uhr früh gesperrt. Außerdem ist im Westhofener Kreuz die Verbindung auf die A1 Richtung Köln gesperrt. Zweimal dabei ist die Autobahn 71 und zwar ist beiderseits gesperrt zwischen Kölleda und Heldrungen. In beiden Richtungen laufen nämlich Wartungsarbeiten im Schmücketunnel. Bis um 6 Uhr früh wird die Sperrung dauern. Ebenfalls bis 6 Uhr gesperrt die A71 Erfurt Richtung Schweinfurt zwischen Oberhof und Suhl-Zellermeles wegen Wartungsarbeiten im Tunnel Hochwald. Dann in Berlin die A100 ist zwischen Jakob-Kaiser-Platz und Hohenzollern-Damm wegen Wartungsarbeiten in beiden Richtungen gesperrt. Und die A111 in Berlin, der Tunnel Flughafen Tegel, ist wegen Bauarbeiten bis 5 Uhr früh in beiden Richtungen gesperrt. Und die Autobahn 565 ist zwischen Bonn-Beuel und Bonn-Auerberg in beiden Richtungen wegen Brückenarbeiten gesperrt. Gute Fahrt!
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1: Für alle, ja, aber besonders für Sigrid. Hanno Bauer ist hier in Erfurt. Ich grüße schön.

0: OMD mit Sigrids Song. Kann man als Sigrid besser in den Tag starten als mit einem eigenen Song im Radio? Ja, das geht auch noch. Und zwar mit Heidis verrückten Sprüchen, die sie mir immer raussucht, aus allen möglichen Portalen. Dieser jetzt hier, der hat's mir auch angetan, der trifft voll auf mich zu. Haben Sie eigentlich ausgefallene Hobbys? Ja, Sport zum Beispiel. Der fällt oft aus.
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0: Wieder mal gecrackt, Heidi. Ganz liebe Grüße zurück.

0: 4.17 Uhr ist es. Hier ist die ARD Hitnacht. Und Jenny startet vielleicht jetzt schon in die Frühschicht in Hamburg. Ich freue mich ja immer, von ihr was zu hören und hoffentlich ist die Woche nicht so stressig wie die letzte. Da hat sie mir nämlich geschrieben, dass es ein ständiges Hoch und Runter war. Also echtes Leben wieder mal, wenn man so nimmt, Jenny. Und sie hat gelernt, wie man die Dinge richtig zusammenführt. Sie hat mir nämlich geschrieben, im Segelkurs habe ich auch noch lauter Knorke-Knoten gelernt. Wir haben einen Theorietag gemacht, denn wenn der Himmel so aussieht, ja, dann übt man halt Klampe belegen. Ich sende ganz herzliche Grüße aus Hamburg und wünsche eine liebe Schicht, Jenny. Und ich sage, Jenny, toll sowas zu können, also Knoten, zusammen knoten zu können. Ich kann das nicht. Manche Menschen, die entwirren Knoten, andere knoten sie, manche schneiden das Seil durch. Ich bin da eher der Typ fürs Durchschneiden, muss ich zugeben.
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0: Eine tolle Frühschicht wünsche ich nach Hamburg.

all summer long. Kann's noch heiß werden? Jetzt hat uns aber erstmal die Schafskälte fest im Griff. Und ich muss sagen, über die frischen Temperaturen um diese Uhrzeit bin ich überhaupt nicht böse. Da bleibt man wenigstens klar im Kopf. All night long. Und das jetzt auch mit toller Musik, über die ich mich besonders freue, von Hall & Oates. I can't go for that. Danach der Blick auf die Straßen im Lande.

0: Da haben aber im Nachtstudio jetzt eben die Membranen hier der Lautsprecher mitgewumst, als ich hier voll aufgedreht hatte. Zeit jetzt für den Verkehrsservice der ARD-Hitnacht. 4.30 Uhr ist es und wir schauen zuerst auf die Autobahn 2. Hier ist zwischen Gelsenkirchen-Buer und Essen-Gladbeck wegen Bergungsarbeiten gesperrt. Bitte benutzen Sie die Umleitung, die U54 und die U81. Dann die Autobahn 4 Aachen Richtung Köln ist zwischen Köln-Klettenberg und Köln-Eiffeltor gesperrt. Die A7. Füssen-Reute Richtung Ulm ist zwischen Illertissen und Föhringen wegen Bergungsarbeiten gesperrt. Die A8 Salzburg Richtung München wird zwischen Hofoldinger Forst und Kreuz München Süd wegen Bauarbeiten bis ca. 6 Uhr früh mehrfach kurzzeitig gesperrt. Dann die Autobahn 31. Hier ist zwischen Jemgum und Leer West wegen Bauarbeiten im Ems-Tunnel in beiden Richtungen bis 6 Uhr früh noch gesperrt. Blick auf die A45 Hagen Richtung Dortmund. Hier ist zwischen Westhofener Kreuz und Dortmund Süd wegen Brückenarbeiten bis 5 Uhr früh gesperrt. Außerdem ist im Westhofener Kreuz die Verbindung auf die A1 Richtung Köln gesperrt. Zweimal ist die A71 dabei, und zwar zwischen Kölleda und Heldrungen in beiden Richtungen gesperrt wegen Wartungsarbeiten im Schmücketunnel. Bis 6 Uhr früh wird es dauern. Und die A71 Erfurt Richtung Schweinfurt ist zwischen Oberhof und Suhl-Zellermeles wegen Wartungsarbeiten im Tunnel Hochwald bis 6 Uhr gesperrt. In Berlin, die A100 ist zwischen Jakob-Kaiser-Platz und Hohenzollern-Damm und die A111, der Tunnelflughafen Tegel, wegen Bauarbeiten bis früh 5 Uhr in beiden Richtungen gesperrt jeweils. Und die A565 ist zwischen Bonn-Beuel und Bonn-Auerberg in beiden Richtungen wegen Brückenarbeiten gesperrt. Gute Fahrt Ihnen unterwegs.
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0: Hanno Bauers hier in Erfurt. Schönen Mittwoch wünsche ich Ihnen.

Cher, if you could turn back time. Ja, wenn Cher die Zeit zurückdrehen könnte, würde sie wohl noch jünger aussehen. Teile von ihr sollen ja seit 80 Jahren schon laufen. Herzlichen Glückwunsch nachträglich.

Hier ist die ARD-Hitnacht. Und Stefan in Cuxhaven, der kann schon langsam runterzählen seine Tage. Er hat geschrieben, moin Hanno, ich bin mal wieder schon wach, obwohl ich heute frei habe. Grüße an alle, die Kolleginnen und Kollegen, Polizei und so weiter, kommt alle gesund wieder nach Hause. Ich habe noch 33 Arbeitstage vor mir, dann fertig. Gruß aus Cuxhaven. Ganz liebe Grüße von mir zurück.

Ja, wenn der Frühstückssong läuft, muss ja die Nacht langsam zu Ende gehen. Kathy aus Wichtenbeck hat mir mit dem Handy schnell mal den Morgenhimmel geknipst. Also da sieht man schon ordentlich das Helle des Morgens. Und sie schreibt, so schön ist die Stimmung bei uns in der Heide. Die Nacht geht, der Tag kommt. Dann grüße ich mal ganz lieb zurück und stürzen wir uns hinein in diesen Mittwoch, den 10.06. Ganz liebe Grüße, Kathy.

Hier ist die ARD Hitnacht, 4.46 Uhr steht auf der Uhr und Roland hat eine sehr produktive Nacht hinter sich in Schmiedefeld bei Saalfeld. Er hat geschrieben, ich sitze in meinem Naturparadies-Garten-Bungalow und sortiere Werkzeug. Schrauben, Dübel, Pinsel, Trennscheiben und so weiter. Das ist bitter nötig, da der Wintergarten neu aufgebaut wird. Draußen sind es nur 5 Grad plus und im Bungalow habe ich 23 Grad. Durch eure Musik geht die Nacht so schnell vorbei. Dankeschön. Roland, schön, dass Ihnen die Nacht gefallen hat und gut, dass jetzt Ordnung ist.

0: Und so mit einer Herzgeste, wie hier von Sting besungen, Shape of My Heart, verabschiede ich mich herzlich bei allen, die 5 Uhr mit ihren ausgeschlafenen Morgenteams dann in den Tag starten. Ich bin Hanno Bauer, wünsche einen schönen Mittwoch und nächste Nacht bin ich auch gerne wieder hier und bin ihr Begleiter dann durch die Nacht. Und für alle, die etwas später in den Tag starten dürfen, bin ich eh noch ein Stündchen auf Sendung mit der ARD-Hitnacht.
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0: Einen schönen guten Morgen an diesem Mittwoch. Es ist 5 Uhr. Alles Wichtige jetzt mit Karin Lukas.
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2: Zur Gesundheitsministerkonferenz in Hannover wollen heute auch Thüringer gegen die geplante Kranken- und Pflegereform demonstrieren. Mitarbeiter von Krankenhäusern, Pflegeheimen und ambulanten Pflegediensten befürchten Gehaltseinbußen. Grund sei die geplante Rücknahme der zuletzt voll von den Kassen finanzierten Tarifsteigerungen, hieß es von einem Thüringer Pflegedienst. Werde jetzt weniger Lohn gezahlt, wanderten Mitarbeiter ab. Werde mehr gezahlt, drohe die Insolvenz. Außerdem rechnen die Pflegedienste mit Einschnitten beim Versorgen der Patienten. In Neustadt an der Orla im Ortsteil Börten hat am Abend ein älteres Fachwerkhaus gebrannt. Laut Polizei konnte die Feuerwehr den Brand in der Nacht löschen. Sie hält aber noch bis um 7 Uhr Brandwache. Die Feuerwehrleute hatten einen der beiden Bewohner gestern unverletzt aus dem Haus gerettet. Sie konnten außerdem verhindern, dass die Flammen auf andere Häuser übergriffen. Die Polizei schätzt den Schaden auf 80.000 Euro. Die Brandursache ist noch unklar. Bei einem Lkw-Unfall auf der A4 bei Erfurt ist ein Schaden von rund 88.000 Euro entstanden. Das teilte die Polizei am Morgen mit. Die Fahrbahn in Richtung Frankfurt war gestern wegen der aufwendigen Bergungsarbeiten bis in den späten Abend mehrere Stunden lang voll gesperrt gewesen. Zwischen den Anschlussstellen Erfurt Ost und West war am Vormittag der Sattelzug gegen eine Betonleitwand geprallt. Der umgekippte Hänger blockierte alle drei Fahrspuren. Der 21 Jahre alte Lkw-Fahrer wurde bei dem Unfall leicht verletzt. Die USA haben erneut Ziele im Iran angegriffen. Das teilte das zuständige US-Regionalkommando mit. Es handele sich um Angriffe zur Selbstverteidigung wegen des Abschusses eines amerikanischen Kampfhubschraubers durch den Iran in der Nacht zu gestern. Der Iran griff daraufhin offenbar erneut Ziele in Kuwait und in Bahrain an. Sport. Die deutschen Fußballerinnen haben zum Abschluss der WM-Qualifikation noch einmal einen Sieg eingefahren. Sie gewannen am Abend 2:0 gegen Slowenien. Die DFB-Auswahl konnte sich schon am vergangenen Freitag durch den Sieg gegen Norwegen die WM-Teilnahme in Brasilien 2027 sichern. Das waren die Nachrichten. 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
0: Danke, Karin. Das Wetter in Thüringen. Heute teilweise Sonne dabei, aber auch viele Wolken. Am Nachmittag und Abend einige Schauer und Gewitter, 16 bis 20 Grad maximal. Aktuell sind es bei Ihnen in Altenburg 10 Grad, Suhl meldet 7 Grad zum Start in den Mittwoch. Morgen dann wechselnd bewölkt mit weiteren Schauern und im Verlauf Gewittern, gelegentlich Sonne, 14 bis 19 Grad. Und am Freitag zeitweise Regen, davor und danach auch Sonne und es wird wieder leicht wärmer.

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1: Schönen guten Morgen, Steffi. Tun wir mal so, als würden wir noch träumen. Und zwar vom WM-Titel.
2: Und damit es kein Traum bleibt, helfen wir ein bisschen nach mit Jubel, Krachmachern, Fahnen und Co.
1: Jawohl, Ihre schönsten Fanartikel zum Start der WM morgen gleich hier.
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0: Für alle, die gleich so einen sanften Schubser aus dem Bett brauchen, sind Boston mit dabei und More Than a Feeling. Schönen guten Morgen, 5:11.
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0: Was Gemütliches können wir gebrauchen, denn ansonsten rast die Zeit. Schon morgen geht's ja nun los mit dem Eröffnungsspiel der Fußball-Weltmeisterschaft in den USA, Kanada und Mexiko. Heute decken wir uns dafür ein mit Fanartikeln. Steffi, du schon welche zu Hause irgendwie?
2: Timo, du weißt doch, Fußball und ich.
0: Ah ja, man kann doch mal fragen.
2: Mein WM-Shirt von vor 16 Jahren ist das einzige Utensil daheim, das einen Touch von Fußball hat. Aber ich habe in unserem Frühschichtbüro den hier wieder gefunden.
0: Oh, Achtung. Nicht schon wieder.
2: Ja, doch. Unseren singenden Kaktus.
0: Ja, also da drückt man einen Knopf und dann wedelt dieser Stoffkaktus mit Fahnen und macht halt diese Geräusche. Findest du den Ausknopf auch? Oh,
2: ja,
0: herrlich,
2: jetzt.
0: Ja. So, schauen wir mal, was Sie so haben.
3: Mädchen, T-Shirt.
4: Ja, ich habe mir so ein Trikot bestellt.
5: Also, ich habe mir auch eins bestellt.
6: Trikots, reicht. Von Togo, von Brasilien, von Island. Ja, in Deutschland habe ich 3 Trikots, glaube ich.
3: T-Shirt an, Mädchen auf.
4: Klopapier.
7: Ja, also wir haben Fahnen. T-Shirts könnte man sich ja noch besorgen. Dass es halt auf jeden Fall auffällig ist.
8: Da zieht man sich den Turn entsprechend an und setzt sich einen Hut auf oder zieht sich ein Trikot an oder einen Schal um. Das macht man schon, ja.
0: Na, da geht doch ein bisschen mehr. Übrigens, was unser Kaktus hier auch kann, der hat so eine Sprechfunktion. Der plappert alles nach. Wenn du jetzt sowas reinsagst wie, also er muss direkt vom Gesicht sein, Steffi und Timo, ich mag euch, dann...
2: Hallo, Steffi und Timo, ich mag euch. Nee, jetzt geht's nicht.
0: Ah ja, siehst du da.
2: Warte.
0: Wo hast du denn den wieder gekauft?
2: On, off. Das ist ganz schön schwer. Off. Nee, eigentlich müsste er gehen. Nee, das war falsch.
0: Nee, jetzt
2: falsch.
0: Machst du wieder...
2: Hallo, hallo? Warte. Hallo? Jetzt.
0: Ach so, ja. Wollte schon sagen, das geht hier noch in die Binsen. Also, wir testen heute Morgen noch unsere schönsten Fanartikel. Hier ist noch Luft nach oben, würde ich sagen.
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0: Schön, dass Sie wieder hier sind bei MDR Thüringen. Guten Morgen, 5.20 Uhr in 10 Minuten, halb sechs. Sie gehen schon wieder rum, gerade in Büros, Werkstätten und so. Die Zettel mit den WM-Tippspielen, ne? Weil morgen geht's ja nun los mit der Fußball-Weltmeisterschaft. Ist ja auch immer ganz nett, sich so mit den Kollegen zu messen. Aber auch hier gibt's ein paar Regeln zu beachten. Zum Beispiel am besten immer den Chef fragen, meint Jörg Marksteiner aus der ARD-Verbraucherredaktion.
1: Also am einfachsten ist es natürlich, wenn der Chef mittippt, dann ist die Sache klar. Ansonsten kommt es so ein bisschen darauf an. Also, wenn ich das Geld einsammeln, das Tippzettel verteilen oder auswerten in der Pause mache, vor der Arbeit, nach der Arbeit, dann gilt das grundsätzlich erstmal als Privatsache. Während der Arbeitszeit ist das alles aber nicht erlaubt. Da ist die Rechtslage ziemlich klar. Denn wenn ich vollen Lohn bekommen will, dann, sagen Juristen, hat der Arbeitgeber auch Anspruch auf volle Arbeitsleistung. Deshalb besser vorher nachfragen, ob das mit dem WM-Tipp im Betrieb wirklich okay ist.
0: Tja, und wenn es bei meinem Tipp später Ärger gibt oder jemand seinen Einsatz nicht bezahlen will, was passiert dann?
1: Das ist dann natürlich ärgerlich, klar. Aber das war es dann auch. Also ich habe keine rechtlichen Möglichkeiten, auch wenn das etwas seltsam klingt. Aber Spielschulden, Einsätze, Gewinne aus privaten Tippspielen, sowas, die kann ich vor Gericht nicht einklagen. Das steht tatsächlich so ausdrücklich im Gesetz. Da gilt dann wirklich der Spruch, Spielschulden sind Ehrenschulden. Immerhin, wenn ich am Ende aber den WM-Tipp wirklich gewinne und das Geld dann auch bekomme, dann darf ich mich doppelt freuen. Erstens, weil ich viel besser war als alle anderen. Und der Gewinn, das Geld, das ich bekomme, das ist außerdem steuerfrei.
0: Juhu, möchte ich laut rufen. So, und jetzt sind Sie auch noch rechtlich im Bilde, was ab morgen zu beachten ist in Sachen private Tippspiele. Gern geschehen. Ihr MDR Thüringen Frischicht-Team.

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2: Um 5.30 Uhr Protest gegen Kranken- und Pflegereform. Zur Gesundheitsministerkonferenz in Hannover wollen heute auch Thüringer demonstrieren. Mitarbeiter von Krankenhäusern, Pflegeheimen und ambulanten Pflegediensten befürchten Gehaltseinbußen und schlechtere Patientenversorgung. Fachwerkhaus in Brand. Das Feuer in Neustadt an der Orla im Ortsteil Birten ist mittlerweile gelöscht. Die Feuerwehr hält aber noch bis um 7 Uhr Brandwache. Die Feuerwehrleute hatten einen der beiden Bewohner gestern unverletzt aus dem Haus gerettet. Angriffe trotz Waffenruhe. Nach dem Abschuss eines amerikanischen Kampfhubschraubers flog die US-Armee erneut Angriffe auf den Iran. Der Iran griff daraufhin erneut US-Militärbasen in Kuwait und Bahrain an.
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3: Mit Katrin Kurt, guten Morgen. Erfurt, das erste Juliwochenende mit dem AfD-Bundesparteitag und Konzerten auf dem Domplatz wirft lange Schatten voraus. Nun müssen sogar die Zeugnisse in Erfurt am 3. Juli spätestens bis 9.30 Uhr ausgegeben sein, damit alle Schüler noch rechtzeitig vor einem möglichen Verkehrschaos und angekündigten Blockaden zu Hause sein können. Eisenach. Von Chaos und Blockaden sind heute und morgen hunderte Viertklässler aus der Region weit entfernt. Sie lernen im Forstamt Marxuhl im Rahmen der Waldjugendspiele einiges über Tiere und Pflanzen. Dazu gibt es im ruhigen Wald ganz viel Spaß beim Zapfen, Zielwerfen und beim Baumarten-Sackhüpfen. Jena. Etwas bedächtiger geht es in der Stadtkirche St. Michael zu. Die ist seit 3 Wochen wieder für Besucher geöffnet, aber es fehlt Aufsichtspersonal. Die Kirchgemeinde hat aktuell 7 Freiwillige, die die täglichen Öffnungszeiten abdecken. Gebraucht werden aber doppelt so viele. Kirchenmitglied muss man nicht sein, viel Spaß an der Sache haben, aber schon. Auch ohne Sackhüpfen. 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
4: Und damit sind wir beim Wetter in Thüringen. Sonnenaufgang vorhin, also das sah örtlich aus wie so ein gemaltes Deckenfresko. Wunderschön. Heute teilweise Sonne mit dabei, aber auch viele Wolken. Am Nachmittag und Abend einige Schauer und Gewitter. 16 bis 20 Grad. Aktuell in Simmerda 9 Grad und in Unterbreizbach 8 Grad. Morgen wechselnd bewölkt mit weiteren Schauern und im Verlauf Gewittern. Gelegentlich Sonne, 14 bis 19 Grad. Und dann am Freitag zeitweise Regen, davor und danach auch Sonne und wieder leicht wärmer. Gleich 3 Minuten nach 5:30. Hier sind die aktuellen Verkehrsmeldungen. Vorsicht bitte auf der A71 Richtung Schweinfurt. Zwischen Erfurt-Stotternheim und Erfurt-Mittelhausen liegt ein totes Reh auf der Fahrbahn. Die A71 Richtung Schweinfurt ist zwischen Oberhof und Suhl-Zellermeles wegen Wartungsarbeiten im Tunnel Hochwald noch eine knappe halbe Stunde bis ca. 6 Uhr gesperrt. A72 Richtung Hof zwischen Zwickau-West und Reichenbach Behinderungen nach einem Unfall. Und A72 Richtung Hof nochmal zwischen Plauen-Süd und Pirk blockiert ein defekter LKW die rechte Spur. Zurzeit haben wir noch keine Blitzer. Haben Sie was entdeckt? Geben Sie es gerne kostenfrei durch. Im MDR Thüringen Verkehrszentrum hilft allen unterwegs weiter. 0800 218
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4: Schönen guten Morgen. Ich weiß nicht, ob Sie es mitbekommen haben, aber morgen startet die Fußball-WM. Und dazu hier, also ich finde eine wirklich gemeine Geschichte. Steffi, wie findest du das? Hör mal, der US-Nationaltrainer hat Spielern, die es nicht in den WM-Kader geschafft haben, einfach nur eine Mail geschrieben.
5: Och nö. Ja. Schluss machen per Textnachricht. Oder ist aber gemein. Hat er noch dazu geschrieben, lasst uns bitte trotzdem Freunde bleiben.
4: Ich würde auch gern Schluss machen, aber persönlich und zwar mit den Temperaturen. Ja. Also so ein bisschen mehr Sommer darf es doch sein, gell? Mach du doch schon mal eine Mail ans Wetterstudio fertig.
5: Wird gemacht.
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0: Fleetwood Mac am Morgen. Ich bin Fan. Go your own way. Schönen guten Morgen. 5.41 Uhr in 4 Minuten, dreiviertel sechs.
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0: Und so langsam dürfte es sich rumgesprochen haben. Ne? Die Fußball-WM startet morgen und wir halten Sie da immer gern auf dem Laufenden. Aber wenn Sie die wirklich interessanten Fakten haben möchten, dann müssen Sie mit unserer Steffi sprechen. Die ist eine echte Sportskanone, was den Klatsch und Tratsch am Spielfeldrand anbelangt. Steffi, was gibt's da Neues?
2: Der Rasen macht schlapp.
0: Der Rasen, welcher Rasen?
2: Ja, wir haben ja gestern über das WM-Quartier der deutschen Mannschaft gesprochen, das Hogwarts in North Carolina. Und da sind es gerade über 30 Grad im Schatten und dieses feuchtwarme Klima macht dem Rasen dort zu schaffen. Nach den ersten beiden Trainingseinheiten musste bereits der Haupttrainingsplatz geflickt werden. Und deshalb hat jetzt der DFB seinen eigenen Gärtner einfliegen lassen, den Greenkeeper, wie er so schön heißt.
0: Also auch diese Stellenausschreibung ist irgendwie an mir vorbeigegangen.
2: Ach na komm, du schaffst ja nicht mal deinen Kaktus am Leben zu halten.
0: Nächstes Thema bitte.
2: Sehr gern. Die FIFA hat sich nämlich etwas Kurioses einfallen lassen. Fans können sich einen Platz auf der WM-Anzeigentafel kaufen. Das heißt, für umgerechnet 68,50 Euro kann man sich seinen Namen oder einen kleinen Gruß während der Spiele auf der Anzeigentafel im Stadion anzeigen lassen.
0: Ach, das ist ja cool. Ja. Legen wir zusammen, was schreiben wir drauf?
2: 5:0 für Deutschland.
0: Bin dabei. Aber vorher steht morgen erstmal das Eröffnungsspiel an. Gastgeber Mexiko gegen Südafrika. Mhm. Und die Mexikaner feiern ihre WM ja gerade richtig.
2: Das stimmt, da ist echt Stimmung. Es gibt bunte Straßen- und Grillfeste. Es gibt sogar Tacos in den Nationalfarben. Also den Mexikanern macht man da wirklich nichts vor, nicht umsonst sind sie ja auch die Erfinder der Laola-Welle.
0: Echt jetzt?
2: Ja, Mexiko war ja bereits zweimal WM-Gastgeber, unter anderem 1986. Und da gab's die erste Laola-Welle bei einem Stadionspiel und die wurde dann weltweit bekannt.
0: Und die gibt's dann hoffentlich auch morgen wieder. Viva la Mexico!
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0: Minuten vor sechs wird es gleich. Schönen guten Morgen an diesem Mittwoch.
1: Und jetzt live aus dem MDR Thüringen Wetterstudio.
0: Diana Weise ist für uns da. Guten Morgen, Diana.
2: Guten Morgen, Timo.
0: Dann nimm uns doch mal mit durch den heutigen Tag. Auf was stellen wir uns ein?
2: Erstmal sehen wir die Sonne ab und zu mal durch dünne Wolken oder eben größere Wolkenlücken. Aber im Allgemeinen haben wir es schon mit recht vielen Wolken zu tun. Und am Nachmittag sind die Wolken dann auch ab und zu mal dunkler. Und dann sind ein paar Schauer und Gewitter mit im Spiel. Auch am Abend kann das passieren. Wir haben es heute früh recht frisch. 6 Grad gibt es nur in Kaltennordheim. 11 Grad in Berstedt. Und am Nachmittag, ja, 16 bis 20 Grad, mehr werden das heute nicht.
0: Temperaturmäßig morgen dann die Talsohle?
2: Ja, da geht es noch ein kleines bisschen weiter runter. 14 bis 19 Grad sind dann die Höchstwerte und das Wetter dazu allgemein den ganzen Tag über wechselhaft. Also früh gibt es schon ein paar Schauer und das wird dann tagsüber sich fortsetzen, dass die Schauer auch mal stärker auftreten, Gewitter mit im Spiel sind und die Sonne eben auch nur ab und zu mal rauskommt. Und auch am Freitag, es gibt die Sonne wahrscheinlich mal vor einem Regengebiet zu sehen, dann zieht das durch, danach wird es auch wieder ein bisschen auflockern. Ein bisschen milder wird es, aber 20 Grad, also da muss man schon guten Willen zeigen, um da eine Erwärmung zu erkennen.
0: Aber du hast ja die vergangenen Tage auch schon gesagt, danach geht's wieder bergauf, so ein bisschen Richtung Sommer. Verfestigt sich das?
2: Es schiebt sich so ein bisschen nach hinten. Also diese kühle Luft wird wahrscheinlich doch bis Anfang nächster Woche uns begleiten. Aber zumindest ein bisschen höher geht's am Wochenende schon mit den Temperaturen, so 22 Grad. Es ist aber eben schon noch recht wechselhaft. Trotzdem im Laufe der nächsten Woche, da erwarten wir dann wieder Sommertemperaturen.
0: Der Sommer wird sich doch nicht etwa das alte Motto zu Herzen nehmen, komme ich heute nicht, komme ich morgen. Also ja, mal gucken, was da noch
2: passieren.
0: So ansteht. Wir machen um kurz vor 8 wieder eine aktuelle Runde. Bis dahin, Diana. Danke.
2: Bis nachher.
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Minuten vor sechs. Schönen guten Morgen mit MDR Thüringen. Haben Sie das mitbekommen? Eine deutsche Fluggesellschaft verkauft jetzt Döner im Flugzeug. Sie haben richtig gehört, Döner mit Hähnchen, Kebabfleisch, Krautsalat, Gurke, Hirtenkäse und Tomate. Auf eine Zutat wird aber verzichtet, Knoblauch. Ja, zum Glück. Denn wenn ich da an die Knoblauchsoße meines Lieblingskebabladens denke, da würde sofort die Sauerstoffmaske von der Decke fallen.

0: Einen schönen guten Morgen an diesem Mittwoch. Es ist 6 Uhr. Alles Wichtige jetzt mit Karin Lukas.
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2: Mitarbeiter des Thüringer Gesundheitswesens demonstrieren heute in Hannover zur Gesundheitsministerkonferenz gegen die geplante Kranken- und Pflegereform. In Krankenhäusern, Pflegeheimen und bei ambulanten Pflegediensten werden Geldgehaltseinbußen befürchtet. Grund sei die geplante Rücknahme der zuletzt voll von den Kassen finanzierten Tarifsteigerungen, hieß es von einem Pflegedienst aus dem Landkreis Sömmerdar. Werde jetzt weniger Lohn gezahlt, wanderten Mitarbeiter ab. Werde mehr gezahlt, drohe die Insolvenz. Außerdem rechnen die Pflegedienste mit Einschnitten beim Versorgen der Patienten. In Neustadt an der Orla im Ortsteil Börten hat am Abend ein älteres Fachwerkhaus gebrannt. Laut Polizei konnte die Feuerwehr den Brand in der Nacht löschen. Sie hält aber noch bis um 7 Uhr Brandwache. Die Feuerwehrleute hatten einen der beiden Bewohner gestern unverletzt aus dem Haus gerettet. Sie konnten außerdem verhindern, dass die Flammen auf andere Häuser übergreifen. Die Polizei schätzt den Schaden auf 80.000 Euro. Die Brandursache ist noch unklar. Bei einem LKW-Unfall auf der A4 bei Erfurt ist ein Schaden von rund 88.000 Euro entstanden. Das teilte die Polizei am Morgen mit. Die Fahrbahn in Richtung Frankfurt war gestern wegen der aufwendigen Bergungsarbeiten bis in den späten Abend mehrere Stunden lang voll gesperrt gewesen. Zwischen den Anschlussstellen Erfurt Ost und West war am Vormittag der Sattelzug gegen eine Betonleitwand geprallt. Der umgekippte Hänger blockierte alle drei Fahrspuren. Der 21 Jahre alte LKW-Fahrer wurde dabei leicht verletzt. Trotz Waffenruhe haben sich die USA und der Iran in den vergangenen Nacht gegenseitig angegriffen. Laut US-Regionalkommando flogen die Amerikaner erneut Angriffe auf den Iran. Es handele sich dabei um Selbstverteidigung wegen des Abschusses eines amerikanischen Kampfhubschraubers durch den Iran, hieß es. Der Iran reagierte darauf nach eigenen Angaben mit erneuten Angriffen auf US-Militärbasen in Kuwait und Bahrain. Sport. Die deutschen Fußballerinnen haben zum Abschluss der WM-Qualifikation noch einmal einen Sieg eingefahren. Sie gewannen am Abend 2:0 gegen Slowenien. Die DFB-Auswahl konnte sich schon am vergangenen Freitag durch den Sieg gegen Norwegen die WM-Teilnahme für Brasilien 2027 sichern. Das waren die Nachrichten. 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
0: Karin, danke dir. Das Wetter in Thüringen. Wir haben heute teilweise Sonne mit dabei, aber auch viele Wolken. Am Nachmittag und Abend einige Schauer und Gewitter. 16 bis 20 Grad sind die Höchstwerte. Und bis dahin brauchen wir auch noch einen Moment. Momentan einstellig unterwegs in Treffurt zum Beispiel mit 8 Grad oder auch Buffleben mit 9 Grad dabei. Morgen wechselnd bewölkt mit weiteren Schauern und im Verlauf Gewittern gelegentlich Sonne, 14 bis 19 Grad. Und am Freitag zeitweise Regen, davor und danach auch Sonne und wieder leicht wärmer. Damit jetzt 6:03. Hier sind die aktuellen Verkehrsmeldungen. Vorsicht bitte auf der A4 Frankfurt Richtung Dresden. Zwischen Erfurt-Fieselbach und Nora liegen Metallteile auf der Fahrbahn. A72 Richtung Hof zwischen Zwickau-West und Reichenbach Behinderungen nach einem Unfall. Und nochmal die 72 Richtung Hof zwischen Plauen-Süd und Pirna.

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1: Morgen ist es dann auch soweit, ne? Fußball-WM, es geht los. Schönen guten Morgen, 6:11 für Fans. Die schönste Zeit des Jahres, für alle anderen so eine Art mehrwöchiger Ausnahmezustand mit Tröten, Fahnen und plötzlich sehr emotionalen Kollegen. Steffi hier aus dem Frühschichtteam leidet auch schon.
2: Naja, leiden ist vielleicht ein bisschen zu hart ausgedrückt, aber ich bin dann auch froh, wenn es wieder vorbei ist, ja.
1: Und für alle, denen es vielleicht ähnlich geht, ja, da haben wir doch was von uns. Hast du jetzt mal die ultimativen WM-Überlebenstipps für alle Nicht-Fußballfans?
3: Tipp Nummer 1. Nutzen Sie die Zeit für längst fällige Einkäufe. Denn während Fußballfans jetzt vor dem Fernseher sitzen und kollektiv Schnappatmung bekommen, sind Supermärkte, Baumärkte und Möbelhäuser wie leergefegt. Auf Nicht-Fußballfans warten freie Parkplätze, verlassene Gänge und verwaiste Kassen. Genießen Sie's. Tipp Nummer 2. Entwickeln Sie eigene WM-Rituale. Machen Sie zum Beispiel ein kleines Trinkspiel. Nehmen Sie einen Schluck, wenn der Kommentator wieder Sachen raushaut wie
4: Unglaublich!
3: Oder der Klassiker
5: Abseits. Oh. Abseits.
3: Fortgeschrittene spielen zusätzlich Fußball-Bingo mit Feldern wie dramatischer Sturz eines Spielers, peinliches Fan-Outfit, Kameraschwenk auf weinenden Fan oder völlig unnötige Zeitlupe. Ist eine Reihe voll, gibt's Snack-Nachschlag. Tipp Nummer 3. Sorgen Sie beim Public Viewing für etwas Abwechslung. Stellen Sie einfach zwischendurch interessierte Fachfragen. Man könnte sich zum Beispiel in einer hochdramatischen Situation mal kurz erkundigen, wo genau eigentlich die Flanke steht. Oder welcher der Spieler jetzt eigentlich der Quarterback ist. Funktioniert besonders gut bei übermotivierten Fans. Tipp Nummer 4. Bilden Sie sich weiter und lernen Sie ein bisschen Fußballsprache. Am besten direkt von Fußball-Muttersprachlern. Also, listen and repeat.
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3: Und wir wiederholen. Ich sag ja Eier. 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
3: Und jetzt Sie.
1: In diesem Sinne, viel Erfolg beim Überleben der Fußball-WM.
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0: Dieser Song ist am Frühstückstisch entstanden. Ja, Elton John saß bei seiner Mutti morgens und dann kam das mit Your Song in die Gänge. Wir wünschen Ihnen, dass Sie heute gut in die Gänge kommen. Guten Morgen um 6.21 Uhr.
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2: Es ist die größte Kirche der Welt, die Sagrada Familia in Barcelona. Entworfen hat sie der Architekt Antoni Gaudí. Er hat den Bau selbst geleitet und zuletzt auf der Baustelle gewohnt, dort gearbeitet, gegessen, geschlafen. An einem Abend macht er sich auf den Weg zu einer anderen Kirche, um zu beten. Er wird in Gedanken gewesen sein, beachtet den Verkehr nicht, wird von einer Straßenbahn erfasst und knallt mit dem Kopf gegen einen Mast. Er sieht verlottert aus und der Straßenbahnfahrer mag gedacht haben, es sei ein Bettler und lässt ihn einfach liegen. 3 Tage später, am 10. Juni 1926, vor genau 100 Jahren, stirbt er. Der Bau kommt ins Stocken und wird doch dann fortgeführt, bis heute. Gerade wurde dem Turm das Kreuz aufgesetzt. Jetzt ist es die höchste Kirche der Welt, 172,5 Meter hoch, und hat das Ulmer Münster abgelöst. Heute wird der Turm mit dem Kreuz obendrauf eingeweiht. In 10 Jahren, nach 150 Jahren Bauzeit, soll das Werk fertig sein. Gigantisch, majestätisch, eine Weltattraktion. Und doch ein Werk der Demut. Die Sagrada Familia ist 4,5 Meter niedriger als der Montjuïc, der benachbarte Berg. Montjuïc bedeutet Berg der Juden. Hier war einmal ein jüdischer Friedhof. Eine Geschichte, die ich in Barcelona gehört habe, erzählt, Gaudi hätte gesagt, es gehöre sich nicht, höher zu bauen, als der Berg der Juden hoch ist. Respekt also vor dem Glauben anderer. Wenn heute der begehbare Turm eröffnet wird, kann man hinübersehen zum Montjuïc. Bleiben wir also in Sichtweite und erhöhen wir uns nicht über andere Religionen. Einen guten Tag wünscht Ralf-Uwe Beck, evangelisch und aus Eisenach.
1: Das war ein Service der Kirchen in Thüringen. 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
2: Um 6.30 Uhr Protest gegen Kranken- und Pflegereform. Zur Gesundheitsministerkonferenz in Hannover wollen heute auch Thüringer demonstrieren. Mitarbeiter von Krankenhäusern, Pflegeheimen und ambulanten Pflegediensten befürchten Gehaltseinbußen und eine schlechtere Patientenversorgung. Fachwerkhaus in Brand. Das Feuer in Neustadt an der Orla im Ortsteil Börten ist mittlerweile gelöscht. Die Feuerwehr hält aber noch bis um 7 Uhr Brandwache. Die Feuerwehrleute hatten einen der beiden Bewohner gestern unverletzt aus dem Haus gerettet. Angriffe trotz Waffenruhe. Nach dem Abschuss eines amerikanischen Kampfhubschraubers flog die US-Armee erneut Angriffe auf den Iran. Der Iran griff daraufhin erneut US-Militärbasen in Kuwait und Bahrain an.
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3: Das Neueste für Mittel- und Westthüringen mit Adi Rückewoldt. Guten Morgen, Erfurt. Das erste Juliwochenende mit dem AfD-Bundesparteitag und ausverkauften Konzerten auf dem Domplatz hat auch Auswirkungen auf die Schulen. Denn am 3. Juli gibt es Zeugnisse. Laut einem internen Schreiben des Schulamtes sollen die an diesem Tag bis spätestens 9:30 ausgegeben werden, damit alle Schüler noch rechtzeitig vor einem möglichen Verkehrschaos und angekündigten Blockaden zu Hause sein können. Die Erfurter Verkehrsbetriebe stellen den Schülerbetrieb ab 12 Uhr in der Stadt ein. Ortruf. Der sanierte Kunstrasenplatz ist fertig und wird heute Nachmittag übergeben. Für über 700.000 Euro hat Ortruf auch Spielerkabinen gebaut, den Zuschauerbereich vergrößert, neue Tore, einen neuen Zaun und neue Ballfangnetze angeschafft. Die Flutlichtanlage ist auf LED umgestellt worden. Erfurt. Bei dem LKW-Unfall auf der A4 gestern ist ein Schaden von rund 88.000 Euro entstanden. Die Fahrbahn in Richtung Frankfurt war bis in den späten Abend mehrere Stunden lang voll gesperrt gewesen. Zwischen Erfurt Ost und West war der Sattelzug gegen eine Betonleitwand geprallt. Der umgekippte Hänger blockierte alle drei Fahrspuren. 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
4: Wir schauen auf das Wetter in Thüringen, sehen, dass heute teilweise die Sonne mit dabei ist, aber auch viele Wolken auf der anderen Seite. Am Nachmittag und Abend einige Schauer und Gewitter, 16 bis 20 Grad maximal. Aktuell sind es in Rückersdorf 11 Grad und in Straußfurt 9 Grad. Morgen wechselnd bewölkt mit weiteren Schauern und im Verlauf Gewittern gelegentlich Sonne. Bei den Temperaturen erreichen wir die Talsohle, 14 bis 19 Grad morgen. Am Freitag wird es wieder leicht wärmer, dazu haben wir zeitweise Regen, davor und danach auch Sonne. Gleich 3 Minuten nach 6:30. Hier sind die aktuellen Verkehrsmeldungen. A9 Richtung Berlin zwischen Neila-Selbitz und Bergbad Steben. Behinderungen durch einen defekten LKW. Vorsicht, da ist auch Kraftstoff ausgelaufen. Und A72 Richtung Hof zwischen Plauen Süd und Pirk blockiert ein defekter LKW die rechte Spur. In Sachen Blitzer noch alles ruhig. Melden Sie uns Staus oder Blitzer jederzeit kostenfrei im MDR Thüringen Verkehrszentrum 0800 218 1600. Danke fürs Mitmachen.
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4: Schönen guten Morgen, Steffi aus dem Frühschichtteam auch mit dabei. Morgen startet die Fußball-WM und deswegen statten wir sie heute mit den besten Fanartikeln aus.
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5: 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Und wie Sie ab morgen rankommen, erklären wir kurz vor 7.
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0: Drehen Sie die 07 mal um, dann landen wir bei 70. Und das ist das Jahrzehnt, aus dem der nächste Song gleich kommt. Einfach gute Musik von Blondie, Sunday Girl. Guten Morgen mit MDR Thüringen, 6.41 Uhr. Noch knapp einen Monat ist Zeit, um sich vorzubereiten, alles zu organisieren. Und dann am 1. Juli-Wochenende wird es ernst. Unsere Landeshauptstadt Erfurt erlebt Großveranstaltungen, die es so geballt noch nie gegeben hat. Gut 1000 Delegierte reisen zum AfD-Bundesparteitag an. Es wird jede Menge Gegenveranstaltungen geben. Es ist aber auch noch Ferienbeginn. Und auf dem Domplatz sehen wir Roland Kaiser und Clüso. MDR Thüringen-Reporterin Antje Kirsten durfte exklusiv im Vorbereitungsstab dabei sein. Antje, wer sitzt da eigentlich drin? Was machen die Leute?
1: Also salopp gesagt, alle, die was zu sagen haben. Verkehrsamt, einer vom Personal, Polizei, Feuerwehr, die Versammlungsbehörde, Stadtwerke, Verkehrsbetriebe. Stabschefin ist Ordnungsbürgermeisterin Heike Langgut.
2: Wir sind jetzt hier im Verwaltungsstab der Stadt Erfurt. Das heißt, wir haben die Aufgabe als Kommune, als Verantwortliche, dafür zu sorgen, dass um das 1. Juli-Wochenende das öffentliche Leben in Erfurt stattfindet, dass alle Besucher der Stadt Erfurt was von der Stadt Erfurt haben, dass aber auch die ältere Dame, die sagt, ich gehe immer Sonnabendmorgen auf den Markt, dahin geht und kann ihre Erdbeeren holen und dass die Zaungäste für die Sommerkonzerte auch noch ein bisschen Platz haben.
1: Ja, und es reicht ja bis dahin, ob es Bestattungen auf dem Hauptfriedhof geben kann, denn da sind die Straßen rundum vielleicht schon dicht.
0: Ja, wo wird denn was gesperrt?
1: Also 3 Tage werden die Straßen rund um die Messe gesperrt. Kai Weise arbeitet bei der Stadt im Amt für Bürgerservice.
3: Sie können auf jeden Fall davon ausgehen, dass im Bereich der Messe, vom Guter Platz aus hoch zur Messe und auch über Schmierer bis hin zur Autobahn, wir mit erheblichen Behinderungen zu rechnen haben. Vermutlich ab dem Freitag 12 Uhr bis Sonntag in die späten Abendstunden, gegebenenfalls auch bis in die Nachtstunden, müssen wir sehen. Je nachdem, wie die Lage sich entwickelt, werden die Sperrungen natürlich schnellstmöglich wieder aufgehoben.
1: Ja, weitere Straßensperrungen sind aktuell nicht vorgesehen, aber im Zuge der Gegendemos kann das natürlich noch passieren.
0: Wie viele Leute werden denn am 1. Juli-Wochenende im Einsatz sein?
1: Also rund 6.000 Polizisten aus ganz Deutschland, hunderte Mitarbeiter der Stadtverwaltung. Schon jetzt sind 19 Versammlungen, Demos, Protestcamps angemeldet und es werden sicher noch mehr. Oberbürgermeister Andreas Horn, der will nun die kreisfreien Städte um Personal und Unterstützung bitten. Vor allem Mitarbeiter von Versammlungsbehörden werden am Einsatzwochenende gebraucht. Die müssen nämlich schnell rechtlich prüfen, ob eine Demo genehmigt wird oder nicht.
0: Und ab heute üben schon mal die Lotsen. Wir sind natürlich wieder mit dabei. 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Heute Abend MDR Fernsehen einschalten. 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

0: Also einer ist auf jeden Fall schon mal drin, nicht? Und zwar der Hartmann im Siegersessel. So, jetzt muss man nur wieder hier ein bisschen rauskommen. Aber das geht auch. Es ist halt ein Liegestuhl, ne?
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0: 7:10 haben wir es. Einen schönen guten Morgen. Wir starten Sie mit dem besten aller Fanartikel aus. Zum Flachlegen quasi und gut gehen lassen. Es geht um den MDR Thüringen Siegersessel. Wir haben hier einen im Studio.
2: Und kennen Sie die richtige Antwort, dann sind Sie unser geprüfter Torexperte. Und dafür gibt's von uns den MDR Thüringen Siegersessel im royalen Blau und ganz wichtig mit Getränkehalter.
0: Sie müssen uns nur sagen, hörbar drin oder nicht drin. Und genau das üben wir jetzt am lebenden Objekt. Steffi, danke, dass du dich zur Verfügung stellst.
2: Oh, da hast du jetzt aber die richtige.
0: Also los, wir sind bei der WM 2006 in diesem Fall. Das Spiel um Platz 3. Deutschland gegen Portugal. So hat's geklungen.
3: Noch einmal Cristiano Ronaldo und er verliert dann wieder den Ball. Er kann sehr viel am Ball, das wissen wir alle. Nicht nur seine Übersteiger, er beherrscht diese Kugel perfekt, aber er ist zu eigennützig. Er befriedigt sein eigenes Ego und er lässt so ganz und gar keinen Teamgeist erkennen. Jetzt vielleicht der Schweinsteiger an der Strafraumkante. Linke Position. Schieß doch mal, Schweini, schieß doch!
0: Und was sagen Sie, Frau Schettler? Drin oder nicht drin?
2: Das Gute ist ja, ich habe eine 50-50-Chance, ne?
0: Genau.
2: Ah, Schweini, ich sag, er schafft's.
3: Jetzt vielleicht der Schweinsteiger an der Strafraumkante. Linke Position. Schieß doch mal, Schweini, schieß doch! Tor! Ha? Tor für Deutschland!
2: Na?
0: Na. Also, ich finde das nämlich mega. Er war drin und du hast es erwähnt, dass mit dieser 50-50-Chance, man muss ja eigentlich kein Fußballexperte sein. Einfach auch mal ins Blaue tippen und dann kriegen sie vielleicht von uns den strahlenblauen MDR Thüringen Siegersessel. Hättest du ja auch gut für deine Terrasse gebrauchen können.
2: Ja, aber ich lasse jetzt unseren Hörern gern mal den Vortritt.
0: Das ist nett. Den nächsten Siegersessel und die damit verbundene Ehre gibt's ab morgen. Wir spielen das erste Mal, wenn sie sich schon einen Knoten ins Handy machen wollen, um kurz nach 6:30.
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10: Uhr an diesem Mittwochmorgen. Zeit für alles Wichtige. Karin Lukas versorgt uns.
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12: Zur Gesundheitsministerkonferenz in Hannover wollen heute auch Thüringer gegen die geplante Kranken- und Pflegereform demonstrieren. Mitarbeiter von Krankenhäusern, Pflegeheimen und ambulanten Pflegediensten befürchten Gehaltseinbußen. Außerdem rechnen sie mit Einschnitten bei der Versorgung ihrer Patienten. MDR Thüringen-Reporterin Ria Weber.
13: Vor allem im ländlichen Raum könnte sich der Mangel an Pflegeanbietern und Fachkräften verschärfen, befürchten die Demonstranten. Die geplanten Veränderungen bei den Pflegegraden belasteten die Patienten und ihre Angehörigen zusätzlich. Dann müsse mehr häusliche Pflege durch die Familien geleistet werden, und zwar unentgeltlich, denn gleichzeitig plane die Bundesregierung, pflegenden Angehörigen einen Teil des Pflegegeldes und der Rentenversicherungsbeiträge zu kürzen.
12: Bei einem LKW-Unfall auf der A4 bei Erfurt ist ein Schaden von rund 88.000 Euro entstanden. Das teilte die Polizei am Morgen mit. Die Fahrbahn in Richtung Frankfurt war gestern wegen der aufwendigen Bergungsarbeiten bis in den späten Abend mehr als 11 Stunden lang voll gesperrt gewesen. Zwischen den Anschlussstellen Erfurt Ost und West war am Vormittag der Sattelzug gegen eine Betonleitwand geprallt. Der umgekippte Hänger blockierte alle drei Fahrspuren. Der 21 Jahre alte LKW-Fahrer wurde dabei leicht verletzt. Die Thüringer Linke fordert ein Förderprogramm zum Erhalt von Dorfkneipen. Die Fraktionssprecherin für Landesentwicklung Anja Müller sagte dem MDR, denkbar seien Landeszuschüsse für Kommunen, um Gasthäuser zu kaufen und selbst zu betreiben. Möglich wären auch Genossenschaftsmodelle, bei denen Dorfbewohner Anteile kaufen könnten. Zudem müssten bürokratische Hürden abgebaut werden, etwa bei der Gewinnung von ausländischen Fachleuten oder den Dokumentationspflichten für Wirte. In Thüringen hat sich die Zahl der Landgaststätten in kleinen Gemeinden in den vergangenen 10 Jahren halbiert. Trotz Waffenruhe haben sich die USA und der Iran in der vergangenen Nacht gegenseitig angegriffen. Laut US-Armee flogen die Amerikaner erneut Angriffe auf die iranische Luftabwehr und Radarsysteme. Und der Iran griff erneut die benachbarten Golfstaaten an. MDR-Thüringen-Reporterin Felice Krückekohl.
14: In iranischen Staatsmedien war von Explosionen auf der Insel Keshem in der Straße von Hormuz die Rede. Jetzt gehe es darum, die Trinkwasserversorgung für die Bevölkerung vor Ort wiederherzustellen. Die iranischen Revolutionsgarden haben eigenen Angaben zufolge US-Stützpunkte in Bahrain, Kuwait und Jordanien angegriffen. Teheran hatte Washington vor Vergeltungsschlägen wegen des Absturzes eines US-Hubschraubers nahe der Straße von Hormuz gewarnt. Die Piloten konnten gerettet werden.
12: Sport. Die deutschen Fußballerinnen haben zum Abschluss der WM-Qualifikation noch einmal einen Sieg eingefahren. Sie gewannen am Abend 2:0 gegen Slowenien. Die WM-Teilnahme für Brasilien 2027 hatten sich die Deutschen bereits zuvor gesichert. Das waren die Nachrichten. 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
15: Danke dir, Karin. Das Wetter in Thüringen. Schauen wir mal auf so zwei aktuelle Temperaturen, damit die Wahl im Kleiderschrank heute Morgen leicht fällt. Arnsgrün 11 Grad und Großwechsungen 9 Grad. Im Laufe des Tages geht's da noch rauf auf maximal 16 bis 20 Grad. Wir haben teilweise Sonne dabei, aber auch viele Wolken tagsüber. Am Nachmittag und Abend auch einige Schauer und Gewitter. Morgen wechselnd bewölkt mit weiteren Schauern und im Tagesverlauf Gewittern. Gelegentlich Sonne bei 14 bis 19 Grad. Das ist dann aber die Talsohle. Am Freitag zeitweise Regen, davor und danach auch Sonne und wieder leicht wärmer. Jetzt 7:04. Hier sind die aktuellen Verkehrsmeldungen. A9 Richtung Berlin zwischen Neila-Sellwitz und Bergbad Schleben. Behinderungen durch einen defekten LKW. Vorsicht, dort ist auch Kraftstoff ausgelaufen. Die A72 Richtung Hof ist zwischen Zwickau-West und Reichenbach wegen Bergungsarbeiten gesperrt. Aktuell gibt's Stau bis Zwickau-Ost. Und nochmal A72 Richtung Hof zwischen Plauen-Süd und Pirk blockiert ein defekter LKW die rechte Spur. Die Blitzer stehen am Ort

0: 12 Minuten nach 7. Einen schönen guten Morgen, schönen Start in diesem Mittwoch. Jetzt kann er aber auch langsam kommen, der Anpfiff.
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0: Morgen geht's los, die Fußball-WM in USA, Kanada und Mexiko startet. Und unser Mann vor Ort ist Martin Ruschitz. Schönen guten Morgen, Martin.
2: Ja, hallo, guten Morgen.
0: Wir decken uns ja heute Morgen so ein bisschen mit Fanartikeln ein. Was gibt's denn bei euch schon so? Ist dir was unter die Linse gekommen?
2: Ja, keine Vuvuzelas. Also es gibt hier viele Burger, es gibt viel zu essen, aber Fahnen, also beispielsweise deutsche Fahnen, habe ich jetzt nur beim öffentlichen Training gesehen. Ansonsten habe ich das typische Utensil, was man für eine WM als Fan unbedingt braucht, noch nicht entdecken können.
0: Ja, sind wir gleich beim nächsten Thema. Wie sind denn so die Vibes rund um die WM in den USA? Wir haben ja zuletzt gehört, oh ja, da ist noch ein bisschen Luft nach oben.
2: Ja, um ganz ehrlich zu sein, trotz der guten Stimmung, die es ja hier beim Training gegeben hat, bei der deutschen Mannschaft, sind Soccer und die WM hier in North Carolina noch nicht das ganz große Thema. Im Moment laufen ja noch die Finalserien im Basketball und Eishockey, also NBA und NHL. North Carolina ist ja im Eishockey beteiligt und im Basketball läuft die Finalserie zwischen den New York Knicks und den San Antonio Spurs. Das ist das sportliche Thema, das die USA gerade bewegt. Die WM steht noch ein bisschen hinten an.
0: Schauen wir auf die deutsche Mannschaft. Wir haben schon gehört, der Rasen im WM-Quartier, da rund um das sogenannte Hogwarts. Ja, der Rasen macht schlapp. Was ist da los?
2: Ja, aber den kann man nicht mal eben so richtig wieder herzaubern. Rudi Völler sprach von recht guten Bedingungen. Übersetzt heißt das wohl, es könnte besser sein. Der Platz wirkt stellenweise ein bisschen trocken, wurde schon ausgebessert. Teilweise flogen nach der zweiten Einheit gestern schon die Rasenfetzen. Dazu kommt, hier wächst ja nicht der klassische Rasen, den man so aus Deutschland kennt, aus der Bundesliga, sondern in North Carolina wird sogenanntes Warm Season Bermuda-Gras verwendet. Und dieser Rasen kommt mit Hitze und hoher Luftfeuchtigkeit besser zurecht. Eigentlich ist aber dafür härter und trockener als die Gräser in Mitteleuropa. Und für die Platzwarte heißt das jetzt, man muss wässern, wässern, wässern. Heute soll es regnen, vielleicht hilft das ja.
0: Beim Rasen fliegen also die Fetzen. Wie sieht's innerhalb des Teams aus? Da alles harmonisch? Was steht zum Beispiel heute an?
2: Golf, Basketball, Cornhole, Cricket, die Klassiker, Uno, Kartenspielen. Also Leroy Sané ist da sehr ehrgeizig, hoffentlich dann auch auf dem Platz gegen Curaçao am Sonntag. Joshua Kimmich entspannt gerne mit Kreuzworträtseln und genau das zeigt ganz gut, wie so ein WM-Alltag aussieht. Konzentriertes Training auf der einen Seite und auf der anderen Seite eben auch mal bisschen abschalten, Medientermine wahrnehmen und dann einfach auch mal ein paar Körbe werfen. Der andere knobelt an 7 Buchstaben. Hauptsache, der Kopf bekommt auch mal eine Pause vom Fußball.
0: Martin Ruschitz aus dem ARD-WM-Team. Ich sage vielen Dank für diesen Auftakt und wir freuen uns auf die Eindrücke in den nächsten Tagen. Bis dahin.
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0: Viele erinnern sich an ihre erste Schallplatte, an ihre erste CD. Ich erinnere mich, immer wenn dieser Song läuft, an meine erste Kassette. Und das war Taylor Dane, mit drauf war Tell It To My Heart aus dem Jahr 1987. Schönen guten Morgen, 7.22 Uhr.
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0: Und hinter der Frau mit der wilden Löwenmähne steckte eine unfassbar gute Geschichte auch, denn der Song war eigentlich für Madonna gedacht, landete dann in der Schublade, bis Taylor ihn entdeckte. Sie hat damals alles auf eine Karte gesetzt, sich das Geld, $6,000 bei Papa für die Aufnahme geliehen und auch noch den Plattenboss überzeugt. Der Rest ist Musikgeschichte, das Ding wurde ein Welthit und Taylor Dane ist eine Powerfrau, die sich bis heute nicht unterkriegen lässt. Und wenn wir schon von Songs reden, die uns Mut machen, kommen wir an einem Klassiker aus den 60ern nicht vorbei. Hang on Sloopy heißt übersetzt so viel wie Kopf hoch Sloopy. Hier sind The McCoys mit einfach guter Musik bei MDR Thüringen. Schönen Mittwoch. Ersetzen Sie einfach Sloopy durch Ihren eigenen Namen. Kopf hoch Mike, Hang on Silke und dann passt das.

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11: Um 7.30 Uhr Protest gegen Kranken- und Pflegereform. Zur Gesundheitsministerkonferenz in Hannover wollen heute auch Thüringer demonstrieren. Mitarbeiter von Krankenhäusern, Pflegeheimen und ambulanten Pflegediensten befürchten Gehaltseinbußen und eine schlechtere Patientenversorgung. Stundenlange Vollsperrung nach einem LKW-Unfall auf der A4 bei Erfurt ist die Autobahn in Richtung Frankfurt gestern mehr als 11 Stunden gesperrt gewesen. Erst kurz vor 22 Uhr konnte sie nach aufwendigen Bergungsarbeiten wieder freigegeben werden. Die Polizei schätzt den Schaden auf rund 88.000 Euro. Angriffe trotz Waffenruhe. Nach dem Abschuss eines amerikanischen Kampfhubschraubers flog die US-Armee erneut Angriffe auf den Iran. Der Iran griff daraufhin erneut US-Militärbasen in Kuwait, Jordanien und Bahrain an.
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12: Das Neueste für Mittel- und Westthüringen mit Adi Rückewoldt. Guten Morgen, Erfurt. Das erste Juli-Wochenende mit dem AfD-Bundesparteitag und ausverkauften Konzerten auf dem Domplatz hat auch Auswirkungen auf die Schulen. Denn am 3. Juli gibt es Zeugnisse. Laut einem internen Schreiben des Schulamtes Mittelthüringen sollen die Zeugnisse an diesem Tag bis spätestens 21:30 ausgegeben werden, damit alle Schüler noch rechtzeitig vor einem möglichen Verkehrschaos und angekündigten Blockaden zu Hause sein können. Die Erfurter Verkehrsbetriebe stellen den Schülertransport ab 12 Uhr in der Stadt ein. Das Schulamt hat einen Krisenstab eingerichtet. Eisenach. Völlig ohne Chaos und Blockaden starten heute die Waldjugendspiele. Und 600 Kinder sind im Eisenacher Johannisthal mit dabei. Das Forstamt Mark Suhl hat für die nächsten 2 Tage einen Parcours mit 13 Stationen vorbereitet. Dort wird Wissen über Tiere und Pflanzen vermittelt. Ziel der Waldtour der Kids ist der Tennisplatz. Dort gibt's dann eine frisch gekochte Mahlzeit. Ilmenau. Das Freibad bleibt heute geschlossen. Der Grund ist, dass die Mitarbeiterinnen und Mitarbeiter geschult werden. Ab morgen soll das Bad dann laut Stadt wieder regulär öffnen. 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
13: Und damit sind wir beim Wetter in Thüringen. Heute teilweise Sonne dabei, aber auch viele Wolken. Am Nachmittag und Abend einige Schauer und Gewitter, 16 bis 20 Grad. Aktuell in Kreuzburg 10 Grad gemessen, Oberhof noch einstellig mit dabei, 9 Grad. Morgen wechselnd bewölkt mit weiteren Schauern und im Verlauf Gewittern, gelegentlich Sonne, 14 bis 19 Grad. Und dann am Freitag wieder leicht wärmer, zeitweise Regen, davor und danach auch Sonne. Gleich 3 Minuten nach 7:30. Hier sind die aktuellen Verkehrsmeldungen. Die A72 Richtung Hof ist zwischen Zwickau West und Reichenbach wegen Bergungsarbeiten gesperrt. Aktuell gibt's Stau bis Zwickau Ost. Und nochmal die A72 Richtung Hof zwischen Plauen Süd und Pirk blockiert ein defekter LKW die rechte Spur. Die Blitzer stehen auf der A4 Frankfurt Richtung Dresden zwischen Hermsdorf Ost und Rüdersdorf, am Ortseingang Gorlitsch aus Richtung Gera und in Stadt Ilm in der Schwarzburger Straße Richtung Ilmenau. Haben Sie noch was entdeckt? Melden Sie uns Staus und Blitzer kostenfrei im MDR Thüringen Verkehrszentrum 0800 218 1600. Besten Dank, kommen Sie gut an.
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13: Guten Morgen. Morgen startet die Fußball-WM und unser Büro, haben Steffi und ich gemerkt, braucht noch dringend den richtigen Schliff in Sachen Fanartikel.
14: Und unser Olli aus der Frühschicht ist ja bei uns im Team die Deko-Queen. Also haben wir ihn losgeschickt, um die kuriosesten Fanartikel ranzukarren.
13: Ja, Olli Gussor, die Tine Wittler des Frühschicht-Teams, zeigt Ihnen gleich seine Highlights.
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0: 10 nach halb 8 haben wir es gleich. Ihnen einen schönen Start in diesem Mittwoch. Guten Morgen. Na, steigt so langsam zumindest das WM-Fieber?
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0: Ich glaube wirklich, da geht noch ein bisschen mehr, aber wir wollen sie ja auch in WM-Stimmung bringen und da gehören natürlich auch die passenden Fanartikel dazu. Hier, Redakteurin Steffi Schettler kann was beitragen.
2: Ja, unseren nachplappernden Kaktus, WM-Kaktus.
0: Ja,
2: aus unserem Büro?
0: Ja, ich habe hier eine Sonnenbrille gefunden, schwarz-rot-gold und obendrauf wie so eine Anzeigetafel. Da kannst du den Spielstand, kannst du so einen Torzähler machen, ne? Plus natürlich die Aloha-Blümchenkette in schwarz-rot-gold.
2: Ich sag mal, schön.
0: Ja, selten. Aber Frühschicht-Kollege Olli Gussor ist auch mit an Bord. Und Olli, machen wir uns nichts vor. Nach all dem, was du hier aufgebaut hast, du übertreibst wieder ein bisschen.
3: Ja, ihr habt mich als Tine Wittler angekündigt und genau die bin ich auch. Tino Wittler, würde ich mal sagen. Aber ich habe wirklich tolle Sachen gefunden und zwar einen schwarz-rot-goldenen Hut. Der ist so hoch wie ein Zylinder mit 3 Fußbällen obendrauf und natürlich gibt's auch Perücken,
0: ne,
3: ein bisschen lockig. Und dann hier auch ganz toll ein schwarz rot-goldenes Lichtschwert und Aber das, wenn man hier drauf...
0: Oh, das war mein Auge.
3: So, das blinkt. Das blinkt dann auch tatsächlich in der Nacht, weil die Spiele sind ja abends, ne, da kann man dann auch mal im Dunkeln dann...
0: Das hast du gut gesehen, ja.
3: Ja, da kann man die Farben auch mal hochhalten. Also das finde ich ganz toll und...
2: Au.
3: Guten Morgen. Das ist die klappernde Hand. Ja, Leute, WM-Stimmung. Die klappernde Hand ist natürlich auch mit dabei, dass man auch mal ein bisschen Stimmung machen kann. Und was ich auch toll finde als Fahrradfahrer, eine Deutschlandfahne nicht fürs Auto, sondern fürs Fahrrad.
0: Ja, gut. Haben wir alles schon gesehen?
3: Nein, pass auf. Es gibt noch ganz, ganz viele tolle Sachen, weil dir wird mein Tattoo aufgefallen sein am Arm. Ne?
0: Naja, das ist ja eher ein Strumpf, wenn wir ehrlich sind.
3: Hab ich mir nicht stechen lassen, sondern das ist so ein Sleeve, nennt man das heutzutage. Also so ein Ärmel, den man sich drüber streifen kann. Und dann hat man eben auch ein bisschen was für die Haut. Also ich finde, das sieht Hammer aus.
2: Man hat ja 2 Arme, da kann man ja von der anderen Mannschaft noch den anderen Sleeve drüber machen, oder?
0: Ach stimmt, da Fanfreundschaft zeigen, am Arm, ja.
3: Toll. Das finde ich auch toll, aber ehrlicherweise der Hut und dieser Sleeve, das ist ganz schön warm drunter. Also ich schwitze schon hier ein bisschen im Studio, aber ist ja auch gut, wir sind ja beim Fußball. Aber du hast es ja gesagt, unser Büro braucht ein bisschen Deko, pass auf. Hier, ein Lampignon kann ich aufhängen, der leuchtet. Dann hier ein Lametta-Vorhang, auch schwarz-rot-gold, auch das wirklich fantastisch.
0: Ja.
3: Und ich habe noch einen kleinen Sonnenschirm für dich, Timo. Du bist ja ein bisschen empfindlich bei Sonne, ne?
0: Wirklich? Bin ich so der käsige Typ, deiner Ansicht nach? Ja. Also tatsächlich gibt's hier so einen kleinen Schirm für den Kopf. Den kann man sich direkt also auf den Kopf setzen.
2: Setz
0: mit
2: mal
0: so einem
2: auf.
0: Stirnband. Moment, muss ich Kopfhörer abnehmen und...
3: Ja...
0: Oh Gott, es ist ein bisschen für kleine Köpfe.
2: Und er ist aber eng.
0: Der ist eng und ich glaube, ein Draht hat sich auch schon ins Gehirn reingebohrt, aber nee, ist schön. Also, Sie sehen, es gibt jede Menge.
3: Und schützt vor Sonne und natürlich auch ein bisschen was für die Party habe ich mit dabei. Hier Strohhalme, Gummibärchen und auch eine Windmühle, eine Sonne, die man dann so, wenn man... reinpustet, dann dreht sich die Blume in schwarz-rot-gold. Also ein bisschen was für den Garten ist auch dabei.
0: Wunderbar. Olli macht den Bauchladen fertig und ist demnächst damit hoffentlich auch in ihrer Nähe unterwegs.
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0: Um 11 Minuten Fahrt, schneller Blick auf die Straßen, aktuelle Meldung aus dem MDR Thüringen Verkehrszentrum. Vorsicht bitte auf der A4 Richtung Frankfurt. Zwischen Apolda und Weimar liegt ein großes Fahrzeugteil auf der linken Spur.
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0: Diana Weise ist für uns da. Guten Morgen, Diana.
2: Guten Morgen, Timo.
0: Ja, heute Morgen ging es teilweise mit einstelligen Werten los. Wo geht denn die Reise heute noch hin?
2: Da wird es ja doch verhalten warm bleiben, also eigentlich so unter 20 Grad meistens. 16 bis 20 Grad ist die Temperaturspanne des Nachmittags. Jetzt sind wir bei 9 Grad in Meiningen und 14 Grad in Gerstenberg. Wir haben es heute mit sehr vielen Wolken zu tun. So ein bisschen lockert es schon immer mal auf und die Sonne ist zumindest zwischen den Wolken auch immer mal zu sehen, aber sie kann sich eben nicht so richtig durchsetzen. Und erstmal ist es trocken am Nachmittag und Abend gibt es aber schon ein paar Schauer und Gewitter.
0: Du hast Schauer angesprochen, obwohl es die immer mal gibt, so in den letzten Tagen. Reicht das oder sind wir zu trocken unterwegs bislang diesen Monat?
2: Dieser Monat hat noch nicht so viel Regen gebracht. Also Juni ist ja im Allgemeinen niederschlagsreich auch. So 60 Liter pro Quadratmeter im Tiefland wären nötig. Und wir sind jetzt so bei 7 bis 9 Liter. Also Meiningen hat 7 Liter pro Quadratmeter, Erfurt und Gera 9. Da fehlt schon noch einiges, damit das alles normal wird von den Niederschlagssummen. Aber da die nächsten Tage ja auch noch Schauer und Gewitter mitbringen, morgen zum Beispiel kann es auch früh schon damit losgehen. Und wird allerdings auch recht frisch mit 14 bis 19 Grad. Auch am Freitag zieht noch mal ein Regengebiet durch. Und ein bisschen Regen ist auch am Wochenende noch möglich. Aber ein bisschen steigen die Temperaturen dann auch an.
0: Und nach dem Wochenende?
2: Dauert es zwar noch wahrscheinlich 1-2 Tage, aber dann werden Sommertemperaturen sich wieder einstellen. Und vom Wetter her, also so ganz großes Hochdruckgebiet sehen wir noch nicht, wird es auch wechselhaft bleiben.
0: Diana, danke für die Aussichten. Weiter schönen Mittwoch für dich.
2: Gleichfalls, danke.
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2: Einen schönen guten Morgen. Es ist 8 Uhr. Karin Lukas heute Morgen bei uns mit allem, was wichtig ist.
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13: Mitarbeiter des Thüringer Gesundheitswesens demonstrieren heute in Hannover gegen die geplante Kranken- und Pflegereform. Dort findet heute die Gesundheitsministerkonferenz statt. In Krankenhäusern, Pflegeheimen und bei ambulanten Pflegediensten werden Gehaltseinbußen befürchtet. Grund sei die geplante Rücknahme der zuletzt voll von den Kassen finanzierten Tarifsteigerungen, hieß es von einem Thüringer Pflegedienst. Werde jetzt weniger Lohn gezahlt, wanderten Mitarbeiter ab. Werde mehr gezahlt, drohe die Insolvenz. Um Reformen soll es am Abend auch bei einem Treffen im Kanzleramt gehen. Die Spitzen der schwarz-roten Koalition haben dazu Vertreter von Gewerkschaften und Arbeitgeberverbänden eingeladen. MDR-Thüringen-Reporter Chris Berto. Wie groß ist denn die Wahrscheinlichkeit, dass man sich da einig wird?
14: Realistisch betrachtet nicht sehr groß. Zum Beispiel die flexibleren Arbeitszeiten, also von einer Tages- hin zu einer maximalen Wochenarbeitszeit. Die Arbeitgeber hätten das gern. Aus Sicht der Gewerkschaften gibt es da nichts zu reden. Eine mögliche längere Lebensarbeitszeit, auch ein absolutes Streitthema. SPD-Fraktionschef Matthias Mirsch hofft trotzdem auf den guten Willen der Beteiligten. Deutschland, so sagt er, war immer gut, wenn Politik, Arbeitgeber und Gewerkschaften in schwierigen Zeiten zusammengestanden haben.
13: Die Thüringer Linke fordert ein Förderprogramm zum Erhalt der Dorfkneipen. Die Fraktionssprecherin für Landesentwicklung Anja Müller sagte dem MDR, denkbar seien Landeszuschüsse für Kommunen, um Gasthäuser zu kaufen und selbst zu betreiben. Möglich wären auch Genossenschaftsmodelle, bei denen Dorfbewohner Anteile kaufen könnten. In Thüringen hat sich die Zahl der Landgaststätten in kleinen Gemeinden in den vergangenen 10 Jahren halbiert. Mehrere bundesweite Petitionen kritisieren die videogestützte Bewirtschaftung von Parkplätzen. Nach Angaben des Bundestags liegen 6 Petitionen vor, die fordern, die Nutzung von Parkplätzen mit Kennzeichenerfassung gesetzlich besser zu regeln. MDR-Thüringen-Reporter Thomas Becker.
15: 50 Euro und mehr. So hoch sind mittlerweile die Strafen, zum Beispiel für zu langes Parken oder eine vergessene Parkscheibe. Auf immer mehr Parkplätzen werden allerdings mit Kameratechnik die Kennzeichen erfasst. Anschließend wird automatisch die Parkdauer berechnet. Die Betreiberfirmen fragen bei Verstößen die Halterdaten beim Kraftfahrtbundesamt ab und verschicken Zahlungsaufforderungen. Verbraucherschützer kritisieren, dass auf die Vertragsgrundlagen unzureichend hingewiesen werde. Außerdem seien die Strafen zu hoch und der Kundenservice sei für Einsprüche schlecht erreicht.
13: In der nordirischen Hauptstadt Belfast sind in der vergangenen Nacht ausländerfeindliche Proteste eskaliert. Berichten zufolge hatten sich hunderte Menschen in der Stadt versammelt, um gewaltsam gegen Einwanderung zu demonstrieren. Dabei wurden Fahrzeuge und Gebäude in Brand gesetzt. Auslöser der Proteste war ein Messerangriff. Ein Mann aus dem Sudan soll dabei einen anderen Mann schwer verletzt haben. Das waren die Nachrichten. 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
2: Danke, Karin. Das Wetter in Thüringen. Wir schauen auf 2 aktuelle Temperaturen. Kahla 12 Grad und auch Ahrenshausen mit 12 Grad dabei. Im Laufe des Tages dann 16 bis 20 maximal. Dazu teilweise Sonne, aber auch viele Wolken. Am Nachmittag und Abend einige Schauer und Gewitter. Morgen wechselnd bewölkt mit weiteren Schauern und im Tagesverlauf Gewittern. Gelegentlich Sonne, 14 bis 19 Grad. Das ist dann aber die Talsohle bei den Temperaturen, denn am Freitag wird es wieder leicht wärmer. Es gibt dazu zeitweise Regen. Davor und danach aber auch Sonne. Jetzt haben wir es 8:04. Hier sind die aktuellen Verkehrsmeldungen. Vorsicht auf der A4 Richtung Frankfurt zwischen Apolda und Weimar liegt ein großes Fahrzeugteil auf der linken Spur. Dann Vorsicht auf der A71 Richtung Schweinfurt in Höhe Mellrichstadt liegt ein toter Dachs auf der Fahrbahn. Die A72 Richtung Hof ist zwischen Zwickau West und Reichenbach wegen Bergungsarbeiten gesperrt. Aktuell Stau bis Zwickau Ost. Nochmal A72 Richtung Hof zwischen Plauen Süd und Pirk blockiert ein defekter LKW die rechte Spur. Die Blitzer stehen auf der A4 Richtung Frankfurt zwischen Stadtroda und Jena Zentrum. Nochmal die A4, Frankfurt Richtung Dresden zwischen Hermsdorf Ost und Rüdersdorf. Blitzer auch auf der B7, Ostumfahrung Erfurt zwischen Linderberg und Rotherberg. Auf der B7 in Rodigast Richtung Bürgel, in Eisenach in der Altstadtstraße in beiden Richtungen. Am Ortseingang Gorlitsch aus Richtung Gera, in Gotha in der Siebleberstraße und in Stadt Ilm in der Schwarzburger Straße Richtung Ilmenau. Haben Sie auch noch was entdeckt? Geben Sie es gerne kostenfrei durch. Das geht bei uns im MDR Thüringen Verkehrszentrum unter der 0800 218 1600. Danke, gute Fahrt.
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2: Und nun geht's los. Schon morgen startet die Fußball-WM.
16: Höchste Zeit für den letzten WM-Feinschliff.
2: Und damit der Torjubel nicht nur so klingt,

0: Jawohl, das war aber fein. Toto und Hold the Line. Schönen guten Morgen, 7:40.
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0: Da ist die Steffi aus dem Frühschicht-Team mit dabei.
2: Schönen guten Morgen.
0: Die Fußball-WM wirft ihre Schatten voraus und während andere über Taktik, Trainer und Titelchancen diskutieren, beschäftigt sich Johannes heute mit einer ganz anderen Frage. Wie klingt eigentlich die perfekte Fußballstimmung?
2: Und wir hörten schon, du hast schweres Gerät aufgefahren.
3: Ja, ich habe heute Morgen das komplette akustische Fan-Arsenal zusammengesucht. Ich sag mal, früher war die Sache einfach. Die klassische Fußballrassel klingt sofort nach Sportplatz, Bratwurst und dem Satz, der Schiri braucht heute eine Brille.
0: Und man weiß sofort, jetzt wird's emotional.
3: Genau, und dann gibt's natürlich ganz klassisch die Trillerpfeife. Die hat den Vorteil, dass sofort alle aufmerksam werden. Den Nachteil, man hat danach ungefähr 200 neue Feinde im Umkreis von 50 Metern.
2: Ja, vor allem, wenn sie direkt hinter einem benutzt wird.
3: Ja. Das ist richtig, aber jetzt kommt mein persönlicher Favorit.
0: Oh, hört doch auf. Meine Güte.
3: Die Drucklufthupe. Wenn Deutschland ein Tor schießt, hören das nicht nur die Nachbarn, das hören vermutlich auch Menschen, die gar keinen Fernseher anhaben.
0: Ja, und möglicherweise die Flugsicherung.
3: Jetzt kommt aber die Überraschung. Mein Sohnemann spielt Saxophon und ich dachte mir, warum immer nur hupen? Warum nicht musikalisch jubeln?
2: Ja, Moment, das hat aber was. Also wenn du noch ein bisschen übst.
3: Ja, mache ich, aber dafür muss das deutsche Team natürlich auch treffen.
0: Ja, es klingt fast ein bisschen würdevoller als die Drucklufthupe und deutlich kultivierter.
3: Wobei, ich glaube, der eigentliche Trend bei dieser WM, das sind diese kleinen Soundboards. Ich weiß nicht, ob ihr die kennt. Da gibt's Torjubel, da gibt's Fangesänge. Kann getrommelt werden. Ach nee, das ist es gar nicht. Stadionatmosphäre, alles aus einem Gerät.
0: Ich denke, wir haben einen guten Eindruck bekommen, ja.
3: Ja, mein Eindruck ist ja rote Karte. Aber ich sage mal, die schönsten WM-Geräusche sind immer noch dieselben, nämlich Menschen, die gemeinsam jubeln.
0: Jawohl. Und dieser eine Nachbar, der über Satellit schaut und schon 3 Sekunden früher Tor brüllt.
3: Exakt. Der ist bis heute der zuverlässigste WM-Soundeffekt überhaupt, würde ich denken.
0: Johannes, mit den akustischen Stimmungsmachern zur Fußball-WM. Ich denke, du bist ein bisschen eskaliert gerade. Und die Drucklufthupe bringst du bitte nicht mit ins Studio. Versprochen.
3: Ich überlege noch.
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0: 8.22 Uhr, guten Morgen. Westhausen im Landkreis Hildburghausen feiert 1250 Jahre und die Menschen, die dafür sorgen, dass alles rund läuft, sind diese Woche unser 1000 vor 9 Team.
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0: Jawohl, bis zu 1000 Euro können für die Gemeinschaftskasse verdient werden durch Mitquizzen bei uns. Und ich begrüße das Festkomitee. Guten Morgen.
2: Guten Morgen.
0: Heute geht's los bei euch mit der Sause. Was habt ihr als allererstes vor heute Abend?
3: Heute Abend startet das Festkommers um 18 Uhr. Das ist für jeden, für Auswärtige und Einheimische. Wie gesagt, der Landrat kommt und ja, das wird ein buntes Programm, super Musik. Tanz, unsere Line-Dance-Gruppe tritt auf und der Chor tritt auf. Die Festreden sind da. Wir sind gerüstet und es gibt frei Getränk und frei Essen.
0: Das ist verlockend. Heimatabend gibt's noch, böhmischer Abend, Karat spielen bei euch. Was verbirgt sich dann am letzten Tag noch hier hinter dem Tag des Dorfes?
3: Am Tag des Dorfes, da gibt's offene Höfe, die Geschichte wird gestaltet von Westhausen. Es sind Händler da, es sind Vorführungen da, es ist rundrum ein gelungenes Programm. Jeder Hof macht mit, sozusagen. Jeder Einwohner präsentiert sich. Es gibt eine große Landwirtschaftsausstellung. Es gibt Heißluftballon. Es gibt wirklich alles. Kirche, Gospelchor. Es gibt Essen, Trinken, Gulaschkanone.
0: Was
3: ich noch alles sagen soll.
0: Was ihr alles also auffahrt, da will ich gar nicht wissen, was bei der 2500-Jahr-Feier alles stattfindet. Also,
3: ja, da planen wir schon.
0: Aber ihr kennt den alten Spruch, erst die Arbeit, dann das Vergnügen. Wir quizzen wieder. 300 Euro habt ihr schon sicher erspielt, die nächsten 100 liegen bereit. Was darf es denn heute für euch sein? Natur, Musik, Sport, aktuell oder Teamfrage?
3: Wir nehmen heute aktuell, haben wir alle beschlossen.
0: Na klar, alle gemeinsam, so klappt's am besten.
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0: Der Fahrzeughersteller Peugeot hat vor kurzem 600.000 Autos zurückgerufen. Der Grund, die Hupen waren zu leise, die Scheibenwischer waren zu kurz oder die Sitzheizungen wurden zu warm.
3: Sorry, wir haben drittens nicht verstanden.
0: Drittens, die Sitzheizungen wurden vielleicht zu warm.
3: Du kommst nicht rüber, wir haben drittens nicht verstanden.
0: Ja, warte, ich mach's nochmal komplett. Also, der Rückruf. Was war der Grund? Die Hupen waren zu leise, die Scheibenwischer waren zu kurz oder die Sitzheizungen wurden zu warm?
3: In Frankreich brauchen sie keine Sitzheizung, da ist immer warm.
0: Ah, okay, dann schließen wir das aus.
3: Wir nehmen die Hupen.
0: Na dann?
3: Die Hupen. Ich fahre andere nur, die Hupe ist auch zu leise.
0: Aber habt ihr gerade eine Hupe parat? Weil dann könntet ihr hier so einen kleinen Jubel machen, das stimmt nämlich.
3: Ja.
0: Die Hupen waren zu leise. Das bringt euch jetzt insgesamt schon zu 400 Euro. Es läuft und ich wünsche euch einen wunderbaren Auftakt für die Feierlichkeiten heute Abend. Bis morgen.
3: Und wir wünschen euch einen schönen Tag. Ciao.
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4: Um 8.30 Uhr Protest gegen Kranken- und Pflegereform. Zur Gesundheitsministerkonferenz in Hannover wollen heute auch Thüringer demonstrieren. Mitarbeiter von Krankenhäusern, Pflegeheimen und ambulanten Pflegediensten befürchten Gehaltseinbußen und eine schlechtere Patientenversorgung. Rettung für Dorfkneipen. Die Thüringer Linke fordert ein Förderprogramm zum Erhalt von Landgaststätten. Denkbar seien Landeszuschüsse für Kommunen, um Gasthäuser zu kaufen und selbst zu betreiben. Die Zahl der Thüringer Dorfkneipen hat sich in den vergangenen 10 Jahren halbiert. Krawalle in Nordirland. Hunderte Menschen haben in Belfast gewaltsam gegen Einwanderung demonstriert. Dabei wurden Fahrzeuge und Gebäude in Brand gesetzt. Auslöser der Proteste war ein Messerangriff. Ein Mann aus dem Sudan soll dabei einen anderen schwer verletzt haben.
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5: Das Neueste für Mittel- und Westthüringen mit Adi Rückewoldt. Guten Morgen, Erfurt. Das erste Juliwochenende mit dem AfD-Bundesparteitag und ausverkauften Konzerten auf dem Domplatz hat auch Auswirkungen auf die Schulen. Denn am 3. Juli gibt es Zeugnisse. Laut einem internen Schreiben des Schulamtes sollen die an diesem Tag bis spätestens 9:30 ausgegeben werden, damit alle Schüler noch rechtzeitig vor einem möglichen Verkehrschaos und angekündigten Blockaden zu Hause sein können. Die Erfurter Verkehrsbetriebe stellen den Schülerbetrieb ab 12 Uhr in der Stadt ein. Ohrdruf. Der sanierte Kunstrasenplatz ist fertig und wird heute Nachmittag übergeben. Für über 700.000 Euro hat Ohrdruf auch Spielerkabinen gebaut, den Zuschauerbereich vergrößert, neue Tore, einen neuen Zaun und neue Ballfangnetze angeschafft. Die Flutlichtanlage ist auf LED umgestellt worden. Erfurt. Bei dem LKW-Unfall auf der A4 gestern ist ein Schaden von rund 88.000 Euro entstanden. Die Fahrbahn in Richtung Frankfurt war bis in den späten Abend mehrere Stunden lang voll gesperrt gewesen. Zwischen Erfurt Ost und West war der Sattelzug gegen eine Betonleitwand geprallt. Der umgekippte Hänger blockierte alle drei Fahrspuren. 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
6: Das Wetter in Thüringen. Steffen Köhler aus Lichte meldet uns über die MDR Thüringen-App 13 Grad und Schleierwolken. Und bei Wolfgang Jürgens in Harztor, Ortsteil Ilfeld-Sophienhof, sind es 10 Grad mit Schleierwolken und leichtem Wind. Vielen Dank an alle MDR Thüringen-Wettermelder. Wir haben heute teilweise Sonne dabei, aber auch viele Wolken am Nachmittag und Abend, einige Schauer und Gewitter bei 16 bis 20 Grad. Morgen sogar unter 20, 14 bis 19 maximal. Dabei wechselnd bewölkt mit weiteren Schauern und im Verlauf Gewittern, gelegentlich Sonne und dann am Freitag zeitweise Regen, davor und danach auch Sonne und wieder leicht wärmer. Jetzt haben wir es 3 Minuten nach 8:30. Hier sind die aktuellen Verkehrsmeldungen. Vorsicht bitte, auf der A71 Richtung Schweinfurt in Höhe Mellrichstadt liegt ein toter Dachs auf der Fahrbahn. Die A72 Richtung Hof noch ist zwischen Zwickau West und Reichenbach wegen Bergungsarbeiten gesperrt. Aktuell Stau bis Zwickau Ost. Und damit sind wir schon bei den Blitzern. Die stehen auf der A4 Richtung Frankfurt zwischen Stadtroda und Jena Zentrum. Dann auf der A4 Richtung Dresden zwischen Hermsdorf Ost und Rüdersdorf. Auf der A72 Richtung Leipzig zwischen Zwickau Ost und Hartenstein. Es blitzt auf der B7 Ostumfahrung Erfurt zwischen Linderbach und Roter Berg, auf der B7 in Rodigast Richtung Bürgel, in Eisenach, in der Altstadtstraße in beiden Richtungen, am Ortseingang Gorlitsch aus Richtung Gera, in Gotha in der Siebleberstraße und in Stadtilm in der Schwarzburger Straße Richtung Ilmenau. Wenn Sie noch was entdecken, hinter Büschen oder Hecken, dann geben Sie es gerne durch unter 0800 218 1600, die kostenlose Nummer zum MDR Thüringen Verkehrszentrum.
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0: Das Wort Kult wird immer schnell benutzt, aber gleich ein Song bei uns. Also der hat das Prädikat wirklich verdient. Wir freuen uns auf John Denver und Take Me Home, Country Roads. Ihnen einen schönen guten Morgen an diesem Mittwoch, 8:30.
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2: Gestern Nachmittag kam es gegen 16.30 Uhr in einem Waldgebiet bei Gräfenthal zu einem Brand. Eine Forstfirma führte dort Waldarbeiten durch, als ein Kettenbagger aus bislang unbekannter Ursache im Bereich des Motorraums Feuer fing. Mehrere Arbeiter versuchten umgehend, den Brand zu löschen, konnten die Flammen jedoch nicht unter Kontrolle bringen. Die Feuerwehr kam zum Einsatz und verhinderte eine weitere Ausbreitung des Feuers. Jedoch brannte der Forstbagger vollständig aus und dadurch entstand ein Schaden von rund 350.000 Euro. Glücklicherweise wurden keine Personen verletzt. Der Brandursachenermittler der Kriminalpolizeiinspektion Saalfeld war im Einsatz und geht nach aktuellem Stand von einem technischen Defekt im Bereich des Motorraums aus. Aus der Landespolizeiinspektion Saalfeld, Stefanie Kurat.
3: Gestern Nachmittag wurde ein Senior bei einem Unfall mit einer Straßenbahn in Erfurt verletzt. Nach ersten Erkenntnissen überquerte ein 83-jähriger Mann an der Haltestelle Warschauer Straße gegen 14.40 Uhr den Bahnübergang. Dabei übersah er eine Tram, die in Richtung Stadtzentrum unterwegs gewesen war. Es kam zur Kollision, dabei stürzte der Mann und verletzte sich, glücklicherweise aber nur leicht. Ein Sachschaden ist nicht entstanden. Die Ermittlungen zur Unfallursache dauern an. Aus der Landespolizeiinspektion Erfurt, Saskia Oehme.
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0: 10 Minuten vor 9 haben wir es gleich. Schönen guten Morgen.
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0: Sie kommt ursprünglich von Niklas aus Nordrhein-Westfalen, der auf der Wartburg zu Besuch war. Und Thomas Becker, er hatte Ärger gehabt beim Parken.
2: Ja, der Parkplatz wird von einer Firma namens Mobility Hub bewirtschaftet und die hat ihm eine Vertragsstrafe aufgebrummt, trotz gültigen Parkscheins. Und das ließ die sich auch nur mühsam ausreden. Ob damit Werbung für Thüringen gemacht werden soll, hat er uns rhetorisch gefragt und dann sind wir halt in die Tiefenrecherche gegangen.
0: Ja, und wir heißt, du hast bundesweit Verbündete gefunden.
2: Ja, das ist nämlich kein Wartburg-Problem. Die Kollegen von der Sendung Echt, vom BDR und vom NDR Markt, die waren auch schon an diesem Parkplatzthema dran. Und wir haben dann gemeinsam auffällige Firmen analysiert. Wir haben redefreudige Mitarbeiter recherchiert, Betroffene kontaktiert und sind dabei auch auf Felix Knöpfler aus Weimar gestoßen, der sich wegen der Firmen mit einer Petition an den Deutschen Bundestag gewandt hat.
0: Ja, aber eben nicht mit dem bisherigen Ansatz, ach, die Strafen sind zu hoch und alles ist schlecht ausgeschildert.
2: Ganz genau, sondern mit der grundsätzlichen Fragestellung, was passiert hier eigentlich gerade? Der Deutsche schließt ständig Verträge ab, indem er auf Parkplätzen sein Auto abstellt, selbst auf einem ganz banalen Supermarktparkplatz.
3: Ich gehe bei einem Laden einkaufen und eine dritte Firma behauptet, ich hätte jetzt einen Vertrag mit ihnen. Und ich denke, hä, Moment, ich kenne euch doch gar nicht. Und ich meine, jeder, der in Deutschland mal irgendwie mit einem Vertrag zu tun hatte, weiß, dass das eine heilige Sache ist. Und hier kommt jetzt eine Firma an und sagt, naja, sie stellen da ihr Auto hin, dann ist der Vertrag geschlossen. Und dann denke ich immer so, okay, Entschuldigung, da war niemand bei mir, der irgendwie eine Unterschrift von mir wollte.
2: Ja, und mittlerweile liegen 6 Petitionen beim Bundestag mit dem gleichen Ziel, der Gesetzgeber möge sich doch mal mit dem Geschäftsmodell befassen. Wir ziehen das heute schon mal vor, haben Methoden, Fehlermuster und Geschäftszahlen analysiert und breiten das heute mal aus.
0: Wir kennen sie inzwischen alle, die Knöllchenschreiber vom Supermarktparkplatz. Das Thema heute im Radio beim Redakteur für Hörerfragen. 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

0: Einen schönen guten Morgen. Die MDR Thüringen Frühschicht. Steffi, was machst du da bitte?
1: Ich klappe schon mal unseren MDR Thüringen Siegersessel auf für morgen.
0: Ach so, gute Idee. Ab morgen geht's nämlich los. Pünktlich zur WM starten wir mit unserem Spiel. Hast du's denn jetzt auch mal?
1: Ja.
0: Drin oder nicht drin? Wir spielen Ihnen eine packende Fußballszene vor und kurz vor der Entscheidung drücken wir die Stopptaste und Sie müssen uns sagen, war der Ball drin in der Szene oder nicht drin? Kurz vor 6:30 morgen geht's los.
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8: Zur Gesundheitsministerkonferenz in Hannover wollen heute auch Thüringer gegen die geplante Kranken- und Pflegereform demonstrieren. Mitarbeiter von Krankenhäusern, Pflegeheimen und ambulanten Pflegediensten befürchten Gehaltseinbußen. Außerdem rechnen sie mit Einschnitten bei der Versorgung ihrer Patienten. MDR Thüringen-Reporterin Ria Weber.
9: Vor allem im ländlichen Raum könnte sich der Mangel an Pflegeanbietern und Fachkräften verschärfen, befürchten die Demonstranten. Die geplanten Veränderungen bei den Pflegegraden belasteten die Patienten und ihre Angehörigen zusätzlich. Dann müsse mehr häusliche Pflege durch die Familien geleistet werden, und zwar unentgeltlich, denn gleichzeitig plane die Bundesregierung, pflegenden Angehörigen einen Teil des Pflegegeldes und der Rentenversicherungsbeiträge zu kürzen.
8: Um Reformen soll es am Abend auch bei einem Treffen im Kanzleramt gehen. Die Spitzen der schwarz-roten Koalition haben dazu Vertreter von Gewerkschaften und Arbeitgeberverbänden eingeladen. Der Sozialverband VdK sprach sich noch einmal klar gegen großflächige Kürzungen im Sozialbereich aus. Das Rasenmäherprinzip sei überhaupt nicht zielführend, sagte die Präsidentin Verena Bentele im ZDF-Morgenmagazin. Die Thüringer Linke fordert ein Förderprogramm zum Erhalt von Dorfkneipen. Die Fraktionssprecherin für Landesentwicklung Anja Müller sagte dem MDR, denkbar seien Landeszuschüsse für Kommunen, um Gasthäuser zu kaufen und selbst zu betreiben. Möglich wären auch Genossenschaftsmodelle, bei denen Dorfbewohner Anteile kaufen könnten. In Thüringen hat sich die Zahl der Landgaststätten in kleinen Gemeinden in den vergangenen 10 Jahren halbiert. Beim Brand eines Baggers im Landkreis Saalfeld-Rudolstadt ist ein Schaden von 350.000 Euro entstanden. Die Arbeitsmaschine sei bei Waldarbeiten in einem Gebiet bei Gräfenthal eingesetzt worden, teilte die Polizei mit. Dabei war im Motorraum aus ungeklärter Ursache ein Feuer ausgebrochen. Löschversuche scheiterten. Der Kettenbagger brannte voll aus. An der zunehmenden Überwachung von Parkplätzen mit Kameras gibt es Kritik. 6 Petitionen beim Bundestag fordern strengere Regeln für die sogenannte Kennzeichenerfassung. Dabei werden beim Ein- und Ausfahren die Autokennzeichen aufgezeichnet und automatisch die Parkdauer berechnet. Bei Verstößen erhalten Autofahrer Zahlungsaufforderungen. Verbraucherschützer bemängeln vor allem hohe Gebühren und mangelnde Möglichkeiten, Einspruch einzulegen. Die internationale Luft- und Raumfahrtausstellung öffnet am Mittag in Berlin. Rund 750 Aussteller aus 37 Ländern werden erwartet. Ein wichtiges Thema werden Drohnen sein. MDR Thüringen-Reporter Johannes Frevel.
10: Am Rande der ILA will die Bundesregierung heute ihre aktualisierte Luftfahrtstrategie präsentieren. Nach dem Scheitern des deutsch-französischen Eurofighter-Nachfolgers FCAS hat eine Allianz aus 8 Rüstungsunternehmen um den europäischen Luftfahrtkonzern Airbus angekündigt, einen Alternativplan für ein neues Kampfflugzeug vorzulegen. Ausgestellt werden auch zivile Flugzeuge, darunter von Airbus.
8: Das waren die Nachrichten. 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
7: Dankeschön, Karin. Wir schauen aufs Wetter in Thüringen. Heute teilweise aufgelockert mit Sonne, aber auch viele Wolken. Am Nachmittag und Abend gibt's ein paar Schauer und Gewitter. 16 bis 21 Grad sind die Höchstwerte. Heute böiger Südwestwind. Morgen ist es wechselnd bewölkt mit weiteren Schauern, im Tagesverlauf auch Gewittern. Gelegentlich kommt allerdings auch mal die Sonne raus. Temperaturen 14 bis 19 Grad bei böigem Westwind. In Kammlagen und den Gewittern ist es auch stürmisch. Am Freitag zeitweise Regen, davor und danach auch Sonne, leicht steigende Temperatur. Und die Pollenbelastung durch Roggenpollen schwach bis mäßig, durch Gräserpollen mäßig bis stark. 9:04. Hier sind die aktuellen Verkehrsmeldungen. Die A72 Richtung Hof ist zwischen Zwickau West und Reichenbach wegen Bergungsarbeiten gesperrt. Aktuell gibt es Stau bis Zwickau Ost. Die Blitzer stehen auf der A4 Richtung Frankfurt zwischen Stadtroda und Jena Zentrum, A4 Richtung Dresden zwischen Hermsdorf Ost und Rüdersdorf, auf der A72 Richtung Leipzig zwischen Zwickau Ost und Hartenstein, B7 Ostumfahrung Erfurt zwischen Linderbach und Rotherberg, B7 in Rodigast Richtung Bürgel, in Eisenach in der Altstadtstraße in beiden Richtungen, am Ortseingang Gorlitsch aus Richtung Gera, in Gotha in der Siebleberstraße und in Stadt Ilm in der Schwarzburger Straße Richtung Ilmenau. Melden Sie Staus und Blitzer kostenfrei im MDR Thüringen Verkehrszentrum 0800 218 16 00. Ich bin Matthias Hase, wünsche einen schönen Vormittag.
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0: So entspannt kann der Tag auch losgehen. 9.13 Uhr ist es, Rod Stewart, I Don't Want to Talk About It. Und ich darf Ihnen mitteilen, wie schön es ist, wenn man unter Dach und Fach liegt, in der frischen Natur, Terrasse überdacht und guckt dann raus in die Regentropfen. Es ist nicht zu warm und man kann seinen Nachmittagskaffee genießen. Ich habe das gestern wirklich mal ganz intensiv auch ein- und ausgeatmet. Wenn es erst wieder richtig heiß ist, dann kann das für viele Menschen sehr belastend sein. Das ist heute Thema bei uns in der Servicestunde ab 11. Wir sprechen dann mit Professor Dr. Alexander Oberhuber. Er ist Vizepräsident der Deutschen Gesellschaft für Gefäßchirurgie und Gefäßmedizin und Direktor der Klinik für vaskuläre und endovaskuläre Chirurgie am Uniklinikum Münster. Und er sagt, durch Hitze gibt es eine Zunahme von Herz-Kreislauf-Erkrankungen, also kardiovaskulären Erkrankungen.
1: Kardiovaskuläre Erkrankungen sind ja eh schon Sterblichkeitsgrund Nummer eins auf der Welt. Und Hitze ist da ein ganz großes Problem und erhöht einfach die Sterblichkeit nochmal deutlich. Also wir gehen so davon aus, dass 1 Grad Celsius Temperaturerhöhung circa die Sterblichkeit noch um 2% erhöht. Also das geht deutlich nach oben. Was auch relativ interessant ist, auch sehr kalte Nächte erhöht die Sterblichkeit.
0: Und das besonders eben in den entsprechenden Altersgruppen, also bei älteren Menschen. Und wenn man sagt 1 Grad mehr, es geht weniger um die allgemeine Erderwärmung als um die Zunahme von richtigen Hitzeperioden.
1: Und es geht nicht darum, sagen, um die allgemeine Erwärmung, sondern es geht vorwiegend halt auch um diese Erhöhung, also die Hitzewellen und Hitzephasen.
0: Und welche Risiken und welche Tipps es dazu gibt, mehr dazu ab 11 Uhr bei uns in der Servicestunde hier bei MDR Thüringen.
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2: Es ist die größte Kirche der Welt, die Sagrada Familia in Barcelona. Entworfen hat sie der Architekt Antoni Gaudí. Er hat den Bau selbst geleitet und zuletzt auf der Baustelle gewohnt, dort gearbeitet, gegessen, geschlafen. An einem Abend macht er sich auf den Weg zu einer anderen Kirche, um zu beten. Er wird in Gedanken gewesen sein, beachtet den Verkehr nicht, wird von einer Straßenbahn erfasst und knallt mit dem Kopf gegen einen Mast. Er sieht verlottert aus und der Straßenbahnfahrer mag gedacht haben, es sei ein Bettler und lässt ihn einfach liegen. 3 Tage später, am 10. Juni 1926, vor genau 100 Jahren, stirbt er. Der Bau kommt ins Stocken und wird doch dann fortgeführt, bis heute. Gerade wurde dem Turm das Kreuz aufgesetzt. Jetzt ist es die höchste Kirche der Welt, 172,5 Meter hoch, und hat das Ulmer Münster abgelöst. Heute wird der Turm mit dem Kreuz obendrauf eingeweiht. In 10 Jahren, nach 150 Jahren Bauzeit, soll das Werk fertig sein. Gigantisch, majestätisch, eine Weltattraktion und doch ein Werk der Demut. Die Sagrada Familia ist 4,5 Meter niedriger als der Montjuïc, der benachbarte Berg. Montjuïc bedeutet Berg der Juden. Hier war einmal ein jüdischer Friedhof. Eine Geschichte, die ich in Barcelona gehört habe, erzählt, Gaudi hätte gesagt, es gehöre sich nicht, höher zu bauen, als der Berg der Juden hoch ist. Respekt also vor dem Glauben anderer. Wenn heute der begehbare Turm eröffnet wird, kann man hinübersehen zum Montjuïc. Bleiben wir also in Sichtweite und erhöhen wir uns nicht über andere Religionen. Einen guten Tag wünscht Ralf-Uwe Beck, evangelisch und aus Eisenach.
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11: Das Neueste für Mittel- und Westthüringen mit Adi Rückewoldt. Guten Morgen, Erfurt. Das erste Juli-Wochenende mit dem AfD-Bundesparteitag und ausverkauften Konzerten auf dem Domplatz hat auch Auswirkungen auf die Schulen. Denn am 3. Juli gibt es Zeugnisse. Laut einem internen Schreiben des Schulamtes Mittelthüringen sollen die Zeugnisse an diesem Tag bis spätestens 9:30 ausgegeben werden, damit alle Schüler noch rechtzeitig vor einem möglichen Verkehrschaos und angekündigten Blockaden zu Hause sein können. Die Erfurter Verkehrsbetriebe stellen den Schülertransport ab 12 Uhr in der Stadt ein. Das Schulamt hat einen Krisenstab eingerichtet. Eisenach. Völlig ohne Chaos und Blockaden starten heute die Waldjugendspiele. Rund 600 Kinder sind im Eisenacher Johannistal mit dabei. Das Forstamt Mark Suhl hat für die nächsten 2 Tage einen Parcours mit 13 Stationen vorbereitet. Dort wird Wissen über Tiere und Pflanzen vermittelt. Ziel der Waldtour der Kids ist der Tennisplatz. Dort gibt's dann eine frisch gekochte Mahlzeit. Ilmenau. Das Freibad bleibt heute geschlossen. Der Grund ist, dass die Mitarbeiterinnen und Mitarbeiter geschult werden. Ab morgen soll das Bad dann laut Stadt wieder regulär öffnen. 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
12: Das Wetter in Thüringen, Andreas Jäger. In Weißenborn im Saale-Holzland-Kreis meldet 16 Grad bewölkten Himmel. Und in Wutha-Farnroda im Wartburg-Kreis sind es 14 Grad, auch hier ist es bewölkt. Heute teilweise aufgelockert mit Sonne, aber auch vielen Wolken. Am Nachmittag und Abend könnten es noch mal ein paar Schauer und Gewitter geben. 16 bis 21 Grad die Höchstwerte, dazu böiger Südwestwind. Morgen ist es wechselnd bewölkt mit weiteren Schauern, im Verlauf Gewitter. Gelegentlich kommt die Sonne auch mal durch, 14 bis 19 Grad, das klingt wirklich frisch. Böiger Westwind, in Kammlagen und Gewittern stürmisch. Am Freitag steigen die Temperaturen leicht an. Wir haben zeitweise Regen, davor und danach auch Sonne. 9:34 Uhr ist es. Hier sind die aktuellen Verkehrsmeldungen. Vorsicht auf der A9 Berlin-München zwischen Gefrees und Markt Schorgast läuft eine Entenfamilie auf der Fahrbahn. Die A72 Richtung Hof ist zwischen Zwickau-West und Reichenbach nicht mehr gesperrt. Eine Fahrspur ist wieder frei. Zurzeit gibt's noch stockenden Verkehr bis Zwickau-Ost wegen der laufenden Bergungsarbeiten. Und die Blitzer stehen auf der A4 in beiden Richtungen zwischen Hermsdorf-Ost und Rüdersdorf. A4 Richtung Frankfurt zwischen Stadtroda und Jena Zentrum, A72 Richtung Leipzig zwischen Zwickau Ost und Hartenstein, auf der B7 Ostumfahrung Erfurt zwischen Linderbach und Roter Berg, auf der B7 in Rodigast Richtung Bürgel, in Eisenach Altstadtstraße in beiden Richtungen, in Gotha in der Siebleberstraße und in Mühlhausen in der Ammerschen Landstraße stadteinwärts. Melden Sie Staus und Blitzer kostenfrei im MDR Thüringen Verkehrszentrum 0800 218 16.00. Vielen Dank und gute Fahrt.
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0: Ja, sich in Welten hineinträumen können, das ist sehr schön, aber wir kommen jetzt zurück in die Wirklichkeit und die ist auch gar nicht von schlechten Eltern. Ein schöner Frühling, ein schöner, bald beginnender Sommer und wie das Wetter in Waltershausen ist, erfahren wir jetzt.
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0: Von Diana Labsch, die zugeschaltet ist. Hallo, guten Morgen, Frau Labsch.
2: Guten Morgen, Herr Hase.
0: So, die Temperatur im Backofen 180 Grad, nehme ich an.
2: Stimmt, auch richtig.
0: Und draußen?
2: 15 Grad. Es ist recht ruhig heute, sag ich mal. Ich wollte aber ohne Jacke nicht rausgehen.
0: Ja.
2: Und ja, ich weiß nicht, so richtig, die Sonne will nicht. Es ist eigentlich wie so ein kleiner Herbsttag, würde ich sagen.
0: Naja, so ein Tag, der sich bedeckt hält, oder?
2: Früh nachgeguckt in Wallershausen sind in diesem Monat schon 22 Liter Wasser gefallen.
0: Da können wir nicht wollen wir nicht unzufrieden sein, aber die Natur nimmt's gern, oder?
2: Ja, denke ich auch. Vor allem dadurch, dass es nicht so warm ist, blüht ja alles so schön.
0: Ja, ich finde das auch herrlich.
2: Und das ist doch auch mal schön, oder?
0: Absolut. Also und gestern, wie gesagt, ich saß draußen und bei ein paar Regentropfen unterm Dach und konnte in die Natur schauen. Das ist, ich will nicht sagen tropisch, aber es ist einfach so ein schönes, frisches Gefühl, wenn man rausguckt. Herrlich. Was sehen wir denn, wenn wir in den Backofen reinschauen?
2: Die Frau Labsch hat einen Zuckerkuchen gebacken.
0: Ja.
2: Und wer mich kennt aus Waltershausen, weiß, dass dieser Zuckerkuchen legendär ist. Und keiner kann ihn nachbacken.
0: Also Sie haben mir eben schon gesagt, Sie stammen aus einer Bäckerdynastie?
2: Ja.
0: Das heißt, die Eltern oder Schwiegereltern waren Bäcker?
2: Auch Bäckergelernter, ja.
0: Ja. Und aber ein bisschen Geheimnis müssen wir jetzt aber lüften. Also ich kenne Hefeteig, dann oben ein bisschen Zucker draufkrümeln und Butter drauf und dann frisch essen, bis man Bauchschmerzen kriegt.
2: Ja, so würde ich das auch sagen. Aber die Art der Zubereitung ist es. Ich habe das Rezept auch schon weggegeben. Aber die Leute sagen immer, du hast mir was Falsches gegeben. Das wirkt nicht so wie bei dir. Es ist die Art der Zubereitung, die das Geheimnis in sich hat.
0: Aber ein Hefeteig ist es schon mal erstmal.
2: Hefeteig ist es auf alle Fälle, ja.
0: Und der wird ausgebreitet auf dem Blech?
2: Genau, ja.
0: Und wo kommt?
2: Stehen lassen vorher, bevor man loslegt. Dann auf dem Blech und dann auch nochmal stehen lassen.
0: Ja.
2: Und dann die Zutaten drauf. Aber es ist eben diese Frage, wie ich das mache.
0: Sie machen mich jetzt so derart neugierig.
2: Und der Zuckerkuchen heute, den hat jemand bei mir gesagt, kannst du mir mal einen Zuckerkuchen backen? Und dann mache ich das für die Leute, wenn ich Zeit habe.
0: Nachdem das jetzt die Waltershäuser alle im Radio hören, klingelt jetzt bei Diana Lab ständig die Klingel an der Tür und alle wollen einen Zuckerkuchen haben.
2: Kann wahrscheinlich sein. Also ich habe da richtig, ja, ich habe da die Leute, die mich da fragen. Viele sagen, oh, ich kenne das noch. Also wir haben seit über 10 Jahren die Bäckerei nicht mehr.
0: Ja.
2: Das hat so nach Kindheit geschmeckt. Kannst du das mal machen? Und dann mache ich das.
0: Also Sie sagen, es ist keine geheime Zutat, sondern nur die Frage...
2: Nichts Geheimes drin, gar nichts Geheimes. Ah. Es ist wirklich, wie ich das mache.
0: Mhm. Was machen Sie denn noch? Braucht man irgendein spezielles Gerät noch dazu?
2: Herr Hase, ich backe mit Liebe.
0: Ah, na das kann man nicht ersetzen. Das kann kein anderer so nachmachen. Und da backt jeder seine eigene Liebe hinein. Und Diana Labsch, Sie tun das heute auch wieder. Und ich habe ja schon gehört, der Kuchen ist jetzt schon raus aus dem Ofen.
2: Ich mache ihn gerade fertig.
0: Ja, bis wann muss der dann aufgegessen sein? Also Zuckerkuchen schmeckt ja eigentlich nur frisch.
2: Ja, ich denke, der ist heute Abend bestimmt aufgegessen.
0: Genau.
2: Ich selber esse keinen mehr. Ich bin wahrscheinlich damit aufgewachsen, groß geworden. Ich brauche keinen mehr für mich.
0: Gut, aber wir brauchen immer wieder Ihre Wettermeldung. Ich sage vielen Dank für heute, Diana Labsch. Grüße nach Waltershausen. Machen Sie es gut.
2: Grüß an alle.
0: Ja, tschüss.
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ich hatte das schon geahnt. Kaum reden wir hier über Zuckerkuchen, da sprudelt es bei uns in der MDR Thüringen-App. Und zwar Bettina hat geschrieben aus Waltershausen und schreibt, lecker Zuckerkuchen, ich kenne Dianas Eltern, viele liebe Grüße. Also, so gehen die Grüße hier von Haus zu Haus. Und wenn Sie heute backen, haben Sie viel Spaß dabei. Und ja, ein Stück Kuchen geht immer, vielleicht auch zwei oder drei. Hier ist Musik von Bell Book & Candle, Rescue Me, MDR Thüringen am Mittwochvormittag.

0: 9.52 Uhr ist es, 8 Minuten vor 10. 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Hier gibt's natürlich immer gute Musik bei uns im Radioprogramm. Aber wenn Sie mal einen Podcast hören wollen, sind Sie bei uns auch richtig. Im Podcast Angeklagt nehmen Sie Gerichtsreporterin Conny Hartmann und Redakteur Oliver Gussor alle zwei Wochen mit zu einem Prozess in Thüringen. Und Olli ist jetzt bei mir im Studio. Worum geht's in der aktuellen Folge?
1: Ja, die Anklage lautet versuchter Mord und es geht darum, dass 6 junge Männer im Alter von 18 bis 22 Jahren zu einer Flüchtlingsunterkunft gefahren sind und auf der Fahrt haben sie Rechtsrock gehört und auch Parolen gerufen und anschließend warfen sie eine Feuerwerksbatterie in ein Zimmer, in dem gerade eine Familie geschlafen hat. Kurzzeitig fing sogar ein Bettfeuer, in dem gerade ein Kind geschlafen hatte und die Familie musste aus dem Fenster springen. Glücklicherweise befand sich die Wohnung aber im Erdgeschoss, so dass es nur 2 Meter Höhe waren. Trotzdem, wir reden hier von einem Brandanschlag auf eine Flüchtlingsunterkunft.
0: Was haben die jungen angeklagten Leute im Prozess gesagt?
1: Tja, die Tat wurde teilweise eingeräumt, aber auch relativiert. Die Verteidiger sprachen teilweise von einem dummen Jungenstreich. Einer der Angeklagten sagte, er habe den Menschen in der Unterkunft lediglich einen Schrecken einjagen wollen. 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Und das hat der Richter nicht gelten lassen. Er sprach von einer fremdenfeindlichen Tat und als Beweis gab es auch ein Video, wo alles gefilmt wurde. Ja, der Richter sagte dann auch, dass solche Taten immer mehr gefilmt würden und das mache es den Ermittlern relativ einfach.
0: Welche Urteile hat es gegeben?
1: Ja, die Urteile, die fielen sehr unterschiedlich aus. 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Er kommt zunächst in eine Entziehungsanstalt, um seine Alkoholprobleme in den Griff zu bekommen. Denn der 21-Jährige, der trank da jeden Tag sehr, sehr viel Alkohol und das wurde im Urteil berücksichtigt. Die anderen 5 Angeklagten, die müssen nicht ins Gefängnis. Da gab es Bewährungsstrafen und Verwarnungen. Aber alle können von Glück sprechen, dass nicht mehr passiert ist. Und die Details, die gibt's bei uns im Podcast und auch die Reaktionen aus dem Gerichtssaal.
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3: Es ist 10 Uhr, jetzt alles Wichtige mit Karin Lukas.
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4: Unter den Bundesländern formiert sich Widerstand gegen die Sparpläne in der gesetzlichen Krankenversicherung. Mecklenburg-Vorpommerns Gesundheitsministerin Stefanie Drese kündigte einen gemeinsamen Antrag im Bundesrat am Freitag an. Drese kritisierte, es sei nicht vermittelbar, Versicherten und Leistungserbringern Belastungen aufzuerlegen, maßgebliche Kostenfaktoren aber unangetastet zu lassen. Das betreffe etwa die Krankenkassenbeiträge von Bürgergeldempfängern. Diese werden derzeit größtenteils von den Beitragszahlern aufgebracht. Experten fordern, das aus dem Bundeshaushalt zu finanzieren. Das vom Bundeskabinett auf den Weg gebrachte Paket soll die gesetzlichen Krankenkassen um 16,3 Milliarden Euro entlasten, um ein erwartetes Defizit auszugleichen. Auch Mitarbeiter des Thüringer Gesundheitswesens demonstrieren heute in Hannover bei der Gesundheitsministerkonferenz gegen die geplante Kranken- und Pflegereform. In Krankenhäusern, Pflegeheimen und bei ambulanten Pflegediensten werden Gehaltseinbußen befürchtet. Grund sei die geplante Rücknahme der zuletzt voll von den Kassen finanzierten Tarifsteigerungen, hieß es, von einem Pflegedienst aus dem Landkreis Sömmerda. Werde jetzt weniger Lohn gezahlt, wanderten Mitarbeiter ab. Werde mehr gezahlt, drohe die Insolvenz. An der zunehmenden Überwachung von Parkplätzen mit Kameras gibt es Kritik. Wie der Bundestag mitteilte, liegen inzwischen 6 Petitionen vor, in denen strengere Regeln für die sogenannte Kennzeichenerfassung gefordert werden. Dabei werden beim Ein- und Ausfahren die Autokennzeichen aufgezeichnet und automatisch die Parkdauer berechnet. Bei Verstößen erhalten Autofahrer Zahlungsaufforderungen. Verbraucherschützer bemängeln vor allem hohe Gebühren und mangelnde Möglichkeiten, Einspruch einzulegen. Vor dem Landgericht Meiningen hat ein 19-jähriger Mann den Vorwurf der Vergewaltigung bestritten. Das teilte ein Sprecher des Gerichts mit. Dem Angeklagten wird demnach vorgeworfen, im Jahr 2025 in seiner Wohnung in Meiningen einer 13-jährigen Alkohol und Drogen verabreicht zu haben. Danach soll er sich an dem Mädchen vergangen haben. Beim Brand eines Baggers im Landkreis Saalfeld-Rudolstadt ist ein Schaden von 350.000 Euro entstanden. Die Arbeitsmaschine sei bei Waldarbeiten in einem Gebiet bei Gräfenthal eingesetzt worden, teilte die Polizei mit. Dabei war im Motorraum aus ungeklärter Ursache ein Feuer ausgebrochen. Löschversuche scheiterten. Der Kettenbagger brannte voll aus. In der nordirischen Hauptstadt Belfast sind in der vergangenen Nacht ausländerfeindliche Proteste eskaliert. Berichten zufolge hatten sich hunderte Menschen in der Stadt versammelt, um gewaltsam gegen Einwanderung zu demonstrieren. Dabei wurden Fahrzeuge und Gebäude in Brand gesetzt. Auslöser der Proteste war ein Messerangriff. Ein Mann aus dem Sudan soll dabei einen anderen Mann schwer verletzt haben. Der 30-Jährige wurde festgenommen und soll heute einem Richter vorgeführt werden. Das waren die Nachrichten. 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
3: Dankeschön, Karin. Das Wetter in Thüringen heute teilweise aufgelockert mit Sonne. Es gibt aber auch viele Wolken und heute Nachmittag und am Abend erwarten wir ein paar Schauer und Gewitter. Die Höchstwerte liegen heute bei 16 bis 21 Grad. Dazu böiger Südwestwind. Morgen ist es wechselnd bewölkt mit weiteren Schauern und im Verlauf sind auch Gewitter möglich, gelegentlich auch Sonne. 14 bis 19 Grad die Höchstwerte. Braucht man schon ein Jäckchen und dazu böiger Westwind in Kammlagen und Gewittern, auch stürmisch. Am Freitag zeitweise Regen. Davor und danach auch Sonne bei leicht steigender Temperatur und die Pollenbelastung durch Roggenpollen schwach bis mäßig, durch Gräserpollen mäßig bis stark. 10 Uhr und 4 ist es. Hier sind die aktuellen Verkehrsmeldungen. Vorsicht auf der A9 Berlin-München zwischen Gefrees und Markt-Schorgast läuft immer noch eine Entenfamilie auf der Fahrbahn. A72 Richtung Hof zwischen Zwickau-West und Reichenbach ist die rechte Fahrspur wegen Bergungsarbeiten gesperrt. Die Blitzer stehen auf der A4 in beiden Richtungen zwischen Hermsdorf-Ost und Rüdersdorf. A4 Richtung Frankfurt zwischen Stadtroda und Jena Zentrum. A72 Richtung Leipzig zwischen Zwickau-Ost und Hartenstein. B7 Ostumfahrung Erfurt zwischen Linderbach und Roter Berg, B7 in Rodigast Richtung Bürgel, B94 in Greiz auf der Schlossbrücke Richtung Reichenbach, in Eisenach Altstadtstraße in beiden Richtungen, in Gotha Siebleberstraße und in Mühlhausen Ammersche Landstraße stadteinwärts. Melden Sie Staus und Blitzer kostenfrei im MDR Thüringen Verkehrszentrum 0800 218 1600. Ich bin Matthias Hase, wünsche einen schönen Mittwoch.
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Ach, ist das schön. Musik von Elton John am Mittwochvormittag, 10.12 Uhr ist es. Gleich kommt der Redakteur für Hörerfragen. Der hat 2 Tage bei uns hier im Programm pausiert, aber nicht geruht, sondern im Hintergrund recherchiert. Frage und Antwort für den Moment nach Musik von Talk Talk und den Rolling Stones.

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0: Hey, das sind die Stones bei MDR Thüringen. 10 Uhr und 19 ist es, 11 Minuten vor 11:30.
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0: Sie kommt ursprünglich von Niklas aus NRW, der auf der Wartburg zu Besuch war und Ärger hatte mit dem Parkplatz. Und daraus ist eine ziemlich große Recherche geworden und auch Grund, Thomas, warum du gestern und vorgestern hier nicht im Programm zu hören gewesen bist. Du hast gemeinsam mit dem Norddeutschen Rundfunk und dem Westdeutschen Rundfunk recherchiert.
2: Ganz genau. Wir haben die Kräfte gebündelt und zum Beispiel geschaut, wer hinter den Firmen steckt. Im Wartburg-Fall ist das die Firma Mobility Hub, die auch am Flughafen Nürnberg, da sind ja auch viele Thüringer unterwegs, am katholischen Krankenhaus in Erfurt und seit April am Klinikum Apolda die Parkplätze bewirtschaftet. Und die Einrichtungen, die sind zufrieden, wie es läuft. Die Fehlerquote sei unter 1%.
0: Klingt also nicht dramatisch.
2: Klingt nicht dramatisch und die Firma bestätigt auf Anfrage, dass maximal 0,5% der Parkvorgänge fehlerhaft seien und führt diese mehrheitlich auf Bedienfehler der Kunden zurück. Doch wenn man die Mathematik hinzuzieht, dann wird es spannend. Mobility Hub sagt selbst, dass sie monatlich 10 Millionen Parkvorgänge haben. 0,5% davon sind 50.000 im Monat. Ne? Das erklärt übrigens auch, warum die Beschwerdevorgänge automatisiert sind und die Antworten mitunter wie Textbausteine wirken.
0: Was kostet denn da so ein, ich sag jetzt mal, privates Knöllchen mittlerweile?
2: Das sind mittlerweile in diesem Falle 56 Euro.
0: Das mal 50.000 im Monat. Also ich sag das jetzt mal so, wenn ich das überschlage, sind wir dann im Millionenbereich, was da verdient wird?
2: Ganz genau. Das ist möglich, also potenziell. Da fallen natürlich noch Dinge raus, aber die Rechnung geht noch weiter. Ne? Uns liegen Vertragsunterlagen vor, die also mit den Unternehmen abgeschlossen werden, beziehungsweise mit den Einrichtungen, wie eben die Wartburg. Und nach denen bekommt Mobility Hub einen Anteil davon, was an den normalen Parkscheinen erlöst wird. Ne? Die stellen dafür die ganze Technik, also die Kameras für die Kennzeichenerfassung und die Bezahlautomaten kostenlos hin und bekommen von einem Parkschein, der 5 Euro kostet, 20% zum Beispiel, dann 1 Euro.
0: Ne? Und ein Parkschein, der nicht bezahlt wird, 56 Euro.
2: Genau. So, und jetzt haben wir mal die Fehlerbilder zusammengetragen, die Kunden so beschreiben. Und auf dem Display wird zum Beispiel angezeigt, dass keine Zahlung erforderlich sei, weil die Freiparkzeit nicht abgelaufen ist. Es wurde mit Bargeld bezahlt, aber es gab dann keine Quittung. Und Kunden berichten von Automaten, die außer Betrieb sind. Oder das ist auch vorgefallen mehrfach, dass ein Bezahlvorgang mit Karte sich komplett durchführen ließ, aber am Ende wurde nicht abgebucht. So erging es zum Beispiel Thomas V. Er hat sein Kennzeichen am Bezahlautomaten eingegeben. Das vervollständigt sich ja dann, wenn es im System ist. Ja, und dann passierte das.
3: Weil die Anzeige des Kennzeichens hat mir gesagt, ich bin richtig da. Und theoretisch ist mir bis heute schleierhaft, an welcher Stelle dieses Ding dann abgebrochen hat, ohne den Vorgang abzubuchen.
2: Tja, also er glaubte am Ende bezahlt zu haben, aber es wurde nicht abgebucht. Also er hat auch keinen Beweis, dass er da irgendwie bezahlt hat oder bezahlen wollte.
0: Aber wenn man am Bezahlautomaten nicht richtig bezahlt hat, dann endet die Fahrt normalerweise ja an der Schranke.
2: Ja, schon, wenn es eine gibt. Ne? Es gibt aber keine Schranken bei Mobility Hub auf vielen Parkplätzen. Deren Muttergesellschaft Peter Park, mit der beschäftigen wir uns heute auch noch, die entwickelt diese Systeme und die sind modern und schrankenlos.
0: Die Parkplatzbetreiber sind heute das Thema hier im Radio beim Redakteur, heute Abend auch im MDR Thüringen Journal. Und wenn Sie mögen, jetzt schon zum Nachlesen in der MDR Thüringen App. Vielen Dank, Thomas.
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9: Das Neueste für Mittel- und Westthüringen mit Adi Rückewold. Guten Tag, Gehren. Der neue Kindergarten im Ilmenauer Ortsteil soll am 17. August in den Regelbetrieb starten. Laut Stadt sind die Arbeiten an der Fassade abgeschlossen. Im ersten Obergeschoss ist der Innenausbau fertig. Im Laufe dieser Woche sollen die Malerarbeiten im Erdgeschoss beendet werden. Bis zu 100 Kinder können dort bald betreut werden. Die Gesamtkosten belaufen sich auf über 6 Millionen Euro. Die Bauarbeiten hatten vor gut 3 Jahren begonnen. Apolda. Im Hans-Geupel-Stadion rennen gerade rund 500 Kinder ihre Runden. Zum Sportfest der Kindertagesstätten haben sich laut Kreissportbund Kinder aus rund 30 Einrichtungen aus dem gesamten Weimarer Land angemeldet, darunter auch aus Mellingen, Kromsdorf und Umverstedt. Sie treten im Bambini-Lauf an, werfen und springen, allerdings alles ohne Wettkampfcharakter. Erfurt. Bei einer Geschwindigkeitskontrolle ist ein Autofahrer mit 115 km pro Stunde statt der erlaubten 50 erwischt worden. Nach Angaben der Polizei wies dieser Fahrer damit den höchst gemessenen Wert einer Kontrolle auf. Insgesamt waren in den 6 Stunden über 100 Autofahrer in der Straße am Tannenwäldchen zu schnell. 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
10: Das Wetter in Thüringen. Walter Friedrich aus Muppberg meldet 14 Grad, bewölkten Himmel bei schwachem Wind aus Nordost. Und in Leinefelde sind es 14 Grad, hier ist es stark bewölkt. Höchstwerte heute 16 bis 21 Grad. Teilweise ist es aufgelockert mit Sonne. Es gibt aber auch viele Wolken. Heute Nachmittag und Abend auch ein paar Schauer und Gewitter. Und dazu böigen Südwestwind. Morgen dann wechselnde Bewölkung mit weiteren Schauern. Im Verlauf Gewitter und nur gelegentlich Sonne. 14 bis 19 Grad. Böiger Westwind in den Kammlagen und in Gewittern auch stürmisch. Und der Freitag wird bisschen Regen damit mitbringen, davor und danach auch Sonne und leicht steigende Temperaturen. 10.34 Uhr. Hier sind die aktuellen Verkehrsmeldungen. A72 Richtung Hof zwischen Chemnitz Süd und Stolberg Nord Stau wegen Bauarbeiten. Hier brauchen Sie 15 Minuten länger. A72 Richtung Hof zwischen Zwickau West und Reichenbach ist die rechte Fahrspur wegen Bergungsarbeiten gesperrt. Die Blitzer auf der A4 in beiden Richtungen zwischen Hermsdorf Ost und Rüdersdorf, A72 Richtung Leipzig zwischen Zwickau Ost und Hartenstein, auf der B7 Ostumfahrung Erfurt zwischen Linderbach und Roter Berg, auf der B94 in Greiz auf der Schlossbrücke Richtung Reichenbach, in Eisenach-Altstadtstraße in beiden Richtungen, in Gotha-Siebleberstraße, in Mühlhausen in der Ammerschen Landstraße stadteinwärts und in Nordhausen, hier wird am Taschenberg geblitzt und zwar stadtauswärts. Melden Sie Staus und Blitzer kostenfrei im MDR Thüringen Verkehrszentrum 0800 218 16 00. Vielen Dank und gute Fahrt.
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0: Kennen Sie das noch? Welches Schweinerl hätten Sie gern? Das ist nicht der Spruch bei der Fleischerei, sondern das war früher mal bei Robert Lemkes heiteres Beruferaten. Und im Theater Rudolstadt lebt die zweitälteste Fernsehsendung Deutschlands jetzt sogar weiter. Robert Lemkes Beruferaten ist live ein Dauerbrenner. 18 Jahre, gut 300 Berufe und prominente Gäste später und seit Jahren immer ausverkauft. Und heute gibt's zum Sommertheater in Bad Blankenburg eine Sondervorstellung. MDR Thüringen Reporter Uwe Kelm hat schon mal versucht, das Geheimnis zu lüften.
1: Das ist die Frage aller Fragen.
2: Und welche Schwendel hätten Sie denn gern?
1: Die stellt Steffen Mensching in der Rolle von Robert Lemke.
2: Meine Damen und Herren, herzlich willkommen bei Was bin ich? Ich darf Ihnen gleich unser Kollegium vorstellen.
1: Schauspielerin Anne Kies ist die Assistentin mit den Schildern. Die Gäste machen eine typische Handbewegung und für jedes Nein, da gab es doch 5 Mark, oder Steffen Mensching?
3: Ja, wir haben uns da ganz strikt an den Einigungsvertrag gehalten. 5 D-Mark sind 2,50 sozusagen umgetauscht in den Euro.
1: Ja. Die bestenfalls 25 Euro dürfen die Promi-Gäste dann auch behalten. Beim Publikum ist das anders. Ein paar Euro dürfen die Gäste auch ins Schweindel stecken, immer für soziale Projekte oder für Kinder.
2: Wenn Sie Ihre Tätigkeit ausüben, bekommen Sie dann von dem, dem diese Tätigkeit zugutekommt, hier und da ein Trinkgeld.
1: Bei jeder Vorstellung kommen so rund 400 Euro zusammen und das 6-mal im Jahr.
3: Naja, wir lassen Schweine rumgehen während der Vorstellung. Also wir warten nicht, bis die Leute aufbrechen und zum Bus rennen. Bei uns wird vorher abkassiert.
1: Aber das Publikum ist bei dem Unterhaltungsfaktor über 3 Stunden großzügig.
3: Erstens ist es eine interessante Form, andere Berufe kennenzulernen, glaube ich. Das war ja auch das Erfolgsrezept von Lemke damals im Fernsehen. Dann ist das natürlich eine ganz spontane Show. Das lebt sehr von Improvisation. Das sind, glaube ich, Dinge, die das Publikum sehr liebt, wenn man nicht alles vorprogrammiert hat, sondern wenn Dinge passieren, mit denen nicht zu rechnen ist.
1: Mehr als 100 Mal gab es schon Was bin ich am Theater Rudolstadt. Damit im nächsten Jahr nicht gleich wieder alle Karten weg sind, werden die Karten Stück für Stück verkauft und vielleicht gibt es dann auch eine weitere Zusatzvorstellung unter freiem Himmel.
0: So wie auch heute. Glückwunsch, wenn Sie dafür eine Karte ergattert haben. Also alles ausverkauft für dieses Jahr. Auch wenn die Lachmuskeln sicher warm bleiben, eine Jacke wird empfohlen fürs Open-Air-Theater im Park der Landessportschule in Bad Blankenburg.
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ein schöner, zeitloser Klassiker der 80er Jahre von Paul Young, der auch eine ziemlich verrückte Lebensgeschichte erzählen kann. Der war ja mal Kfz-Mechaniker und dann hat er irgendwie angefangen, beim Schrauben in der Werkstatt zu singen. Sich dann irgendwie durch Zufall einen Song geschnappt, den Hall & Oates zwar veröffentlicht hatten, aber der nicht so richtig erfolgreich war. Und Paul Young ist mit seinem Cover einfach mal weltweit auf Platz 1 der Charts gelandet. Kann man nur sagen, sollte wohl alles so sein. Und jetzt ist er 70, muss nicht mehr schrauben, sondern kann weiter singen und steht mit beiden Beinen noch fest verwurzelt auf der Bühne. Und er sagt selbst, solange ihm seine Stimme erhalten bleibt, will er weiter für uns da sein. Das finde ich gut und ich finde seine Stimme auch irgendwie ganz besonders. Krabbelt so schön im Bauch, wenn man das hört. So eine Reibeisenstimme. Ha. Hier ist Amy MacDonald. This is the Life. Mittwochvormittag, hier ist MDR Thüringen.

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8: In den Bundesländern formiert sich Widerstand gegen die Sparpläne für die gesetzlichen Krankenkassen. Die Gesundheitsministerin von Mecklenburg-Vorpommern, Stefanie Drese, kündigte einen gemeinsamen Antrag der Länder im Bundesrat übermorgen an. Drese kritisierte, Versicherte und Krankenhäuser würden immer stärker belastet. Maßgebliche Kostenfaktoren blieben aber unangetastet. Das betreffe etwa die Krankenkassenbeiträge von Bürgergeldempfängern. Diese werden momentan zum größten Teil von den Beitragszahlern bezahlt. Fachleute fordern, dass das aus dem Bundeshaushalt finanziert werden sollte. Auch Mitarbeiter des Thüringer Gesundheitswesens demonstrieren heute in Hannover bei der Gesundheitsministerkonferenz gegen die geplante Kranken- und Pflegereform. Mitarbeiter von Krankenhäusern, Pflegeheimen und ambulanten Pflegediensten befürchten Gehaltseinbußen. Grund sei die geplante Rücknahme der zuletzt voll von den Kassen finanzierten Tarifsteigerungen, hieß es von einem Pflegedienst aus dem Kreis Sömmerda. Werde jetzt weniger Lohn gezahlt, wanderten Mitarbeiter ab. Werde mehr gezahlt, drohe die Insolvenz. Beim Brand eines Forstbaggers im Landkreis Saalfeld-Rudolstadt ist ein Schaden von 350.000 Euro entstanden. Wie die Polizei mitteilte, wurde die Maschine bei Waldarbeiten in der Nähe von Gräfenthal eingesetzt. Dabei war im Motorraum aus ungeklärter Ursache das Feuer ausgebrochen. Löschversuche scheiterten und der Kettenbagger brannte völlig aus. Vor dem Landgericht Meiningen hat ein 19-jähriger Mann den Vorwurf der Vergewaltigung bestritten. Das teilte ein Sprecher des Gerichts mit. Dem Angeklagten wird vorgeworfen, 2025 in seiner Wohnung in Meiningen einer 13-jährigen Alkohol und Drogen verabreicht zu haben. Danach soll er sich an dem Mädchen vergangen haben. An der zunehmenden Überwachung von Parkplätzen mit Kameras gibt es Kritik. Wie der Bundestag mitteilte, liegen inzwischen 6 Petitionen dagegen vor, in denen strengere Regeln für das Erfassen von Nummernschildern gefordert werden. Dabei werden beim Ein- und Ausfahren die Autokennzeichen aufgezeichnet und automatisch die Parkdauer berechnet. Bei Verstößen erhalten Autofahrer Mahnungen. Verbraucherschützer bemängeln vor allem die hohen Gebühren und mangelnde Möglichkeiten, Einspruch einzulegen. Ein immer größerer Teil von neuen Wohngebäuden in Deutschland wird mit Wärmepumpen beheizt. Das geht aus Zahlen des Statistischen Bundesamts hervor. Demnach wurden vergangenes Jahr in 3 von 4 Neubauten hauptsächlich Wärmepumpen fürs Heizen benutzt. Innerhalb von 10 Jahren hat sich der Anteil damit mehr als verdoppelt. Wärmepumpen nutzen zum Heizen Wärme aus dem Boden oder der Luft. Sie zählen damit zu den erneuerbaren Energiequellen. Dagegen verliert die klassische Gasheizung an Bedeutung. Sie wurde vergangenes Jahr nur noch in jedem 10. Neubau eingebaut. Das waren die Nachrichten. 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
6: Dankeschön, Markus. Wir schauen aufs Wetter in Thüringen. Heute teilweise aufgelockert mit Sonne, aber es gibt auch viele Wolken. Heute Nachmittag und Abend auch ein paar Schauer und Gewitter. Die Höchstwerte liegen zwischen 16 und 21 Grad. Es weht böiger Südwestwind. Morgen wechselnde Bewölkung mit weiteren Schauern. Im Tagesverlauf auch Gewittern, nur gelegentlich Sonne. 14 bis 19 Grad die Höchstwerte. Dazu böiger Westwind, in Kammlagen und Gewittern stürmisch. Am Freitag zeitweise Regen, davor und danach auch Sonne bei leicht steigender Temperatur. Und die Pollenbelastung? Durch Roggenpollen schwach bis mäßig, durch Gräserpollen mäßig bis stark. 11.04 Uhr ist es. Hier sind die aktuellen Verkehrsmeldungen. Vorsicht auf der A72 Richtung Leipzig zwischen Zwickau West und Zwickau Ost liegt ein Metallrohr auf der Fahrbahn. A72 Richtung Hof zwischen Chemnitz Süd und Stolberg Nord 5 Kilometer Stau wegen Bauarbeiten. Hier brauchen Sie 15 Minuten länger. Die Blitzer stehen auf der A4 in beiden Richtungen zwischen Hermsdorf Ost und Rüdersdorf. A72 Richtung Leipzig zwischen Zwickau Ost und Hartenstein. B7 Ostumfahrung Erfurt zwischen Linderbach und Roter Berg, B7 in Rodigast Richtung Bürgel, B94 in Greiz auf der Schlossbrücke Richtung Reichenbach, in Gotha in der Siebleberstraße, in Mühlhausen Ammersche Landstraße stadteinwärts und in Nordhausen am Taschenberg Richtung Hallische Straße. Melden Sie Staus und Blitzer kostenfrei im MDR Thüringen Verkehrszentrum 0800 218 16 00. Ich bin Matthias Hase, wünsche einen schönen Vormittag.
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0: Willkommen in der Servicestunde an diesem Mittwochvormittag. Hier ist MDR Thüringen und wir reden heute über gesundheitliche Belastungen in heißen Tagen oder heißen Zeiten. Heute ist es gerade entspannt, das ist auch ganz gut, aber wer Kreislauf kennt, ältere Menschen, die sollten bei Hitze vorsichtig sein. Das ist eine Binsenweisheit. Wir lassen uns aber so ein bisschen mal die Hintergründe erklären von Professor Dr. Alexander Oberhuber. Er ist Vizepräsident der Deutschen Gesellschaft für Gefäßchirurgie und Gefäßmedizin. Was gibt es denn bei Hitzetagen für Probleme?
1: Ältere Menschen haben mit Hitze mannigfaltige Probleme. Eines der Hauptprobleme ist das Durstgefühl. Das Durstgefühl ist im Alter nicht mehr das, was wir in jüngeren Jahren einfach kennen. Ältere Menschen haben wenig Durstgefühl, das heißt, sie trinken zu wenig.
0: Und das hat Folgen für die Blutkonsistenz.
1: Da kommt es schon mal zum Problem der Dehydrierung, also die Menschen trocknen aus und verlieren eben ordentlich an Flüssigkeit. Und wenn man ordentlich an Flüssigkeit verliert, kommt es zu einer, nennen wir es mal, Eindickung des Blutes. Und immer wenn das Blut halt hier entsprechend dicker ist, als es normalerweise ist, ist das eine Gefahr, dass sich Gefäße verschließen. Und diese Gefäße können im Herzen sein, die können im Kopf, im Gehirnbereich sein, aber können natürlich auch periphere Gefäße sein.
0: Und könnte man sagen, wenn man genug trinkt, ist die Gefahr weg?
1: Nein, leider nicht. Schön wär's, weil das ist nur ein Teil. Diesen Teil, den kann man relativ gut verstehen und kennt man vielleicht von sich selber, wenn man zu wenig getrunken hat und jetzt nicht unbedingt Hitzeschlag hat, aber schon so bei heißen Temperaturen draußen ist und wenig trinkt, dann wird es dann auch schon ganz dusselig im Kopf.
0: Weitere Dinge, die hitzebedingt passieren können?
1: Die Hitze macht immer noch was anderes und das ist das Problem, dass sich diese Faktoren dann potenzieren. Und eins dieser Probleme ist, dass einfach bei den hohen Temperaturen gewisse Bereiche nicht mehr gut arbeiten. Gerade die Blutgefäßinnenwand, also die Innenschicht der Blutgefäße, das Endothel, das ist eine sehr, sehr wichtige Schicht und sehr wichtige Zellen. Hier kommt es eben temperaturbedingt zu Mikroverletzungen. Und das kann dann eben zu Mikrothrombosen führen, die dann auch zu einer größeren Thrombose, also nicht die klassische Venenthrombose, sondern einfach auch die

0: Thrombose, das Verschluss des Gefäßes, was dann eben zu Schlaganfall, Herzinfarkt und anderen Problemen führt.
1: Und da sagen Sie, das behebt man nicht durchs Trinken.
0: Und das behebt man nicht, klar. Wird es mit viel Trinken besser. Auch hier immer ganz wichtig, nicht gezuckerte und nicht, eben nicht gesüßte Getränke. Wasser ist immer noch eines der besten Sachen. Das kann man eben nicht gut beeinflussen, wenn man in Hitze bleibt.
1: Also es gibt mehrere Faktoren, die negativ auf den Körper wirken. Es gibt die Hitze, die an verschiedenen Stellen im Körper eben auf das Kreislaufsystem einwirkt. Und Trinken ist ein Faktor und ältere Menschen trifft es halt ganz besonders. Wir sprechen gleich weiter darüber und geben auch Tipps für heiße Tage.
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0: Heiße Tage und Herz-Kreislauf-Probleme bei älteren Menschen. Heute das Thema bei uns in der Servicestunde. Wir bekommen Auskunft von Professor Dr. Alexander Oberhuber. Er ist Direktor der Klinik für vaskuläre und endovaskuläre Chirurgie am Uniklinikum Münster und hat uns schon gesagt, einmal wird das Blut dick und auch die Innenwand der Blutgefäße leidet unter der Hitze und es gibt noch mehr.
1: Es gibt noch weitere Achsen, die hier eine Rolle spielen. Das ist im Darm vermehrt zur Freisetzung von zu Entzündungsfaktoren und Inflammationsfaktoren aus dem Darm kommt. Durch die vermehrte Durchblutung, durch die Hitze werden die Gefäße weit und dann kommt eben Entzündungsfaktoren, die aus dem Darm rauskommen, die dann eben diese Fehlregulation, diese Veränderungen einfach nochmal potenzieren, verschlimmern.
0: Und all diese Faktoren, die summieren sich auf.
1: Das kommt alles zusammen und führt dann eben zu dieser Problematik, dass es auch eben zum Schlaganfall kommen kann.
0: Genau, und das trifft eben vor allem Ältere. Die Frage ist nur, wann beginnt für Sie das ältere Semester?
1: Ganz schwierig. Alt ist nicht alt. Wir wissen alle, biologisches Alter entspricht nicht kalendarischen Alter. Es gibt 80-Jährige, die sind fit und es gibt 50-Jährige, die sind eben nicht mehr fit. Ich würde hier aber schon sagen, dass ab 60 hier schon eine gewisse Veränderung eintritt, die früher schon anfangen. Also wir wissen alle so, ab Anfang, Mitte 30 haben wir unsere Zenit erreicht. Nachher geht's leider etwas nach unten. Aber es hängt natürlich auch viel von der körperlichen Verfassung an.
0: Also vom Gesundheitszustand.
1: Habe ich kardiovaskuläre Risikofaktoren? Bin ich Diabetiker? Bin ich nierenkrank? Habe ich eine Herzschwäche? Habe ich einen Bluthochdruck? Und so weiter und so fort. Also das ist immer ein bisschen schwierig zu sagen.
0: Okay, also über den Daumen ab 60 ein bisschen mehr aufpassen und eben bei Hitze zum Beispiel mehr trinken.
1: Ich sag mal so, 60 aufwärts sollte man doch auf gewisse Frühzeichen dann aufpassen. Und gerade sich vor Hitze schützen.
0: Und daran denken.
1: Man sollte einfach eine gewisse Awareness haben, es wird warm. Ich sollte versuchen, aktiv mehr zu trinken. Und was halt ganz wichtig ist, eben Schattenbereiche aufsuchen und raus aus der Sonne. Wenn man schon sich in die Sonne legt, um sich zu bräunen, kurze Phasen, Mittagszeit vermeiden, geschlossene, stickige Räume versuchen zu vermeiden.
0: Ein Problem sind auch die Nächte. Warum die, wenn sie sehr heiß sind, besonders kritisch sind für Herz und Kreislauf, ist ein Thema in der nächsten halben Stunde.
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3: Das Neueste für Mittel- und Westthüringen mit Adi Rückewold. Guten Tag, Gehren. Der neue Kindergarten im Ilmenauer Ortsteil soll am 17. August in den Regelbetrieb starten. Laut Stadt sind die Arbeiten an der Fassade abgeschlossen. Im ersten Obergeschoss ist der Innenausbau fertig. Im Laufe dieser Woche sollen die Malerarbeiten im Erdgeschoss beendet werden. Bis zu 100 Kinder können dort bald betreut werden. Die Gesamtkosten belaufen sich auf über 6 Millionen Euro. Die Bauarbeiten hatten vor gut 3 Jahren begonnen. Apolda. Im Hans-Geupel-Stadion rennen gerade rund 500 Kinder ihre Runden. Zum Sportfest der Kindertagesstätten haben sich laut Kreissportbund Kinder aus rund 30 Einrichtungen aus dem gesamten Weimarer Land angemeldet, darunter auch aus Mellingen, Kromsdorf und Umverstedt. Sie treten im Bambini-Lauf an, werfen und springen, allerdings alles ohne Wettkampfcharakter. Erfurt. Bei einer Geschwindigkeitskontrolle ist ein Autofahrer mit 115 Kilometer pro Stunde statt der erlaubten 50 erwischt worden. Nach Angaben der Polizei wies dieser Fahrer damit den höchst gemessenen Wert einer Kontrolle auf. Insgesamt waren in den 6 Stunden über 100 Autofahrer in der Straße am Tannwäldchen zu schnell. 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
4: Das Wetter in Thüringen, unsere Wettermelder sind sehr fleißig und übermitteln regelmäßig Temperaturen. Gunter Limmer zum Beispiel über die MDR Thüringen App. In Wilde Taube 15 Grad, der Wind ist schwach aus Südwest. Vielen Dank, Herr Limmer. Heute teilweise aufgelockert mit Sonne, aber auch viele Wolken. Am Nachmittag und Abend ein paar Schauer und Gewitter. Die Temperaturen 16 bis 21 Grad maximal. Es weht böiger Südwestwind. Morgen wechselnd bewölkt mit weiteren Schauern, im Verlauf auch Gewitter, gelegentlich Sonne, 14 bis 19 Grad die Höchstwerte, dazu böiger Westwind, in Kammlagen und Gewittern stürmisch. Am Freitag erwarten wir zeitweise Regen, davor und danach kann die Sonne auch mal durchkommen, die Temperaturen steigen wieder leicht an. 11.33 Uhr. Hier sind die aktuellen Verkehrsmeldungen. A72 Richtung Hof zwischen Chemnitz Süd und Stolberg Nord. 5 Kilometer Stau wegen Bauarbeiten. Hier brauchen Sie 20 Minuten länger. Die Blitzer auf der A4 in beiden Richtungen zwischen Hermsdorf Ost und Rüdersdorf. A71 Richtung Schweinfurt zwischen Heldrungen und Kölleda. A72 Richtung Leipzig zwischen Zwickau Ost und Hartenstein. B7 Ostumfahrung Erfurt zwischen Linderbach und Roter Berg. B7 in Rodigast Richtung Bürgel. B94 in Greiz auf der Schlossbrücke Richtung Reichenbach. In Gotha Siebleberstraße. In Mühlhausen Ammersche Landstraße stadteinwärts und in Nordhausen am Taschenberg Richtung Hallische Straße. Melden Sie Staus und Blitzer kostenfrei im MDR Thüringen Verkehrszentrum 0800 218 16 00. Vielen Dank und gute Fahrt.
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0: Musik, die ist auf alle Fälle gut für den Kreislauf. Das würde ich mal sagen. Richard Marx, Right Here Waiting. Kreislaufstress in heißen Tagen ist heute das Thema bei uns in der Servicestunde. Was kann man tun, wenn es draußen sehr heiß ist? Und wir haben eine Nachricht von Silke aus Erfurt bekommen. Sie schreibt mir, wenn ich an heißen Tagen in die Stadt fahre, steht an den Tafeln Tipps gegen Hitze unter erfurt.de. Ich habe einen Tipp. Lasst doch die Bäume einfach stehen und pflanzt neue. Negatives Beispiel sei der Erfurter Petersberg, schreibt sie weiter, die Glatze von Erfurt. Dort habe man große alte Bäume, Schattenspender weggemacht zum Wohle der Buga. Und jetzt stellt man fest, ups, es ist viel zu heiß dort. Wie konnte das nur passieren? Vielen Dank, Silke, für diese Anmerkung. Natürlich, Bäume sind Schattenspender und Schatten sorgt dafür, dass die Hitze von den Städten ein Stück weggehalten wird. Wir gucken jetzt wieder auf die gesundheitlichen Möglichkeiten. Professor Dr. Alexander Oberhuber ist Vizepräsident der Deutschen Gesellschaft für Gefäßchirurgie und Gefäßmedizin. Und er sagt, nicht nur heiße Tage sind ein Problem, auch heiße Nächte.
1: Was halt ein weiteres Problem ist, halt ist die fehlende Nachtabsenkung. Wir sprechen von den tropischen Nächten. Wenn sich der Körper über Nacht sozusagen nicht erholen kann, dann ist das ein Problem. Und 3 Stunden mal 30 Grad, das ist nicht das große Problem. Aber wir sprechen ja von Hitzephasen, wir sprechen von Hitzewellen. Das ist das, was uns ja einfach ein Problem macht.
0: Also man kann sagen, kühlere Nächte machen einen auch eben fit für mal ein paar heiße Tage. Wenn es aber eben nachts nicht kühl wird, dann ist es für den Kreislauf besonders schlimm. Und dann heißt es natürlich, Anstrengungen vermeiden.
1: Ich kann natürlich mit mehr Resistenz in den Tag reingehen, wenn ich mir über Nacht mich abgekühlt habe und meinem Körper Ruhe gegeben habe.
0: Also was muss ich denn jetzt unternehmen oder unterlassen? Vielleicht ist das ja die bessere Frage.
1: Sondern wirklich sicher ausruhen, einen leichten Spaziergang, das kann man alles machen. Wenn es geht im kühlen Wald und sowas, das tut gut, aber ich würde jetzt nicht bei 35 Grad versuchen, den Garten umzugraben oder die Terrasse neu mit Platten zu verlegen. Das, glaube ich, ist deutlich kontraproduktiv.
0: Gibt denn der eigene Blutdruck Auskunft über den Wärmestress?
1: Blutdruck ist immer ein guter Parameter. Man muss nur aufpassen, wie messe ich ihn? Mit welchem Gerät? Ist das ein geeignetes Gerät? Mache ich das regelmäßig, wie Sie gesagt haben, dann habe ich ja wahrscheinlich Erfahrung, kenne auch so meine Werte. Wo es schwierig ist, wenn man sagt, jetzt gehe ich mal in der Apotheke, lass mir den Blutdruck messen, der Blutdruck ist bei 150. Das kann die Aufregung sein, das kann vieles sein.
0: Also man müsste schon viel Erfahrung mitbringen, aber wer erfahrener Blutdruckmesser ist, der könnte Hinweise bekommen.
1: Wenn natürlich ein konstanter Wert sonst bekannt ist und ich habe immer meinen Zielwert, der über Medikamente gut eingestellt ist, oder ich habe keine Medikamente, das trotzdem gut eingestellt und habe plötzlich deutlich erhöhten Blutdruck, dann ist das sicherlich ein Alarmsignal und ein Warnhinweis des Körpers, um hier versuchen, die Temperatur zu regeln.
0: Ja, wir haben vorhin schon gehört, viel trinken, aber nicht immer hilft viel auch viel. Es gibt manchmal gute Gründe, die Trinkmenge auch genau zu dosieren. Mehr dazu gleich. Hier ist Musik von Blondie, Heart of Glass.

0: Hier ist MDR Thüringen, jeder Werktag zwischen 11 und 12 mit der Servicestunde und heute geht es um heiße Tage und Kreislaufstress. Solche heißen Tage gibt es durchaus häufig, auch wenn es im Moment gerade ruhig ist. Professor Dr. Alexander Oberhuber ist Direktor der Klinik für vaskuläre und endovaskuläre Chirurgie am Uniklinikum Münster. Außerdem Vizepräsident der Deutschen Gesellschaft für Gefäßchirurgie und Gefäßmedizin und gibt uns ein paar Tipps, hat vorhin schon gesagt, also gesüßte Getränke sollte man möglichst verzichten. Wasser ist schon das Beste, was wir so trinken können, auch gegen die Hitze.
1: Ausreichend trinken, nicht zu kalt, auch das ist kontraproduktiv. Dann einfach auch versuchen mit kalten Umschlägen, Nacken, Stirn, die Temperatur so langsam runterzubringen. Dann geht meistens auch der Blutdruck runter. Wenn es nicht besser wird, dann glaube ich, ist dann die richtige Zeit, einen Arzt aufzusuchen.
0: Okay, und wie ist das eigentlich mit dem hohen Blutdruck? Ist Hitzestress immer mit hohem Blutdruck gekoppelt?
1: Es kann, muss nicht. Der Blutdruck kann genau das Gegenteil, er kann auch ganz niedrig sein. Also es kommt immer darauf an, in welchem Zustand ich bin und wie weit fortgeschritten es ist. Wenn es wirklich fortgeschritten ist, ich bin schon ein Hitzeschlag nah oder bin dabei und, dann kann er auch schon runtergehen. Also das ist jetzt nicht unbedingt sagen, ich habe jetzt noch ich habe 100er Blutdruck, alles wunderbar, ich kann jetzt gleich meinen Garten weiter umgraben, alles gut. Dem ist nicht der Fall.
0: Okay, und zur Trinkmenge jetzt nochmal zurück. Also einmal am Tag 2,5 Liter reinschütten ist sicherlich nicht der Plan, sondern man soll bestimmt verteilt trinken.
1: Das können Sie mit dem Garten vergleichen. Ne? Der Garten braucht ja auch irgendwie Wasser über den ganzen Tag und über die Wochen. Und wenn Sie plötzlich einen Platzregen haben, dann bringt das relativ wenig, sondern es muss konstant zugeführt werden, wenig aufs Durstgefühl achten, sondern halt idealerweise in der Früh eine Flasche bereitstellen und sagen, das ist meine Flasche, die muss ich bis 13 Uhr durchhaben. Und Sie das ein bisschen über den Tag einteilen.
0: Und was ist nun zur Trinkmenge zu sagen? Wie viel soll es denn sein?
1: Ganz schwierig. Hängt von Körpergröße, Körpergewicht ab, was ich sonst trinke. Wie gut ist meine Nierenfunktion? Wie gut ist meine Herzfunktion? Es gibt Herzpatienten, das sind 2,5 Liter schon zu viel. Es gibt andere, da ist es zu wenig. Also ich sage mal so 2 bis 3, so plus minus, ist man sicherlich für die meisten Menschen im guten Bereich.
0: Mhm. Aber Sie sagen, bei bestimmten Erkrankungen kann es auch anders sein.
1: Sollten durch schwerere Herz-Kreislauf-Erkrankungen vorliegen, würde ich das einfach mit dem behandelten Kardiologen, Gefäßmediziner, wo man in Behandlung ist, Neurologen, wenn man schon mal einen Schlaganfall hatte, im Vorfeld mal abklären, was denn so die individuelle Trinkmenge denn gut ist.
0: Okay. Und zum Schluss noch ein Tipp.
1: Ja, ich muss mich wieder unbeliebt machen. Man sollte auf Alkohol verzichten. Alkohol bei heißen Temperaturen sollte, glaube ich, jedem einlösen, dass es nicht gut ist, aber trotzdem nehmen wir es immer wieder. Das ist nicht wirklich eine gute Kombination, weil die Gefäße werden noch weiter, der Alkohol kann schneller ins Blut übergehen und. Und die Flüssigkeitsmenge, die man da zu sich nimmt, ist doch trügerisch, weil es meistens Alkohol schlimmer macht mit den Gefäßen bei der Hitze.
0: Okay, dann nehmen wir das zu Herzen. Professor Dr. Alexander Oberhuber, Vizepräsident der Deutschen Gesellschaft für Gefäßchirurgie und Gefäßmedizin mit Tipps zum Hitzestress für ältere Menschen ganz besonders. Ich bin Matthias Haase, empfehle jetzt Nadine Witt und noch einen schönen Radiotag mit uns, mit MDR Thüringen und mit Udo Lindenberg und dem Sonderzug nach Pankow.

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5: Es ist um 12. Markus Wetterauer bringt Sie jetzt auf den aktuellen Stand.
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7: Die Kassen sind leer und die Ausgaben steigen. Eine Reform von Kranken- und Pflegeversicherung soll das ändern. Die Gesetzentwürfe liegen auf dem Tisch, aber dagegen gibt's immer mehr Widerstand. Pflegedienste zum Beispiel sehen sich dadurch überschnittlich stark belastet. Sie demonstrieren heute Mittag in Hannover bei der Tagung der Gesundheitsminister von Bund und Ländern. Auch Thüringer sind dabei. MDR Thüringen-Reporterin Rea Weber, was treibt sie um?
8: Ich habe Yvonne Franke getroffen. Sie ist Chefin des Pflegedienstes Valde Vita in Elxleben, hat rund 190 Mitarbeiter. Und mit 25 von ihnen ist sie heute zur Demo nach Hannover gefahren. Sie ärgert besonders, dass die Gesetzentwürfe dem Pflegenden so viel abverlangen. Etwa, dass künftig die Kassen die Tariflöhne nicht mehr refinanzieren sollen. Dabei wurde der Tariflohn erst 2022 eingeführt, auch zur Stärkung der Pflege.
9: Wir haben arg darum gekämpft und wenn jetzt die Refinanzierung ausbleibt und ich den Mitarbeitern trotzdem mehr bezahlen möchte, dann droht uns die Insolvenz und das Aus des Betriebes. Oder die Mitarbeiter haben keine Löhne mehr in voller Refinanzierung, damit auch keine Lohnsteigerung mehr und dann haben die auch keine Lust mehr, diesen Job zu machen.
7: Aber es gibt doch sowieso schon einen Mangel an Pflegerinnen.
8: Eben. Und der, fürchtet Yvonne Franke, wird sich verschärfen. Auch für den Nachwuchs würden die Pflegeberufe so weniger attraktiv. Aber die Reform belastet auch pflegende Angehörige, die heute schon den Großteil der Care-Arbeit leisten. Denn die Pflegegrade sollen strenger bewertet, das Pflegegeld und die Rentenansprüche darauf gekürzt werden. Das hätte mehrere Effekte. Die Pflegebedürftigen bekämen weniger Leistungen, die Angehörigen müssten mehr unentgeltlich pflegen und im Zweifel dann auch in ihrem eigentlichen Job kürzer treten, um das leisten zu können.
7: Neben der Pflegereform will die Koalition noch einige andere Reformen auf den Weg bringen, zum Beispiel beim Arbeitsrecht oder im Sozialbereich. Union und SPD wollen das Paket bis zur Sommerpause schnüren. Diskussionsbedarf gibt's nicht nur innerhalb der Koalition, sondern auch außerhalb vom Bundestag. Heute Abend treffen sich deshalb die Spitzen der Koalition im Kanzleramt mit Vertretern von Arbeitgebern und Gewerkschaften. MDR Thüringen-Reporter Chris Berdrow, was steht dann genau auf der Tagesordnung?
10: Ja, Regierungssprecher Stefan Cornelius hat im Vorfeld vier Themenfelder skizziert, um die es gehen soll. Um mögliche Änderungen beim Arbeitsrecht, Stichwort flexiblere Arbeitszeiten. Die geplanten Sozialreformen sollen eine Rolle spielen. Hier könnte es unter anderem um Änderungen bei der Rente und um Betriebsrenten gehen. Auch auf der Agenda der Abbau von Bürokratie und mögliche Anpassungen im Steuersystem. All diese Themen will die Bundesregierung angehen und bei dem Treffen erfahren, welche Punkte sind Arbeitgebern und Gewerkschaften besonders wichtig?
7: Wie groß ist denn die Wahrscheinlichkeit, dass man sich heute Abend einig wird?
10: Realistisch betrachtet nicht sehr groß, denn wenn es an die Details geht, dann bekommen wir es sehr schnell mit Fragen zu tun, die sehr umstritten sind. Zum Beispiel die flexibleren Arbeitszeiten, also von einer Tages- hin zu einer maximalen Wochenarbeitszeit. Die Arbeitgeber hätten das gern, aus Sicht der Gewerkschaften gibt es da nichts zu reden. Eine mögliche längere Lebensarbeitszeit, auch ein absolutes Streitthema. Diese Liste könnte man noch lange fortsetzen. Insofern werden die Erwartungen an das Treffen auch eher gedämpft. Konkrete Entscheidungen über die Reformen sollen ohnehin erst später fallen, bei einem Koalitionsausschuss am 1. Juli.
7: Schnell mal das Auto abstellen und im Supermarkt einkaufen. Das kann teuer werden. Mehr als 50 Euro kann es kosten, wenn man zum Beispiel keine Parkscheibe auslegt, weil man das Hinweisschild nicht bemerkt oder ähnliche Fallstricke übersehen hat. Denn der Parkplatzbetreiber bestimmt die Regeln Und oft sind Videokameras im Einsatz, um die Regelverstöße zu erfassen und die Vertragsstrafe dann festzulegen. Dem Bundestag liegen nun mehrere Petitionen gegen diese Art von Parkplatzgebühren vor. MDR Thüringen-Reporter Thomas Becker, was genau kritisieren die Petitionen?
11: Es geht im Kern um die Frage, wie hier eigentlich die Verträge zustande kommen. Das geschieht ja dadurch, dass man einfach den Parkplatz befährt. Doch wer Vertragspartner ist, das erkennt man manchmal erst nach dem Aussteigen und was es kostet, wenn man gegen Regeln verstößt, ebenso. Mitunter erfährt man von diesen Regeln auch gar nichts, weil das Schild nicht gut zu sehen war. Das ist auch einer der Kritikpunkte, die Verbraucherschützer äußern, ebenso wie mit Kundenbeschwerden umgegangen wird und die Höhe der Strafen.
7: Und woher bekommen die Firmen überhaupt die Halterdaten?
11: Das geschieht durch eine Abfrage beim Kraftfahrtbundesamt gemäß § 39 Straßenverkehrsgesetz. Die Zahlen in diesem Bereich sind zuletzt stark gestiegen. 2005 zum Beispiel waren es noch 130.000 Abfragen. Dann gab es einen relativ moderaten Anstieg und zuletzt große Sprünge auf mittlerweile 4 Millionen Abfragen jährlich. Die Branche boomt offensichtlich und bei unseren ARD-Recherchen hat sich auch herausgestellt, dass sich einige der Parkplätze nur rechnen dürften, wenn die Kunden Strafe zahlen.
6: Was außerdem noch wichtig ist.
7: Beim Brand eines Forstbaggers im Landkreis Alfeld-Rudolstadt ist ein Schaden von 350.000 Euro entstanden. Wie die Polizei mitteilte, wurde die Maschine bei Waldarbeiten in der Nähe von Gräfenthal eingesetzt. Dabei war im Motorraum aus ungeklärter Ursache das Feuer ausgebrochen. Die Thüringer Linke fordert ein Förderprogramm zum Erhalt von Dorfkneipen. Von der Landtagsfraktion hieß es, denkbar seien Landeszuschüsse für Kommunen, um Gasthäuser zu kaufen und selbst zu betreiben. Möglich wären auch Genossenschaftsmodelle, bei denen Dorfbewohner Anteile kaufen könnten. In der nordirischen Hauptstadt Belfast sind ausländerfeindliche Proteste aus dem Ruder gelaufen. Maskierte Banden griffen Polizisten an, setzten Fahrzeuge in Brand und vertrieben Einwohner aus ihren Häusern. Auslöser der Proteste war nach Angaben der Behörden ein Messerangriff, für den ein Sudanese verantwortlich gemacht wird. Ein immer größerer Teil der neuen Wohngebäude in Deutschland wird mit Wärmepumpen beheizt. Das geht aus Zahlen des Statistischen Bundesamts hervor. Demnach wurden vergangenes Jahr in 3 von 4 Neubauten hauptsächlich Wärmepumpen fürs Heizen eingebaut. Die Zahl klassischer Gasheizungen ging entsprechend zurück. Das war alles Wichtige am Mittag. 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
8: Dankeschön, Markus. Wir schauen mal aufs Wetter hier bei uns in Thüringen. Heute gibt es teilweise aufgelockerten Himmel mit ein bisschen Sonne, ansonsten aber auch viele Wolken, Schauer und Gewitter sind heute auch unterwegs. Die Höchstwerte 16 bis 20 Grad und dazu weht ein böiger Südwestwind. In der Nacht unterschiedlich bewölkt, gebietsweise Schauer, Tiefstwerte zwischen 11 und 7 Grad und morgen dann wechselnd bewölkt. Immer wieder Schauer und auch Gewitter, nur gelegentlich Sonne. 14 bis 19 Grad die Höchstwerte und morgen auch wieder sehr windig. Am Freitag Sonne, zeitweise Regen, 17 bis 19 Grad. Damit ist es jetzt 8:08. Und hier sind die aktuellen Verkehrsmeldungen. A4 Richtung Dresden zwischen Eisenach West und Eisenach Ost. Behinderungen nach einem Wildunfall. A72 Richtung Hof zwischen Chemnitz Süd und Stolberg Nord. 4 Kilometer stockender Verkehr wegen Bauarbeiten. Eine Viertelstunde dauert's länger. Dann habe ich Blitzer für Sie. Die stehen auf der A4 in beiden Richtungen zwischen Hermsdorf Ost und Rüdersdorf. A71 Richtung Schweinfurt zwischen Heldrungen und Köllida. B7 in Rodigast Richtung Bürgel. Dann auf der B94 in Greiz auf der Schlossbrücke Richtung Reichenbach. In Aumar Richtung Triptis. In Erfurt in der Martin-Andersen

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0: Strides, das ist Matthew Wilder. Macht gleich gute Laune, der Song, finde ich. 12:18 ist es. Sie hören MDR Thüringen an ihrem Mittwochmittag.
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0: Und das Kinderparlament Worbis feiert heute sein 20-jähriges Bestehen mit einem ganz großen Kinderfest rund ums Rathaus. 14 bis 18 Uhr gibt es für Familien ein riesengroßes, buntes Programm. Unter anderem Hüpfburg, Rollenrutsche, Ponyreiten, Bewegungsparcours, Kinderschminken und auch ein Flohmarkt. Und auch eine Automalaktion zum Thema Vielfalt und Mitbestimmung gehört zum Programm. Dazu gibt es natürlich Zuckerwatte, Kaffeekuchen, Leckeres vom Grill und kühle Getränke. Der Eintritt, der ist frei. Und wir bleiben im Eichsfeld. Auf der Landesgartenschau in Leinefelde Worbis können Sie sich heute wieder Gemüse mitnehmen. Nach der großen Resonanz der letzten Gemüseaktion am Freitag wird heute wieder erntefrisches Gemüse kostenlos an die Gäste der Landesgartenschau abgegeben. Müssen aber schnell sein, zwischen 12 und 16 Uhr. Da gibt's Salate, Kohlrabi, Schnittlauch und andere Kräuter. Die werden zur Mitnahme bereitgestellt. Die Produkte stammen alle nämlich vom Stadtacker auf der Landesgartenschau auf dem Gelände und werden dann von den Gärtnerprofis fachgerecht geerntet. Also selber Hand anlegen können sie nicht, aber sie können sich versorgen lassen. Nur solange der Vorrat reicht, vielleicht haben sie Glück. Was ansonsten bei Ihnen in der Region noch los ist, das haben wir Ihnen wie immer natürlich in der MDR Thüringen App zusammengestellt.
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9: Das Wetter bei uns in Thüringen und da haben wir wieder fleißige Wettermelder. Ich finde das so klasse, dass sie mitmachen. Übrigens, wenn sie auch Wettermelder werden möchten bei uns und für ein sehr umfangreiches und abwechslungsreiches Wetter sorgen möchten, dann können sie sich gerne anmelden als Wettermelder. Finden Sie alle Infos in der MDR Thüringen App. Siegfried Schmidt aus Hasenthal im Landkreis Sonneberg meldet uns 16 Grad und starke Bewölkung und in Atern im Kyffhäuser Kreis sind es im Moment 18 Grad und auch hier bewölkt. Ja, die Wolken, die sind so ein bisschen wetterbestimmend weiterhin. Sonne ist auch mal mit dabei, aber auch einige Schauer und Gewitter. 16 bis 20 Grad und weiterhin ist es auch sehr windig. In der Nacht unterschiedlich bewölkt, gebietsweise Schauer, Tiefstwerte zwischen 11 und 7 Grad. Morgen dann ähnlich wie heute wechselnd bewölkt, Schauer, Gewitter, gelegentlich Sonne, 14 bis 19 Grad, weiterhin auch sehr windig. Und am Freitag auch Sonne, zeitweise Regen, Temperaturen zwischen 17 und 19 Grad. Damit ist es jetzt 12.31 Uhr. Hier sind die aktuellen Verkehrsmeldungen. A4 Richtung Dresden zwischen Eisenach West und Eisenach Ost. Hier liegt ein toter Fuchs auf der Fahrbahn. Dann A72 Richtung Hof zwischen Chemnitz Süd und Stolberg Nord. 5 Kilometer stockender Verkehr wegen Bauarbeiten. 10 Minuten Wartezeit. Außerdem wird geblitzt und zwar auf der A4 Richtung Dresden zwischen Rüdersdorf und Gera Langenberg. A4 in beiden Richtungen zwischen Hermsdorf Ost und Rüdersdorf. A71 Richtung Schweinfurt zwischen Heldrungen und Kölle-Darmblitzer. Dann auf der B7 aufgepasst in Rodigast Richtung Bürgel. B94 in Greiz auf der Schlossbrücke Richtung Reichenbach. Dann in Auma Richtung Triptes. In Erfurt in der Martin-Andersen-Nexö-Straße stadteinwärts. Geblitzt wird auch in Gotha in der Siebleberstraße. Und in Mühlhausen in der Ammerschen Landstraße stadteinwärts. Nordhausen habe ich auch noch vergessen. Am Taschenberg Richtung Hallische Straße. Das soll es jetzt aber gewesen sein, falls Sie noch weitere Blitzer für uns haben, dann rufen Sie gerne an. Kostenfrei wie immer im MDR Thüringen Verkehrszentrum 0800 218 1600. Dankeschön und gute Fahrt.
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0: Francisco hier bei MDR Thüringen. Einfach gute Musik, 12.42 Uhr. Und jetzt machen wir mal einfach gutes Wetter, würde ich vorschlagen.
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0: Ralf Valencia, die Hürde liegt hoch. Gutes Wetter wünschen wir uns.
2: Ja.
0: Wie sieht es denn aktuell aus? Ich finde das gar nicht so schlecht, wie es gerade ist.
2: Ja, naja, es ist relativ grau und mittlerweile haben sich jetzt auch ein paar Schauer gebildet. Mhm. So ein richtiges Cluster an Schauern. Das befindet sich jetzt so südlich von Jena. Rudolstadt ist mit dabei, Pößneck zum Beispiel, auch so um Könitz herum. Dort überall gibt es jetzt so ein paar einzelne Schauer. Und wenn man dann noch so Richtung Sachsen guckt, so Richtung Vogtland, auch da kann das wahrscheinlich noch für ein paar Schauer reichen. Damit müssen wir im Laufe des Nachmittags auch leben. Auch über Hessen gibt es noch Schauer, dort auch einzelne Gewitter. Und von Südwesten her kann das Ganze dann auch noch nach Thüringen reinziehen. Das heißt also, der Nachmittag, der wird dann noch ein bisschen turbulenter, als der Tag war.
0: Okay, wie sieht es mit den Temperaturen aus?
2: Ja, wir bleiben unterhalb der 20-Grad-Marke wahrscheinlich. Das heißt, wenn wir mal genau auf die Temperaturen gucken, dann haben wir die erreicht. Also 20 Grad gibt es jetzt in Gerstenberg im Altenburger Land. Ansonsten sind wir so bei 19 Grad, 18 Grad in Jena an der Sternwarte. Viel mehr wird da heute auch nicht mehr dazukommen.
0: Okay, ich meine so per se, wenn jetzt draußen was geplant hast, ist natürlich schön, wenn es trocken bleibt, aber Schauer ziehen ja vorüber. Das geht aus gärtnerischer Sicht, muss ich sagen. Freue ich mich über jeden Regenguss, der da kommt. Wie sieht es denn in der Nacht aus? Kommt noch was nach?
2: In der Nacht gibt es auch noch mal ein paar Schauer, bis die dann in der zweiten Nachthälfte zusammenfallen. Und es wird sehr kühl in der Nacht mit 9 bis 7 im Thüringer Wald, sogar bis 5 Grad.
0: Okay, das ist auch gut zu wissen. Morgen dann ähnlich wie heute? Machen wir
2: ja,
0: so weiter?
2: Ja, morgen ähnlich wie heute, ganz genau. Es wird ja auch morgen wieder, werden sich wieder Quellwolken bilden im Tagesverlauf und aus denen entstehen dann auch wieder Schauer und Gewitter. Morgen wird es noch ein bisschen kühler. 16 bis 18 Grad im Thüringer Wald, so 12 bis 15 Grad. Und es gibt dann auch noch einen recht kräftigen Wind mit dazu. Das ist dann wahrscheinlich wirklich ein bisschen doch weit ab vom sommerlichen Wettergefühl.
0: Ja, die Schafskälte, wir hatten es ja schon die Woche, das Thema. Das ist halt jetzt so ein Wetterphänomen. Freitag dann und Wochenende, gibt es da ein bisschen Besserung? Ist es dann vorüber?
2: Naja, noch nicht ganz. Also am Freitag selber zieht nochmal ein Regengebiet durch. Auf der Rückseite kann es nochmal Schauer geben bei 18 Grad. Richtung Wochenende wird es dann ein bisschen freundlicher und auch ein klein wenig wärmer. Am Sonntag geht es dann aber schon wechselhaft weiter. Es sind nur einzelne Schauer mit dabei, aber die Temperaturen, die bleiben so um die 19 Grad liegen. Also bis zur 20 Grad Marke werden wir es wahrscheinlich erst dann in der kommenden Woche schaffen.
0: Okay, dann haben wir ja schon was, worauf wir uns freuen, für alle, die es wärmer mögen.
2: Jo.
0: Ich danke dir, mein Lieber. Bis dann.
2: Bis
0: tschüss.
2: Dann, ciao.
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und Eishaus hier bei MDR Thüringen. Vorsicht, Autofahrer, es gibt eine aktuelle Meldung aus dem MDR Thüringen Verkehrszentrum. Betrifft die A9 Richtung München zwischen Weißenfels und Naumburg. Hier brennt ein LKW auf der Standspur. Bitte fahren Sie vorsichtig.

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9: Wissenschaftler und Mediziner warnen vor einer steigenden Zahl von Hitzetoten. Mehr als 150 Organisationen aus dem Gesundheits- und Sozialbereich forderten deshalb in Berlin einen besseren Hitzeschutz. Die Organisationen gehen davon aus, dass Häufigkeit, Dauer und Stärke von Hitzeperioden zunehmen. Ärztepräsident Klaus Reinhardt sagte, besonders ältere und pflegebedürftige Menschen seien davon betroffen. Krankenhäuser und Pflegeheime müssten auch bei starker Hitze arbeitsfähig bleiben. Das Thüringer Gesundheitsministerium veröffentlichte eine neue Landkarte im Internet. Darauf sind kühle Orte und Erfrischungsmöglichkeiten verzeichnet, zum Beispiel Parks, Freibäder oder Trinkbrunnen. Mitarbeiter des Thüringer Gesundheitswesens demonstrieren jetzt in Hannover bei der Gesundheitsministerkonferenz gegen die geplanten Reformpakete. Mitarbeiter von Krankenhäusern, Pflegeheimen und ambulanten Pflegediensten befürchten Gehaltseinbußen. Grund sei die geplante Rücknahme der zuletzt voll von den Kassen finanzierten Tarifsteigerungen, hieß es von einem Pflegedienst aus dem Landkreis Sömmerda. Werde jetzt weniger Lohn gezahlt, wanderten Mitarbeiter ab. Werde mehr gezahlt, drohe die Insolvenz der Pflegedienste. Beim Brand eines Forstbaggers im Kreis Saalfeld-Rudolstadt ist ein Schaden von 350.000 Euro entstanden. Wie die Polizei mitteilte, wurde die Maschine bei Waldarbeiten in der Nähe von Gräfenthal eingesetzt. Dabei war im Motorraum aus ungeklärter Ursache ein Feuer ausgebrochen. Löschversuche scheiterten und der Kettenbagger brannte komplett aus. An der zunehmenden Überwachung von Parkplätzen mit Kameras gibt es Kritik. Wie der Bundestag mitteilte, liegen inzwischen 6 Petitionen vor, in denen strenge Regeln für das Erfassen von Nummernschildern gefordert werden. Dabei werden beim Ein- und Ausfahren die Autokennzeichen aufgezeichnet und automatisch die Parkdauer berechnet. Bei Verstößen erhalten Autofahrer Mahnungen, Verbraucherschützer bemängeln vor allem hohe Gebühren und mangelnde Möglichkeiten, Einspruch einzulegen. In den Bundesländern formiert sich Widerstand gegen die Sparpläne für die gesetzlichen Krankenkassen. Die Gesundheitsministerin von Mecklenburg-Vorpommern, Stefanie Drese, kündigte einen gemeinsamen Antrag im Bundesrat übermorgen an. Drese kritisierte, Versicherte und Krankenhäuser würden immer stärker belastet. Maßgebliche Kostenfaktoren blieben aber unangetastet. Das betreffe zum Beispiel die Krankenkassenbeiträge von Bürgergeldempfängern. Diese werden momentan zum größten Teil von den Beitragszahlern übernommen. Fachleute fordern, das aus dem Bundeshaushalt zu finanzieren. Ein immer größerer Teil der neuen Wohngebäude in Deutschland wird mit Wärmepumpen beheizt. Das geht aus Zahlen des Statistischen Bundesamts hervor. Demnach wurden vergangenes Jahr in 3 von 4 Neubauten hauptsächlich Wärmepumpen fürs Heizen eingebaut. Innerhalb von 10 Jahren hat sich der Anteil damit mehr als verdoppelt. Das waren die Nachrichten. 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
8: So ist es. Dankeschön, Markus. Das Wetter. Heute Nachmittag aufgelockert mit Sonne, ansonsten viele Wolken, einige Schauer und Gewitter wird es hier und da geben, lässt sich schlecht vorhersagen. Aber es gibt, wie ich finde, immer einen ganz guten Wetterradar. Den können Sie sich auf der Seite vom Deutschen Wetterdienst mal anschauen. Ich finde ihn ganz gut. Da kann man voraussehen, ob in den nächsten 10 Minuten was runterkommt oder nicht. 16 bis 20 Grad, das sind heute die Höchstwerte. Fühlt sich wahrscheinlich ein bisschen kühler an durch den Bögen Südwestwind. Der bleibt uns auch die nächsten Tage erhalten. In der Nacht Tiefstwerte zwischen 11 und 7 Grad, unterschiedlich bewölkt, gebietsweise weiter Schauer. Dasselbe auch morgen. Dann gehen die Temperaturen nicht höher als 14 bis 19 Grad. Und am Freitag ähnliches Wetter, Sonne, zeitweise Regenschauer und Gewitter bei 17 bis 19 Grad. Und damit ist es jetzt 13 Uhr und 4 Minuten. Hier sind die aktuellen Verkehrsmeldungen. Wir schauen auf die A9 Richtung München. Die ist zwischen Weißenfels und Naumburg wegen eines brennenden LKW gesperrt. A72 Richtung Hof. Zwischen Chemnitz Süd und Stolberg Nord stockender Verkehr an einer Baustelle. 10 Minuten Wartezeit. Die Blitzer, die stehen A4 Richtung Dresden zwischen Rüdersdorf und Gera Langenberg, A71 Richtung Schweinfurt zwischen Heldrungen und Kölleda, B7 in Rodigast Richtung Bürgel, in Aumar Richtung Triptes, dann in Erfurt aufgepasst in der Martin-Andersen-Nexhöhl-Straße stadteinwärts, in Gotha in der Siebleberstraße ein Blitzer, in Nordhausen am Taschenberg Richtung Hallische Straße und auch zwischen Waldorf und Merkers aufgepasst. Weitere Staus und Blitzer, die melden Sie uns gerne kostenfrei. Die Nummer wie immer 0800 218 16 00. Vielen Dank und gute Fahrt. Ich bin Nadine Witt, wünsche Ihnen noch eine schöne Mittagspause.
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0: Das sind Emerson, Lake and Palmer mit Lucky Man hier bei MDR Thüringen. 13.15 Uhr, Viertel 2.
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0: Und die kommt ursprünglich von Niklas aus NRW. Der war auf der Wartburg zu Besuch und hatte Ärger mit dem Parkplatz. Daraus ist eine große Recherche geworden, Thomas, die du gemeinsam mit dem NDR und dem WDR machst.
2: Ganz genau. Also wir haben die Kräfte gebündelt und zum Beispiel recherchiert, wer hinter den Firmen steckt. Im Wartburg-Fall ist es die Firma Mobility Hub, die auch am Flughafen Nürnberg aktiv ist, am katholischen Krankenhaus in Erfurt oder seit April am Klinikum Apolda und dort die Parkplätze bewirtschaftet. Und dann am Ende sitzt dann sozusagen, wenn man Mutter, Großmutter und Urgroßmutter alle durchgeht, von dieser Firma sitzt die dann in Delaware in den USA.
0: Okay, da fragt man sich doch zu Recht, ist das denn alles überhaupt rechtens?
2: Ja, also so sieht es im Moment aus. Das ist rechtens, aber es gibt Zweifel. Und wir haben ja heute schon gehört, dass es 6 Petitionen gibt mittlerweile, eingereicht beim Bundestag mit der Bitte an den Gesetzgeber, sich doch mal zu kümmern. Denn wir haben in diesem Konstrukt oft 5 Beteiligte. Wir haben den Supermarkt, zu dem man eigentlich will. Wir haben dann unter Umständen einen anderen Grundstückseigentümer. Wir haben die Parkfirma, die das Ganze bewirtschaftet. Viertens haben wir den Kunden. Und der steht quasi im Vertrag, den AGB drin, der durch das Drauffahren auf dem Parkplatz abgeschlossen wird. Aber das Knöllchen, ne, das dann per Post kommt, das bekommt noch ein 5. Beteiligter, nämlich der Fahrzeughalter. Und Wolfram K. aus Jena, der hat am Alendeplatz in Jena immer mal wieder die geforderte Parkscheibe vergessen. Das passiert halt, wenn man ständig dort ist. Und er ist quasi täglich dort oder ein anderer aus seiner Familie. Und er hat immer als erstes Anschreiben per Post schon ein Mahnschreiben bekommen, weil die Parkfirma, das ist die Firma Park & Control, sagt, naja, das erste Schreiben, das haben wir Ihnen doch an den Scheibenwischer gesteckt.
3: Also ich bekomme ein Schreiben, wo Mahnung draufsteht und Mahnkosten und Halterkosten. Und das gehört in das Erstanschreiben nicht rein. Das Erstanschreiben, mich, den Halter, ein Unbekannter, den möchten Sie doch einfach mal fragen, wer war der Fahrer, und wir haben hier eine Vertragsstrafe.
2: Tja, und über dieses Grundsätzliche streitet er mit der Firma in mehreren Fällen mittlerweile.
0: Okay.
2: Und der erste Fall von 2021, der ist darüber bereits verjährt.
0: Okay, der Bereich Alendeplatz, der hat es aber auch nun wirklich in sich.
2: Der hat es in sich, ja. Also da werden von Park und Control 3 verschiedene Zonen kontrolliert. Ne? Es gibt eine mit Kameras beim Aldi, mit Kennzeichenerfassung also. Ne? Und die geht nahtlos in eine über mit Parkuhrpflicht. Und dann gibt es noch eine weitere, das ist räumlich getrennt, ebenfalls mit Parkuhren. Und diese Parkuhren, also die man auslegen muss, ne? Die Parkuhren in der Frontscheibe, die kontrolliert ein Mitarbeiter. Und wir haben einen Insider aus dieser Firma, einen Vorgesetzten quasi, solcher Kontrolleure sprechen können. Und dessen Stimme haben wir ein bisschen verfremdet.
4: Es ist je nach Region unterschiedlich, aber ich sage jetzt mal, 1000 Tickets soll ich schaffen in meiner Region. Und da bekomme ich auch eine Prämie dafür, wenn ich das Wochenziel schaffe.
2: Ja, also die Firma Park Control bestreitet auf Anfrage Erfolgsprämien oder Vorgaben oder Zielwerte hinsichtlich der Anzahl festgestellter Parkverstöße. Zitat, zu internen Vergütungsmodellen, etwaigen Bonusregelungen oder sonstigen vertraglichen Vereinbarungen mit Mitarbeitern und Führungskräften können wir darüber hinaus keine Auskunft erteilen. Soweit Park und Control.
0: So, so. Da würde man dem Firmen ja schaden, wenn man immer schön fleißig eine Parkuhr reintut. Dann lohnt sich das ja alles gar nicht für die.
2: Ja, das ist dann eben die Frage. Wie rechnet sich das dann an diesem Parkplatz?
0: Das finde ich auch. Okay, aber ein super spannendes Thema und auch ein großes Thema, wie wir merken.
2: Ja.
0: Die Parkplatzbetreiber sind heute Thema, auch bei uns im Radio durch dich, Thomas, den Redakteur. Heute Abend aber auch im MDR Thüringen Journal und jetzt schon in der MDR Thüringen App. Vielen Dank fürs Recherchieren und bis später bei Marco.
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13: Sebastian Althaus aus Heilbad-Heiligenstadt meldet 17 Grad bewölkten Himmel und in Zellermeles sind es aktuell 15 Grad und auch da bewölkt 16 bis 20 Grad. Das sind die Temperaturen bis zum Abend. Teilweise aufgelockert mit Sonne, ansonsten Wolken. Einige Schauer und Gewitter gibt's auch und es weht weiter ein böiger Südwestwind. In der Nacht unterschiedlich dichte Wolken, gebietsweise Schauer und Tiefstwerte zwischen 11 und 7 Grad. Morgen dann, ähnlich wie heute, auch von den Temperaturen her 14 bis 19 Grad, wechselnd bewölkt, immer wieder Schauer und auch Gewitter mit dabei, gelegentlich auch Sonne, weiterhin auch windig. Am Freitag Sonne, zeitweise Regen, 17 bis 19 Grad. Damit ist es jetzt 13.32 Uhr. Hier sind die aktuellen Verkehrsmeldungen. Wir schauen auf die A9 Richtung München. Zwischen Weißenfels und Naumburg ist die Autobahn wegen eines brennenden Lkw gesperrt. Zurzeit Stau bis Kreuz-Rippachtal. A72 Richtung Hof. Zwischen Chemnitz Süd und Stolberg Nord stocken der Verkehr an einer Baustelle. Eine Viertelstunde dauert es hier länger. Die Blitzer stehen. A4 Richtung Dresden zwischen Rüdersdorf und Gera Langenberg. A71 Richtung Schweinfurt zwischen Heldrungen und Kölleda. Auf der B7 aufgepasst in Rudigast Richtung Bürgel. B281 in Hoheneiche Richtung Saalfeld. In Aumar Richtung Triptis ein Blitzer. In Erfurt in der Martin-Andersen-Nexhö-Straße stadteinwärts. Dann in Gotha aufgepasst in der Siebleberstraße. In Nordhausen am Taschenberg Richtung Hallische Straße und zwischen Waldorf und Melkas. Weitere Staus und Blitzer melden Sie uns bitte kostenfrei ins MDR Thüringen Verkehrszentrum 0800 218 16 00. Vielen Dank und gute Fahrt.
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0: für mich eines der stärksten Lieder von Billy Joel. We didn't start the fire. Sie an der Thüringen, einfach gute Musik ist es hier. 13.43 Uhr.
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0: Ja, morgen geht's los. Da startet die Fußball-Weltmeisterschaft in Mexiko, den USA und Kanada. Mit der Partie Gastgeber Mexiko und Südafrika. Deutschland spielt dann am Sonntag das erste Mal in Gruppe E gegen Curaçao. Und viele reden natürlich drüber, ja, welche Chancen hat denn unsere Nationalmannschaft in diesem Jahr überhaupt? Aber egal. Ohne Fanunterstützung wird es nichts und deshalb brauchen unsere Jungs Stimmung in den Stadien. Auf jeden Fall. Und wir haben heute Morgen schon mal geschaut, was da alles zur Grundausstattung eines echten Fußballfans gehört. Fangen wir doch mal an mit der klassischen Fußballrassel. Ja, klingt ein bisschen nach Sportplatz und Bratwurst, finde ich. Aber fehlen darf natürlich auch die hier nicht. Klar, die Trillerpfeife. Die hat den Vorteil, dass alle sofort in Hab-Acht-Stellung sind. Es geht aber auch noch deutlich emotionaler. Oder sagen wir deutlich nerviger, denn die Druckluftpumpe, die kommt zum Einsatz, wenn dann zum Beispiel die deutsche Nationalelf ein Tor schießt. Der Vorteil ist, die Nachbarn sind dann auch gleich informiert, egal mit welchem Zeitversatz man irgendwie im Fernsehen das Spiel schaut. Morgen 21 Uhr geht es los. Wie gesagt, Mexiko gegen Südafrika. Und damit startet morgen auch unsere WM-Aktion drin oder nicht drin, unser Torratespiel, bei dem Sie einen ganz bequemen MDR Thüringen Siegersessel gewinnen können. Damit lässt sich dann das Spiel natürlich schauen, jedes Spiel und auf jeden Fall auch das Deutschlandspiel am 14.06. Das ist am Sonntag gegen Curaçao. Ich freue mich schon.
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3: 14 Uhr ist es. Jetzt alle wichtigen Meldungen von Markus Wetterauer.
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4: Wissenschaftler und Mediziner warnen vor einer steigenden Zahl von Hitzetoten. Mehr als 150 Organisationen aus dem Gesundheits- und Sozialbereich forderten deshalb in Berlin einen besseren Hitzeschutz. Ärztepräsident Klaus Reinhardt sagte, Krankenhäuser und Pflegeheime müssten auch bei starker Hitze arbeitsfähig bleiben.
5: Dazu gehört unter anderem, dass man zum Beispiel in alten Wohneinrichtungen dafür sorgt, dass Menschen in ausreichend gekühlten Räumen, in verschatteten Situationen mit ausreichend Flüssigkeitszufuhr versorgt werden, dass das sichergestellt ist. Und das bedeutet, dass man Menschen motiviert, das zu tun und dass man auch Menschen einsetzt im Bereich der Pflege und im Bereich der Unterstützung, die das tun können.
4: Das Thüringer Gesundheitsministerium veröffentlichte eine neue Landkarte im Internet. Darauf sind kühle Orte und Erfrischungsmöglichkeiten verzeichnet, zum Beispiel Parks, Freibäder oder Trinkbrunnen. Die Thüringer Polizei hat in einer einwöchigen Aktion rund 1800 Elektroräder, Roller und Mopeds kontrolliert. Dabei stellten die Beamten nach eigenen Angaben zahlreiche Verstöße fest. So wurden 120 Mal technische Mängel gefunden. Dazu gehörten auch Fälle von umgebauten Fahrzeugen, um sie schneller zu machen als erlaubt. Bei Radfahrern wurde unter anderem das Fahren auf Gehwegen beanstandet. Über 50 Rollerfahrer hatten getrunken oder Drogen genommen. 25 waren zu zweit oder zu dritt auf einem Roller unterwegs. Beim Brand eines Forstbaggers im Landkreis Saalfeld-Rudolstadt ist ein Schaden von 350.000 Euro entstanden. Wie die Polizei mitteilte, wurde die Maschine bei Waldarbeiten in der Nähe von Gräfenthal eingesetzt. Dabei war im Motorraum aus ungeklärter Ursache ein Feuer ausgebrochen. Löschversuche scheiterten und der Kettenbagger brannte komplett aus. Die allgemeinen Ortskrankenkassen warnen vor einem Aufweichen des geplanten Sparpakets bei den Gesundheitsausgaben. Die Chefin des AOK-Bundesverbands Carola Reimann sagte, alle würden seit Wochen gegen das Gesetz wettern. Dabei würden Schreckensszenarien von Klinikinsolvenzen, knappen Terminen und schlechterer Versorgung verbreitet. Sie kritisierte, dass Interessengruppen im Gesundheitsbereich Sonderrechte und Ausnahmen vom Sparpaket fordern. Alternative Vorschläge, um die Kosten zu senken, seien dagegen nicht zu hören. Reimann forderte deshalb, die Politik dürfe bei den Einschnitten keine weiteren Abstriche machen. Ein immer größerer Teil der neuen Wohngebäude in Deutschland wird mit Wärmepumpen beheizt. Das geht aus Zahlen des Statistischen Bundesamts hervor. Demnach wurden vergangenes Jahr in 3 von 4 Neubauten hauptsächlich Wärmepumpen fürs Heizen eingebaut. Innerhalb von 10 Jahren hat sich der Anteil damit mehr als verdoppelt. Wärmepumpen nutzen zum Heizen Wärme aus dem Boden oder der Luft. Dagegen verliert die klassische Gasheizung an Bedeutung. Sie wurde nur noch in jedem 10. Neubau eingebaut. Das waren die Nachrichten. 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
3: Dankeschön, Markus. Das Wetter bei uns in Thüringen bis zum Abend. Ein bisschen Sonne, viele Wolken, Schauer und Gewitter sind mit dabei, böiger Südwestwind auch. Temperaturen zwischen 16 und 18 Grad, in der Nacht dann unterschiedlich bewölkt, gebietsweise Schauer, Tiefstwerte zwischen 11 und 7 Grad. Morgen dann so ähnlich wie heute, Schauer, Gewitter, Wolken, bisschen Sonne, von allem irgendwie was, auch weiterhin sehr viel Wind. 14 bis 19 Grad die Höchstwerte und am Freitag bleibt es auch ein bisschen durchwachsen noch, mit Sonne, zeitweise Regen und Temperaturen zwischen 17 und 19 Grad. Damit ist es jetzt gleich 2:04. Hier sind die aktuellen Verkehrsmeldungen. A9 Richtung München zwischen Kreuz Rippachtal und Naumburg. 5 Kilometer Stau wegen eines Feuerwehreinsatzes. 20 Minuten dauert es länger. Die A38 Richtung Leipzig ist zwischen Merseburg Nord und Merseburg Süd wegen der Landung eines Rettungshubschraubers gesperrt. Und A72 Richtung Hof zwischen Chemnitz Süd und Stolberg Nord stockender Verkehr an einer Baustelle. 10 Minuten Wartezeit. Die Blitzer, die stehen auf der A4 Richtung Dresden zwischen Rüdersdorf und Gera Langenberg. A71 Richtung Schweinfurt zwischen Heldrungen und Kölleda. dann auf den Bundesstraßen B7 in Rodigast Richtung Bürgel und B281 in Hoheneiche Richtung Saalfeld. Außerdem aufgepasst in Aumar Richtung Triptis, in Erfurt in der Martin-Andersen-Nexhöhe-Straße stadteinwärts, in Nordhausen am Taschenberg Richtung Hallische Straße und zwischen Waldorf und Melkers wird auch geblitzt. 0800 218 1600, das ist Ihre Nummer zu uns ins MDR Thüringen Verkehrszentrum. Wenn Sie was gesehen haben, sehr gerne anrufen, wie immer kostenfrei. Vielen Dank und gute Fahrt. Ich bin Nadine Witt, wünsche Ihnen noch eine schöne Mittagszeit.
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0: Das ist Falco Out of the Dark. Sie hören MDR Thüringen, 14.15 Uhr ist es.
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0: Ja, und wir beamen uns jetzt mal zurück ins Jahr 75, mitten in ein völlig ausverkauftes Londoner Konzert von einer Band, die kurz davor war, die Welt zu verändern. Das sind Supertramp, live im Hammersmith Odeon. Ja, und das ist unser kleiner, feiner Fernsehtipp für Sie. Finden Sie nämlich in der Arte-Mediathek. Da erleben Sie 75 Minuten pure Musikgeschichte zu den magischen Momenten kurz vor Ihrem

Weltweichen werden Durchbruch, besonders damals und auch genial, wie die beiden Sänger Richard Hodgson und Rick Davies sich die Bälle zugespielt haben. Ganz, ganz feines Konzert und Arte zeigt das Ganze bewusst in der originalen Bildqualität von damals. Also, gefühlt wirklich eine kleine Zeitreise. Viel Spaß beim Gucken und jetzt natürlich viel Spaß beim Hören. Hier sind Supertramp. Give a little bit.

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3: Wir schauen aufs Wetter. Die Freiwillige Feuerwehr aus Gefell im Saale-Orla-Kreis meldet 17 Grad und überwiegend Wolken. Vielen Dank. Teilweise lockert es heute auch noch ein bisschen auf mit Sonne. Ansonsten viele Wolken, Schauer und Gewitter, 16 bis 20 Grad. Die Temperaturen zum Abend hin und auf jeden Fall bleibt es weiterhin noch sehr windig. In der Nacht unterschiedlich bewölkt, gebietsweise Schauer, Tiefstwerte zwischen 11 und 7 Grad. Morgen dann auch wechselhaft Schauer, Gewitter, gelegentlich Sonne, ansonsten viele Wolken, 14 bis 19 Grad und weiterhin sehr windig. Dann am Freitag ähnlich setzt sich dieser Trend fort mit Sonne, gebietsweise Regen und ein bisschen wärmeren Temperaturen. Dann am Freitag 17 bis 19 Grad. Damit ist es 14.32 Uhr. Hier sind die aktuellen Verkehrsmeldungen. A9 Richtung München zwischen Kreuz-Rippachtal und Naumburg stockender Verkehr wegen eines Feuerwehreinsatzes. Die A38 Richtung Göttingen ist zwischen Leuna und Merseburg Nord beeinträchtigt. Hier gibt es stockenden Verkehr durch einen defekten PKW. 10 Minuten brauchen Sie länger. Die A38 Richtung Göttingen ist zwischen Roßla und Berger nach einem Unfall blockiert. A72 Richtung Hof zwischen Chemnitz Süd und Stolberg Nord stockender Verkehr an einer Baustelle. Eine Viertelstunde dauert es länger. Die Blitzer stehen auf der A4 Richtung Dresden zwischen Rüdersdorf und Gera Langenberg, dann auf der A71 Richtung Schweinfurt zwischen Heldrungen und Kölleda. Auf der B7 in Rudigast Richtung Bürgel, B281 in Hoheneiche Richtung Saalfeld, in Aumar wird geblitzt Richtung Triptis. In Erfurt in der Martin-Andersen-Nexhöhl-Straße stadteinwärts, in Nordhausen am Taschenberg aufgepasst Richtung Hallische Straße und zwischen Walldorf und Melkers. Weitere Staus und Blitzer, die sagen Sie uns gerne durch. Wie immer kostenfrei im MDR Thüringen Verkehrszentrum 0800 218 1600. Vielen Dank und gute Fahrt.
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0: Die Rolling Stones hier bei MDR Thüringen. 14.44 Uhr.
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0: Marc und ich fachsimpeln schon ein bisschen über Fußball. Morgen geht's ja los, freust du dich schon?
2: Sie konnten ja eben nicht dabei sein, als Zinedine schon mal ihr Fachwissen ausgebreitet hat. Da hieß es eben, also als erstes, Curaçao wäre ja ein Getränk, was nicht ganz verkehrt ist.
0: Ne? Der Likör, ja, der
2: das
0: blaue.
2: Das ist der Likör, verlängert genau. Mit O-Saft, heißt es grüne Wiese. Genau. Und dann hast du ja gesagt, wir spielen doch am Morgen spielt Mexiko gegen Curaçao. Das stimmt
0: gegen
2: nicht.
0: Gegen Südafrika spielen.
2: Das ist das Eröffnungsspiel und wir am Sonntag gegen
0: Curaçao. Am Sonntag geht es nämlich gegen Curaçao. Und du hast nämlich Curaçao heute auch schon thematisiert, deswegen kommen wir überhaupt da drauf.
2: Ja, gestern Nachmittag, das war ganz witzig, hatte ich mit dem Michael Hesse, meinem Redakteur, darüber ein Gespräch gemacht, weil wer weiß schon, wo Curaçao ist, die wenigsten, ne, vor Venezuela, niederländische Antillen, die ABC-Inseln, es ist die C-Insel. Die haben, 156.000 Einwohner, glaube ich, ist nicht so wahnsinnig groß. Aber als wir das gestern im Radio erzählt haben, so ein paar Fakten zu Curaçao, hat sich die Daniela direkt bei uns gemeldet und hat gesagt, ach toll, sie wäre dort schon mehrfach gewesen auf Curaçao zur Delfintherapie mit ihrem Sohn. Und dann habe ich gesagt, prima, heute schaffen wir es nicht mehr, aber dann habe ich sie heute Nachmittag angerufen und habe gesagt, so, jetzt reden wir mal über das ganze Thema. Und die hat mir schön was erzählt zur Insel und auch, wie es dort aussieht und wie schön das dort ist.
0: Und mir hat sie erzählt, dass er mit dir gesprochen hat.
2: Ja, weil du kennst sie.
0: Ja, wir sind befreundet.
2: Das ist wirklich witzig, das wusste ich wiederum
0: nicht.
2: Es
0: ist ganz witzig, also, so meine Freundin Daniela heute im Radio.
2: Ja,
0: ach,
2: warum
0: schön.
2: Nicht?
0: Daniela hört jetzt bestimmt zu. Liebe Grüße an der Stelle und Nachmittag. Ja, total.
2: Ja. Auch Leute, die sonst vielleicht nicht so im Thema drinstecken, was Fußball angeht, finde ich absolut legitim, dass die auch an der Stelle mal sagen, wir spielen gegen, du weißt schon.
0: Aber wie findest du jetzt unsere Gruppe? Gruppe E. Curaçao ist drin, Elfenbeinküste. Und wer war es noch?
2: Und noch eine dritte Mannschaft.
0: Warte, ich guck mal, wann spielen wir denn noch? Wir spielen, glaube ich, noch an einem Donnerstag. Ich habe mir die Zeit nämlich schon von den Deutschlandspielen aufgeschrieben.
2: Ja, ist aber gar nicht so wichtig, weil die ersten drei kommen weiter. Insofern, also das schaffen wir auf jeden Fall.
0: Aber los geht's ja morgen erstmal mit Mexiko-Südafrika.
2: Ein bisschen freue ich mich auch. Also, ne?
0: Ein Tipp?
2: Das Eröffnungsspiel ist meistens so ein 0-0 oder 1-1 Spiel, wenn wir es mal abwarten. Ne?
0: Okay.
2: Im Aztekenstadion.
0: Ah, das
2: Mexiko
0: ist
2: City.
0: Toll. Ich freue mich, das gucke ich auf jeden Fall.
2: Wow, ich auch.
0: Marco, dir eine schöne Sendung.
2: Danke und Prost.
0: Prost. Grüne Wiese, ja. Vielleicht machen wir dann am Sonntag einfach grüne Wiese dann zum Curaçao-Spiel.
2: Das können wir machen.
0: Ewig nicht mehr getrunken, eigentlich. Schön.
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Schön französisch, finde ich. Ich kann es gar nicht mehr alles verlernen. Alizé, so heißt die Band. Moi, Lolita. Sie hören MDR Thüringen. 14.53 Uhr ist es. Ich bin Nadine Witt. Ich sag mal Tschüssi bis morgen Mittag. Da hören wir uns wieder. Und gleich wünsche ich Ihnen ganz viel Spaß mit Marco Rahm ab 3. Musik gibt's jetzt von Manfred Mann's Earth Band, Blinded by the Lights.

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4: Okay, dann fangen wir jetzt mal an der Stelle, oder? Ja, geht los. Moment. Zack. Jetzt haben wir es 15 Uhr. Ich wünsche einen schönen Nachmittag. Alles Wichtige mit Markus Wetterauer.
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5: Wissenschaftler und Mediziner warnen vor einer steigenden Zahl von Hitzetoten. Mehr als 150 Organisationen aus dem Gesundheits- und Sozialbereich forderten deshalb in Berlin einen besseren Hitzeschutz. In Thüringen teilten Landesärzte und Apothekerkammer mit, immer öfter würden Menschen bei Hitze in Krankenhäuser eingewiesen. Es gebe mehr Herz- und Kreislaufprobleme oder ein höheres Schlaganfallrisiko. Das Thüringer Gesundheitsministerium veröffentlichte eine neue Landkarte im Internet. Darauf sind kühle Orte und Erfrischungsmöglichkeiten verzeichnet, zum Beispiel Parks, Freibäder oder Trinkbrunnen. Vor dem Landgericht Erfurt müssen sich drei mutmaßliche Drogenhändler verantworten. Sie sollen in großem Stil Drogen aus Berlin nach Erfurt gebracht haben. Die Staatsanwaltschaft wirft den beiden 45-jährigen Hauptangeklagten vor, mit mindestens 7 Kilogramm Crystal Meth und mehreren Kilogramm Kokain gehandelt zu haben. Ein weiterer Angeklagter soll als Lagerverwalter fungiert haben. Alle drei schweigen zu den Vorwürfen. Die Thüringer Polizei hat bei Kontrollen rund 1800 Elektroräder, Roller und Mopeds unter die Lupe genommen. Dabei stellten die Beamten nach eigenen Angaben zahlreiche Verstöße fest. So wurden rund 120 Mal technische Mängel gefunden. Dazu gehörten auch Fälle von umgebauten Fahrzeugen, um sie schneller zu machen als erlaubt. Bei Radfahrern wurde unter anderem das Fahren auf Gehwegen beanstandet. Über 50 Rollerfahrer hatten getrunken oder Drogen genommen. Die allgemeinen Ortskrankenkassen warnen vor einem Aufweichen des geplanten Sparpakets bei den Gesundheitsausgaben. Die Chefin des AOK-Bundesverbands Carola Reimann sagte, alle würden seit Wochen gegen das Gesetz wettern. Dabei würden Schreckensszenarien von Klinikinsolvenzen, knappen Terminen und schlechterer Versorgung verbreitet. Sie kritisierte, dass Interessengruppen im Gesundheitsbereich Sonderrechte und Ausnahmen vom Sparpaket fordern. Alternative Vorschläge, um die Kosten zu senken, seien dagegen nicht zu hören. Die Bundesregierung will den Luftverkehr in Deutschland fördern. Das Kabinett in Berlin beschloss unter anderem, dass Unternehmen leichter Zugang zu staatlichen Zuschüssen bekommen sollen. Weiteres Thema waren Schritte von Digitalminister Carsten Wildberger für einen schnelleren Glasfaserausbau. Die Hintergründe dazu von MDR Thüringen-Reporter Jan-Frederik Willems.
6: Glasfaser ist die Zukunft des Internetanschlusses. Experten predigen das schon seit Jahren. Deshalb gehen zum Beispiel in Spanien, Rumänien oder Frankreich inzwischen bis 75% der Haushalte über Glasfaser online. Hierzulande sind es Stand 2025 nur knapp 14%. Hier hängen die meisten Haushalte noch am Kupferkabel. Das Problem? Für die meisten normalen Heimanwender reicht Kupfer im Moment gerade noch. Aber vieles, was in Zukunft übers Netz passieren soll, braucht langfristig viel größere Bandbreiten. Zum Beispiel KI-Anwendungen, Homeoffice oder Telemedizin.
5: Das waren die Nachrichten. 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
4: Danke, Markus. So, Wetter, was haben wir da heute? 16 bis 20 Grad. Heute Morgen war es ja schön sonnig. Ich hoffe, bei Ihnen auch. Dann aber später jetzt wieder dickere Wolken. Schauer und Gewittergefahr, sagen die Wetterfrösche. Gucken wir mal, was runterkommt. Die Nacht wechselhaft, das heißt mal dickere, mal dünnere Wolken. Gebietsweise auch da ein paar Schauer mit dabei. 11 bis 7 Grad. Morgen ist Donnerstag. Da haben wir wieder Wolken. Schauer und Gewittergefahr bei 14 bis 19 Grad. Also es ist im Grunde wie heute. So ähnlich zumindest. Am Freitag zeitweise Regen, dann wieder etwas Sonne, leicht ansteigende Temperaturen und in Sachen Wochenende sieht's ähnlich aus. Aber das werden wir morgen nochmal uns ganz genau angucken. 3 Minuten nach 3. Aktuelle Verkehrsmeldungen. A38 Richtung Göttingen zwischen Leuna und Merseburg-Nord staut es sich. Defekter PKW, etwa 20 Minuten dauert es dort länger. Dann nochmal die A38 Richtung Göttingen. Zwischen Roßlau und Berga gibt es einen Lkw-Unfall, deshalb im Moment dort große Behinderungen. A72 Richtung Hof. Zwischen Chemnitz Süd und Stolberg Nord stockender Verkehr in der Baustelle 20 Minuten. Geblitzt wird auf der A4 Richtung Dresden zwischen Rüdersdorf und Gera Langenberg, auf der B7 in Rodigast Richtung Bügel, B94 in Greiz an der Schlossbrücke Richtung Reichenbach, B281 in Hoheneiche Richtung Saalfeld, Erfurt Martin-Andersen-Nexö-Straße stadteinwärts, Nordhausen am Taschenberg Richtung Hallische Straße, zwischen Waldorf und Melkers noch ein Blitzer und dann sind wir durch. 0800 218 16 00, kostenfreie Nummer für Sie direkt zu uns, falls Sie noch was sehen sollten, ins MDR Thüringen Verkehrszentrum. Dann wünschen wir Ihnen eine gute Fahrt. 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
4: So, Mittwoch, wir haben direkt erstmal Live-Gäste im Studio. Und zwar stehen die mir gegenüber. Junge Live-Gäste, muss ich dazu sagen. Wer seid ihr?
7: Ich bin Tobi.
8: Und ich bin Lia.
4: Genau. Ihr seid heute hier bei uns im Funkhaus, weil ihr was macht?
7: Wir haben ein Projekt, ein Hörstück, was wir hier aufgenommen haben. Und
4: das wollt ihr dann auch bearbeiten und das soll dann schön gemacht werden sozusagen.
7: Ja genau, das wird jetzt noch geschnitten und das wird dann auch hochgeladen. Ich weiß nicht mehr ganz wo.
4: Macht euch keine Sorgen, das gehen wir noch hin. Ja, welche Schule seid ihr, wenn ich das noch fragen darf?
8: An der Evangelischen Gemeinschaftsschule.
4: Hier in Erfurt?
8: Ja.
4: Alles klar. Dann sind wir doch schon mal im Thema. Gleich mehr von euch beiden.

0: Minuten nach drei. Das ist der Mittwochnachmittag.
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0: So, mit Live-Gästen Lia und Tobi haben wir eben schon mal kurz kennengelernt. Das sind Schüler der 9C der Evangelischen Gemeinschaftsschule in Erfurt. Und jetzt ist auch noch die Lehrerin, die Klassenlehrerin, ist das richtig? Bitte ganz nah ran das Mikrofon, genau.
2: Ja, ich bin die Brunnachli.
0: Ja.
2: Und ich bin die Klassenlehrerin.
0: Und Französischlehrerin, ne?
2: Und Französischlehrerin.
0: Sehr gut. Alle drei jetzt hier vor mir. Ihr wart heute oder seid eigentlich immer noch im Funkhaus zugange, weil ihr ein Projekt habt. Vielleicht könnt ihr dazu mal ein bisschen was erzählen. Also was habt ihr eigentlich heute hier gemacht, außer gucken im Funkhaus, wie hier alles funktioniert? Ihr habt ja noch ein bisschen mehr gemacht.
3: Genau, also wir hatten jetzt gerade eben wir waren im Aufnahmestudio und wir haben halt da alles eingesprochen. Und das wird jetzt halt dann nachher noch geschnitten.
0: Genau. Ja, du solltest was Wichtiges vortragen.
4: Also unser Hörforscherprojekt ist von der Stiftung Zuhören.
0: Ja, genau. Das ist ja auch wichtig, weil das steht ja auch dahinter. Ich frage jetzt mal eure Lehrerin, warum macht ihr das mit den Schülern? Also ich meine, das ist ja was ganz Besonderes, auch also so ein Hörprojekt, so ein Hörstück aufzunehmen. Das ist ja nicht mal so eben gemacht. Das ist ja Vorbereitung nötig und so weiter, ne?
2: Ja, also definitiv. Das ist schon ein ganzes Stück, was wir jetzt hier vollbracht haben, vor allen Dingen innerhalb kürzester Zeit. Wir hatten allerdings eine richtig tolle Unterstützung von dem Projekt, weil wir da auch einen Gastdozenten bei uns hatten, der die Kinder richtig gut gemanagt hat. Danke nochmal an dieser Stelle an Florian Jakobsen, extra aus Hamburg für uns angereist.
0: Sehr gut.
2: Und ja, wir sind jetzt, im Prinzip hatten wir nur wenig Zeit gehabt. Innerhalb von 3 Tagen haben wir das jetzt über die Bühne gebracht. Wir haben erstmal die Kids haben sich überlegt, was wollen wir überhaupt machen? Großes Thema war Visionen, aber Vision kann ja ganz viel heißen.
0: Genau, und wofür haben Sie sich dann entschieden?
2: Sagt erst mal.
0: Los.
3: Also wir haben jetzt, es geht ein bisschen darum, wie es zum Beispiel wäre, wenn sich unsere Klasse bei einem Klassentreffen in 30 Jahren nochmal wiedersehen würde. Ob sich irgendwas verändert hat, wie zum Beispiel auch die künstliche Intelligenz irgendwie unsere Arbeit beeinträchtigt und halt, wie es später halt einfach mal sein wird.
0: Vielleicht kann man ja mit der künstlichen Intelligenz so weit kommen, dass man in 30 Jahren gar nicht mehr älter geworden ist, oder? Das wäre doch ein tolles, oder?
2: Also das würde ich jetzt persönlich ganz cool finden. Jawohl, wir frieren die Zeit richtig ein. Jawohl.
0: Sehr schön. Also sowas zum Beispiel. Also es geht um Visionen sozusagen. Was könnte in der Zukunft für euch eine Rolle spielen in eurem Leben? Wie was findet da statt? Ja? Wo kann man das anhören, wenn ich fragen darf?
3: Das könnte man anhören auf www.hör-forscher.de.
0: Mhm.
3: Das wird dann da hochgeladen, wenn das fertig geschnitten ist.
0: Okay. Und die Schüler, wir kriegen dann auch eine Bewertung, wie sie mitgemacht haben in dem Projekt oder wie läuft das? Also oder ist das ohne Zensuren?
2: Nein, da wird es keine Zensuren geben. Das sollten sie wirklich aus freien Stücken machen. Die hatten ihren Spaß dabei. Sie sollten den Blick wirklich mal in viele Richtungen lenken und sich mal Gedanken machen, wie könnte es eigentlich aussehen? Welche Vision haben wir eigentlich? Und was ich richtig spannend fand hier drinne, wie die Schüler auch offen geworden sind, wie sie mit Mikrofon überall durchgesprungen sind, durchs Schulhaus, draußen auf der Straße, um Geräusche aufzunehmen. Das war klasse. Sogar unser Schulhund wurde dann aufgenommen, wie er im Treppenhaus durchläuft.
0: Ne? Siehst du? Also Geräusche ist ja beim Radio ein ganz großes Thema. Ich merke schon, eine Lehrerin hat Spaß gemacht, euch vermutlich auch, oder? Das war ein cooler Tag, oder?
3: Ja, das hat schon Spaß gemacht, auch die letzten 2 Tage. Hat mir eigentlich sehr gut gefallen.
0: Sehr schön. Also, dann gucken wir uns oder hören wir uns das am Ende mal an, was dabei rausgekommen ist. Ich sage erstmal herzlichen Dank, dass ihr da wart und Grüße an eure Evangelische Gemeinschaftsschule in Erfurt. Ihr seid ja stellvertretend für alle jetzt da, die da mitgemacht haben. Also viel Freude weiterhin. Dankeschön, dass ihr heute hier im Studio wart. Ja?
2: Tschüss, danke.
3: Tschüss, danke schön.

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2: Um 15.30 Uhr. Probleme durch Hitze. Fachleute gehen von einer steigenden Zahl von Hitzetoten aus. Ärzte und Apotheker in Thüringen warnen vor Herz- und Kreislaufkrankheiten und höherem Schlaganfallrisiko. Verstöße bei Zweirädern. Die Thüringer Polizei kontrollierte rund 1.800 Elektroräder, Roller und Mopeds. Beamte stellten rund 120 Mal technische Mängel fest. Über 50 Rollerfahrer hatten getrunken oder Drogen genommen. Internet mit Glasfaser. Die Bundesregierung will die Verfahren für den Ausbau erleichtern. So sollen Glasfaser künftig einfacher bis in die Wohnung hinein verlegt werden können.
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3: Das Neueste für Mittel- und Westthüringen mit Ulf Dube. Mühlberg, die Landgemeinde Dreigleichen, sucht jetzt mit einer Werbekampagne nach einem Hausarzt oder einer Ärztin für den Ortsteil Mühlberg. Die Suchanzeige wurde nach Angaben von Bürgermeister Jens Leffler im Amtsblatt veröffentlicht und online freigeschaltet. Die Gemeinde versucht seit Jahren vergeblich, wieder eine Hausarztpraxis in Mühlberg zu eröffnen. Die letzte Ärztin habe ihre Praxis schon vor mehreren Jahren geschlossen. Gehren, der neue Kindergarten im Ilmenauer Ortsteil, soll am 17. August in den Regelbetrieb starten. Laut Stadt sind die Fassadenarbeiten abgeschlossen. Im ersten Obergeschoss ist der Innenausbau fertig und in diesen Tagen sollen die Malerarbeiten im Erdgeschoss beendet werden. Bis zu 100 Kinder können in dem Kindergarten künftig betreut werden. Erfurt. Bei einer Geschwindigkeitskontrolle am Montag ist ein Autofahrer mit Tempo 115 statt der erlaubten 50 erwischt worden. Nach Polizeiangaben wies der Fahrer damit den höchsten gemessenen Wert auf. Insgesamt fuhren während der 6 Stunden am südlichen Erfurter Stadtrand mehr als 100 Autos zu schnell. 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
4: So, beim Wetter haben wir 11 bis 15 Grad in Richtung Abend. Es kann sein, dass aus den Wolken, die unterwegs sind, auch nochmal ein paar Schauer bzw. Gewitter rauskommen. Die Nacht ist ähnlich, mal dicker, mal dünner bewölkt, gebietsweise Schauer bei 11 bis 7 Grad. Morgen 14 bis 19 Grad, Wolken sind mit dabei, sonnige Abschnitte aber auch. Wenn es gewittert, dann wird es stürmisch. Aber das liegt ja so ein Stück weit auch in der Natur der Sache. Ne? Dann haben wir Freitag zeitweise Regen, dazwischen sonnige Abschnitte, leicht ansteigende Temperaturen am Freitag. 2 Minuten nach 4:30. Aktuelle Verkehrsmeldungen, da hätten wir für Sie und da geht es gerade jetzt nicht vorwärts, warte mal, hier, jetzt haben wir es, genau. A38 Richtung Göttingen, zwischen Leuna und Merseburg-Nord staut es sich, defekter PKW im Baustellenbereich, etwa 20 Minuten dauert es länger. Dann die A38 Richtung Göttingen, die ist zwischen Roßlar und Berga nach einem LKW-Unfall blockiert, dadurch Stau auf der Umfahrung über Roßlar und Kelbra. Ein Hinweis, die Strecke Roßlar-Berga ist wegen Bauarbeiten gesperrt. A72 Richtung Hof, zwischen Chemnitz Süd und Stolberg Nord, 6 Kilometer Stau an der Baustelle, halbe Stunde Verspätung. Die Blitzer. A4 Richtung Dresden, zwischen Rüdersdorf und Gera Langberg. A72 Richtung Hof, zwischen Plauen Ost und Plauen Süd. Dann auf der B7 in Rodigast Richtung Bürgel, ein Blitzer. B94 in Greiz an der Schlossbrücke, und zwar Richtung Reichenbach. Dann sind wir auf der B281 in Hoheneiche Richtung Saalfeld am Blitzer. In Erfurt, Martin-Andersen-Nexel-Straße stadteinwärts. Nordhausen am Taschenberg Richtung Hallische Straße. Und zwischen Waldorf und Melkos. Das wär's. 0800 218 1600. Kostenfreie Durchwahl für Sie direkt zu uns ins MDR Thüringen Verkehrszentrum. 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
4: So, herzlich willkommen an diesem Mittwochnachmittag. Wir machen es uns schön in dem Falle jetzt mit einfach guter Musik von Huey Lewis and the News. Der Song heißt Power of Love und der geht nach vorne.

0: machst du ein schönes Stück Kuchen, da würde ich was für geben, du. 15.41 Uhr haben wir es. Einen wunderbaren Nachmittag, ab geht's zur Polizei.
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2: Gestern Abend kam es in Erfurt zu einem Angriff auf einen Rettungssanitäter. Kurz nach 18 Uhr befand sich eine 38-jährige Frau offenbar stark alkoholisiert und schläfrig in der Bahnhofstraße. Passanten informierten deshalb den Rettungsdienst. Als ein Sanitäter der Frau helfen wollte, schlug sie ihm ins Gesicht und beleidigte ihn. Beamte der Bundespolizei kamen dazu und unterstützten die Maßnahmen vor Ort bis zum Eintreffen der Landespolizei. Ein später durchgeführter Atemalkoholtest bei der Polizei bekannten 38-Jährigen ergab einen Wert von über 2 Promille. Die Frau kam anschließend unter polizeilicher Begleitung in ein Krankenhaus und muss sich nun strafrechtlich verantworten. In der Nacht zum Mittwoch kam es dann zu einer Verfolgungsfahrt im Erfurter Norden. Ein 28-jähriger E-Scooter-Fahrer sollte gegen 0.45 Uhr kontrolliert werden. Statt anzuhalten, flüchtete er allerdings vor der Streife. Dabei erreichte er mit seinem E-Scooter eine Geschwindigkeit von bis zu 80 km/h, fuhr wiederholt in den Gegenverkehr und missachtete mehrere rote Ampeln. In der Vilniuser Straße stürzte der Mann schließlich und verletzte sich leicht. Ein Atemalkoholtest ergab einen Wert von knapp 1 Promille. Außerdem hatte der 28-Jährige keine Fahrerlaubnis. Er musste sich einer Blutentnahme unterziehen, sein E-Scooter wurde beschlagnahmt und gegen ihn mehrere Strafverfahren eingeleitet. Aus der Landespolizeiinspektion Erfurt, Danny Schlee.
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0: 15:50
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0: Frau Thielmann ist da vom Thüringen Journal und heute geht es ums Parken.
2: Ne? Absolut.
0: Weil Parken kann echt zum Ärgernis werden.
2: Absolut, ja.
0: Ich hatte das auch schon beim Einkaufen irgendwie nicht geguckt. Dann braucht man ja keinen Zettel mehr ziehen oder auch keinen Coin, sondern stellst das Auto einfach ab. Und dann hatte ich mir aber die Tafel nicht durchgelesen.
2: Und denkst dir, schön freier Parkplatz.
0: Ne? Alles super. Und das ist aber zeitlich begrenzt. Und man muss dann genau das Kleingedruckte lesen. Ich frage mich, wer geht beim Einkaufen an den Dings ran und liest da alles durch?
2: Genau, vor allen Dingen, wenn man nur mal so ein paar Minuten irgendwie kurz was holen will. Ne? Und denkt hier, freier Supermarkt, Parkplatz. Guckt doch keiner, aber denkst du. Das ist ja ein bisschen der Unterschied, ob du jetzt in der Stadt parkst, auf öffentlichen Parkflächen, da ist ja das Ordnungsamt der Gemeinde zuständig. Aber bei solchen Supermärkten oder Krankenhäusern oder so, da ist ja, die beauftragen eben oft private Parkunternehmen.
0: Genau.
2: Ihr hattet es heute auch schon, habe ich gehört.
0: Oder ja, der Thomas Becker beschäftigt sich auch mit dem Thema. Da gibt es auch relativ viel Rücklauf von Ihnen, meine Damen und Herren, bei uns auf der App, weil jeder da irgendwie eine Geschichte zu erzählen kann.
2: Genau, weil das ja auch so wahnsinnig ärgerlich ist, wenn du mal so kurz, also wie in unserem Fall heute, wir werden ein paar Bilder dazu haben. Wir haben jemanden in Weimar, der dort ganz kurz vom Supermarkteinkauf zurückkam, dachte, hier holst mal ganz kurz und kommt zurück, hat 30-Euro-Ticket dran. Aber wichtig ist eben zu wissen, in so einem Fall überhaupt erstmal gucken, ob das nicht vielleicht sogar schon verjährt ist. Auf jeden Fall genau drauf gucken und auch bei, sollte man sich genau angucken, denn das ist nicht unbedingt in jedem Fall rechtens und dazu wird Thomas Becker auch bei uns heute Abend ein bisschen was erzählen.
0: Genau. 16.40 Uhr hören wir da die Auflösung, was der rausgekriegt hat zum Thema Parken und wie man sich dagegen wehren kann, wenn man so ein Knöllchen an der Scheibe hat.
2: Und noch ein paar mehr Informationen abends bei uns.
0: Im Thüringen-Journal, das wollte ich doch gerade sagen. Um 19 Uhr geht's los mit der Frau Thielmann. Vielen Dank.

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4: 16 Uhr haben wir es, meine Damen und Herren. Ich wünsche Ihnen einen schönen Nachmittag. Alles Wichtige von und mit Markus Wetterauer.
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5: Wissenschaftler und Mediziner warnen vor einer steigenden Zahl von Hitzetoten. Über 150 Organisationen aus dem Gesundheits- und Sozialbereich forderten deshalb in Berlin einen besseren Hitzeschutz. Das Thüringer Gesundheitsministerium veröffentlichte eine Landkarte mit kühlen Orten und Erfrischungsmöglichkeiten im Internet. Katja Werner aus der MDR Thüringen Nachrichtenredaktion mit den Einzelheiten.
6: Wo finde ich Trinkbrunnen, wo öffentliche Toiletten und wo kann ich mich bei Hitze abkühlen? Die digitale Landkarte listet mehrere tausend Orte auf, etwa Freibäder, Parks und auch Friedhöfe. Die Karte soll regelmäßig aktualisiert und mit weiteren Angeboten ergänzt werden. Zu finden ist sie auf der Plattform hitze.thüringen. Dort gibt es auch aktuelle Hitzewarnmeldungen und praktische Tipps für heiße Tage. Mediziner und Wissenschaftler rechnen mit immer häufigeren und stärkeren Hitzeperioden. Die Folgen: mehr Herz- und Kreislaufprobleme oder ein höheres Schlaganfallrisiko.
5: Vor dem Landgericht Erfurt müssen sich drei mutmaßliche Drogenhändler verantworten. Sie sollen in großem Stil Drogen aus Berlin nach Erfurt gebracht haben. Die Staatsanwaltschaft wirft den beiden 45-jährigen Hauptangeklagten vor, mit mindestens 7 Kilogramm Crystal Meth und mehreren Kilogramm Kokain gehandelt zu haben. Ein weiterer Angeklagter soll als Lagerverwalter fungiert haben. Alle drei schweigen zu den Vorwürfen. Die Thüringer Polizei hat in einer einwöchigen Aktion rund 1800 Elektroräder, Roller und Mopeds kontrolliert. Dabei stellten die Beamten nach eigenen Angaben zahlreiche Verstöße fest. So wurden rund 120 Mal technische Mängel gefunden. Dazu gehörten auch Fälle von umgebauten Fahrzeugen, um sie schneller zu machen als erlaubt. Bei Radfahrern wurde unter anderem das Fahren auf Gehwegen beanstandet. 36 Thüringer Schulen haben in Erfurt das Siegel Musikalische Grundschule erhalten. Damit werden Schulen ausgezeichnet, bei denen Musik eine große Rolle spielt. Das Programm der Bertelsmann Stiftung wurde vor 15 Jahren in Thüringen aufgelegt. MDR Thüringen-Reporter Peter Sommer.
7: Ob nun das gesungene Einmaleins, das Musizieren mit Schulgartengeräten oder das Gedichtaufsagen im Klatschrhythmus, mit Musik fällt Lernen leichter und macht mehr Spaß. Kinder sollen Lerninhalte auch körperlich und mit allen Sinnen erfassen können. Darum geht's bei der musikalischen Grundschule. Um das Siegel zu erhalten, müssen sich pro Schule jeweils eine Lehrerin sowie eine Horterzieherin 2 Jahre lang zur Musikkoordinatorin weiterbilden. Alle 3 Jahre müssen sich die musikalischen Grundschulen neu zertifizieren lassen.
5: Die Bundesregierung will den Luftverkehr in Deutschland fördern. Das Kabinett in Berlin beschloss eine Strategie, mit der unter anderem Regeln für die Luftfahrt abgebaut werden, die über EU-Vorgaben hinausgehen. Unternehmen sollen auch leichter Zugang zu staatlichen Zuschüssen bekommen. Weitere Themen im Kabinett waren ein schnellerer Glasfaserausbau. Unter anderem soll es künftig einfacher werden, Glasfaser nicht nur bis vor Häuser, sondern bis in die Wohnungen hinein zu verlegen. Das waren die Nachrichten. 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
4: Dankeschön, Markus. So, beim Wetter heute Nachmittag, das kann sein, dass es in Sachen Schauer und Gewitter zur Sache geht, aber muss nicht. Ne? Also mal sehen, wo es hinkommt. Sonnige Abschnitte sind auch noch mit dabei, wenn auch nicht viele. 11 bis 15 Grad in der Nacht, dann 11 bis 7 Grad. Wechselhaft bei dicke, mal dünne Wolken, gebietsweise Schauer. Morgen sieht es ähnlich aus bei 14 bis 19 Grad und der Freitag tendenziell ein bisschen besser, weil leicht ansteigende Temperaturen. 3 Minuten nach 4. Aktuelle Verkehrsmeldung. Da sind wir auf der A38 und zwar Richtung Göttingen. Zwischen Leuna und Merseburg-Nord staut es sich. Grund ist ein defekter PKW im Baustellenbereich. Etwa 20 Minuten dauert es länger. Die A38 Richtung Göttingen ist zwischen Roßlar und Berga nicht mehr gesperrt. Das ist die gute Nachricht. Es staut sich allerdings noch. Nochmal die A38 Richtung Göttingen. Zwischen Breitenworbis und Leinefelde-Worbis liegt ein großer toter Greifvogel auf der Fahrbahn. Dann die A72 Richtung Hof. Zwischen Chemnitz-Rottluff und Chemnitz-Süd ungesicherte Unfallstelle. Bitte äußerste Vorsicht. A72 Richtung Hof nochmal. Zwischen Chemnitz-Süd und Stolberg-Nord sind 6 Kilometer Stau. Grund eine Baustelle. 20 Minuten dauert es länger. Die Blitzer stehen auf der A4 Richtung Dresden zwischen Rüdersdorf und Gera Langenberg. A72 Richtung Hof zwischen Plauen-Ost und Plauen-Süd. B7 in Rodigast Richtung Bürgel. B94 in Greiz an der Schlossbrücke Richtung Reichenbach. B281 in Hoheneiche Richtung Saalfeld. Erfurt meldet Blitzer. Martin Andersen-Nexel-Straße stadteinwärts. Nordhausen immer noch am Taschenberg Richtung Hallische Straße. Und zwischen Waldorf und Melkers. Und das wär's. 0800 218 1600. Das ist die Durchwahl für Sie, falls Ihnen was auffällt in Sachen Staus oder Blitzer. Direkt zu uns ins MDR Thüringen Verkehrszentrum. Gute Fahrt. 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
4: So, wollen wir langsam mal uns so ein bisschen in Form bringen, mal warm machen für die Fußball-WM? Ich finde ja, jetzt können wir langsam mal anfangen. Ne? Morgen heißt es ja drin oder nicht drin hier bei uns. Und vorher werden wir gleich mal nach Amerika schalten und mit unserer Reporterin Tabia Kunze reden, ob dort schon was geht, was auch immer. Bis gleich.

0: 16 Uhr und 12 Minuten.
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0: So, meine Damen und Herren, jetzt geht's los. Ne? Also heute noch nicht, aber morgen ist ja dann Eröffnungsspiel. Und so ein bisschen wollen wir uns jetzt auch mal warm machen, also zumindest was die Ohren angeht, in Sachen Fußball-WM. Auf der anderen Ende, am anderen Ende der Leitung, so ist richtig, ist unsere Tabea Kunze in Amerika. Oder, Tabea, bist du doch jetzt schon?
2: Das stimmt. Ich bin in Winston-Salem in North Carolina, da wo die deutsche Mannschaft ist.
0: So, jetzt ist es so. Ne? Hier hält sich es im Moment noch so ein bisschen in Grenzen mit dem WM-Fieber. Habt ihr denn direkt vor Ort schon das Gefühl, da könnte was Großes auf uns zukommen?
2: Ja, also spätestens seit dem öffentlichen Training, das wir hier erleben durften mit 3000 Fans, bin ich im WM-Stimmung, weil da waren so viele begeisterte Kinder, die in Deutschland Trikots Musiala und Voldemade und Words gerufen haben. Und da dachte ich mir, ja, auch hier in den USA, wo sich ja normalerweise die Menschen mehr für Basketball und Football und Baseball interessieren, kann wirklich eine Fußballbegeisterung aufkommen. Und morgen das Eröffnungsspiel in Mexiko, da ja erst recht, da ist ja das ganze Land wirklich schon in Aufruhr und voller Vorfreude auf diese WM. Deswegen glaube ich, ja, es kann uns ein sehr stimmungsvolles Turnier erwarten.
0: Wenn du so nah an der deutschen Mannschaft dran bist, dann erzähl doch mal bitte, wie sind die denn untergebracht?
2: Ja, die wohnen in einem wirklich sehr idyllischen Schloss. Hogwarts der Hitze wird das hier genannt von den Einheimischen. Mit einem Türmchen, also sieht ein bisschen aus wie ein kleines Zauberschloss und Hitze, weil es hier eben wirklich sehr, sehr drückend warm ist. Wir sind hier im subtropischen Klima unterwegs. Wenn man vor die Tür geht, dann bekommt man erstmal so einen kleinen Schlag mit dem Holzhammer, weil das wirklich so drückend warm ist. Aber ja, es ist wirklich sehr abgeschieden. Drumherum viele Wiesen, Wälder, ein kleiner Tümpel und ja, das ist genau das, worauf der DFB Wert gelegt hat. Es soll eine Familienatmosphäre aufkommen und deswegen eben diese Ruhe, keine Stadt, die irgendwie die Spieler ablenken kann. Es ist hier wirklich Idylle pur.
0: Und in Sachen Sicherheit, also können die auch mal ausbüchsen und sich mal inkognito so ein bisschen umgucken in der Gegend oder ist das ausgeschlossen?
2: Nö, das können die bestimmt. Also schwerer ist es für uns, reinzukommen. Das ist natürlich nicht gewünscht. Das deutsche Quartier ist mit einem großen Zaun umgeben, ein schmiedeeisernes Tor versperrt da die Zufahrt. Also der Weg rein ist natürlich nicht gewollt. Raus dürfen die Spieler zum Training zum Beispiel. Da brauchen sie ja nur 5 Minuten. Da fahren die mit so kleinen Golfkarts. Das ist wirklich sehr, sehr lustig zu sehen. In der Stadt hier, also Winston-Salem ist ja eine kleine Stadt mit 250.000 Einwohnern, klein für US-Verhältnisse. Da waren die Spieler jetzt noch nicht unterwegs, aber das wird bestimmt in den nächsten Tagen auch kommen, dass die hier auch mal einen Kaffee trinken und mal ein paar Schritte durch die Stadt gehen.
0: Mensch, und in Sachen Kochen, ich weiß, Sie haben einen eigenen Koch mitgebracht und der Rudi Völler hat angeblich einen Gärtner hinterherfliegen lassen, weil irgendwas mit dem Platz nicht in Ordnung war.
2: Ja, das ist der Greenkeeper, den meinst du wahrscheinlich vom Deutschen Fußballbund. Der ist hier im Dauereinsatz, denn ich habe ja gerade schon angesprochen, das Wetter ist hier tatsächlich eine Herausforderung, auch für die Rasenplätze. Die sind sehr stumpf, sehr trocken und nach dem Training fliegen da teilweise wirklich die Fetzen über den Rasen und das ist ja nicht gut zum Fußballspielen. Deswegen hat der DFB eben einen eigenen Greenkeeper hier mit dabei, der pflegt den Rasen mit Wärmelampen und natürlich auch mit ganz viel Wasser.
0: Sensationell. Was gibt's zum Koch zu sagen? Ist er rein vegetarisch unterwegs oder?
2: Nee, der kocht das, was die Spieler mögen und was ihnen natürlich auch gut tun soll. Das ist ja mittlerweile eine richtige Wissenschaft. Ja. Wann muss man Proteine essen, wann eher Kohlenhydrate? Und trotzdem sind natürlich auch so ein paar Lieblingsgerichte der Spieler mit auf der Karte, wie zum Beispiel die Maultaschen bei Jamal Musiala. Die liebt der Bolognese, ist ganz, ganz beliebt bei den Spielern. Auch die gibt's eigentlich jeden Tag. Nudeln sind immer dabei, Fisch, Gemüse und auch so fancy Sachen wie zum Beispiel ein Rote-Bete-Drink, der soll die Leistung steigern.
0: Okay, probiere ich auch bei mir mal aus heute Abend. Ich danke dir ganz herzlich, Tabea Kunze, unsere MDR Thüringen-Reporterin, live vor Ort in Amerika, im Herzen an der Seite der deutschen Nationalmannschaft. Herzlichen Dank, wir hören uns die Tage wieder. Ja?
2: Das machen wir, liebe Grüße.

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1: Um 16.30 Uhr. Probleme durch Hitze. Wissenschaftler und Mediziner warnen vor einer steigenden Zahl von Hitzetoten und fordern einen besseren Schutz. Das Thüringer Gesundheitsministerium veröffentlichte im Internet eine Landkarte mit kühlen Orten und Erfrischungsmöglichkeiten. Verstöße bei Zweirädern. Die Thüringer Polizei kontrollierte rund 1800 Elektroräder, Roller und Mopeds. Die Beamten stellten ca. 120 mal technische Mängel fest und über 50 Rollerfahrer, die getrunken oder Drogen genommen hatten. Internet mit Glasfaser. Die Bundesregierung will die Verfahren für den Ausbau erleichtern. So sollen Glasfaser künftig einfacher bis in die Wohnungen hinein verlegt werden können.
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2: Das Neueste für Mittel- und Westthüringen mit Ulf Dube. Gotha, die städtische Kinder- und Jugendarbeit, hat das Sommerferienprogramm vorgestellt. In diesem Jahr stehen Ausflüge mit dem Rad und zu Fuß, mehrere kreative Workshops, eine Städtetour nach Dresden und eine Rathausparty auf dem Plan. Das komplette Programm hat die Gotha Stadtverwaltung auf ihrer Online-Seite auf Flyern und Plakaten veröffentlicht. Mühlberg, die Landgemeinde Dreigleichen, sucht jetzt mit einer Werbekampagne nach einem Hausarzt oder einer Ärztin für den Ortsteil Mühlberg. Die Suchanzeige wurde nach Angaben von Bürgermeister Jens Leffler im Amtsblatt veröffentlicht und online freigeschaltet. Die Gemeinde versucht seit Jahren vergeblich, wieder eine Hausarztpraxis in Mühlberg zu eröffnen. Erfurt. Die Polizei hat sich in der vergangenen Nacht eine regelrechte Verfolgungsjagd mit einem E-Scooter-Fahrer geliefert. Der 28-Jährige flüchtete im Gewerbegebiet an der Lache vor einer Polizeikontrolle und erreichte mit seinem Roller fast 80 km/h. Nach einem Sturz konnte ihn die Polizei schließlich stellen. Er hatte 1,0 Promille Atemalkohol. 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
3: So, dann der kurze Blick zum Wetter, weil so wahnsinnig viel hat sich ja nicht verändert. Wir haben Wolken und so ein bisschen Schauer- und Gewittergefahr. 11 bis 15 Grad in Richtung Abend. Die Nacht gebietsweise auch ein paar Schauer mit dabei. 11 bis 7 Grad. Morgen ist es ähnlich wie heute. 14 bis 19 Grad. Freitag zeitweise Regen, dazwischen sonnige Abschnitte und leicht ansteigende Temperaturen. 2 Minuten nach 4:30. Aktuelle Verkehrsmeldungen. Da sind wir im Moment auf der A4 Richtung Frankfurt. Zwischen Bad Hersfeld und Kirchheim bei Dreieck sind 2 Kilometer Stau wegen eines defekten LKW im Baustellenbereich. Heißt übersetzt ungefähr 10 Minuten dauert es länger. Dann die A38, da ist einiges los. Richtung Göttingen zwischen Leuna und Merseburg Nord staut es sich, defekter PKW 20 Minuten. Obendrauf A38 Richtung Göttingen nochmal. Zwischen Roßla und Berger stockender Verkehr der Baustelle 15 Minuten. A71 Richtung Sangerhausen zwischen Erfurt Nord und Sömmerda Süd, rechte Fahrspur nach einem Unfall gesperrt. A72 Richtung Hof zwischen Chemnitz-Rottluff und Chemnitz Süd, Behinderung nach einem Unfall. A72 Richtung Hof zwischen Chemnitz Süd und Stolberg Nord. 6 Kilometer Stau, Grund eine Baustelle, 20 Minuten Verspätung. Die Blitzer. A4 Richtung Dresden zwischen Rüdersdorf und Gera Langenberg. A9 Richtung München zwischen Dreußig und Eisenberg. A72 Richtung Hof zwischen Plauen Ost und Plauen Süd. B7, da blitzt es in Rodigast Richtung Bögel. B94 in Greiz an der Schlossbrücke Richtung Reichenbach. Und zwischen Walldorf und Melkers. Staus oder Blitzer, wie immer kostenfrei zu uns ins MDR Thüringen Verkehrszentrum. Die Nummer lautet 0800 218 16 00. 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
3: Das hier war übrigens früher mal die Musik vor der Sportschau beim Tor des Monats. Können Sie sich daran noch erinnern? Das hier eindeutig. Heutzutage, wir spielen das in voller Länge. Santa Esmeralda, Don't Let Me Be Misunderstood. Einfach gute Musik.

0: Sandra und Little Girl um 16.40 Uhr.
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0: Also erstmal muss ich ja feststellen, Thomas, ich freue mich so, dass ich dich auch mal wieder persönlich sehe, weil du bist ja in deinen Recherchen ganz viel unterwegs. Ne? Ja. Man sieht dich ja kaum, aber heute hier im Studio, weil du nämlich live ausprobiert hast, wie das eigentlich ist mit dem Parken, weil das ist ja dein großes Thema. Ja. Die Frage heute kam ursprünglich von Niklas aus Nordrhein-Westfalen, der auf der Wartburg hier bei uns im Freistaat zu Besuch war und Ärger hatte mit dem Parkplatz und daraus ist eine, wie gesagt, große Recherche geworden, die du gemeinsam mit dem Norddeutschen Rundfunk und dem Westdeutschen Rundfunk machst. Und jetzt bringe uns mal ins Thema.
2: Ganz genau. Also wir haben unsere Kräfte gebündelt und vieles herausgefunden über die Firmen, die das betreiben, die da mittlerweile ein Massengeschäft draus gemacht haben, das auch weitgehend automatisiert läuft. Das heißt, du fährst auf einen Parkplatz, dein Kennzeichen wird erfasst und entweder wird nur deine kostenlose Parkzeit überwacht oder du musst, bevor du rausfährst, wieder zum Automaten. Und die Leute machen da Fehler, die Technik offensichtlich auch. Und die Firma auf der Wartburg, Mobility Hub, die sagt selbst, dass sie 20.000 bis 50.000 fehlerhafte Parkvorgänge hat. Und zwar im Monat.
0: Wow, so viel.
2: Ja, genau.
0: Also das heißt, die prüfen, man muss die Halter abfragen, Kundenbeschwerden und so weiter.
2: Genau, das muss man alles irgendwie handeln und das gelingt, ich sag mal, nicht immer gut. Und das Problem ist auch, dass die Kunden das als nicht sehr persönlich empfinden, was da in Kommunikation geschieht. Ja, also vieles ist KI-basiert und so weiter. Die wirklichen Probleme werden dann nicht geklärt und am Telefon erreicht man auch niemanden. Und das sind so die Probleme.
0: Das ist allerdings nicht nur beim Parken so. So, jetzt habt ihr bei euren Recherchen auch Leute gefunden, die das Geschäftsmodell mal grundsätzlich hinterfragen wollen.
2: Ganz genau. Es gibt mittlerweile 6 Petitionen beim Bundestag. Ne? Und eine ist von Felix Knöpfler aus Weimar. Er hatte auf einem kostenlosen Kundenparkplatz eines Supermarktparkplatzes geparkt.
3: Ah ja, ich parke ja auf dem Parkplatz dieses Ladengeschäftes und da stehen Schilder von einer anderen Firma, die augenscheinlich nichts mit dem Ladengeschäft zu tun hat, sondern ein Parallelgeschäft mit einem öffentlichen Parkplatz macht und auftritt wie eine Bundesbehörde und einem da etwas schickt und die Leute natürlich entsprechend Angst haben und das zahlen oder was auch immer, um jetzt nicht noch mehr Schwierigkeiten zu bekommen.
2: Tja, und er will mit seiner Petition erreichen, dass sich der Gesetzgeber mal drum kümmert.
0: Wie gehen denn die Einrichtungen mit diesen Beschwerden um?
2: Das sehr unterschiedlich. Ne? Das liegt an den Verträgen, die mit den Parkfirmen haben. Wir haben die vorliegen, diese Verträge und daher wissen wir, wie das alles so ein bisschen geregelt ist. Ne? Und dass zum Beispiel bei einigen Anbietern die Märkte die Möglichkeit haben, sich einzuloggen in das System und die können dann zum Beispiel 12 Vorgänge im Monat stornieren, ohne das irgendwie begründen zu müssen.
0: Ja.
2: Aber wenn du jetzt Person Nummer 13 bist, dann musst du dich halt wieder an die KI der Firma wenden. Das ist das Problem. Ja. Und auch das gibt's, wenn der Supermarkt über die 12 hinaus sagt, ich will jetzt meine Kunden nicht verärgern und storniere das einfach, dann zahlt er bei einigen Anbietern das Knöllchen dann selbst. Aha, das gibt es auch. Und man sollte sich als Einrichtung gut überlegen, mit welchem Anbieter man dann zusammenarbeiten will, weil ich habe Verträge gesehen, die laufen 6 Jahre.
0: Wahnsinn. Also, die Parkplatzbetreiber sind das Thema heute im Radio bei uns hier sowieso beim Redakteur, aber auch, das haben wir vorhin schon anklingen lassen, im MDR Thüringen Journal, heute ab 19 Uhr. Und da bist du nochmal mit dem Thema, soweit ich weiß, vor der Kamera zu sehen. Ne?
2: Das ist der Plan.
0: Also doppelt gut, man sieht auch mal, wie der Thomas aussieht. Und also heute, so habe ich ihn lange nicht gesehen.

gute Musik, Hot Chocolate, Everyone zu Winner, 16.48 Uhr, zwei Meldungen für die Autofahrer. Erstens, Vorsicht auf der A9 Richtung München zwischen Bergbad Steben und Neila-Silbitz liegt an der Leiter auf der Fahrbahn. Und dann sind wir auf der A71 Richtung Schweinfurt zwischen Erfurt-Bindersleben und Kreuz Erfurt. Da stehen zwei defekte Fahrzeuge auf der linken Fahrspur. Bitte äußerste Vorsicht.

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10: Und jetzt haben wir es 17 Uhr. Ich wünsche einen schönen Feierabend. Alles Wichtige an dieser Stelle mit Christine Streicher.
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12: Thüringen will sich für Geschäfte mit Militärtechnik rüsten. Dazu soll ein Netz von Mittelstand, neu gegründeten Unternehmen, Forschern und möglichen Auftraggebern beitragen. Die beteiligten Akteure wollen erreichen, dass wichtige Investitionen des Bundes und der EU in Sicherheit und Verteidigung auch nach Thüringen fließen. MDR Thüringen-Reporterin Birgit Schindler.
13: 800 Milliarden Euro will die EU in den nächsten Jahren in Sicherheit und Verteidigung investieren. Die Chance, bei diesem Wettbewerb dabei zu sein, sei groß, sagte Wirtschaftsministerin Colette Beausion. Die Thüringer Wirtschaft verfüge über Kompetenzen in wichtigen Bereichen wie Optik, Sensorik, Elektronik, Maschinenbau und Softwareentwicklung. Aber nach Ansicht der Bundeswehr sind nicht nur direkte Lieferungen für Waffensysteme notwendig, sondern auch Lösungen zum Schutz der Infrastruktur, für die Logistik und den Bevölkerungsschutz.
12: Wissenschaftler und Mediziner warnen vor einer steigenden Zahl von Hitzetoten. Über 150 Organisationen aus dem Gesundheits- und Sozialbereich forderten deshalb in Berlin einen besseren Hitzeschutz. Sie gehen davon aus, dass Häufigkeit, Dauer und Stärke von Hitzeperioden zunehmen. In Thüringen teilten Landesärzte und Apothekerkammer mit, immer öfter würden Menschen bei Hitze in Krankenhäuser eingewiesen. Das Thüringer Gesundheitsministerium veröffentlichte eine neue Landkarte im Internet, die zeigt, wo es kühle Orte und Erfrischungsmöglichkeiten gibt. Die Thüringer Polizei hat bei einer einwöchigen Kontrollaktion an vielen Motorrädern, Mopeds, E-Scootern und Fahrrädern technische Mängel festgestellt. Die Kontrollen fanden im Rahmen einer europaweiten Aktion statt. Was bei den zwei Rädern besonders auffällig war, weiß MDR Thüringen-Reporterin Emily Tümmler.
14: Allein 760 Fahrräder haben die Kontrollen der Thüringer Polizei durchlaufen. Bei über 30 von ihnen wurden technische Mängel festgestellt. Die meisten aber wurden von der Polizei beim Fahren auf dem Gehweg oder mit dem Handy am Lenker erwischt. Technische Mängel hatte die Polizei auch bei fast 60 von 430 kontrollierten Motorrädern oder Mopeds zu beanstanden. Die Fahrer von Scootern wiederum fielen vor allem durch mehrere Personen auf einem Fahrzeug auf. Das war bei 25 von 600 kontrollierten Fahrzeugen der Fall.
12: 36 Thüringer Schulen haben heute in Erfurt das Siegel Musikalische Grundschule erhalten. Damit werden Schulen ausgezeichnet, die Musik in besonderer Weise in den Unterricht integrieren. So singen Schüler etwa das Einmaleins oder sagen Gedichte mit Klatschrhythmus auf. Ziel ist, dass Kinder Lernstoff auch körperlich und mit allen Sinnen erfassen können. Das Siegel hat die Bertelsmann Stiftung ins Leben gerufen. Die Bundesregierung will den Luftverkehr in Deutschland fördern. Das Kabinett beschloss eine Strategie, mit der unter anderem Regeln für die Luftfahrt abgebaut werden, die über EU-Vorgaben hinausgehen. Unternehmen sollen leichter Zugang zu staatlichen Zuschüssen bekommen. Weitere Themen im Kabinett waren ein schnellerer Glasfaserausbau. Unter anderem soll es künftig einfacher werden, Glasfaserkabel nicht nur bis Vorhäuser, sondern bis in die Wohnungen zu verlegen. Das waren die Nachrichten. 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
10: Dankeschön. So, beim Wetter in Richtung Abend, das ist ja dann jetzt, haben wir Wolken und Sonne und teilweise Schauer und Gewitter bei 11 bis 15 Grad. Die Nacht 11 bis 7 Grad. Relativ ruhig. Es kann sein, dass mein Schauer mit dazwischen ist, aber ansonsten nicht viel. Morgen 14 bis 19 Grad, Sonne und Wolken im Wechsel, später wieder Schauer und Gewittergefahr und am Freitag ähnlich, also auch da Sonne und Wolken und zeitweise etwas Regen, aber, und das ist tendenziell positiv, am Freitag gehen die Temperaturen wieder leicht nach oben. 4 Minuten nach 5. Aktuelle Verkehrsmeldungen. A4 Richtung Frankfurt zwischen Bad Hersfeld und Kirchheimer Dreieck sind 2 Kilometer Stau. Grund ist ein defekter LKW im Baustellenbereich. 15 Minuten obendrauf. A38 Richtung Göttingen zwischen Leuna und Merseburg Nord staut es sich durch einen defekten PKW im Baustellenbereich. Da sind es 10 Minuten. Dann die A71 Richtung Sangerhausen zwischen Erfurt Nord und Sömmerda Süd staut es sich nach einem Unfall. A72 Richtung Hof zwischen Chemnitz-Rottluff und Chemnitz-Süd Behinderung nach einem Unfall. A72 Richtung Hof nochmal zwischen Chemnitz Süd und Stolberg Nord. 6 Kilometer Stau an der Baustelle. Auch da eine Viertelstunde, die es länger dauert. Die Blitzer stehen auf der A9 Richtung München zwischen Dreußig und Eisenberg. A72 Richtung Hof zwischen Plauen Ost und Plauen Süd. B7 in Rodigast Richtung Bögel. B94 in Greiz an der Schlossbrücke Richtung Reichenbach. B281, da blitzt es in Hoheneiche Richtung Saalfeld. Das wär's. Staus oder Blitzer, wie immer kostenfrei direkt zu uns ins MDR Thüringen Verkehrszentrum 0800 218 16 00. Wir wünschen Ihnen eine gute Fahrt in Ihren Feierabend.
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10: In Weimar sind heute die Kanus zu Wasser gelassen worden, aber das war nicht ein Kanu, wie man das vielleicht so herkömmlich kennt, sondern das sind sogenannte Betonkanus, also Kanus aus Beton. Und man fragt sich natürlich, wie können die schwimmen? Die Antwort gibt's gleich.

0: Laura Branigan, Self-Control, 13 Minuten nach 5.
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0: So, wenn Sie ein Boot bauen, das schwimmen soll, dann würden Sie wahrscheinlich nicht als erstes an Beton als Material denken. Ne? Genau das passiert aber bei den Booten, für die alle 2 Jahre stattfindende Beton-Kanu-Regatta. Sie haben richtig gehört, Boote oder Kanus aus Beton. In 9 Tagen in Brandenburg an der Havel geht's da rund. Und heute wurden sozusagen die Thüringer Teilnehmer getestet an der Bauhaus-Uni in Weimar. Die ist nämlich mit dabei bei dieser Beton-Kanu-Regatta. Und die haben heute ihre beiden Kanus im Schwanseebad in Weimar getestet. MDR Thüringen-Reporterin Samira Wischow war mit vor Ort. Oder wir wollen jetzt mal lauschen, sind die Kanus schon untergegangen oder haben sie den Test bestanden? Sag mal.
2: Also das erste Boot schwimmt. Ich war selbst ganz erstaunt, weil es sah relativ massiv aus. Lila Farbe, schön wendig, aber halt aus Beton am Ende. Und Moritz Nikolai, der das Ganze hier mitbetreut von der Bauhaus-Universität, der soll mir jetzt mal erklären, was für ein Material das eigentlich ist.
3: Das besteht zum einen aus Zement. Das ist wie so ein Kleber, der das zusammenklebt. Und dann haben wir das nicht wie im normalen Beton mit Steinen noch vermischt, sondern das Besondere hier ist, dass wir ganz viele feine Zusatzstoffe genommen haben. Und eins davon, anstatt der Steine, sind sogenannte Bleeglaskugeln. Das heißt, wir haben dort dann kleine Glaskugeln mit rein, die auch auf dem Wasser schwimmen, weil da eben Luft eingeschlossen ist. Das heißt, wir haben zum einen ein sehr dichtes Boot hergestellt, dass kein Wasser reinläuft, aber eben auch eine leichte Mischung, ein sehr leichtes Boot.
2: Ich beschreibe das jetzt mal so ein bisschen optisch, wie das aussieht. Das sind 2 unterschiedliche Kanus, die hier gebaut wurden. Eins sieht so ein bisschen lila aus, mit ein paar Zwiebelringen drumherum, weil das Motto lautet ja auch, sieht man hier auf dem T-Shirt auch stehen bei Ihnen, Betonien.
3: Genau, das ist der Bezug zum Zwiebelmarkt, zum Markt, der ja hier immer einmal im Jahr im Herbst stattfindet. Und das wurde quasi als Motto umgesetzt, sowohl auf den Booten als auch auf T-Shirts.
2: So, jetzt habe ich mir jemanden geschnappt, der eben das Boot das erste Mal ausprobiert hat. Isabel Wehner. Und das war ja jetzt für dich aufregend, ob das Ganze auch wirklich aufgeht und schwimmt. Ne?
4: Ja, also es war schon ein bisschen spannend, aber wir können auch aus Erfahrung sagen, dass sich die Schalung auf jeden Fall bewährt hat und unsere Bauweise. Und deswegen war ich eigentlich schon zuversichtlich, dass das was wird heute.
2: Aber bei der Regatta dann in 9 Tagen muss es ja auch ein bisschen zügig sein. Ne? Also es darf ja, also sieht schön aus mit der lila Farbe und den Zwiebelringen da drauf, aber es soll ja auch ein bisschen schnell sein. Das heißt, wird da nochmal geübt vorher?
4: Genau, also wir haben 2-mal die Woche Training in Großbrennbach. Da haben wir quasi so einen kleinen See, in dem wir üben können. Und da trainieren wir auf jeden Fall sehr fleißig und ich würde sagen, es läuft auch ganz gut.
2: Ja, da kann ich eigentlich nur alles Gute wünschen für in 9 Tagen bei der Regatta und Daumen drücken, dass es vielleicht für die ersten 3 Plätze reicht.
4: Also, das wäre auf jeden Fall super. Dankeschön.
0: Dankeschön, Samira. Es ist doch verrückt, was sich die jungen Leute einfallen lassen, oder? Betonkanus von der Bauhaus-Uni in Weimar, die schwimmen und nicht untergehen und irgendwie auch noch eine Zwiebel mit an Bord. Ich sag mal so, viel Freude bei der Regatta dann in Brandenburg an der Havel.

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1: Mir, einem Bürger der Deutschen Demokratischen Republik, ist die große Ehre zuteil geworden, mit dem sowjetischen Raumschiff Sojus 31 im Kosmos zu fliegen.
2: Sigmund Jähn fliegt als erster deutscher Astronaut in den Weltraum und Chris Rea veröffentlicht Fool If You Think It's Over. Familie Rea hat im britischen Middlesbrough einen fabelhaften Ruf. Papa Camillo, Sohn italienischer Einwanderer, ist ein erfolgreicher Geschäftsmann, besitzt eine Eiskette und mehrere Kaffeehäuser. Sohn Chris soll später mal sein Nachfolger werden, wünscht sich zumindest der Papa. Doch der Junior hat andere Pläne im Kopf. Zwar jobbt er in der Familienfirma, doch eigentlich will Chris viel lieber Musiker werden. Nebenher schreibt er Songs und spielt diese in Kellerkneipen. Eines Tages kommt Chris' Schwester Paula schluchzend nach Hause. Ihr erster Freund hat sie verlassen. Alles ist vorbei, jammert Paula. Chris versucht sie zu trösten, meint, nichts ist vorbei, du bist 17, dein Leben geht doch gerade erst los. Voller Mitleid schreibt er einen Song, der Trost spendet und von einem Neuanfang handelt. Und nicht nur Paula liebt den Titel, Chris bekommt tatsächlich einen Plattenvertrag. Voller Tatendrang bringt er den Trostsong als Single heraus, doch als die Nummer in England floppt, muss Chris vorerst zurück in Papas Firma. Erst Monate später bekommt er die erlösende Nachricht, Fool If You Think It's Over ist ein Riesenhit in den USA.
0: Der Text.
2: Die Worte handeln von Paulas Trennung und sollen ihren Schmerz lindern. Du bist wieder frei. Wie kann jemand, der dich liebt, dir so etwas antun? Du spinnst doch, wenn du glaubst, dass es vorbei ist. Es hat doch gerade erst angefangen.
0: Coverversionen.
2: Eine bekannte deutsche Fassung stammt von Roland Kaiser, veröffentlicht unter dem Titel Wind auf der Haut und Lisa im Jahr 1990.
3: Wind auf der Haut und Lisa.
2: Fool If You Think It's Over legt den Grundstein für die großartige Musikkarriere von Chris Rea, sein erster Hit, und ist noch immer einer der bekanntesten Songs seiner Karriere.
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14: Um 17.30 Uhr. Geschäfte mit Militärtechnik. Thüringen will sich durch ein neues Netzwerk aus Firmen, Forschern und möglichen Auftraggebern für Verteidigungsprojekte in Stellung bringen. Laut Wirtschaftsministerin Colette Bussion hat die Industrie im Land gute Chancen. Probleme durch Hitze. Wissenschaftler und Mediziner warnen vor einer steigenden Zahl von Hitzetoten und fordern einen besseren Schutz. Das Thüringer Gesundheitsministerium veröffentlichte im Internet eine Landkarte mit kühlen Orten und Erfrischungsmöglichkeiten. Internet mit Glasfaser. Die Bundesregierung hat beschlossen, die Verfahren für den Ausbau zu erleichtern. So sollen Glasfaser künftig einfacher bis in die Wohnungen hinein verlegt werden können.
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15: Das Neueste für Mittel- und Westthüringen mit Ulf Dube. Mühlberg, die Landgemeinde Dreigleichen, sucht jetzt mit einer Werbekampagne nach einem Hausarzt oder einer Ärztin für den Ortsteil Mühlberg. Die Suchanzeige wurde nach Angaben von Bürgermeister Jens Leffler im Amtsblatt veröffentlicht und online freigeschaltet. Die Gemeinde versucht seit Jahren vergeblich, wieder eine Hausarztpraxis in Mühlberg zu eröffnen. Die letzte Ärztin habe ihre Praxis schon vor mehreren Jahren geschlossen. Gehren, der neue Kindergarten im Ilmenauer Ortsteil, soll am 17. August in den Regelbetrieb starten. Laut Stadt sind die Fassadenarbeiten abgeschlossen. Im ersten Obergeschoss ist der Innenausbau fertig und in diesen Tagen sollen die Malerarbeiten im Erdgeschoss beendet werden. Bis zu 100 Kinder können in dem Kindergarten künftig betreut werden. Erfurt. Bei einer Geschwindigkeitskontrolle am Montag ist ein Autofahrer mit Tempo 115 statt der erlaubten 50 erwischt worden. Nach Polizeiangaben wies der Fahrer damit den höchsten gemessenen Wert auf. Insgesamt fuhren während der 6 Stunden am südlichen Erfurter Stadtrand mehr als 100 Autos zu schnell. 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
16: Dankeschön, Ulf. Wir sind beim Wetter. Da schreibt unser Wettermelder, der Matze aus Suhl-Heinrichs. Also
17: Heute Nachmittag im Moment Wolkenmix, ab und zu donnert es auch. Ansonsten ist das Wetter einigermaßen stabil bei plus 14 Grad. Aber ich habe eben auch gehört, zum Beispiel in Weimar kommt es wohl gerade oder kam es gerade ordentlich runter. Das fast alles mit dabei. Ne? Wir haben dicke Wolken, wir haben Schauer- und Gewittergefahr, aber auch sonnige Abschnitte. 11 bis 15 Grad die Werte heute Abend. In der Nacht 11 bis 7 Grad. Das sind dann die Tiefstwerte. Da sind auch teilweise noch Schauer mit dabei. Morgen zum Donnerstag 14 bis 19 Grad. In den Kammlagen bei Gewittern stürmisches Wetter, ansonsten Sonne, Wolken und ja, einzelne Schauer. Genauso wie am Freitag. Wobei am Freitag ist es so, dass die Temperaturen wieder leicht nach oben gehen. Also eine positive Tendenz, möchte ich es mal nennen. 3 Minuten nach 5:30. Aktuelle Verkehrsmeldungen. Da hätten wir die A4 Richtung Frankfurt. In der Abfahrt Erfurt West steht ein defektes Fahrzeug. Bitte Vorsicht. A4 Richtung Frankfurt normal zwischen Bad Hersfeld und Kirchheimer Dreieck. Da sind es 2 Kilometer Staugrund. Ein defekter LKW im Baustellenbereich. Circa 15 Minuten obendrauf. A38 Richtung Göttingen zwischen Leuna und Merseburg Nord staut es sich. Defekter PKW im Baustellenbereich. A71 Richtung Sangerhausen zwischen Erfurt Nord und Sömmerda Süd, Stau nach einem Unfall. A72 Richtung Hof zwischen Chemnitz Süd und Stolberg Nord, da sind es 6 Kilometer Stau, Grund eine Baustelle. Die Blitzer hätte ich für Sie von der A9 Richtung München zwischen Dreußig und Eisenberg. A72 Richtung Hof zwischen Plauen Ost und Plauen Süd. B7 in Rodigast Richtung Bögel. Und immer noch B94 in Greiz an der Schlossbrücke Richtung Reichenbach. Das wär's. Falls Ihnen noch was unterkommt in Sachen Staus oder Blitzer, bitte 0800 218 1600. Die Nummer ist kostenfrei.
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17: So, wir haben ja gestern Nachmittag die Insel Curaçao vor Venezuela gelegen, ein bisschen ausführlicher vorgestellt, weil das ist ja der erste Gegner der DFB-Elf bei der WM, ne, Curaçao. Und direkt im Anschluss daran meldete sich die Daniela aus Erfurt bei uns und schrieb, das wäre so eine super Insel Curaçao. Sie wäre schon mehrfach da gewesen und da habe ich gesagt, wir müssen telefonieren und das machen wir gleich mal.

0: einfach gute Musik. 17.42 Uhr haben wir es.
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0: Fußball-WM. Am Sonntag geht's für die deutsche Fußballnationalmannschaft so richtig los, ne? Gegen Curaçao. Und ich bin wahrscheinlich nicht der Einzige, der gestern, als wir im Radio drüber geplaudert haben, der Michael Hesse und ich, der gesagt hat, also Curaçao kenne ich nur als Getränk, ne? Also grüne Wiese und so. Nein, nein. Dann haben wir gestern so ein bisschen was erfahren über die Insel, wie toll das dort ist und ja, wie viele Einwohner die haben, nämlich gar nicht so wahnsinnig viele, 156.000, aber dafür sehr, sehr, sehr, sehr nette Menschen dort. Und nach unserem Gespräch gestern Nachmittag im Radio hat sich die Daniela bei uns gemeldet aus Erfurt. Und die hatte dazu geschrieben bei uns auf der App, oh, Curaçao, da schwärme ich. Und zwar von hier bis zum Mond. Es ist fantastisch dort. Denn sie war vor vielen Jahren des Öfteren mal da. Und dann habe ich gesagt, dann lass uns mal telefonieren. Sie war vorhin am Telefon und ich habe sie gefragt, was hast du denn da gemacht auf Curaçao?
2: Weil ich einen Sohn habe, der ist schwerst behindert, der war zum damaligen Zeitpunkt 10 Jahre. Mhm. Und wir haben im privaten Kontext halt nach allen möglichen Therapien gesucht und da sind wir auf die Delfintherapie aufmerksam geworden. Und da habe ich mich über einen Verein, Dolphin Aid, beworben und wir haben dann dort einen Platz bekommen für eine 2-wöchige Delfintherapie und sind von 2005 bis 2010 immer einmal im Jahr dort zur Therapie gewesen.
0: Das ist toll. Das ist natürlich auch eine kostspielige Angelegenheit wahrscheinlich, ne? Mhm. Aber für die Kinder macht man natürlich alles, was geht. Was bringt denn diese Delfintherapie? Erzähl da mal 2 Sätze dazu.
2: Sie kann viel bringen, sie kann aber auch gar nichts bringen. Es ist eine delfinunterstützende Therapie, das heißt, die Kinder machen ihre normale Therapie dort. Physiotherapie, Ergo, Logo. Mhm. Und der Delfin unterstützt, motiviert, ist Belohnung und macht in diesen Momenten, wo die Kinder mit dem Delfin im Wasser zusammen schwimmen, halt Dinge möglich, die unter normalen therapeutischen Umständen nicht möglich sind.
0: Hast du bei deinem Sohn eine Veränderung festgestellt?
2: Währenddessen und kurz danach ja, aber es war leider nicht nachhaltig. Mhm. Also nicht so nachhaltig, hat er einfach nicht das, ich sag jetzt mal, das richtige Krankheitsbild dafür gehabt. Es gab andere Krankheitsbilder, die so mehr in die Psyche gehen, Autisten zum Beispiel, wo die Delfine wirklich einen ganz starken Zugang hatten. Mhm. Und bei ihm ist es dann halt auch wirklich so gewesen, dass es allgemein eine Lebensmotivation auch war. Ne? Immerhin. Und mit der ganzen Situation überhaupt besser umzugehen.
0: Okay. Aus deiner Erfahrung heraus, was Curaçao angeht, wir spielen ja gegen die jetzt Fußball, ne?
2: Ja.
0: Ist denn das ein unlauterer Vergleich? Eigentlich ja, oder?
2: Naja, das würde ich jetzt gar nicht mal so sagen, weil wie du es ja gestern auch schon gesagt hast, ein einziger nur ist auf Curaçao geboren, das, die anderen sind alles Niederländer. Mhm. Das ist ein sehr sportliches Volk, sag ich mal, dort. Mhm. Die liegen auch nicht faul auf der Haut rum. Ich würde das nicht sagen, dass das unlauterer Wettbewerb wäre, das muss man sehen. Ich denke schon, dass die Jungs alles geben und mit einem Herrn Dick Advokat, glaube ich, ist da einiges möglich.
0: Okay, das hört sich doch ausgezeichnet an. Du, dann danke ich dir ganz herzlich für diese kurzen Einblicke. Erstens in was so ein bisschen deine private Welt angeht und zweitens in die Welt von Curaçao. Wir versuchen uns der ganzen Geschichte so ein bisschen peu à peu anzunähern. Herzlichen Dank, liebe Daniela.
2: Ja? Sehr gerne.
0: Und liebe Grüße.
2: Bald.
0: Ciao,
2: danke.
0: Ciao. Tschüss. 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

0: ça, c'est une tournée sombre là. Yeah. Janis Joplin. Me and Bobby McGee. Verstehst du? Ganz was Feines. Und ich habe extra die Amelie Urbanschik aus der Musikredaktion zu mir gebeten, Amelie, weil heute vor vielen Monaten ist die Janis seinerzeit das erste Mal richtig aufgetreten, ne? Also live meine ich jetzt.
1: Ja, damals ihre erste große Band, Big Brother and the Holding Company, und das war 1966 in San Francisco im Evelyn Ballroom.
0: Sensationell.
1: Wären wir gerne dabei gewesen. Nee, leider noch nicht.
0: Ich auch nicht. Aber das soll toll sein dort. So, und jetzt kriegen wir die Kurve zu den Hippies, weil das ist
1: ja wir sind ja schon in San Francisco, Marco.
0: Ja, der Flower Power. Komm, mach dir mal die Blümchen ins Haar und jetzt geht's los. Du hast nämlich heute mit deinen Kindern gesprochen, beziehungsweise die haben dich was gefragt.
1: Der Kleinste hat mich gefragt, Mama, seid ihr eigentlich Hippies? Und was ist das überhaupt? Und sind die wichtig heute noch? Wie erklärt man das einem Kind, Marco?
0: Ja, also Hippies sind, glaube ich, für die Zeit damals sehr wichtig gewesen. Die haben einen völlig neuen Drall reingebracht. Es ging ja um die freie Liebe.
1: Nicht nur das, das war so eine ganz große Bewegung in den 60ern und 70ern. Also die haben vor allem für Frieden und gegen Krieg demonstriert und auch ein bisschen für freie Liebe.
0: Und sie haben den Friseuren das Leben so schwer gemacht.
1: Weil sie haben sie arm gemacht.
0: Sie sind nicht mehr zum Friseur gegangen.
1: Genau so sieht's aus. Und haben aber die Blumenindustrie reich gemacht, weil sie ganz oft als Zeichen des Friedens Blumen verschenkt haben. Und deswegen sind sie auch Blumenkinder genannt worden.
0: Wichtig auf jeden Fall. Würdest du denn sagen, dass die Hippies heutzutage in abgewandelter Form immer noch unter uns sind?
1: Würde ich sagen, ja. Also ein bisschen Hippie steckt in jedem von uns, in dir und auch in mir. Also wenn du dich für Natur einsetzt oder für Frieden oder für die Gemeinschaft und weniger für Kohle und Karriere, würde ich sagen, ja. Also ich glaube, Menschen heute, die für eine offene Gesellschaft, für eine bunte Gesellschaft stehen, sind auch so ein bisschen Hippie,
0: siehst
1: oder?
0: Du? Und da bin ich nämlich bei der neuen Generation. Ich glaube, die haben ganz viel von den Hippies der Ende 60er mit in diese Jetztzeit genommen, beziehungsweise sie sind jetzt hier, weil dieses Liebe, dieses Verständnisvolle, dieses Offene für die Natur, offen für die Musik, offen für die Liebe, das gibt's auch heute wieder, oder?
1: So viel Toleranz. Mehr davon, bitte, Marco.
0: Ja.
1: Musikalisch kriegen wir das hin.
0: Was hast du rausgesucht?
1: Jefferson Airplane.

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9: 18 Uhr, ich wünsche einen wunderbaren Feierabend. Alles Wichtige von und mit Christine Stricher.
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10: Thüringen will sich für Geschäfte mit Militärtechnik rüsten. Dazu soll ein Netz von Mittelstand, Neugründungen, Forschern und möglichen Auftraggebern beitragen. Vertreter des Netzes haben sich in Erfurt zum ersten Mal vorgestellt. Wirtschaftsministerin Colette Bourcion sagte, die Chance für die Industrie im Land sei groß. Die Thüringer Wirtschaft verfüge über Kompetenzen in Bereichen wie Optik, Sensorik, Elektronik, Maschinenbau und Software. Die seien in der Branche gefragt. Wissenschaftler und Mediziner warnen vor einer steigenden Zahl von Hitzetoten. Über 150 Organisationen aus dem Gesundheits- und Sozialbereich forderten deshalb in Berlin einen besseren Hitzeschutz. Das Thüringer Gesundheitsministerium veröffentlichte im Internet eine Landkarte mit kühlen Orten und Erfrischungsmöglichkeiten. Katja Werner aus der MDR Thüringen Nachrichtenredaktion mit Einzelheiten.
11: Wo finde ich Trinkbrunnen, wo öffentliche Toiletten und wo kann ich mich bei Hitze abkühlen? Die digitale Landkarte listet mehrere tausend Orte auf, etwa Freibäder, Parks und auch Friedhöfe. Die Karte soll regelmäßig aktualisiert und mit weiteren Angeboten ergänzt werden. Zu finden ist sie auf der Plattform hitze.thüringen. Dort gibt es auch aktuelle Hitzewarnmeldungen und praktische Tipps für heiße Tage. Mediziner und Wissenschaftler rechnen mit immer häufigeren und stärkeren Hitzeperioden. Die Folgen: mehr Herz- und Kreislaufprobleme oder ein höheres Schlaganfallrisiko.
10: Die Thüringer Polizei hat in einer einwöchigen Aktion rund 1800 Elektroräder, Roller und Mopeds kontrolliert. Dabei stellten die Beamten zahlreiche Verstöße fest. So wurden rund 120 Mal technische Mängel gefunden. Dazu gehörten auch Fälle von umgebauten Fahrzeugen, um sie schneller zu machen als erlaubt. Bei Radfahrern wurde unter anderem das Fahren auf Gehwegen beanstandet. Über 50 Rollerfahrer hatten getrunken oder Drogen genommen, 25 waren zu zweit oder zu dritt auf einem Roller unterwegs. 36 Thüringer Schulen haben heute in Erfurt das Siegel Musikalische Grundschule erhalten. Damit werden Schulen ausgezeichnet, die Musik in besonderer Weise in den Unterricht integrieren. So singen Schüler etwa das Einmaleins oder sagen Gedichte mit Klatschrhythmus auf. Ziel ist, dass Kinder Lernstoff auch körperlich und mit allen Sinnen erfassen können. Das Siegel wurde von der Bertelsmann Stiftung ins Leben gerufen. Die Bundesregierung will den Luftverkehr in Deutschland fördern. Das Kabinett beschloss eine Strategie, mit der unter anderem Regeln für die Luftfahrt abgebaut werden, die über EU-Vorgaben hinausgehen. Unternehmen sollen leichter Zugang zu staatlichen Zuschüssen bekommen. Weitere Themen im Kabinett waren ein schnellerer Glasfaserausbau. Unter anderem soll es künftig einfacher werden, Glasfaserkabel nicht nur bis Vorhäuser, sondern bis in die Wohnungen zu verlegen. Das waren die Nachrichten. 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
9: Dankeschön. So, was verlegen wir jetzt mal in die Wohnung? Das Wetter, ne? An der Stelle gucken wir mal drauf. Also weiterhin kann es sein, dass heftige Schauer und Gewitter unterwegs sind, aber eben auch sonnige Abschnitte. Heute Abend alles mit dabei, 11 bis 15 Grad. Die Nacht dann auch mit gebietsweise Schauer gespickt, 11 bis 7 Grad sind die Tiefstwerte. Morgen ist es ähnlich wie heute, also Sonne, Wolken, Schauer, 14 bis 19 Grad. In den Kammlagen, wenn es dort gewittert, wird es auch stürmisch. Und am Freitag zeitweise Regen, danach wieder Sonne. Leicht ansteigende Temperaturen am Freitag und wir gucken mal morgen drauf, ob das ein Trend fürs Wochenende ist, das mit dem leicht nach oben, was die Werte angeht. 4:06. Aktuelle Verkehrsmeldungen. Da sind wir derzeit zugange mit der A71 Sangerhausen-Schweinfurt. Zwischen Erfurt-Stotternheim und Erfurt-Mittelhausen ist ein Falschfahrer unterwegs. Bitte äußerst rechts fahren und nicht überholen. Wir sagen Bescheid, wenn die Gefahr vorüber ist. Dann haben wir die A4 Richtung Frankfurt. Abfahrt Erfurt-West, da steht ein defektes Fahrzeug. A4 Richtung Frankfurt zwischen Friedewald und Kirchheimer Dreieck. 4 Kilometer Stau wegen eines defekten LKW im Baustellenbereich. 20 Minuten. Dann die A9 Richtung München zwischen Weißenfels und Naumburg. Da liegen Fahrzeugteile auf der Fahrbahn. A38 Richtung Göttingen zwischen Leuna und Merseburg-Nord staut es sich defekter PKW im Baustellenbereich. A71 Richtung Sangerhausen zwischen Erfurt-Nord und Sömmerda-Süd. Da gab es einen Unfall, eine Sperrung. Bitte unbedingt eine Rettungsgasse bilden. A71 Richtung Schweinfurt wird zwischen Oberhof und Sulzeller Medes wegen Wartungsarbeiten im Tunnel Hochwald ab 19 Uhr bis morgen früh 6 Uhr gesperrt. A72 Richtung Hof zwischen Chemnitz Süd und Stolberg Nord 6 Kilometer Stau an einer Baustelle. Jetzt kommen die Blitzer. Die stehen momentan auf der A9 Richtung München zwischen Dreußig und Eisenberg. A72 Richtung Hof zwischen Plauen Ost und Plauen Süd. B94 in Greiz an der Schlossbrücke Richtung Reichenbach. Und in Jena wird jetzt neu dazugekommen in der Karl-Liebknecht-Straße stadtauswärts geblitzt. Wow, das ist ganz schön viel, ne, für so einen Mittwochabend. Wir halten Sie auf dem Laufenden. Falls Sie noch Staus oder Blitzer sehen, dann bitte kostenfrei bei uns durchklingeln im MDR Thüringen Verkehrszentrum 0800 218 16 00. Da, wo es geht, gute Fahrt.
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9: Die Basketballer von Science City Jena haben einen neuen Trainer für die neue Saison verpflichtet. Der Mann ist Amerikaner und wir haben ihn gleich am Telefon. Ja, selbstverständlich. Fleetwood Mac, Don't Stop, auf dem Weg in den Feierabend.

0: Bruce Springsteen, 18 Uhr und 12 Minuten, meine Damen und Herren. Der deutsche Meister in der Basketball-Bundesliga ist noch nicht gefunden.
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0: Da treffen im Finale München und Berlin aufeinander. Aber bei Science City, bei unseren Basketballern in Jena, ist eine sehr wichtige Entscheidung für die kommende Saison gefallen. Es gibt einen neuen Cheftrainer. Steve Esserkamp heißt er und der ist jetzt am Telefon. Herr Esserkamp, Sie sind Amerikaner, kommen aus Ohio, aber wir versuchen das trotzdem mal auf Deutsch zu führen, hier das Telefoninterview. Sie sind schon sehr lange in Deutschland, seit 2003. Was gefällt Ihnen denn hier bei uns speziell so gut?
2: Ich kenne die Leute da in Jena vom Basketballclub sehr gut, über die letzten paar Jahre kennengelernt.

0: So das war Ober eine sehr gute Gefühl für mich und meine Familie.
1: Ja, so und zuletzt Trainer in Bremerhaven, jetzt Science City, das heißt mit Jena, das glaube ich, das Ziel ist ja, dass man den Klassenerhalt irgendwie schafft, oder?
0: Ja, das ist die erste Schritt und dann hoffentlich wir können ein bisschen jedes Jahr ein bisschen besser spielen. Und für mich, das ist immer das Entwickeln in die Mannschaft. Wir entwickeln die ganze Saison und jedes Jahr.
1: Ich bin nicht so der Basketball-Experte, aber ich frage mich immer, wie kriegt man es hin? Also die ganz Großen, die guten Leute, die werfen ja fast jeden Ball als Dreier in den Korb rein. Wie kann man das schaffen? Ist das nur Talent oder ist das auch Übung?
0: Ich glaube, es ist beides. Ein bisschen Talent, aber es ist, sie müssen viel arbeiten und trainieren für einen guten Wurf.
1: Toll. Wie sieht denn Ihre Vorstellung von Basketball aus? Also was möchten Sie für ein Spiel mit Science City machen? Wie soll das aussehen?
0: Ja, für mich, das ist am meisten, dass wir spielen als ein Team. Das ist ein Teamsport, so das ist auf beide Seiten, Offense, Verteidigung, das ist immer Team-Basketball, dass wir alles gegeben, wir kämpfen in jedem Spiel. Ja, das ist die zwei wichtigen Dinge für mich, wegen wir können das immer kontrollieren.
1: Ich habe noch eine Frage zum Zeitplan. Also wie geht das jetzt in Jena richtig los? Also wann kommen Sie und wann geht das Training los? Wann kann man Sie vielleicht auch mal treffen in Jena? Wann ist das?
0: Ja, das ist im Juli. Wir sind hier in Bremerhaven, bis die Schuljahr endet. Und dann, wenn wir kommen in Juli zu Jena und Anfang August fangen wir mit Training an.
1: Und Sie kommen quasi auch mit der ganzen Familie nach Jena?
0: Ja.
1: Oh,
0: ich brauche das. Ich brauche meine Familie mit. So das war wichtig für die Entscheidung.
1: Sehr gut, okay. Letzte Frage, wenn wir schon mal hier einen Ami am Telefon haben. Wer gewinnt denn jetzt? Die San Antonio Spurs oder die New York Knicks?
0: Das ist eine gute Frage, wegen ich gucke nicht so oft NBA.
1: Ach so.
0: Ich gucke mehr hier in Deutschland BBL oder Euroleague, Eurocup. Das ist mehr Spaß für mich, aber am Ende, ich denke, es sind die New York Knicks.
1: Ja, weil die waren das letzte Mal, glaube ich, 1973, die wären mal wieder dran, oder?
0: Ja. Das war eine lange Zeit. Das ist eine Zeit für New York.
1: Ja. Wann sind Sie geboren? In welchem Jahr?
0: 81.
1: Siehst du, also das ist so vor Ihrer Geburt noch gewesen. Fantastisch.
0: Ja.
1: Alles klar. Also, ich merke schon, das wird ein schönes Jahr mit Science City in Jena, mit Ihnen als Trainer, weil Sie sind ein sehr positiver Typ mit viel Lachen und so. Das finde ich immer ausgezeichnet. Ich drücke Ihnen alle Daumen, dass das funktioniert und vielen, vielen Dank. Ja?
0: Vielen Dank. Ja, von dir. Danke.
1: Wir freuen uns auf Sie. Bis dann. Tschüss.
0: Danke. Ciao, ciao.
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gute Musik. Eine Entwarnung, eine gute Nachricht von der A71 Sangerhausen-Schweinfurt. Kein Falschfahrer mehr zwischen Erfurt-Stotternheim und Erfurt-Mittelhausen. Also sie haben wieder freie Fahrt zwischen Sangerhausen und Schweinfurt. Kein Falschfahrer mehr zwischen Erfurt-Mittelhausen und Erfurt-Stotternheim.

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9: Um 18.30 Uhr. Geschäfte mit Militärtechnik. Thüringen will sich durch ein neues Netzwerk aus Firmen, Forschern und möglichen Auftraggebern für Verteidigungsprojekte in Stellung bringen. Laut Wirtschaftsministerin Colette Bourgeon hat die Industrie im Land gute Chancen. Probleme durch Hitze. Wissenschaftler und Mediziner warnen vor einer steigenden Zahl von Hitzetoten und fordern einen besseren Schutz. Das Thüringer Gesundheitsministerium veröffentlichte im Internet eine Landkarte mit kühlen Orten und Erfrischungsmöglichkeiten. Internet mit Glasfaser. Die Bundesregierung hat beschlossen, die Verfahren für den Ausbau zu erleichtern. So sollen Glasfaser künftig einfacher bis in die Wohnungen hinein verlegt werden können.
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10: Das Neueste für Mittel- und Westthüringen mit Ulf Dube. Gotha, die städtische Kinder- und Jugendarbeit, hat das Sommerferienprogramm vorgestellt. In diesem Jahr stehen Ausflüge mit dem Rad und zu Fuß, mehrere kreative Workshops, eine Städtetour nach Dresden und eine Rathausparty auf dem Plan. Das komplette Programm hat die Gothaer Stadtverwaltung auf ihrer Online-Seite, auf Flyern und Plakaten veröffentlicht. Mühlberg, die Landgemeinde Dreigleichen, sucht jetzt mit einer Werbekampagne nach einem Hausarzt oder einer Ärztin für den Ortsteil Mühlberg. Die Suchanzeige wurde nach Angaben von Bürgermeister Jens Leffler im Amtsblatt veröffentlicht und online freigeschaltet. Die Gemeinde versucht seit Jahren vergeblich, wieder eine Hausarztpraxis in Mühlberg zu eröffnen. Erfurt. Die Polizei hat sich in der vergangenen Nacht eine regelrechte Verfolgungsjagd mit einem E-Scooter-Fahrer geliefert. Der 28-Jährige flüchtete im Gewerbegebiet an der Lache vor einer Polizeikontrolle und erreichte mit seinem Roller fast 80 km/h. Nach einem Sturz konnte ihn die Polizei schließlich stellen. Er hatte 1,0 Promille Atemalkohol. 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
11: Dankeschön, wir sind beim Wetter. Sie merken es ja selber, da kommt teilweise ordentlich was runter aus den dicken Wolken. Ne? Schauer und Gewitter sind unterwegs. 11 bis 15 Grad war in Richtung Abend. Jetzt haben wir ja schon fast Abend. Das heißt, in der Nacht dann 11 bis 7 Grad als Tiefstwerte. Weiterhin gebietsweise Schauer. Morgen ebenfalls bei 14 bis 19 Grad. Es gibt auch sonnige Abschnitte, ja, aber es gibt eben auch die dicken Wolken und teilweise auch Gewitter. Und am Freitag auch nochmal dieses Spiel zwischen Regen, Sonne und Wolken. Leicht ansteigende Temperaturen zumindest am Freitag. 18.32 Uhr, 2 Minuten nach 6:30. aktuelle Verkehrsmeldung. A9 Richtung München zwischen Weißenfels und Naumburg stockender Verkehr. Da gab es einen Unfall, dauert derzeit etwa 10 Minuten länger. A38 Richtung Göttingen zwischen Leuna und Merseburg-Nord staut es sich, defekter PKW im Baustellenbereich. A71 Richtung Sangerhausen zwischen Erfurt-Nord und Sömmerda-Süd stockender Verkehr. Da gab es einen Unfall. Dann die 71 Richtung Schweinfurt, die wird zwischen Oberhof und Sulzela-Mehlis wegen Wartungsarbeiten im Tunnel Hochwald von 19 Uhr bis morgen früh 6 Uhr gesperrt. B4 Nordhausen-Erfurt zwischen der A38 Auffahrt Nordhausen und Großfura gibt es Behinderungen durch einen defekten LKW. Geblitzt wird auch noch. Und zwar auf der A9 Richtung München zwischen Dreußig und Eisenberg, A72 Richtung Hof zwischen Plauen-Ost und Plauen-Süd, B94 in Greiz an der Schlossbrücke Richtung Reichenbach und in Jena, Karl-Liebknecht-Straße, stadtauswärts. Das wär's, oder? Ja. Staus oder Blitzer kostenfrei zu uns ins MDR Thüringen Verkehrszentrum. Das gilt für rund um die Uhr. Die Nummer ist immer open 0800 218 16 00. Gute Fahrt in Ihren Feierabend.
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11: Und gleich haben wir für Sie eine wirklich gute Nachricht des Tages. Gute Musik. Sowieso. Nick Kershaw und Wouldn't It Be Good?

0: 40:45, Zeit für die gute Nachricht des heutigen Tages.
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0: Jawohl, in dieser Woche mit Katharina Schubert aus Saalfeld evangelisch. Und heute geht es um einen ungarischen Schriftsteller und dessen ganz besondere Art, das Leben zu sehen und zu schreiben.
2: Ich lese gerade ein Buch, das der ungarische Schriftsteller László Krásna-Horkai geschrieben hat. Er schreibt sehr ungewöhnlich. Im vergangenen Jahr hat er auch den Nobelpreis für Literatur erhalten, wie ich finde, zu Recht. Er verwendet nämlich nur am Ende eines Kapitels einen Punkt.
0: Ach, der schreibt die ganze Zeit durch ohne?
2: Das ganze Kapitel ist ein Satz. Also das ist irre zu lesen. Am Anfang dachte ich, wie komme ich denn damit klar? Also die Gedanken werden nur vom Komma getrennt. So ziehen sich die Sätze über viele Seiten. Das ist sehr ungewohnt beim Lesen. Und doch ein bisschen so wie im Leben. Da geht es ja auch immer weiter, selbst wenn die Themen wechseln. Mhm. Der ungarische Schriftsteller soll mal gesagt haben, nur Gott darf Punkte setzen.
0: Okay.
2: Nur Gott darf Punkte setzen, das stimmt schon irgendwie. Die großen Ereignisse in meinem Leben kann ich nicht selbst bestimmen. Ich wurde nicht gefragt, wann und wo und von wem ich geboren werde. Und wann ich sterbe, weiß ich auch nicht. Und mit wem ich zusammenlebe und wie lange, da kann ich mir vieles wünschen, aber nichts bestimmen. Nur Gott darf Punkte setzen, zum Glück. Denn ich weiß ja, er ist auf meiner Seite. Und so nehme ich mein Leben aus seiner Hand und lese weiter im Roman mit großer Neugier aufs Ende.
0: Auf den Punkt.
2: Auf den Punkt, genau.
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Einfach gute Musik von Karat um 10 vor 7. Ja, Jana Münchhoff ist schon da. Die macht natürlich gleich das Fazit vom Tag, alles, was heute wichtig war an diesem Mittwoch. Und ich verweise nochmal auf morgen. Wir sind dann so ein bisschen doch drin in diesem ganzen WM-Fieber und werden Sie fragen, drin oder nicht drin. Ne? Und sie erwartet dann falls Sie es richtig haben mit dem drin oder nicht drin, ein wunderbarer Fernsehsessel, ein gemütlicher Sessel, wo Sie sagen, ein Unikat. Ne? Fast zu schade, um sich reinzusetzen. Er steht hier hinter mir im Studio, ein Siegersessel von MDR Thüringen für alle Fußballexperten oder die diesmal werden wollen. Ne? Ab morgen geht's los, morgen früh bei Timo. Bitte einschalten, nicht vergessen die Frühschicht. Ich wünsche Ihnen einen wunderbaren Abend.

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4: Der sogenannte Tankrabatt läuft offenbar wie geplant Ende Juni aus. Medien berichten, dass sich Union und SPD dazu entschieden haben. Zwar habe der Rabatt gewirkt, doch angesichts der Kosten wolle man dafür keine neuen Schulden aufnehmen, hieß es von beiden Seiten. Bei einem erneuten starken Preisanstieg, etwa in den Sommerferien, könne man aber kurzfristig reagieren. Der Tankrabatt gilt seit dem 1. Mai und war wegen der stark gestiegenen Spritpreise im Zuge des Iran-Kriegs eingeführt worden. Thüringen will sich für Geschäfte mit Militärtechnik rüsten. Dazu soll ein Netz von Mittelstand, Neugründungen, Forschern und möglichen Auftraggebern beitragen. Vertreter des Netzes haben sich in Erfurt zum ersten Mal vorgestellt. Wirtschaftsministerin Colette Bousion sagte, die Chance für die Industrie im Land sei groß. Die Thüringer Wirtschaft verfüge über Kompetenzen in Bereichen wie Optik, Sensorik, Elektronik, Maschinenbau und Software. Die seien in der Branche gefragt. Am Altenburger Amtsgericht ist ein Prozess ausgesetzt worden, bei dem Eltern wegen Misshandlung ihrer neugeborenen Zwillinge angeklagt sind. Verteidigung und Anklage haben sich geeinigt, ein zusätzliches Gutachten erstellen zu lassen. Das soll nun klären, ob die Verletzungen der Babys auch auf eine spezielle Krankheit zurückzuführen seien. Nach Ansicht der Verteidiger ist eine mangelnde Knochendichte bei Neugeborenen möglich. Die Staatsanwaltschaft wirft den Eltern dagegen vor, ihre erst wenige Wochen alten Söhne misshandelt bzw. nicht geschützt zu haben. Wissenschaftler und Mediziner warnen vor einer steigenden Zahl von Hitzetoten. Über 150 Organisationen aus dem Gesundheits- und Sozialbereich forderten deshalb in Berlin einen besseren Hitzeschutz. Sie gehen davon aus, dass Häufigkeit, Dauer und Stärke von Hitzeperioden zunehmen. In Thüringen teilten Landesärzte und Apothekerkammer mit, immer öfter würden Menschen bei Hitze in Krankenhäuser eingewiesen. Das Thüringer Gesundheitsministerium veröffentlichte eine neue Landkarte im Internet, die zeigt, wo es kühle Orte und Erfrischungsmöglichkeiten gibt. Die Bundesregierung setzt bei den anstehenden Reformen auf Kompromissbereitschaft von Wirtschaft und Gewerkschaften. Es wäre ein Fortschritt, sollte es ein gemeinsames Verständnis der nächsten Schritte geben, sagte Regierungssprecher Steffen Mayer. Deutschland brauche Reformen, um wieder mehr Wirtschaftswachstum zu erreichen. Jetzt am Abend treffen sich im Kanzleramt die Spitzen der Bundesregierung mit Vertretern von Gewerkschaften und Arbeitgebern. Die Arbeitgeber fordern zum Beispiel, Sozialabgaben zu begrenzen und Steuern zu senken. Die Gewerkschaften lehnen es unter anderem ab, die Arbeitszeit auszuweiten. Das waren die Nachrichten. 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
3: Vielen Dank, Christine. Wir sind beim Wetter in Thüringen. Ja, heute Abend sind wieder einige Schauer und Gewitter unterwegs. Dazu wird's windig und auch in der Nacht regnet es gebietsweise weiter. 11 bis 7 Grad. Ähnlich sieht's morgen aus. Immer wieder Regen. Später kommen Gewitter dazu, dazu Wind oder in den Kammlagen kann's auch mal stürmisch werden. 14 bis 19 Grad. Am Freitag wird's dann wieder etwas freundlicher und auch wärmer. 19 Uhr und 3 Minuten. Hier sind die aktuellen Verkehrsmeldungen. A9 Richtung München zwischen Weißenfels und Naumburg ist die rechte Fahrspur wegen eines defekten LKW gesperrt. Die A71 Richtung Schweinfurt ist zwischen Oberhof und Sulzella-Mehlis wegen Wartungsarbeiten im Tunnel Hochwald bis morgen früh ca. 6 Uhr gesperrt. B4 Nordhausen Richtung Erfurt zwischen der A38 Auffahrt Nordhausen und Großfurra. Hier gibt's Behinderungen durch einen defekten LKW. Die Blitzer stehen auf der A9 Richtung München zwischen Dreußig und Eisenberg. Auf der A72 Richtung Hof zwischen Plauen Ost und Plauen Süd wird geblitzt. Sowie in Erfurt in der Hannoverschen Straße stadtauswärts und in Jena in der Karl-Liebknecht-Straße ebenfalls stadtauswärts. Wenn Sie mehr gesehen haben, melden Sie uns Staus und Blitzer. Das Ganze kostenfrei im MDR Thüringen Verkehrszentrum unter 0800 218 16 00.
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3: Thüringen will Geschäfte mit Militärtechnik machen. Denn wichtige Investitionen des Bundes und der EU, also in Sicherheit und Verteidigung, sollen auch nach Thüringen fließen. Wie das gelingen kann, dazu gleich mehr im Fazit vom Tag. Ich bin Jana Münchhof. Schönen guten Abend.
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0: bei MDR Thüringen. Ja, wie können Thüringer Unternehmen Aufträge aus der Rüstungsbranche oder vom Militär kriegen? Darum ging es heute auf der Erfurter Messe beim Forum Sicherheits- und Verteidigungstechnologie. Veranstaltet wurde dieses Treffen von der Thüringer Landesentwicklungsgesellschaft. Und MDR Thüringen-Reporter Dirk Reinhardt war mit dabei. Dirk, erklär mal, warum gab es dieses Treffen?
1: Ja, das geht zurück auf Initiativen unter anderem aus der Thüringer Automobilzuliefererbranche. Die leidet ja unter einem Auftragseinbruch und guckt neidisch auf die Rüstungswirtschaft, die sich wiederum vor Aufträgen für Waffen oder militärische Ausrüstung oder Fahrzeuge derzeit kaum retten kann. Ja, und da hat man sich im Wirtschaftsministerium gedacht, wir bringen die mal zusammen. Vielleicht ergeben sich ja daraus neue Geschäfte und Aufträge. Eine erste Veranstaltung dazu war im September letzten Jahres und heute war Teil 2.
0: Wer war bei diesem Treffen überhaupt dabei und worüber wurde denn geredet?
1: Ja, viele Manager von Thüringer Firmen, auch von Startups zum Beispiel, aus allen möglichen Bereichen. Software, Metallbau, Elektro, Batteriehersteller etc. pp. Ja, und natürlich waren auch Rüstungsfirmen vertreten und auch die Bundeswehr. Bemerkenswert fand ich, dass sowohl Leute aus der Wirtschaft als auch von der Bundeswehr gesagt haben, in Deutschland sind Rüstungsprojekte viel zu langwierig und aufwendig. Zu viele, die mitreden, zeitaufwendige Zertifizierung und Sicherheitsüberprüfungen. Also hohe sogenannte Markteintrittshürden. Ja, und bemerkenswert fand ich auch da die Aussage eines Obersts vom Verteidigungsministerium, der meinte, wenn Sie in der Rüstungsbranche Fuß fassen wollen, gehen Sie in die Ukraine. Dort dauert es vom Erstkontakt bis zum Auftrag 7 Monate, in Deutschland dagegen 7 Jahre.
0: Ja, also wenn es so schwierig ist, in der Rüstung Fuß zu fassen, was bringt denn dann so ein Treffen?
1: Ja, offenbar für einige Firmen doch neue Kontakte und Aufträge. Jemand von der LEG hat mir von einer Thüringer Firma erzählt, die nach dem ersten Treffen im letzten Jahr jetzt mit dem großen Rüstungskonzern Rheinmetall im Geschäft ist und nun ihrerseits Zulieferer in Thüringen sucht.
0: Ja, die Veranstaltung geht ja noch bis 9:30. Ich denke mal, bei Bier und Häppchen, da kommt man ja vielleicht jetzt ins Geschäft, oder?
1: Ja, ich werde mich erkundigen.
0: Schauen wir mal, was da rauskommt. Dirk, vielen Dank.

0: Sie hören das Fazit vom Tag hier bei MDR Thüringen. Seit Januar bereitet sich die Stadt Erfurt auf das erste Juliwochenende vor. Es sind große Konzerte auf dem Domplatz mit tausenden Besuchern und es ist der AfD-Bundesparteitag. Erwartet werden rund 1000 Delegierte, viel Polizei und auch viel Protest. MDR Thüringen-Reporterin Antje Kirsten, der wird ja tatsächlich trainiert. Du warst gerade in der Kaufmannskirche auf dem Anger in Erfurt. Was passiert dort gerade?
1: Also dort gibt es gerade wirklich ein Demo-Training inklusive Straßenblockade. Also wie man sich da verhält, wenn die Polizei anrückt. Das Aktionsbündnis Widersetzen hat eingeladen. Viele sind gekommen, die Kirche ist voll. Das Bündnis hat erklärt, dass ihre Aktionen alle angekündigt werden und es also keine Überraschungen oder Gewalt geben soll. Man hält aber auch an Straßenblockaden fest, sagt dessen Sprecher Michel.
2: Am 4. Juli treffen wir uns um 5 Uhr morgens und wollen den AfD-Parteitag verhindern. Also wir waren in Riesa 12.000 und in Gießen 15.000. Wir rechnen mit 20.000 Menschen hier in Erfurt.
1: 19 Demos, Protestversammlungen sind bis jetzt angemeldet. Allein für den Samstag, den 4. Juli, 16.
0: Also wir halten fest, Demos sind in einer Demokratie erlaubt, aber Straßenblockaden eher nicht, oder?
1: Ja, die Polizei wird das Grundrecht auf das

Rechte Politik. 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

0: MDR Thüringen, das Fazit vom Tag. Ja, Sie kennen das vielleicht und haben es auch schon mal erlebt. Einmal parken 50 Euro. Das kostet es mittlerweile, wenn Sie auf den Parkplätzen von Supermärkten, Sehenswürdigkeiten oder auch Krankenhäusern gegen die Park-AGBs verstoßen, weil Sie die Parkscheibe vielleicht nicht ausgelegt haben oder länger als die erlaubten 90 Minuten geparkt haben. MDR Thüringen-Reporter Thomas Becker hat gemeinsam mit Kollegen von NDR und WDR recherchiert. Thomas, dein Fazit?
1: Naja, es ist ein Massengeschäft, ne? Mit Millionen Parkvorgängen im Monat, die abgewickelt werden. Die meisten verlaufen problemlos, aber selbst eine Fehlerquote von unter 1% sorgt für sehr, sehr viele Unzufriedene.
0: Mittlerweile liegen 6 Petitionen beim Deutschen Bundestag. Ja. Mit welchem Ziel?
1: Ja, man will den Gesetzgeber zum Handeln auffordern, weil diese Form der Vertragsstrafen, naja, ich sag mal, hoheitlichen Aufgaben des Staates zu sehr ähneln, sagt zum Beispiel Felix Knöpfle, der eine Petition eingereicht hat.
2: Ich gehe bei einem Laden einkaufen und eine dritte Firma behauptet, ich hätte jetzt einen Vertrag mit Ihnen. Und ich denke, hä, Moment, ich kenne euch doch gar nicht. Und ich meine, jeder, der in Deutschland mal irgendwie mit einem Vertrag zu tun hatte, weiß, dass das eine heilige Sache ist. Und hier kommt jetzt eine Firma an und sagt, naja, Sie stellen da Ihr Auto hin, dann ist der Vertrag geschlossen. Und dann denke ich immer so, okay, Entschuldigung,

0: da war niemand bei mir, der irgendwie eine Unterschrift von mir wollte.
1: Ja, oder ein anderes Beispiel, für staatliche Überwachungstechnik wie Blitzer zum Beispiel gibt es strenge Regeln, Bauartzulassung, Eichung nach dem Eichgesetz und so weiter. Und die Parkplatzbetreiber, die bauen und programmieren ihre Technik zum Beispiel selber.
2: Ja, also man kann auch sagen, ich gehe da stillschweigend Vertrag ein und weiß davon gar nichts. Also das heißt, ich habe als Kunde keine Chance zu sagen, zeig mir mal, wie du meine Schuld festgestellt hast.
1: Das ist der Punkt, ne? Und zum Beispiel der Fall von Thomas V., das übrigens kein Einzelfall ist. Er hat am Automaten sein Kennzeichen gefunden, als er bezahlen wollte. Ja. Und er hat auch mit Karte bezahlt, dachte er, aber es wurde am Ende nicht abgebucht.
2: Ah, okay.
3: Weil die Anzeige des Kennzeichens hat mir gesagt, ich bin richtig da. Und theoretisch ist mir bis heute schleierhaft, an welcher Stelle dieses Ding dann abgebrochen hat, ohne den Vorgang abzubuchen.
1: Stellt sich die Frage, was haben die Firmen für ein Interesse daran, nicht abzubuchen? Ja, und da muss man ein bisschen in die Verträge schauen, die uns vorliegen. Und zwar sind die Parkfirmen prozentual an den Parkeinnahmen beteiligt. Ja. Also zum Beispiel bekommen die 20%. Das heißt, ein 5-Euro-Ticket, was bezahlt wird, bringt den 1 Euro, ein Knöllchen aber 50. Mhm. Ne? Mit einer Bauartzulassung, Eichung, wie auch immer, einer gesetzlichen Regelung in diese Richtung gäbe es diesen Verdacht nicht, der sich jetzt hier so ein bisschen aufdrängt.
2: Das ist richtig. Und wenn Sie mehr darüber wissen wollen, über die Parkplatzbetreiber und ihre Methoden, klicken Sie mal bei mdr.de. Da finden Sie alle wichtigen Infos von Thomas Becker. Und vielen Dank, dass du da warst. Ja.

0: Kassen sind leer und die Ausgaben steigen. Eine Reform von Kranken- und Pflegeversicherung soll gegensteuern. Die Idee ist, dass alle sich beim Sparen solidarisch beteiligen, von der Pharmaindustrie bis hin zum Bund. Die aktuellen Gesetzentwürfe belasten jedoch vor allem Beitragszahler und jene, die pflegen, ob beruflich oder innerhalb der Familie. Dagegen gibt es Widerstand. Beim Treffen der Gesundheitsminister gab es heute eine bundesweite Großdemo mit mindestens 7.000 Teilnehmern in Hannover. Auch Thüringer waren dabei. MDR Thüringen-Reporterin Rea Weber, was bewegt die Demonstranten?
1: Ich habe Yvonne Franke getroffen. Sie ist Chefin des Pflegedienstes Walde Vita in Elxleben, hat rund 190 Mitarbeiter. Und mit 25 von ihnen ist sie heute zur Demo nach Hannover gefahren. Yvonne Franke ärgert besonders, dass die Gesetzentwürfe den Pflegenden so viel abverlangen. Etwa, dass künftig die Kassen die Tariflöhne nicht mehr refinanzieren sollen. Dabei wurde der Tariflohn erst 2022 eingeführt, auch zur Stärkung der Pflege.
2: Wir haben arg darum gekämpft und wenn jetzt die Refinanzierung ausbleibt und ich den Mitarbeitern trotzdem mehr bezahlen möchte, dann droht uns die Insolvenz und das Aus des Betriebes. Oder die Mitarbeiter haben keine Löhne mehr in voller Refinanzierung, damit auch keine Lohnsteigerung mehr. Und dann haben die auch keine Lust mehr, diesen Job zu machen.
0: Ja, das wäre schlecht, denn es gibt ja eh schon Fachkräftemangel in der Pflege.
1: Eben. Und der, fürchtet Yvonne Franke, wird sich verschärfen. Auch für den Nachwuchs würden die Pflegeberufe so weniger attraktiv. Aber die Reform belastet auch pflegende Angehörige, die heute schon den Großteil der Care-Arbeit leisten. Denn die Pflegegrade sollen strenger bewertet, das Pflegegeld und die Rentenansprüche darauf gekürzt werden. Das hätte mehrere Effekte. Die Pflegebedürftigen bekämen weniger Leistungen, die Angehörigen müssten mehr unentgeltlich pflegen und im Zweifel dann auch in ihrem eigentlichen Job kürzer treten, um das leisten zu können.
0: Das geplante Sparpaket der Koalition in der Gesundheitsreform startet ins Gesetzgebungsverfahren und das begleitet von heftigen Widerständen gegen Einschnitte. Noch bis morgen beraten die Gesundheitsminister in Hannover.

0: Das Wetter heute Abend in Thüringen. Ja, es sind wieder einige Schauer und Gewitter unterwegs. Dazu wird's windig. Und auch in der Nacht regnet es gebietsweise 11 bis 7 Grad. Ähnlich ist es dann morgen. Immer wieder Regen, später auch Gewitter. Dazu kommen Wind und in den Kammlagen wird's auch mal stürmisch. 14 bis 19 Grad. Am Freitag dann etwas freundlicher und auch etwas wärmer. 19 Uhr und gleich 31 Minuten. Hier sind die aktuellen Verkehrsmeldungen. A4 Richtung Frankfurt in Höhe Limbach-Oberfrohna steht ein defektes Fahrzeug im Baustellenbereich. A71 Richtung Schweinfurt ist zwischen Oberhof und Suhl-Zellermeles wegen Wartungsarbeiten im Tunnel Hochwald bis Donnerstag früh ca. 6 Uhr gesperrt. B4 Nordhausen Richtung Erfurt zwischen der A38 Auffahrt Nordhausen und Großfurrer Behinderungen durch einen defekten LKW. Die Blitzer stehen auf der A9 Richtung München zwischen Dreußig und Eisenberg, in Erfurt in der Hannoverschen Straße stadtauswärts und in Jena in der Karl-Liebknecht-Straße ebenfalls stadtauswärts. Melden Sie uns Staus oder Blitzer, das Ganze kostenfrei im MDR Thüringen Verkehrszentrum unter 0800 218 1600. Ein unterwegs, eine gute Fahrt.
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0: Ja, gute Küche und ein frisch gezapftes Pilz, so sieht der perfekte Abend in einer Thüringer Dorfkneipe aus. Doch solche Orte werden immer seltener. Jetzt soll eine Gesetzesinitiative helfen, die Kneipen zu erhalten. Wie das funktionieren soll, dazu gleich mehr im Fazit vom Tag.
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0: holzgetäfelte Wände, Rostbredel, Rinderroulade, Klöße, dazu ein frisch gezapftes Pilz und dann vielleicht gemeinsam mit den Jungs und Mädchen, Mädels vom Stammtisch eine Runde Skat kloppen. Und wie schön kann so ein Abend in einer Thüringer Dorfkneipe sein? Nur leider gibt's immer weniger davon. Die Linken wollen jetzt per Gesetz die Thüringer Dorfkneipen retten. Wie das gehen soll, MDR Thüringen-Reporter Jan Breuer.
1: Spechtsbrunn, Südthüringen. Eine Straße, an die sich die Häuser schmiegen. Mittendrin Gasthaus und Pension Peter Hensel. Die Herberge ist gut besucht, erzählt Hanna Greiner, die Geschäftsführerin. Der Rennsteig ist nur einen Steinwurf entfernt. Wanderer übernachten hier oder Monteure. Das Gasthaus dagegen darbt dahin. Besucher aus dem Ort sind selten. Warum, Hanna Greiner zuckt die Schultern.
2: Das wüsste ich auch gern. Also, sie kommen bei Events, aber sonst nicht.
1: Das Gasthaus als Treffpunkt der Dorfgemeinschaft. In Spechtsbrunn kann es die Rolle nur selten ausfüllen. Aber immerhin, das Gasthaus gibt es noch. Anderenorts sind die Dorfkneipen längst verschwunden. Mehr als 1800 waren es vor 10 Jahren noch in Thüringen in Gemeinden mit unter 5000 Einwohnern. Heute sind es noch 932. Für die oppositionelle Linke im Landtag ein Alarmsignal. Die Partei will nicht tatenlos zusehen. Zu viel stehe auf dem Spiel, sagt Anja Müller, Sprecherin der Fraktion für Landesentwicklung.
3: Die Dorfkneipen gehören genauso zu einem Ort wie Kindergarten, Kirche. Und wir müssen gucken, im Zuge der Landesentwicklung, wo sind Fördermöglichkeiten, wo müssen wir Förderprogramme umschreiben, dass die nutzbar sind für die Gemeinden oder für die Einwohnerinnen und Einwohner.
1: Anja Müller denkt dabei an Landeszuschüsse für Kommunen, um Gasthäuser zu kaufen und selbst zu betreiben. Oder an Genossenschaftsmodelle, bei denen jeder im Ort Anteile kaufen kann, also zum Eigentümer wird, und die in anderen Bundesländern gut funktionieren. Für Hanna Greiner vom Gasthaus Peter Hensel positive Ansätze.
2: Ich denke, wenn mehr Leute in einem Boot sitzen würden, würde das besser.
1: Andere sind skeptischer. Die regierungstragende CDU zum Beispiel. Landesgelder für den Kauf von Gaststätten gewähren keinen Bestandsschutz und sorgen nicht für Gäste, sagt der Fraktionschef im Landtag Andreas Bühl. Keine eigenständigen Förderprogramme für Gasthäuser, das ist das Credo beim Koalitionspartner BSW. Allerdings sind die gar nicht nötig, sagt Roberto Kobelt, Sprecher für Infrastruktur. Man müsse nur das bestehende Bauförderprogramm für den ländlichen Raum erweitern.
4: Das ist auch eine Kombination Wohnen, Gewerbe möglich ist und in dem Bereich würden Dorfkneipen auch drunter zählen.
0: Ja, die parlamentarische Diskussion über die Dorfkneipen wird im Herbst beginnen. Dann wird die Linke ihren Antrag einbringen. Und bis dahin, ja, würde ich sagen, gehen Sie doch mal öfter in Ihre Dorfkneipe wieder und verbringen Sie einen schönen, geselligen Abend.

0: geklickt, gescrollt und überfordert. Was Erwachsene anstrengt, ist für Kinder oft extreme Reizüberflutung und das oft schon im Vorschulalter. Deshalb stand jetzt im Parkkindergarten Schleiz ein Elternabend unter dem Motto Aufwachsen in der Medienwelt. MDR Thüringen-Reporterin Marie Kirschner war dabei. Marie, was haben die Eltern denn überhaupt dort gelernt?
1: Ja, es ging um die Entwicklungsphasen eines Kindes und wie sie durch Medien beeinflusst werden. Also egal ob Fernsehen, Hörbuch, Podcast oder kurze Videos. Auch Themen wie Bildschirmzeit oder die Frage, wie Kinder auf Social Media gezeigt werden können, wurden angesprochen. Medienpädagoge Bastian Mirsch ist vom Projekt MEFA, Medienwelten in der Familie, und hat den Vortrag gehalten. Ihm geht es um den Dialog.
2: Und dann ist es viel Thema Begleitung. Einfach dabei sein, einfach mal mit über die Schulter gucken, im richtigen Moment einfach mal mitmachen und vielleicht auch mal den Controller mit in die Hand nehmen und einfach mal gemeinsam zocken. Ich glaube, da lösen sich viele Probleme schon von Anfang an, ohne dass wir da große Stressfaktoren haben, die sich am Ende dort aufbauen.
1: Eltern sollen Interesse zeigen, ähnlich wie bei realen Dingen wie Schule oder Fußballtraining. Also einfach nachfragen, was hast du heute bei Instagram oder TikTok gesehen?
0: Das mache ich manchmal bei meinen Kindern, da verstehe ich aber auch nur die Hälfte. Ich weiß einfach nicht, was die reden. Aber genau darum geht es ja, um nachzufragen.
1: Genau.
0: Ja, wie sind denn die Eltern in dem Kindergarten mit den Informationen umgegangen?
1: Ja, viele waren überrascht und es wurde auch fleißig mitgeschrieben, habe ich gesehen. Selbst ich, die teilweise mit den sozialen Medien ab der Jugend groß geworden ist. Ja, ich habe Dinge gelernt, wie zum Beispiel, dass WhatsApp eine Altersfreigabe von 13 Jahren hat. Und die Kindergartenleiterin Sandra Berger möchte mit so einem Abend Achtsamkeit verbreiten.
3: Wir erleben viel Unachtsamkeit im Kindergartenalltag. Auch im Privaten erlebe ich mich unachtsam, einfach sehr leichtfertig.
1: Ja, also kennst du sicherlich auch mit deinen Kids. Ja. Und dazu zählt auch das Ruhigstellen mit dem Handy sozusagen. Ja. Also generell sollten wir einfach ein bisschen aufmerksamer durch die digitale Welt gehen und auch mal hinterfragen.
0: Also Angebote wie diese, die gibt's ja immer mal wieder. Und im Artikel von Marie auf mdrthüringen.de, da finden Sie auf jeden Fall weitere Infos zu dem Thema und 5 wertvolle Tipps, die man leicht im Familienalltag einbauen kann. Marie, vielen Dank.
1: Ja, danke.
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0: Achtung, Autofahrer, wir haben noch eine Verkehrsmeldung reinbekommen. Vorsicht auf der A9 Richtung Berlin. Zwischen Hermsdorfer Kreuz und Bad Klosterlausnitz liegen Fahrzeugteile auf der Fahrbahn. Vorsicht auf der A9 Richtung Berlin. Zwischen Hermsdorfer Kreuz und Bad Klosterlausnitz liegen Fahrzeugteile auf der Fahrbahn. Ja, kennen Sie das auch? Das Denken oder das geistige Arbeiten fällt einem leichter, wenn man sich dazu bewegt, vielleicht etwas dazu singt. Genau daran knüpft das Programm Musikalische Grundschule an, das es seit 15 Jahren in Thüringen gibt. 36 Thüringer Grundschulen haben heute in Erfurt das Siegel wieder bekommen. MDR Thüringen-Reporter Peter Sommer war bei der Veranstaltung dabei.
1: Bevor die Schulleiterinnen und Pädagoginnen die Zertifikate empfangen haben, hieß es erst einmal, selbst in die Rolle der ABC-Schützen schlüpfen und singen und musizieren. Musik machen und dabei lernen, egal in welchem Fach. Darum geht's bei den Grundschulen mit Musik, sagt Projektkoordinator André Kraft.
2: Grundlegende Idee ist, Musik in alle Unterrichtsfächer zu geben und die Musik als Motor des Lernens zu sehen. Alle Vorzüge der Musik zu benutzen, um das Lernen leichter zu machen und auch schöner.
1: Abstrakte Lerninhalte möglichst spielerisch mit allen Sinnen zu erfassen, darum geht's bei dem Programm, das die Bertelsmann Stiftung einst aufgelegt hatte. Mittlerweile ist in Thüringen jede 10. Grundschule zertifiziert. Eine davon ist die Friedrich-Schiller-Schule in Neustadt an der Orla. Dort beginnt der Tag zunächst mit Musik aus dem Schulfunk, sagt die verantwortliche Lehrerin Katharina Haller.
3: Dann gibt es zum Beispiel im Sportunterricht ganz viele Spiele, die durch Musik begleitet werden. Im Matheunterricht verschiedene Lieder, die passend zu den Themen eingespielt werden, wodurch die Kinder einfach bestimmte Begriffe, fachliche Begriffe auch besser verinnerlichen und sich merken können.
1: Pro Schule müssen sich jeweils eine Lehrerin und auch eine Horterzieherin 2 Jahre lang zur Musikkoordinatorin weiterbilden. Denn Musik, Singen und Tanz enden nicht mit der letzten Schulklingel, sagt Uta Wenkel, Koordinatorin für den Schulamtsbereich Nordthüringen.
4: Am Nachmittag werden Arbeitsgemeinschaften angeboten, zum Beispiel meditative Musik zum Entspannen oder tanzen frei, wie die Kinder eben das gerne möchten. Also es soll auch wirklich den Kindern Freude bereiten, das Ganze.
1: Denn mit Freude und Musik lernt es sich bekanntlich am leichtesten.
0: So ist es. 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

0: Ja, wir bleiben bei den jungen Menschen hier in Thüringen. Es geht um Waldjugendspiele. Die gibt es bei uns tatsächlich schon seit vielen Jahren für Grundschulkinder. Und das ist immer weniger ein Wissenswettbewerb, sondern es geht vielmehr darum, den Wald zu erleben, zu lernen, aber auch natürlich gemeinsam mit der Klasse Spaß zu haben. MDR Thüringen-Reporterin Ruth Breer ist heute Vormittag im Eisenacher Johannistal unterwegs gewesen bei den Waldjugendspielen für die Region. Ruth, sag mal, wie müssen wir uns dir das vorstellen?
1: Da war schon Leben im Wald. Das Forstamt Maxuhl hat einen kreativen Parcours mit 13 Stationen zu verschiedenen Waldthemen aufgebaut, von der Rodelbahn bis hinten zum Tennisplatz, und überall gab's was zum Mitmachen. Da konnten die Kinder beispielsweise von einem Mini-Hochsitz aus mit Ferngläsern nach versteckten Papptieren suchen.
2: Was habt ihr noch entdeckt, ihr zwei?
3: Ja. Ein Reh ist da.
2: Ja, richtig, super.
4: Und was hast du hier gesehen? Hier unten das Rote? Was könnte das sein?
3: Ein Fuchs.
2: Richtig, super.
1: Ein Waldarbeiter hat sein Werkzeug vorgestellt. Es ging um Lurche, Bienen, Greifvögel. Die Kinder konnten sich im Baumarten Sackhüpfen und Zapfenzielwerfen erproben und bei einer Photosynthese-Staffel.
0: Ui, Photosynthese, das klingt ein bisschen kompliziert.
1: Ja, aber durch diesen Staffellauf haben das, glaube ich, alle gut verstanden. Förster Stefan Wichmann hat mit Hilfe der Kinder nochmal gesagt, was alles dazugehört, und dann entlang eines liegenden Baums den Ablauf gezeigt.
5: Wir haben hier das. Was laut?
6: Wasser.
5: Durch die
6: Wurzeln.
5: In den
6: Stamm.
5: In die
6: Krone.
5: Dort machen wir
6: Zucker.
5: Und Sauerstoff, genau.
1: Und dann rannten die Kinder in zwei Teams mit der Schöpfkelle Wasser als Staffelstab von der Wurzel zur Krone, schütteten das Wasser aus, holten ein Stück Würfelzucker und rannten zurück. Ein großer Spaß, aber vermutlich bleibt auch etwas hängen.
0: Ja, zumindest das mit dem Zucker, denke ich mal.
1: Den durften sie nachher naschen, das bleibt bestimmt im Kopf. An der Jakobschule hatten sie das Thema Photosynthese übrigens gerade im Unterricht, sagte mir ihr Lehrer Andreas Hahn.
7: Und da habe ich mich abgemüht, ohne Ende denen das zu erklären. Herrlich. Muss ich unbedingt merken. Ist cool.
1: Am Ende gab es noch für alle ein gesundes Mittagessen zum Ausklang des Vormittags.
0: Ja, lernen mal etwas anders. Waldjugendspiele des Forstamts Maxuhl im Eisenacher Johannistal. Und auch morgen werden da noch Schulklassen erwartet.

Chris Norman, Midnight Lady. Ja, das war das Fazit vom Tag mit Jana Münchhof. Und wenn Sie mögen, hören wir uns gern morgen wieder. Hier geht's gleich weiter mit dem ARD-Abend mit Frank Michael Bauer. Da wünsche ich viel Vergnügen und sage Tschüss.

0: Nachrichten.
1: Um 20 Uhr mit Christine Strecher. Guten Abend. Der sogenannte Tankrabatt läuft offenbar wie geplant zum 1. Juli aus. Das berichten Medien und berufen sich auf Vertreter von Union und SPD. Zwar habe der Rabatt gewirkt, doch angesichts der Kosten wolle man dafür keine neuen Schulden aufnehmen, hieß es von beiden Seiten. Bei einem erneuten starken Preisanstieg, etwa in den Sommerferien, könne man aber kurzfristig reagieren. Der Tankrabatt gilt seit dem 1. Mai und war wegen der stark gestiegenen Spritpreise im Zuge des Irankriegs eingeführt worden. Thüringen will sich für Geschäfte mit Militärtechnik rüsten. Dazu soll ein Netz von Mittelstand, Neugründungen, Forschern und möglichen Auftraggebern beitragen. Vertreter des Netzes haben sich in Erfurt zum ersten Mal vorgestellt. Wirtschaftsministerin Colette Boos-John sagte, die Chance für die Industrie im Land sei groß. Die Thüringer Wirtschaft verfüge über Kompetenzen in Bereichen wie Optik, Sensorik, Elektronik, Maschinenbau und Software. Die seien in der Branche gefragt. Am Altenburger Amtsgericht ist ein Prozess ausgesetzt worden, bei dem Eltern wegen Misshandlung ihrer neugeborenen Zwillinge angeklagt sind. Verteidigung und Anklage haben sich geeinigt, ein zusätzliches Gutachten erstellen zu lassen. Das soll nun klären, ob die Verletzungen der Babys auch auf eine spezielle Krankheit zurückzuführen seien. Nach Ansicht der Verteidiger ist eine mangelnde Knochendichte bei Neugeborenen möglich. Die Staatsanwaltschaft wirft den Eltern dagegen vor, ihre erst wenige Wochen alten Söhne misshandelt bzw. nicht geschützt zu haben. Wissenschaftler und Mediziner warnen vor einer steigenden Zahl von Hitzetoten. Über 150 Organisationen aus dem Gesundheits- und Sozialbereich forderten deshalb in Berlin einen besseren Hitzeschutz. Sie gehen davon aus, dass Häufigkeit, Dauer und Stärke von Hitzeperioden zunehmen. In Thüringen teilten Landesärzte und Apothekerkammer mit, immer öfter würden Menschen bei Hitze in Krankenhäuser eingewiesen. Das Thüringer Gesundheitsministerium veröffentlichte eine neue Landkarte im Internet, die zeigt, wo es kühle Orte und Erfrischungsmöglichkeiten gibt. Die Bundesregierung will den Luftverkehr in Deutschland fördern. Das Kabinett beschloss eine Strategie, mit der unter anderem Regeln für die Luftfahrt abgebaut werden, die über EU-Vorgaben hinausgehen. Unternehmen sollen leichter Zugang zu staatlichen Zuschüssen bekommen. Weitere Themen im Kabinett waren ein schnellerer Glasfaserausbau. Unter anderem soll es künftig einfacher werden, Glasfaserkabel nicht nur bis vor Häuser, sondern bis in die Wohnungen zu verlegen. Das Wetter in Thüringen. In der Nacht ist es fast überall bewölkt und örtlich kann es auch regnen. Die Temperaturen liegen so zwischen 11 und 7 Grad. Morgen geht's durchwachsen weiter. Immer wieder ziehen Wolken durch und es wird nass. Später auch Gewitter möglich. Das Ganze bei maximal 19 Grad. Und auch der Freitag bringt zeitweise Regen, dazwischen aber auch mal etwas Sonne. Die Temperaturen steigen wieder. Das waren die Nachrichten. Damit wird es 20:03 Uhr.
2: Hier ist der Verkehrsservice für den ARD-Abend. Wir haben eine Meldung. Die A71 Richtung Schweinfurt ist zwischen Oberhof und Sulzellermeles wegen Wartungsarbeiten im Tunnel Hochwald bis Donnerstag früh ca. 6 Uhr gesperrt. Damit weiter gute Fahrt durch den Abend und kommen Sie gut an Ihr Ziel.
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2: Herzlich willkommen aus Dresden. Ich bin Frank Michael Bauer und hier ist Samantha Fox.

Das war sie im ARD-Abend, die unaufhaltsame Susi Quattro mit ihrem packenden Rock-Pop-Klassiker She's in Love with You. Und das ist auch schon ein paar Tage her. 1979 ist er herausgekommen. In dem Song geht es ja um die klassische Beobachtung von außen, dass jemand bis über beide Ohren verliebt ist, es selbst aber noch gar nicht so richtig wahrhaben möchte. Für alle, die diese Energie live erleben wollen, She's in Love with You aus dem Jahr 79, ja, da gibt es dann auch Live-Auftritte von Susi Quattro. Die Rock-Ikone tourt weiterhin fleißig und auf ihrer aktuellen Rockin' On Welttournee steht sie in diesem Sommer unter anderem am 11. Juli in Großheubach oder am 17. Juli auf der Seebühne in Magdeburg für sie bereit. Und wir wechseln nun das Jahrzehnt und die Dynamik bleiben aber, naja, irgendwie doch beim Herzschmerz. Es folgt der absolute Hit des Durchbruchs, einer der erfolgreichsten Boygroups aller Zeiten. Hier sind die Backstreet Boys und ihr legendärer tränenreicher Ohrwurm Quit Playing Games with My Heart von 1996.

Romantikspur sozusagen hier am ARD-Abend aus dem Jahre 89. Jason Donovan mit seiner butterweichen Version von Sealed with a Kiss. Der Song, der beschreibt die schmerzhafte Sehnsucht während einer sommerlichen Trennung, die nur durch tägliche versiegelte Liebesbriefe überbrückt werden kann. Ein echter Teenie-Traum. War übrigens eine Nummer 1 am 10. Juni 89 in Großbritannien. Ja, und vom bittersüßen Abschiedskuss gehen wir direkt über zu einem Gefühl der absoluten Erleichterung. Musikalisch untermalt wird es jetzt von einer britischen Institution der Jahrtausendwende. Genießen Sie die wunderbar entspannten Klänge der Lighthouse Family und ihre Hymne auf die emotionale Unabhängigkeit. Free aus dem Jahre 2001.

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4: 20.31 Uhr, hier ist der Verkehrsservice für den ARD-Abend. Die A71 Richtung Schweinfurt ist zwischen Oberhof und Suhl-Zellamelis wegen Wartungsarbeiten im Tunnel Hochwald bis Donnerstag früh ca. 6 Uhr gesperrt. Das waren die Meldungen. Weiterhin eine gute Fahrt durch den Abend und kommen Sie gut an Ihr Ziel.
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4: Vom MDR Sachsenradio aus Dresden, ich bin Frank-Michael Bauer und hier sind Genesis, I Can Dance.

kraftvoll. Das war die vierfache Grammy-Gewinnerin Pat Benatar mit We Belong von 1984. Der Titel ist ja eine treibende Hymne auf die Unzertrennlichkeit zweier Menschen, die allen Widrigkeiten der Welt trotzen. Ein Song, der zeigt, dass wahre Partnerschaft auch harte Arbeit bedeutet. Jawohl, wir springen 25 Jahre nach vorn, behalten die Liebeserklärung bei, tauschen aber die E-Gitarre gegen eine Ukulele. Es folgt ein echter guter Laune Garant der US-Band Train. Hier ist das mitreißende Hey Soul Sister von 2009 im ARD-Abend.

Nena und Leuchtturm, ein Lied über Sehnsucht, Romantik und das Gemeinsame. Davon fliegen und auch ein bisschen fliehen, das möchte man ja manchmal. Wer Nena und ihre energiegeladene Show auf der aktuellen Wir gehören zusammen Open-Air-Tour live erleben möchte, hat zum Beispiel dazu bald Gelegenheit. Am 28. Juni steht sie auf der Gildeparkbühne in Hannover und am 10. Juli beim Stadtpark Open-Air in Hamburg auf der Bühne. Vom schützenden Licht des Leuchtturms gleiten wir nun in die tiefe Melancholie einer der größten Balladen der Popgeschichte. Hier ist Harry Nilsson unvergessen mit seinem Meisterwerk Without You aus dem Jahre 1971 im AD-Abend.

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1: Um 21 Uhr mit Christine Strecher. Guten Abend. Thüringen will sich für Geschäfte mit Militärtechnik rüsten. Dazu soll ein Netz von Mittelstand, Neugründungen, Forschern und möglichen Auftraggebern beitragen. Vertreter des Netzes haben sich in Erfurt zum ersten Mal vorgestellt. Wirtschaftsministerin Colette Bussion sagte, die Chance für die Industrie im Land sei groß. Die Thüringer Wirtschaft verfüge über Kompetenzen in Bereichen wie Optik, Sensorik, Elektronik, Maschinenbau und Software. Die seien in der Branche gefragt. Am Altenburger Amtsgericht ist ein Prozess ausgesetzt worden, bei dem Eltern wegen Misshandlung ihrer neugeborenen Zwillinge angeklagt sind. Verteidigung und Anklage haben sich geeinigt, ein zusätzliches Gutachten erstellen zu lassen. Das soll nun klären, ob die Verletzungen der Babys auch auf eine spezielle Krankheit zurückzuführen seien. Nach Ansicht der Verteidiger ist eine mangelnde Knochendichte bei Neugeborenen möglich. Die Staatsanwaltschaft wirft den Eltern dagegen vor, ihre erst wenige Wochen alten Söhne misshandelt bzw. nicht geschützt zu haben. Wissenschaftler und Mediziner warnen vor einer steigenden Zahl von Hitzetoten. Über 150 Organisationen aus dem Gesundheits- und Sozialbereich forderten deshalb in Berlin einen besseren Hitzeschutz. Sie gehen davon aus, dass Häufigkeit, Dauer und Stärke von Hitzeperioden zunehmen. In Thüringen teilten Landesärzte und Apothekerkammer mit, immer öfter würden Menschen bei Hitze in Krankenhäuser eingewiesen. Das Thüringer Gesundheitsministerium veröffentlichte eine neue Landkarte im Internet, die zeigt, wo es kühle Orte und Erfrischungsmöglichkeiten gibt. Der sogenannte Tankrabatt läuft offenbar wie geplant zum 1. Juli aus. Das berichten Medien und berufen sich auf Vertreter von Union und SPD. Zwar habe der Rabatt gewirkt, doch angesichts der Kosten wolle man dafür keine neuen Schulden aufnehmen, hieß es von beiden Seiten. Bei einem erneuten starken Preisanstieg, etwa in den Sommerferien, könne man aber kurzfristig reagieren. Der Tankrabatt gilt seit dem 1. Mai und war wegen der stark gestiegenen Spritpreise im Zuge des Irankriegs eingeführt worden. Die Bundesregierung will den Luftverkehr in Deutschland fördern. Das Kabinett beschloss eine Strategie, mit der unter anderem Regeln für die Luftfahrt abgebaut werden, die über EU-Vorgaben hinausgehen. Unternehmen sollen leichter Zugang zu staatlichen Zuschüssen bekommen. Weitere Themen im Kabinett waren ein schnellerer Glasfaserausbau. Unter anderem soll es künftig einfacher werden, Glasfaserkabel nicht nur bis vor Häuser, sondern bis in die Wohnungen zu verlegen. Das Wetter in Thüringen. In der Nacht ist es fast überall bewölkt. Örtlich kann es auch regnen. Die Temperaturen liegen so zwischen 11 und 7 Grad. Morgen geht's durchwachsen weiter. Immer wieder ziehen Wolken durch und es wird nass. Später auch Gewitter möglich. Das Ganze bei maximal 19 Grad. Und auch der Freitag bringt Regen, dazwischen mal Sonne. Die Temperaturen werden mehr. Das waren die Nachrichten. Damit wird es 21.03 Uhr.
2: Hier ist der Verkehrsservice für den ARD-Abend. Die A45 Hagen Richtung Dortmund ist zwischen Westhofener Kreuz und Dortmund Süd wegen Brückenarbeiten gesperrt. Die A71 Richtung Schweinfurt ist zwischen Oberhof und Sulzelamelis wegen Wartungsarbeiten im Tunnel Hochwald bis Donnerstag früh ca. 6 Uhr gesperrt. Die A100 Neukölln Richtung Wedding ist zwischen Tunnel Innsbrucker Platz und Hohenzollerndamm wegen Wartungsarbeiten gesperrt. Die A100 Wedding-Wilmersdorf ist zwischen Jakob-Kaiser-Platz und Hohenzollerndamm in beiden Richtungen wegen Wartungsarbeiten bis ca. 5 Uhr in der Früh gesperrt. Damit weiter gute Fahrt durch den Abend und kommen Sie gut an Ihr Ziel.
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2: Von MDR Sachsen aus Dresden, ich bin Frank-Michael Bauer. Herzlich willkommen, viele Grüße von hier und wir starten mit den Bengals und ihrem, ja, Manic Monday. Zum Glück, der Montag ist durch, die Bengals für Sie.

im ARD-Abend. Mike and the Mechanics, heute ist der 10. Juni. Meine beiden ältesten Jungs haben heute Geburtstag. Ja, meine ersten Kinder sind eineiige Zwillinge. Im Kindesalter konnte die kaum jemand auseinanderhalten. Sie haben natürlich Oma und Opa gern gelinkt und die Lehrer und ihre Schulkumpels und Kumpelinen ordentlich veräppelt. Aber ich wusste immer, wer vor mir steht. Vielleicht sind sie ja Zwillinge oder haben welche. Welchen Blödsinn haben sie gemacht? Beziehungsweise, wie sind sie reingelegt worden von Zwillingen? Können Sie uns ja mal schreiben unter ard-abend@mdr.de oder anrufen geht auch kostenfrei 0800 80 80 110. Und ich habe auch noch was, was Sie bei der Gelegenheit gewinnen können. Ich habe nämlich einen Schnipsel Musik, die berühmte Sekunde. Und diese Band, die Sie da hören, die hat auch was mit dem Thema Zwilling zu tun. Entweder erraten Sie die Band oder das Lied. Eine Angabe in jedem Fall reicht. Und um was spielen Sie? Um ein niegelnagelneues DAB Plus Radio. Hier ist diese Sekunde. Tja, diese Sekunde vielleicht noch einmal, ein zweites Mal, damit man es am Anfang nochmal gehört hat. Tja, Band oder Name des Liedes reichen. Alle, die uns eine Geschichte erzählen oder dieses da enträtseln können, wer hinter dem Lied steckt, sie nehmen an der Verlosung teil. Und wir haben jetzt auch ein musikalische Zwillinge hier bei uns, Maurice und Robin Gibb, zusammen mit ihrem älteren Bruder, mit Barry Gibb. Und hier sind sie natürlich, die Bee Gees und How Deep Is Your Love im ARD-Abend.

Danke, mein Schatz. Thank you, Baby. Das war Shania Twain hier bei uns im ARD-Abend mit ihrem flotten Song. Und jetzt wechseln wir sozusagen nahtlos rüber zu einer Geburtstagsparty, denn der nächste Künstler feiert heute an diesem 10. Juni seinen 65. Geburtstag. Wir gratulieren ganz herzlich und spielen seinen absoluten Mega-Hit. Hier ist der britische Reggae-Sänger Maxi Priest und seine wunderbar mitschwingende Coverversion des Cat Stevens Klassikers Wild World aus dem Jahre 1988. Maxi Priest.

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1: Haus am See, Peter Fox war das. Hier ist der ARD-Abend und sie erzählen uns ihre Zwillingsgeschichte. Roman Haaf aus Flensburg ist Zwilling. Sein Bruder Robert ist immer viel furchtloser gewesen und er ist dann auch für ihn ein paar Mal eingesprungen, wenn es um das Abholen einer Spritze ging. Im Jugendalter und im Kindesalter. Manchmal hat er auf die Art und Weise eine doppelte Impfung bekommen, hat ihm nicht geschadet, aber sollte man vielleicht nicht machen, aber er hat seinem Bruder eben quasi aus der Potsche geholfen. Heute ist das zum Glück nicht mehr ganz so ängstlich, wenn es da mal um den Piekser geht. Ja, und auch Roman ist bei uns mit im Lostopf, auch wie die anderen, die richtige Lösung zu unserem Musikschnipsel hatten. Kommt nachher nochmal, das Spielchen läuft ja nochmal eine Weile mit im Lostopf. Und es geht heute um ein Derby Plus Radio. Und jetzt hier, bevor wir auf die Straßen gucken, im ARD-Abend Musik mit The Barge und Rhythm of the Night.

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7: Es ist 21.32 Uhr. Hier ist der Verkehrsservice für den ARD-Abend. Die A1 Saarbrücken Richtung Lübeck ist zwischen Dreieck Alhorner Heide und Wildeshausen West wegen Bauarbeiten gesperrt. Die A45 Hagen Richtung Dortmund ist zwischen Westhofener Kreuz und Dortmund Süd wegen Brückenarbeiten gesperrt. Die A71 Richtung Schweinfurt ist zwischen Oberhof und Sulzeller-Mehlis wegen Wartungsarbeiten im Tunnel Hochwald bis Donnerstag früh ca. 6 Uhr gesperrt. Die A100 Neukölln Richtung Wedding ist zwischen Tunnel Innsbrucker Platz und Hohenzollern-Damm wegen Wartungsarbeiten gesperrt. Die A100 Wedding-Wilmersdorf ist zwischen Jakob-Kaiser-Platz und Hohenzollern-Damm in beiden Richtungen wegen Wartungsarbeiten bis ca. 5 Uhr in der Früh gesperrt. Damit weiter gute Fahrt durch den Abend und kommen Sie gut an Ihr Ziel.
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7: Aus dem Funkhaus in Dresden des MDR. Ich bin Frank-Michael Bauer und hier sind Softcell und Tainted Love.

Im ARD-Abend James Blunt mit seinem mitreißenden Vorkopf-Ohrwurm Bonfire Heart von 2013. Der Song ist ja eine wunderschöne Metapher auf die Liebe. Er beschreibt, wie die menschliche Wärme eines anderen Menschen das eigene, ja schon fast erloschene Herz wieder wie ein loderndes Lagerfeuer entfachen kann. Und jetzt geht's zu den windgepeitschten, nebligen Klippen Schottlands. Es folgt eine Hymne, die mit ihren unverkennbaren Dudelsack-Klängen Musikgeschichte geschrieben hat. Hier sind Paul McCartney und die Wings mit dem zeitlosen Mega-Hit More of Kintyre von 1977. Es war übrigens am 10. Juni 1980. Paul und die Wings stellten damals einen neuen Hallenkonzertrekord auf. Die Jungs, die spielten in Seattle vor 67.100 Fans. So viel waren vorher noch nie bis dato in einer Halle gezählt worden. Die hätte durchaus auch noch größer sein können, denn viele haben überhaupt keine Karten für dieses gefragte Konzert der Wings und Paul McCartney damals bekommen.

Zwillinge sehen ja mitunter wirklich total deckungsgleich aus und dann kann man schon mal den ein oder anderen Scherz veranstalten. Da hat uns Volker aus Hagen angerufen. Er hat seinen Personalausweis damals von seinem Zwillingsbruder abholen lassen. Die Mitarbeiterin fragte ihn noch so, ja, sind Sie selbst? Dann, ach ja, sehe ich ja gerade auch, guckt aufs Bild und sowas. Und schwupp hatte er den Ausweis gehabt und hat dann auch noch dafür unterschrieben. Die Unterschrift hat er noch ein bisschen geübt, dann hat er fast die gleiche Handschrift wie sein Bruder gehabt. Das war in vielen Lebenslagen, wie er uns verraten hat, dann doch sehr hilfreich. Ja, nicht nur das Aussehen, auch das mit der Unterschrift. So, und damit sind Sie auch bei uns mit im Lostopf mit Ihrem Namen, lieber Volker. Und auch jene, die schon die richtige Lösung herausgefunden haben für einen Titel, der auch was mit Zwillingen zu tun hat. Wie heißt die Band oder wie heißt das Lied? Hier, eine Sekunde. Wer steckt dahinter? Verraten Sie es uns unter ard-abend@mdr.de oder ganz einfach über 0880 80 110, und das Ganze ist kostenfrei, der Anruf. Jawohl. Und um was geht's eigentlich? Um ein niegelnagelneues, schönes DAB Plus Radio. Das verlosen wir dann in der nächsten Stunde. Und jetzt haben wir Musik mit der Gruppe Texas aus Schottland. Summer Sun.

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1: Um 22 Uhr mit Christine Strecher. Guten Abend. Thüringen will sich für Geschäfte mit Militärtechnik rüsten. Dazu soll ein Netz von Mittelstand, Neugründungen, Forschern und möglichen Auftraggebern beitragen. Vertreter des Netzes haben sich in Erfurt zum ersten Mal vorgestellt. Wirtschaftsministerin Colette Bourcion sagte, die Chance für die Industrie im Land sei groß. Die Thüringer Wirtschaft verfüge über Kompetenzen in Bereichen wie Optik, Sensorik, Elektronik, Maschinenbau und Software. Die seien in der Branche gefragt. Am Altenburger Amtsgericht ist ein Prozess ausgesetzt worden, bei dem Eltern wegen Misshandlung ihrer neugeborenen Zwillinge angeklagt sind. Verteidigung und Anklage haben sich geeinigt, ein zusätzliches Gutachten erstellen zu lassen. Das soll nun klären, ob die Verletzungen der Babys auch auf eine spezielle Krankheit zurückzuführen seien. Nach Ansicht der Verteidiger ist eine mangelnde Knochendichte bei Neugeborenen möglich. Die Staatsanwaltschaft wirft den Eltern dagegen vor, ihre erst wenige Wochen alten Söhne misshandelt bzw. nicht geschützt zu haben. Wissenschaftler und Mediziner warnen vor einer steigenden Zahl von Hitzetoten. Über 150 Organisationen aus dem Gesundheits- und Sozialbereich forderten deshalb in Berlin einen besseren Hitzeschutz. Sie gehen davon aus, dass Häufigkeit, Dauer und Stärke von Hitzeperioden zunehmen. In Thüringen teilten Landesärzte und Apothekerkammer mit, immer öfter würden Menschen bei Hitze in Krankenhäuser eingewiesen. Das Thüringer Gesundheitsministerium veröffentlichte eine neue Landkarte im Internet, die zeigt, wo es kühle Orte und Erfrischungsmöglichkeiten gibt. Der sogenannte Tankrabatt läuft offenbar wie geplant zum 1. Juli aus. Das berichten Medien und berufen sich auf Vertreter von Union und SPD. Zwar habe der Rabatt gewirkt, doch angesichts der Kosten wolle man dafür keine neuen Schulden aufnehmen, hieß es von beiden Seiten. Bei einem erneuten starken Preisanstieg, etwa in den Sommerferien, könne man aber kurzfristig reagieren. Der Tankrabatt gilt seit dem 1. Mai und war wegen der stark gestiegenen Spritpreise im Zuge des Iran-Kriegs eingeführt worden. Die Bundesregierung will den Luftverkehr in Deutschland fördern. Das Kabinett beschloss eine Strategie, mit der unter anderem Regeln für die Luftfahrt abgebaut werden, die über EU-Vorgaben hinausgehen. Unternehmen sollen leichter Zugang zu staatlichen Zuschüssen bekommen. Weitere Themen im Kabinett waren ein schnellerer Glasfaserausbau. Unter anderem soll es künftig einfacher werden, Glasfaserkabel nicht nur bis Vorhäuser, sondern bis in die Wohnungen zu verlegen. Das Wetter in Thüringen. In der Nacht ist es fast überall bewölkt, örtlich kann es auch regnen. Die Temperaturen liegen so zwischen 11 und 7 Grad. Morgen wieder durchwachsen, immer wieder ziehen Wolken durch und es wird nass, später auch Gewitter möglich. Das Ganze bei maximal 19 Grad und auch der Freitag bringt wieder etwas Regen, aber auch ab und zu Sonne. Das waren die Nachrichten, es wird 22.03 Uhr.
2: Hier ist der Verkehrsservice für den ARD-Abend. Die A1 Saarbrücken Richtung Lübeck ist zwischen Dreieck-Ahlhorner Heide und Wildeshausen West wegen Bauarbeiten gesperrt. Die A45 Hagen Richtung Dortmund ist zwischen Westhofener Kreuz und Dortmund Süd wegen Brückenarbeiten gesperrt. Die A71 Richtung Schweinfurt ist zwischen Oberhof und Sulzeller Mehlis wegen Wartungsarbeiten im Tunnel Hochwald bis morgen früh ca. 6 Uhr gesperrt. Die A100 Neukölln Richtung Wedding ist zwischen Tunnel Innsbrucker Platz und Hohenzollern wegen Wartungsarbeiten gesperrt. Die A100 Wedding-Wilmersdorf ist zwischen Jakob-Kaiser-Platz und Hohenzollern-Damm in beiden Richtungen wegen Wartungsarbeiten gesperrt und zwar bis morgen früh etwa 5 Uhr. Wir wünschen Ihnen eine gute Fahrt und kommen Sie gut an Ihr Ziel.
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2: Viele Grüße aus Dresden, ich bin Frank-Michael Bauer und übergebe gleich mal das Mikrofon an Rod Stewart. Some guys have all the luck. Schön, dass Sie dabei sind.

Das war im ARD-Abend der unsterbliche Funk-Klassiker September von Earth, Wind und Fire aus dem Jahre 1978. Heute ist der 10. Juni. Das war so ein bisschen der Hintergrund auch, weil wir heute über Zwillinge reden. Meine eigenen Zwillinge haben heute Geburtstag und da hat uns auch geschrieben der Jürgen. Ich bin Jürgen, mein Bruder heißt Hannes. Wir sind ebenfalls eineige Zwillinge, so wie meine Jungs, geboren 1949. Und meine Mutter hatte auch immer Spaß daran, dass uns niemand auseinanderhalten konnte. Wahrscheinlich ja auch nur sie, wie das bei mir gewesen ist. Sie hat uns auch immer gleich angezogen. Selbst wenn sich die Lehrerin bei den Elternabenden über uns beschwert hat, hat sie uns in Schutz genommen. Die Kindheit ist ja so schnell vorbei. Da dürfen es doch auch mal Streiche sein. Nur gutes Motto der Mutti, wenn man das nicht übertreibt. Auf jeden Fall danke, Jürgen, für Ihre E-Mail. Und moin, Tobias schreibt uns, während meiner Wehrdienstzeit gab es in der Kaserne zwei eineige Zwillinge. Das führte oft zu Verwechslungen, besonders beim Wachdienst, wenn einer von den beiden zum Wachdienst eingeteilt war, der andere die Kaserne verlassen hat und der Offizier vom Wachdienst ihn gefragt hat, warum er denn jetzt einfach hier so geht? Er hat doch schließlich Wachdienst. Tja, da hat er eben sagen können, ich habe mein zweites Ich sozusagen da gelassen. Ja, und ihre Geschichten sind mit und ihre Namen damit im Lostopf. Und wir haben auch noch einen Titel, das hat was mit die Band, auch mit Zwillingen zu tun. Und die sollen sie erraten. Eine Sekunde haben wir. Wir haben schon viele richtige Lösungen, aber es können ja noch ein paar dazukommen in den Lostopf. Hier ist nochmal der einsekündige Schnipsel. Wie heißt diese Band, die hier hinter dieser Sekunde steckt? Ja, Sie können uns schreiben unter ard-abend@mdr.de. Und hier haben wir auch Zwillinge. Zumindest heißt die Band so The Twins, die Zwillinge. Und die sind im wahren Leben keine Zwillinge aus Berlin mit Not the Loving Kind.

Der ARD-Abend ist hier und jetzt bei uns geht es um einen Mann, einen Weltstar, der kommt für ein einziges exklusives Konzert in diesem Sommer nach Deutschland. Die Rede ist von Ricky Martin. Am Sonnabend, dem 27. Juni, da tritt er in der Rudolf-Weber-Arena in Oberhausen auf. Der Letten-Popstar ist seit Ende der 90er Jahre mit Songs wie Livin' La Vida Loca erfolgreich. Und da haben wir schon einen Vorgeschmack, den Titel gibt's gleich in voller Schönheit. Für seine Musik bekam er schon mal einen Grammy, er ist aber auch als Schauspieler in internationalen Produktionen präsent. Und das Schöne für die Fans, es gibt für das Konzert aktuell noch Tickets in unterschiedlichen Kategorien, die schon bei unter 100 Euro beginnen. Wer sich die Luxusvariante in der Lounge inklusive Buffet, Eis und Drinks gönnen will, zahlt 250 Euro mit VIP-Parkplatz. Das Ganze. Und es ist, wenn man es mit den USA vergleicht, noch relativ günstig. In Amerika, da bezahlt man für so eine Karte manchmal auch in Las Vegas 750 Euro bis 1000 umgerechnet. Hier ist Ricky Martin, Livin' La Vida Loca im ARD-Abend.

0: Im Herbst kommt sie nach Deutschland zu Konzerten. Alison Moyet, 20. September zum Beispiel in Hannover, am 22. September ist sie in Berlin im Tempodrom.
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0: 22.32 Uhr, der Verkehrsservice für den ARD-Abend. Die A1 Saarbrücken Richtung Lübeck ist zwischen Dreieck Ahlhorner Heide und Wildeshausen West wegen Bauarbeiten gesperrt. Die A27 Walsrode Richtung Bremen ist zwischen Dreieck Walsrode und Walsrode Süd wegen eines Schwertransports gesperrt. Die A71 Richtung Schweinfurt ist zwischen Oberhof und Sulz-Zellamenes wegen Wartungsarbeiten im Tunnel Hochwald bis Donnerstag früh, morgen früh 6 Uhr gesperrt. Die A100 Neukölln Richtung Wedding ist zwischen Tunnel Innsbrucker Platz und Hohenzollern-Damm wegen Wartungsarbeiten gesperrt. Die A100 Wedding-Wilmersdorf ist zwischen Jakob-Kaiser-Platz und Hohenzollern-Damm in beiden Richtungen wegen Wartungsarbeiten bis ca. 5 Uhr gesperrt. Die A565 Bonn-Meckenheim ist zwischen Bonn-Beuel und Bonn-Auerberg in beiden Richtungen wegen Brückenarbeiten gesperrt. Soweit die Meldungen. Wir wünschen Ihnen eine gute Fahrt und kommen Sie gut an Ihr Ziel.
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0: Und in ein paar Minuten, da lösen wir unser Quiz auf. Hat mit Zwillingen zu tun. Und jetzt erstmal Musik hier bei uns im ARD mit In Excess. Never Tear Us Apart.

0: Laura Nonce, das war Musik hier bei uns im ARD am Neck. Und jetzt sind wir bei der Auflösung unseres Rätsels und auch gleichzeitig, wir haben ja Geschichten bekommen zu Zwillingen und wir haben ausgelost und da war das Los jetzt fällig für Tina und die hatte beim Musikrätsel mitgemacht. So, und jetzt müsste ich sie eigentlich in der Leitung haben. Guten Abend, Tina.
1: Ja, moin.
0: Moin. Guten Abend. Ja, mit dem Auto gerade unterwegs. Man hört so ein bisschen das Geräusch. Schön auf die Straße konzentrieren. Und wen haben Sie da erkannt in diesem einen Sekundenschnipsel?
1: Die Proclaimers.
0: Genau, das waren Sie. I'm gonna be 500 miles. Und ich hoffe, Sie müssen nicht 500 Meilen fahren, da wo Sie jetzt mit dem Auto hin unterwegs sind. Sie haben es gleich erkannt, diese eine Sekunde, ja?
1: Ja, relativ gleich. Das ist ja sehr prägnant, ne? Also das ist ja...
0: Da reicht eine Sekunde.
1: Zwei Titel mit 500 Miles, die mir so in den Sinn kamen. Und das andere sind die Hooters. Und die waren es nicht.
0: Nee, die waren es nicht. Stimmt, die hatten wir gestern im Programm gehabt. Und das waren die zwei Schotten, die selber wirklich echte Zwillingsbrüder sind. Charlie und Craig sind das mit ihrem Hit von 1988. Den hören wir jetzt in voller Länge. Ich bedanke mich bei allen, die Geschichten geliefert haben, die mitgespielt haben, die es richtig gemacht haben und auch die, die angerufen haben und vielleicht ein bisschen daneben gelegen haben. Und das nächste Spiel, das läuft dann wieder für diejenigen auch besser. Dann wünsche ich Ihnen noch einen schönen Abend. Sie müssen noch ein bisschen arbeiten, glaube ich. Und ich hoffe, es dauert nicht mehr so lange, bis Sie zu Hause sind.
1: Nee, ich bin jetzt gleich zu Hause. Ich habe Feierabend und
0: ja.
1: Habe ich jetzt auf Radio gewonnen oder nicht?
0: Das haben Sie gewonnen. Herzlichen Glückwunsch. Das war der Jubel. Sie kriegen jetzt das DAB Plus Radio zugeschickt und bleiben bitte noch in der Leitung, damit wir Ihre Telefonnummer aufschreiben können. Und jetzt haben wir das Vergnügen mit den Proclaimers in voller Schönheit. Und hier ist der Titel I'm gonna be 500 miles. Danke, Tina.
1: Gerne.

0: Die Proclaimers, und das war die richtige Lösung für das Rätsel Proclaimers. Kai Henschel aus Hamburg hat uns gerade noch angerufen und er hat mit seinem Zwillingsbruder Mithinak ein Konzert in Großbritannien besucht, hat er uns noch wissen lassen, und zwar von den Proclaimers, und das war richtig, richtig gut. Er grüßt alle im ARD-Abend und uns. Vielen Dank. Grüße zurück nach Hamburg.
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Dick Brave mit seinen Backbeats war das hier bei uns im ARD-Abend. Und aus dem wird langsam gleich die ARD-Hitnacht. Da gehen hier in Dresden die Lichter aus im Studio 1. Und im Studio 1 in Thüringen, in Erfurt, da sind die Lichter angegangen. Ich bin Frank-Michael Bauer und übergebe an Hanno Bauer. Wir haben heute über Zwillinge geredet. Wir sind nicht verwandt, wir sind also auch keine Zwillinge. Viel Spaß mit der ARD-Hitnacht. Und jetzt haben wir noch die Thompson Twins, sind auch keine echten Zwillinge. Und in der Band hieß nicht mal jemand Thompson. Machen Sie es gut, schönen Abend für Sie und eine gute Nacht.

0: Sozialarbeitsmarkt- und Steuerreformen einholen. Außerdem wollten die Teilnehmer ausloten, welche Schnittmengen es bei den anstehenden Reformen gibt. Der stellvertretende Regierungssprecher Mayer hatte im Vorfeld gesagt, es wäre ein Fortschritt, wenn man ein gemeinsames Verständnis dafür fände, welche Herausforderungen es gebe und welche nächsten Schritte es brauche. Das Treffen ist nach Angaben aus Regierungskreisen gerade beendet worden. Ergebnisse sind noch nicht bekannt, allerdings sollten auch keine Entscheidungen getroffen werden. Der sogenannte Tankrabatt fällt wie geplant Ende Juni weg. Das hat Unionsfraktionsvize Müller dem ARD-Hauptstadtstudio bestätigt. Die Aktion galt seit dem 1. Mai und war bis zum 31. Juni vorgesehen. Aus Berlin Bianca Schwarz.
1: Ab dem 1. Juli geht also die Energiesteuer auf Benzin und Diesel wieder hoch, um knapp 17 Cent pro Liter. Der Tankrabatt hat den Staat in den 2 Monaten schätzungsweise 1,6 Milliarden Euro gekostet. Wegen dieser hohen Kosten hatten sich Politikerinnen und Politiker von SPD, Grünen und Linken gegen eine Verlängerung des Tankrabatts ausgesprochen. Auch Bundesverkehrsminister Patrick Schnieder von der CDU hatte die Hoffnungen auf eine Verlängerung der Maßnahme gedämpft. Die AfD hingegen fordert, die Steuersenkung konstant beizubehalten.
0: In Hannover hat es Proteste gegen Sparpläne im Gesundheitswesen gegeben. Gewerkschaften und Sozialverbände hatten dazu aufgerufen. Nach deren Angaben sind dem etwa 8000 Beschäftigte unter anderem aus Krankenhäusern und Pflegeeinrichtungen gefolgt. Hintergrund sind vom Bundesgesundheitsministerium geplante Kürzungen. Sie zielen darauf ab, die gesetzlichen Krankenkassen zu entlasten. In Hannover hat heute ein 2-tägiges Treffen der Gesundheitsminister der Länder begonnen. US-Präsident Trump hat dem iranischen Regime erneut gedroht. Auf seiner Online-Plattform schrieb er, der Iran habe zu lange gebraucht, um einen Deal zu verhandeln. Jetzt müsse das Land den Preis dafür zahlen. Vorher hatten sich beide Seiten gegenseitig angegriffen. Die US-Regierung wirft Teheran vor, einen Kampfhubschrauber abgeschossen zu haben. Als Reaktion griff das US-Militär mehrere Ziele an. Der Iran wies die Anschuldigungen zurück und attackierte seinerseits erneut US-Stützpunkte in Golfstaaten. Das waren die Nachrichten. Das Wetter in Deutschland, in der Nacht gebietsweise trocken, auch Schauer und einzelne Gewitter, Tiefstwerte 12 bis 3 Grad. Morgen wechselnd bewölkt, später einige Schauer und einzelne Gewitter, im Südwesten länger trocken. Höchstens 13 Grad im Erzgebirge bis 21 Grad im Südwesten. Am Freitag zeitweise Schauer, vereinzelt Gewitter, 14 bis 22 Grad. Am Samstag 16 bis 26 Grad. Es ist 23.03 Uhr.
2: Schönen Dank, damit starten wir jetzt gut informiert in diese Nacht. Und von mir noch der Blick auf die Straßen im Lande. Hier ist der Verkehrsservice der ARD Hitnacht. Die A1 Osnabrück Richtung Bremen ist zwischen Dreieck Ahlhorner Heide und Wildeshausen West wegen Bauarbeiten jeweils zwischen 19 und 6 Uhr gesperrt diese Woche. Umleitung führt über die A29 und Ahlhorn. Die A4 Aachen Richtung Köln ist zwischen dem Kreuz Köln West und Köln Eiffeltor wegen Markierungsarbeiten bis 5 Uhr früh gesperrt. A5 Frankfurt Richtung Kassel zwischen Bad Nauheim und Gamsbacher Kreuz. 3 Kilometer Stau wegen Bergungsarbeiten. Die A9 Halle-Leipzig Richtung Berlin ist zwischen Wiedemar und Bitterfeld-Wolfen nach einem Unfall gesperrt. Die A31 wird zwischen Jemgum und Leer West wegen Bauarbeiten im Emstunnel bis Freitag früh jeweils zwischen 20 und 6 Uhr in beiden Richtungen gesperrt. A61 Mönchengladbach Richtung Koblenz zwischen Dreieck Sinzig und Niederzissen. 3 Kilometer Stau wegen Bauarbeiten. Die A71 Richtung Schweinfurt ist zwischen Oberhof und Suhl-Zellermeles wegen Wartungsarbeiten im Tunnel Hochwald bis 6 Uhr früh gesperrt. Auf der A81 zwischen Kreuzingen und Hilzingen ist der Hohentwiel-Tunnel wegen Wartungsarbeiten bis morgen früh 6 Uhr gesperrt. A99, der Tunnel Allach, ist nach Auslösung der Höhenkontrolle gesperrt. In Berlin, die A100 ist zwischen Jakob-Kaiser-Platz und Hohenzollern-Damm mal wieder wegen Wartungsarbeiten in beiden Richtungen gesperrt. Ebenso der Flughafentunnel Tegel, also die A111, stadteinwärts wegen Wartungsarbeiten. Und die Autobahn 565 ist zwischen Bonn-Beuel und Bonn-Auerberg in beiden Richtungen wegen Brückenarbeiten gesperrt. Ihnen unterwegs eine gute Fahrt in die Nacht. Kommen Sie gut ans Ziel, bleiben Sie munter.
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2: Mit Hanno Bauer in Erfurt. Ich grüße schön. Und los geht's mit den Pet Shop Boys.

Oh, naja, diese Nacht, die startet ja doch prima, denn ich bin heute genau das Gegenteil von all by myself, also ganz einsam. Denn meine Sternenfreunde Susanne und Walter, die haben schon in den ersten Minuten der Nacht an mich gedacht. Dankeschön. Und haben mir aus Südfrankreich ein Abendhimmelfoto auf den Nachtstudio-Monitor gezaubert. Mit diesen zwei hellen Himmelskörpern. Oben der helle, also die Venus. Darunter Jupiter. Das Duo, von dem ich gestern so viel gesehen habe. Auf der Fahrt nach Erfurt. Und ja, wenn der Merkur dann auch noch unsichtbarerweise mit dabei ist, den erkenne ich auch auf diesem Foto jetzt wieder nicht. Aber soll ja offensichtlich dann auch noch in der Nähe sein dort. Also Merkur auch noch dabei. Ist auf jeden Fall was ganz Besonderes, was da jetzt allabendlich am Himmel zu sehen ist. Wenn denn was zu sehen ist. Bei diesen vielen Wolken in Deutschland ist auf jeden Fall kaum eine Chance, da mal das Fleckchen zu erwischen, wo man dann also auch nochmal durchgucken kann. Also bei uns jedenfalls in Erfurt gab es heute sehr viel Regen und der Himmel war fast die ganze Zeit bedeckt. Und so geht es ja auch die nächsten Tage erstmal weiter. Während das in Südfrankreich, wenn ich das hier mal von dem Foto aus beurteilen darf, ja, da höre ich ja fast die Luft flimmern und die Zikaden ihre Beine aneinander reiben. So eine schöne Natur. Muss irgendwo in Meeresnähe sein und hinten ist dann auch noch dieser rote Streifen hinter den Bäumen zu erkennen, wo dann also gerade die Sonne untergegangen ist, ganz im Westen. Und eine Funkantenne ist auch noch zu sehen, also eine Mobilfunkantenne heißt also, ihr habt da besten Empfang, habt ihr euch einen schönen Stellplatz gesucht. Dann wünsche ich auf jeden Fall eine schöne Nacht, vielleicht auch beim Sterne beobachten und dabei natürlich die richtige Sendung im Internetradio. Das wäre diese hier.

0: von 80 Millionen.
1: Max Giesinger, einer von 80 Millionen. Ja, einer von denen ist auch Peter aus Bremen, ja, der mal wieder Nachtschicht hat und der mal wieder an seinem heißen Backofen steht und dort die Nacht genießen möchte, arbeitend natürlich, und das Backwerk vorbereiten für die nächsten.

0: Tage, nee, für den nächsten Morgen natürlich, nicht für die nächsten Tage gleich, dann wäre das ja alles Backwerk. Und er hat geschrieben, hallo Hanno, natürlich bist du nicht allein, deine Radiogemeinschaft ist zwangsläufig oder freiwillig am Radio oder PC. Grüße in die wolkenbehangene Sternennacht, Peter aus Bremen. Peter, ich gehe mal davon aus, dass alle gezwungenermaßen am Radio sind, so wie es sein muss.
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0: Jetzt ist es 23:23 und 23 Sekunden stand auch gerade eben da. Das sah sehr schön aus. Ich bin ein Ordnungsfreak. Allerdings nicht zu Hause.

Hier ist die ARD Hitnacht. Achtung bitte, es gibt eine ungesicherte Unfallstelle auf dem nördlichen Berliner Ring. Dreieck Havelland Richtung Dreieck Barnim. Der nördliche Berliner Ring also zwischen Oberkerner und Kreuz Oranienburg. Achtung bitte, Unfallstelle hier und die Richtungsfahrbahn wurde gesperrt.

0: 23.31 Uhr wird's. Und damit Zeit für den Verkehrsservice der ARD Hitnacht. Diesmal ohne die geplanten Baustellen, sondern nur die aktuellen Sachen. A5 Frankfurt Richtung Kassel zwischen Bad Nauheim und Gambacher Kreuz. 3 Kilometer Stau wegen Bergungsarbeiten, die gerade laufen. Die Autobahn 9 Halle Leipzig Richtung Berlin ist zwischen Wiedemar und Bitterfeld-Wolfen nach einem Unfall gesperrt. Die Autobahn 10 Dreieck Havelland Richtung Dreieck Barnim ist zwischen Oberkrämer und dem Kreuz Oranienburg nach einem Unfall gesperrt. Dadurch staut sich hier natürlich auch. Und A99 München Südwest Richtung München Nord, der Tunnel Allach ist nach der Auslösung der Höhenkontrolle gesperrt. Ihnen unterwegs eine gute Fahrt durch die Nacht.
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0: Für alle Munteren ist Hanno Bauer in Erfurt. Ich grüße schön. Musik kommt jetzt von Christopher Cross mit seinem Arthur's Theme. Ja, hier ist der Soundtrack der Nacht. Für alle, die gerne wach bleiben möchten, mit Musik im Radio.

0: Der sanft klingende Tagesausklang ist das hier mit ihrer ARD-Hitnacht. Und Brigitte in Bischofsheim ist auch dabei und hat sich heute über das Wetter tatsächlich gefreut. Ist sie da die Einzige? Also für mich ist es okay so, sage ich jetzt mal. Sie hat mir dagegen geschrieben, ich mag es, wenn es so schön regnet. Die letzten Tage waren recht kalt. Die Schafskälte halt, aber dagegen kann man sich ja anziehen. Besser, als wenn man bei über 30 Grad nicht weiß, was man noch ausziehen soll. Ja, ich verstehe das Argument. Wobei ich finde, dass es also doch schon eine ziemlich lange kalte Phase ist. Wie geht's euch da draußen so? Möchtet ihr jetzt auch lieber schon ein bisschen mehr Wärme oder ist das ganz okay so für euch? Ich meine, wir können es ja sowieso nicht ändern, aber würde mich mal interessieren, ob es mehr so die Wärmeliebenden sind, die jetzt das Radio hören oder dann doch eher die, die sich, naja, dann doch lieber mal wärmer anziehen und dann vielleicht auch die kühleren Temperaturen zu schätzen wissen. Hier ist die ARD-Hitnacht.
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0: Und unsere E-Mail-Adresse zum Mitmachen ist ard-hitnacht@mdr.de.

Jutta. Jutta ist dabei und hört die ARD-Hitnacht über die Frequenzen des WDR 4 und schreibt gerade, ich finde das Wetter geil, so bitte nicht zu warm. Und dann die nächste E-Mail lautet, Hallihallo aus Moers. Ich liebe es, wie es gerade so ist, da ich beruflich draußen unterwegs bin. Bei 30 Grad oder mehr würde ich eingehen wie eine Primel. Liebe Grüße vom Niederrhein, schreibt Thomas. Thomas, sehr bildlich beschrieben mit der Primel. Unser Blumenmann des Abends. Aber die Primeln, die werden ja dann auch, also wenn die dann erstmal in der Gärtnerei sind, ja, werden die ja auch durch gutes Lüften und immer mal wieder mit Wasser besprühen, überlebensfähig gehalten. Allerdings fühlt man sich dann wahrscheinlich auch so, wenn man gerade so noch überlebensfähig gehalten wird bei zu hohen Temperaturen. Ich grüße ganz lieb und bedanke mich schon erstmal bei den

0: So langsam geht's in Richtung Tagesausgang, um dann mit uns in den neuen Tag reinzustarten. Und Martina ist schon am Arbeiten, hat geschrieben, hallo liebes Hitnacht-Team, ganz lieb Hanno, da ich Zeitung austragen muss, ist mir trockenes Wetter lieber. Viele Grüße an all die Hitnacht-Hörer und eure Stammhörerin Martina aus Siegen. Na Martina, dann wünsche ich natürlich heute eine trockene Schicht, ein trockenes Laufen durch die Gegend und kann das völlig nachvollziehen, wobei ja Regen auch so wichtig ist. Und wer hat hier geschrieben? Reinald, schön mit AI und A, also zwei A im Reinald. Habe ich auch so noch nicht gesehen. Aus Fürstenfeldbruck hat geschrieben, haha, Schafskälte kommt hier meist Mitte Mai. Für die netten und musikalische Stimmung aus eurem Studio ein Dankeschön, viele Grüße, Reinald. Mitte Mai? Nee, oder? Gleich nochmal nachgoogeln. Wann kommt die Schafskälte? Schafskälte ist eine meteorologische Singularität, schreibt Wikipedia. Zwischen dem 4. und 20. Juni, Maximum der Häufigkeit um den 11. Juni, gibt es in Mitteleuropa oft einen Kälteeinbruch. Nee, nee, also stimmt schon so. Das jetzt ist die Schafskälte. Lassen wir uns doch nicht nehmen. Reinald, Dankeschön auf jeden Fall und schönen Gruß zurück nach Fürstenfeldbruck.
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0: Sagt das Schaf im Studio. Ich bin Experte.

Da hat Martina aus Siegen sich gerade einen trockenen Weg gewünscht, aber so trocken ist es eben heute Nacht nicht. Achtung bitte Autofahrer, wenn Sie unterwegs sind auf der Autobahn 1, Köln Richtung Euskirchen, zwischen Kreuz Köln Nord und Köln Bocklemünd. Gefahr durch eine noch ungesicherte Unfallstelle auf dem mittleren Fahrstreifen und Achtung, in beiden Richtungen gibt es Gefahr durch Aquaplaning. Heißt also, da ist eine Menge Wasser runtergekommen, da hilft nur runter vom Gas und sicher ans Ziel.

Billy Ocean hat schon fast das Endlied des heutigen Tages gesungen. Das steht aber gleich Clüso zu. Und Carola schreibt dazu: Hi Hanno, ich bin freiwillig heute wieder dabei. Eigentlich könnte meine Schreibarbeit ja warten, aber es flutscht besser mit deiner Stimme und der tollen Musik im Ohr. Liebe Grüße aus Osnabrück an dich und an die Radiofamilie von Carola. Carola, ganz lieben Gruß zurück nach Osnabrück. Freiwillig ist mir natürlich auch lieber.

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1: Um 0 Uhr mit Juliette Groß. 3,5 Stunden lang haben die Spitzen der schwarz-roten Koalition am Abend mit Wirtschaftsverbänden und Gewerkschaften beraten. Wie angekündigt, sind bei dem Treffen keine Entscheidungen gefallen. Aus Berlin, Bianca Schwarz.
2: Die Bundesregierung hat danach in einer Pressemitteilung mitgeteilt, es sei in konstruktiver und konzentrierter Atmosphäre zu 4 Themenfeldern diskutiert worden. Die Situation am Arbeitsmarkt, die Stabilität und Sicherung der Sozialversicherungen, Bürokratieabbau und Steuerpolitik. Einigkeit habe geherrscht in der Feststellung, dass der Wirtschaftsstandort Deutschland vor großen Herausforderungen steht, dass aber gleichzeitig die Sozialsysteme reformiert und die Bürokratielast verringert werden müsse. Außerdem sollen weitere Gespräche folgen, so die Pressemitteilung der Bundesregierung.
1: Das US-Militär hatte nach eigenen Angaben mit 9 Angriffen auf mehrere Ziele im Iran begonnen. Es handele sich um eine Reaktion auf die ungerechtfertigte und anhaltende Aggression des Irans, teilte das für den Nahen Osten zuständige US-Regionalkommando mit. Iranische Medien meldeten mehrere Explosionen an der Südküste des Landes. Zuvor hatte US-Präsident Trump eine Krisensitzung im Weißen Haus einberufen, um über neue Militärschläge gegen den Iran zu beraten. Sogenannte Ewigkeitschemikalien sind offenbar noch gefährlicher als vermutet. Die EU-Chemikalienbehörde stuft eine Verbindung der PFAS-Gruppe jetzt als schädlich für die menschliche Fortpflanzung ein. Aus Brüssel, Andreas Meyer-Feist.
3: Untersucht wurde die Ewigkeitschemikalie TFA. Sie kommt als Abbauprodukt in Pestiziden und Kühlmitteln vor. Der Prüfausschuss der EU-Behörde stufte die Chemikalie als besonders schädlich und absolut unzerstörbar ein. Nach EU-Angaben kann sie die Fruchtbarkeit verringern, das Kind im Mutterleib schädigen und Schilddrüse und Leber beeinträchtigen. Die Einstufung der EU-Behörde könnte die Verbotsdebatte rund um die PFAS-Substanzen beeinflussen. Die EU-Kommission arbeitet an einem umfassenden Verbot.
1: In der Nähe von München hat es einen schweren Busunfall gegeben. Im Landkreis Dachau sind ein Linienbus und ein Reisebus, der mit Schulkindern besetzt war, ineinander gefahren. Wie die Behörden mitteilten, starb ein Kind an den Folgen seiner Verletzungen. 30 weitere Kinder, eine Lehrerin und 2 Busfahrer wurden verletzt. Warum die Busse in Oberbayern zusammengestoßen sind, ist unklar. Das waren die Nachrichten. Das Wetter in Deutschland. Gebietsweise trocken, auch Schauer und einzelne Gewitter, Tiefstwerte 12 bis 3 Grad. Tagsüber wechselnd bewölkt, später einige Schauer und einzelne Gewitter, im Südwesten länger trocken, Höchstwerte 13 Grad im Erzgebirge bis 21 Grad im Mittelgebirge. Am Freitag zeitweise Schauer, vereinzelt Gewitter 14 bis 22 Grad, am Samstag im Nordosten selten Gewitter. Es ist 0 Uhr 3.
4: Dankeschön für die ersten Worte des neuen Tages. Von mir jetzt der Blick auf die Straßen im Lande. Hier ist der Verkehrsservice der ARD-Hitnacht. Diesmal auch mit allen Baustellen. Fangen wir an mit dem Unfall auf der Autobahn 1 Köln Richtung Euskirchen. Zwischen Kreuz Köln-Nord und Köln-Bocklemünd gibt es Gefahr nach einem Unfall auf dem mittleren Fahrstreifen. Achtung bitte in beiden Richtungen, hier Aquaplaning-Gefahr. Dann die A1 Osnabrück Richtung Bremen ist zwischen Dreieck Ahlhorner Heide und Wildeshausen West wegen Bauarbeiten gesperrt. Bis 6 Uhr wird es dauern wieder und die Umleitung führt über die A29 und Ahlhorn. Die A4 Aachen Richtung Köln ist zwischen dem Kreuz Köln-West und Köln-Eiffeltor wegen Markierungsarbeiten bis 5 Uhr früh gesperrt. A5 Frankfurt Richtung Kassel zwischen Bad Nauheim und Gambacher Kreuz, 3 Kilometer Stau wegen Bergungsarbeiten. Die A9 Halle-Leipzig Richtung Berlin ist zwischen Wiedemar und Halle-Saale nach einem Unfall gesperrt, dadurch Stau. Die A10 Dreieck Havelland Richtung Dreieck Barnim ist zwischen Oberkrämer und dem Kreuz Oranienburg nach einem Unfall gesperrt. Dadurch staut sich natürlich auch hier. Dann A28 zwischen Ganderkesee West und Hude in beiden Richtungen. Gefahr durch Personen auf der Fahrbahn. Die Autobahn 31 ist zwischen Jemgum und Leer West wegen Bauarbeiten im Emstunnel gesperrt. Bis 6 Uhr in beiden Richtungen. Dann die Autobahn 71 Richtung Schweinfurt ist zwischen Oberhof und Suhl-Zellermelis wegen Wartungsarbeiten im Tunnel Hochwald bis 6 Uhr früh gesperrt. Auf der A81 zwischen Kreuzsingen und Hilzingen ist der Hohentwiel-Tunnel wegen Wartungsarbeiten bis ca. 6 Uhr in beiden Richtungen gesperrt. A99 München Südwest Richtung München Nord. Der Tunnel Allach ist nach Auslösung der Höhenkontrolle gesperrt. In Berlin, die A100 ist zwischen Jakob-Kaiser-Platz und Hohenzollern-Damm wegen Wartungsarbeiten in beiden Richtungen bis 5 Uhr früh gesperrt. In Berlin ebenfalls die A111, stadteinwärts gesperrt der Flughafentunnel Tegel wegen Wartungsarbeiten. Dann die Autobahn 535 Velbert Richtung Wuppertal. Hier ist zwischen Dreieck Velbert Nord und Velbert wegen Brückenarbeiten gesperrt bis 5 Uhr. Und die Autobahn 565 noch. Hier ist zwischen Bonn-Beuel und Bonn-Auerberg in beiden Richtungen wegen Brückenarbeiten gesperrt. Ihnen unterwegs eine gute Fahrt.
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4: Für alle Munteren ist Hanno Bauer im Studio. Ich grüße Sie sehr schön aus Erfurt.

Der neue Tag hat begonnen und Heidi hat schon wieder Quatsch im Sinn. Das freut mich immer sehr. Gestern hat sie so schöne Sprüche zugesendet und heute hat sie zur Verkehrsmeldung mit den Personen auf der 28 gleich mal nochmal die Nachfrage. Du hast in der Verkehrsmeldung eben Hude genannt. Liegt das bei Buxte? Ja, 119 Kilometer daneben, also zwischen Buxtehude und Hude. Also Hude bei Bremen, naja, also bei Oldenburg eigentlich, um genau zu sein. Auf jeden Fall ist die Meldung immer noch aktuell, deswegen wiederhole ich nochmal zur Lebenssicherheit der Menschen, die dort unterwegs sind. A28 zwischen Ganderkesee West und Hude in beiden Richtungen Gefahr durch und für Personen auf der Autobahn beachten Sie das bitte, wenn Sie dort unterwegs sind.

Hier ist die ARD Hitnacht. Und Jenny aus Hamburg, die hat geschrieben: Moin Hanno, ich bin ganz auf der Seite von Brigitte. Gäbe es Tiere, die Sommerschlaf halten, ich wäre eines davon. Weckt mich aber bitte kurz.

0: Heidi ist ja immer fix am Schreiben, ja? Hat jetzt gleich zurückgeballert. Faultier-Geburtstage. Sie hat nämlich geschrieben, darf ich mich mit einreihen? Ich kam am 8.8. Kann ja nix werden. Heidi, da bei uns im Faultiergehege, ja, bei Jenny und bei mir, da ist noch ein Zweig frei. Also gerne einfach damit dranhängen. Wird bestimmt eine schöne Faultierrunde und wir können dann den Sommer dort schön abhängen.
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0: Gleich gibt's den Blick auf die aktuelle Verkehrslage nach Robbie Williams und Supreme.

0: Und damit 0.30 Uhr. Zeit für den Verkehrsservice der ARD Hitnacht. Diesmal nur mit den aktuellen Meldungen ohne Baustellen. Die Autobahn 9 Halle Leipzig Richtung Berlin ist zwischen Halle Saale und Bitterfeld-Wolfen nach einem Unfall gesperrt. Die Autobahn 10 Dreieck Havelland Richtung Dreieck Barnim ist zwischen Oberkrämer und dem Kreuz Oranienburg nach einem Unfall gesperrt. Dann Neusorg-Bayreuth zwischen Weidenberg und A9 bzw. B2 Bayreuth Nord in beiden Richtungen. Achtung bitte, hier fährt ein Schwertransport. Überholen ist nicht möglich. Es gibt mehrfach kurzfristige Sperrungen. Ortskundige Anwohner werden gebeten, das Gebiet weiträumig zu umfahren. Und A99 München Südwest Richtung München Nord. Der Tunnel Allach ist nach Auslösung der Höhenkontrolle gesperrt. Eine haben wir noch von der Bundesstraße 3. Und zwar zwischen der Überleitung Altenzelle B214 und Zelle Süd, Gewerbegebiet in beiden Richtungen, Gefahr durch Personen auf der Fahrbahn. Ihnen unterwegs eine gute Fahrt durch die Nacht. Bleiben Sie munter mit der richtigen Musik im Radio.
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0: Hanno Bauer ist hier in Erfurt. Ich grüße schön.

0: Ja, nu, da wird er hier einfach weggeblendet. Der Mr. Curry. Ja, okay, dann ist das eben so hier. Hier ist die ARD-Hitnacht aus Erfurt und Jenny aus Magdeburg hat geschrieben, liebes ARD-Hitnacht-Team, mir persönlich ist das Wetter ja meist völlig wurscht. Und zwar wurscht mit SCA geschrieben, das finde ich erstmal schon sehr schön. Denn jedes Wetter, jede Jahreszeit hat ihre Vorteile, die ich in vollen Zügen genießen kann, mit Ausnahmen natürlich. Ausnahme sind Extremwetterlagen, dem spürbaren Klimawandel, wo tragischerweise zahllose Menschen ihr Leben verlieren, auch Tiere sterben und wundervolle Natur zerstört wird. Ich wünsche Ihnen und Ihrem Team sowie allen Nachtschwärmern angenehme Stunden. Jenny, ich grüße ganz liebe zurück. Dankeschön für die E-Mail.
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herrlich, wie Ringo Starr hier im Hintergrund noch auf dem Kamm bläst. Alle Instrumente genutzt für You're 16, You're Beautiful, You're Mine, gerade eben gehört in dieser Sendung. Hier ist die ARD-Nacht. Nee, die ARD-Hitnacht. Genau, die ARD-Nacht, klar. Hier schreibt der Peter aus Braunschweig, ist die nächste E-Mail. Peter kommt eigentlich aus Thüringen, wohnt jetzt in Braunschweig und hat geschrieben, mir ist die liebste Temperatur so zwischen 18 und 20 Grad Celsius. Peter, da schließe ich mich voll an. Da friert man nicht und schwitzen tut man auch nicht. Alles, was über 32 ist, ist für mich schon tropisch. Ich gehe davon aus, dass euer Studio klimatisiert ist. Ja, ist es. Also mit Einschränkungen, sage ich jetzt mal. Manchmal schafft es die Klimaanlage, manchmal nicht. Und manchmal ist er auch einfach so falsch programmiert, dass er in der Nacht dann gar nicht funktioniert. Obwohl sie in der Nacht funktionieren müsste, weil wir gerade hier senden. Also hatte ich auch schon alles. Stand ich dann hier schweißüberströmt im Studio und war froh, dass unser Techniker mir dann einen Ventilator vorbeigebracht hat. Der hat dann das Problem wenigstens einigermaßen gelöst und kaltes Wasser daneben gestellt und dann das Gesicht immer mal abgetupft. Also alles schon vorgekommen. Soweit zum Thema Klimaanlage. Muss man sich also nicht unbedingt immer drauf verlassen. So, was schreibt da weiter? Also Sommer wie Winter, die gleiche Temperatur. Macht weiter gute Musik für die, die nicht schlafen können oder dürfen. Viele Grüße an euch, die euch hören in nah und fern. Ist ausgerichtet, lieber Peter.

0: hier in der Coverversion, die meines Erachtens nicht wirklich ans Dix heranreicht.
1: Jo. Caught in the Act haben wir gerade gehört. Und dann habe ich die nächste E-Mail hier vor mir. Inge aus Bonn hat geschrieben, jetzt bin ich schon die dritte Nacht wach, weil die Musik so toll ist und ich dabei gut malen kann. Herzlichen Dank dafür. Oh ja, schön, mitten in der Nacht malen, das ist doch was Tolles. Das Wetter finde ich auch prima, denn ich brauche nicht zu gießen. Das erledigt der Himmel für mich. Meine Kürbisse gedeihen da draußen sehr gut und die Sonne scheint ja doch immer mal wieder. Inge aus Bonn, ich grüße ganz lieb zurück. Sehr schön geschildert und dann wünsche ich jetzt mal eine schöne Malstunde mitten in der Nacht. 0.50 Uhr ist es. Die Geisterstunde liegt fast hinter uns schon. Musik jetzt von Marius Müller-Westernhagen, Engel.

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1: Um 1 Uhr mit Juliette Groß. Trotz Waffenruhe greifen die USA erneut Ziele im Iran an. Es handele sich um Angriffe zur Selbstverteidigung, hieß es zur Begründung von der US-Armee. Iranische Medien berichten von Explosionen an der Südküste. Aus der Nachrichtenredaktion Miriam Ernst.
2: Laut der staatlichen Nachrichtenagentur und des iranischen Rundfunks gab es Detonationen nahe den Städten Minab und Sirik. Auch in der vergangenen Nacht hatte das US-Militär in Sirik an der Straße von Hormuz Angriffe geflogen. Auslöser war der Abschuss eines Militärhubschraubers gewesen. Die iranischen Revolutionsgarden hatten im Gegenzug US-Stützpunkte in der Golfregion attackiert. Die neuen Angriffe hatte US-Präsident Trump angekündigt. Im Weißen Haus hatte Trump erklärt, man sei kurz vor einem Abkommen, aber der Iran halte die USA hin. Und wörtlich, sie halten uns weiterhin zum Narren.
1: Die Spitzen der schwarz-roten Koalition haben am Abend mit Arbeitgebern und Gewerkschaften über mögliche Reformen gesprochen. Im Anschluss an die Beratungen im Kanzleramt teilte Regierungssprecher Cornelius mit, dass Koalitionsvertreter die Bereitschaft der Wirtschafts- und Gewerkschaftsvertreter begrüßen, den Reformprozess konstruktiv zu begleiten. Alle Teilnehmer haben weitere Gesprächsrunden vereinbart. Bei den Beratungen gestern Abend ging es laut Cornelius um die Situation am Arbeitsmarkt, die Stabilität und Sicherung der Sozialversicherungen, Bürokratieabbau und Steuerpolitik. Entscheidungen gab es keine. Der sogenannte Tankrabatt läuft Ende des Monats aus. Das haben die Fraktionen von Union und SPD entschieden, wie das ARD-Hauptstadtstudio berichtet. Unionsfraktionsvize Müller betonte allerdings, man könne bei einem möglichen starken Preisanstieg wieder schnell reagieren. Nach seiner Einschätzung hat der Tankrabatt von 17 Cent gut gewirkt. Eine Verlängerung sei aber finanzpolitisch nicht sinnvoll. Man könne es sich in der aktuellen Lage nicht leisten, dafür Schulden aufzunehmen. In der Nähe der nordirischen Hauptstadt Belfast ist es die zweite Nacht in Folge zu Ausschreitungen gekommen. Die Polizei setzte erneut Wasserwerfer gegen maskierte Demonstranten ein, die unter anderem Ziegel aus Hausmauern gerissen hatten, um sie auf die Einsatzkräfte zu werfen. Auch Flaschen und Steine seien geworfen worden. Auslöser der gewaltsamen Proteste war ein Messerangriff, für den ein Mann aus dem Sudan angeklagt wurde. Das waren die Nachrichten. Das Wetter in Deutschland. Gebietsweise trocken, auch Schauer und einzelne Gewitter, Tiefstwerte 12 bis 3 Grad. Tagsüber wechselnd bewölkt, später einige Schauer und einzelne Gewitter. Im Südwesten länger trocken, Höchstwerte 13 Grad im Erzgebirge bis 21 Grad im Mittelgebirge. Am Freitag zeitweise Schauer, vereinzelt Gewitter 14 bis 22 Grad. Am Samstag im Nordosten Schauer. Es ist 1.03 Uhr.
3: Dankeschön fürs 3-Minuten Nachrichtenupdate von mir, der Blick auf die Straßen im Lande. Hier ist der Verkehrsservice der ARD Hitnacht. Die A1 Osnabrück Richtung Bremen ist zwischen Dreieck Ahlhorne-Heide und Wildeshausen West wegen Bauarbeiten gesperrt. Bis 6 Uhr wird's wieder dauern. Umleitung ist die A29 und Ahlhorn. Die A4 Aachen Richtung Köln ist zwischen dem Kreuz Köln-West und Köln-Eiffeltor wegen Markierungsarbeiten bis 5 Uhr gesperrt. A4, hier ist in Höhe Pulsnitz wegen Schwertransportes kurzfristig gesperrt. Die A9 Halle-Leipzig Richtung Berlin ist zwischen Wiedemar und Halle-Saale nach einem Unfall gesperrt, dadurch 4 Kilometer Stau. Die A10 Dreieck Havelland Richtung Dreieck Barnim ist zwischen Oberkrämer und dem Kreuz Oranienburg nach einem Unfall gesperrt. Die A31 ist zwischen Jemgum und Leer West wegen Bauarbeiten im Emstunnel gesperrt bis 6 Uhr in beiden Richtungen. Die A71 Richtung Schweinfurt ist zwischen Oberhof und Suhl-Zellamelis wegen Wartungsarbeiten im Tunnel Hochwald bis 6 Uhr gesperrt. Ebenfalls gesperrt auf der A81 zwischen Kreuzsingen und Hilzingen der Hohentwiel-Tunnel wegen Wartungsarbeiten bis ca. 6 Uhr in beiden Richtungen. Dann Berlin, die A100 ist zwischen Jakob-Kaiser-Platz und Hohenzollern-Damm wegen Wartungsarbeiten in beiden Richtungen bis 5 Uhr gesperrt. Ebenso der Tunnel Flughafen Tegel, das ist also dann die A111 in beiden Richtungen wegen Wartungsarbeiten. Die A535 Felbert Richtung Wuppertal ist zwischen Dreieck Felbert Nord und Felbert wegen Brückenarbeiten bis morgen zwischen Mitternacht und 5 Uhr gesperrt. Und dann noch die Autobahn 565 Dauer gesperrt, die Bonner Nordbrücke. Zwischen Bonn-Beuel und Bonn-Auerberg laufen die Brückenarbeiten. Ihnen unterwegs eine gute Fahrt durch die Nacht. Bleiben Sie munter.
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3: Mit Tanno Bauer in Erfurt. Ich grüße schön, wünsche einen schönen Donnerstag.

Lydia hat sich gemeldet, hat geschrieben: Hallo Hanno, der Regen ist so gut für den Garten, Wasser gespart, die Regentonne ist wieder voll. Aber am Freitag, da habe ich Geburtstag, am Abend Konzert mit Roland Kaiser. Mein Wunsch, ein Konzert ohne Regen. Viele Grüße, Lydia. Na, dann werden wir mal schauen, ob das klappt, Lydia. Wir drücken auf jeden Fall alle die Daumen.

0: Rosi, Rosi in Leipzig ist dabei und sie schreibt, sie ist auch so ein Datumsfaultier. Ja, 23450 ist ihr Code des Lebens, also der 23.04.50 als Geburtstag. Ja, schade, dass es nicht 56 geworden ist, oder? Wie bei mir, Rosi. Der 7.7.77 wäre natürlich auch sehr recht gewesen. Da wäre ich dann 5 Jahre jünger, ja? Und ich würde nochmal alles anders machen, beruflich. Also vielleicht irgendwas mit Radio.
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0: Ach so, habe ich ja schon. Würde ich gar nicht anders machen. Na gut.

0: die Kelly Family, Ann Angel und Leonie. Leonie ist so ein Engel und arbeitet fleißig, schreibt sie, hat geschrieben super Songs in der Sendung. Ich mit 24 entdecke seit ein paar Monaten das Radio wieder für mich. Ich lasse es gerade beim Hausarbeitsschreiben laufen, die heute, also am Donnerstag, fällig sein wird. Drückt mir die Daumen. Ja, da drücken wir natürlich die Daumen. Einen lieben Gruß ins Studio, schreibt sie noch. Kommt gut durch die Nacht. Und ich sage danke, Leonie. Ebenfalls, komm gut durch die Hausarbeit. Und ich kenne natürlich das Thema nicht, aber wenn es dann voll vor die Wand gehen sollte, ja, dann einfach drunter schreiben. Ich hatte nebenher die verspinnerte ARD-Hitnacht an. Kann nichts dafür.
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0: Aber ich habe im Gefühl, das wird eine super Hausarbeit. So gut wie keine vorher. Mit dieser Sendung hier im Lautsprecher. Hier ist die ARD-Hitnacht.

Reinald mit dem schönen Namen, mit den zwei A, ja, hat sich auch nochmal gemeldet. Ihr habt ja recht, die Eisheiligen. Damit hatte ich es verwechselt. Klar, dachten wir uns dann schon. Denn die Eisheiligen, die sind ja eher nicht so konstant zuverlässig und werden von den Meteorologen ja auch eher abgelehnt. Aber die Schafskälte, na die ist natürlich wirklich real und spürbar für uns gerade in diesen Tagen. Also, ganz liebe Grüße nochmal zurück, Reinhard. Genau. Im Schafspelz lässt sich diese Kälte auch am besten überstehen, kann ich so sagen. Als schwarzes Schaf der Radiofamilie.

0: Kinder an die Macht und sportliche Leistungen ganz voraus, würde ich mal sagen. Carsten hat nämlich geschrieben, liebe Grüße aus dem schönen Rheinsberg. Im Gegensatz zu euch hatten wir in unserer Region bestes Wetter. Ich war heute mit meinem Bus voller Sportskanonen in Wittenberge zu Jugend trainiert für Olympia.
1: Ah, okay.
0: Dann also für die Sommerspiele 2028 wird da trainiert. Ein ganzer Bus voller Sportskanonen. Na, das kann ich mir ja vorstellen. Das war bestimmt ein sehr disziplinierter Ausflug, oder? Und er schreibt weiter, leider kann ich die von dir erwähnte Planetenformation

0: Situation wegen der Bewölkung jetzt auch nicht sehen. Liebe Grüße gehen nach Erfurt, auch an meine Schwester nebst Familie in Erfurt Bindersleben. Ja, soll ich vorbeigehen bei den Klingeln und einfach mal sagen Hallo? Es grüßt der Carsten. Nee, ich glaube, übers Radio reicht dann schon. Ich grüße auf jeden Fall ganz lieb zurück, Carsten, und schön, dass es so Menschen gibt, die also auch mit den Kindern umherfahren, damit die beste Trainingsbedingungen haben. Und hoffentlich klappt's dann auch zu den Olympischen Sommerspielen 2028 mit ein paar Medaillen.
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0: Bei uns jetzt Musik von E17. Stay another day.

0: Läuft bei manchen Sendern tatsächlich als Weihnachtslied, weil hier hinten eine Orgel zu hören ist und ein paar Glocken läuten. E17, Stay Another Day. Hier ist der Verkehrsservice der ARD Hitnacht um 1.30 Uhr. Die A1 Osnabrück Richtung Bremen ist zwischen Dreieck Ahlhorner Heide und Wildeshausen West wegen Bauarbeiten gesperrt bis 6 Uhr. Die A4 Aachen Richtung Köln ist zwischen dem Kreuz Köln West und Köln Eiffeltor gesperrt bis 5. Die A4 ist in Höhe Pulsnitz wegen Schwertransportes mehrfach kurzfristig gesperrt. Die A9 Halle Leipzig Richtung Berlin ist zwischen Wiedemar und Halle Saale nach einem Unfall gesperrt. Die A10 Dreieck Havelland Richtung Dreieck Barnim ist zwischen Oberkrämer und dem Kreuz Oranienburg nach einem Unfall gesperrt immer noch. Die A31 ist zwischen Jemgum und Leer West wegen Bauarbeiten im Emstunnel gesperrt bis 6 Uhr in beiden Richtungen. Die A71 Richtung Schweinfurt ist zwischen Oberhof und Suhl-Zellermeles wegen Wartungsarbeiten im Tunnel bis 6 Uhr gesperrt. Auf der A81 zwischen dem Zwischenkreuz Siegen und Hilzingen ist der Hohenwiel-Tunnel wegen Wartungsarbeiten bis ca. 6 Uhr in beiden Richtungen gesperrt. In Berlin sind gesperrt die A100 und A111 und zwar zwischen Jakob-Kaiser-Platz und Hohenzollern-Damm sowie der Tunnel Flughafen Tegel jeweils in beiden Richtungen bis 5 Uhr. Und die A535 Felbert Richtung Wuppertal ist zwischen Dreieck Felbert Nord und Felbert wegen Brückenarbeiten bis morgen 5 Uhr gesperrt. Und die A565 ist zwischen Bonn-Beuel und Bonn-Auerberg in beiden Richtungen wegen Brückenarbeiten gesperrt. Ihnen unterwegs eine gute Fahrt durch die Nacht.
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0: Mit Hanno Bauer in Erfurt. Ich grüße schön und ja, unser Radioarzt Jürgen aus Goch hat geschrieben, hallo Hanno, es gibt sicherlich auch Menschen, die Temperaturen von 40 Grad und mehr lieben. Zum Beispiel, wenn es um die Erblasser geht. Mit besten Grüßen aus Goch. Ha, unser Radioarzt. Jürgen hat es mit dem Skalpell wieder mal auf den Kern geschält. Messerscharf. Chirurg eben. Ganz liebe Grüße zurück nach Goch.

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Und unser Radioarzt Jürgen wäre doch nicht Chirurg, wenn er nicht sofort noch einen Schnitt nachsetzen würde. Er hat noch einen Eugen Roth nachgeschickt, der auch sich um die Temperaturen und das individuelle Temperaturempfinden dreht. Er hat geschrieben, ein Mensch liest warm am Ofen hockend, in dem das Wetter nicht verlockend, das gestern im Gebirg verloren, elendiglich ein Mann erfroren. Der Mann tut zwar dem Menschen leid, doch steigert's die Behaglichkeit. Sehr schön. Eugen Roth ist immer wunderbar. Herrlich. Dankeschön, Jürgen, nochmal nach Goch. Und bei uns jetzt Musik von Pink. Try, try, try.

0: 1.40 Uhr gleich. Hier ist die ARD Hitnacht. Und wir machen jetzt mal eine Ecke auf für Elke in Ludwigshafen, eigentlich unsere Tortenkönigin in der ARD Hitnacht, weil sie nachts immer so herrliche Torten gestaltet und manchmal aber auch einfach nur lecker kocht. Auf jeden Fall hat sie geschrieben, dass sie sich gerade sehr wohlfühlt in der Radiofamilie und schreibt, liebe Hanno, liebe Radiofamilie, das ist ja einfach so wie am Esstisch bei einer Familie. Jeder erzählt, was er so machte etc. Die Faultiere sind gar nicht so übel. Ich gucke übrigens gerne die Zoo-Sendungen. Gestern ging es ja um Heidis Sprüche. Und ja, apropos Sprüche, meine Oma hat immer mit diesen ihre Lebensweisheit kurz und bündig ausgedrückt. Einer der besten Sprüche, die sie immer wieder beobachten lässt, ist, die Natur gleicht alles aus. Wenn sie, also die betreffenden Leute, dumm sind, sind sie raffiniert. Oder wenn man keinen Kopf hat, kann man nicht zum Fenster rausgucken, war auch so ein Spruch. Oder hast du schon mal einen Dummen gesehen, der weiß, dass er dumm ist? Sie bleibt mir auf jeden Fall mit ihren Sprüchen immer in Erinnerung. Liebe Elke, Dankeschön fürs Teilen mit uns und einen ganz lieben Gruß nach Ludwigshafen. Und am Ende der Nacht werden wir ja dann sehen, ob es wieder eine Torte geworden ist oder ob einfach nur lecker gekocht wurde. Bin schon gespannt.
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0: So, dann hätten wir jetzt auch Elkes Oma geehrt. Das soll ja auch so sein. Ach, mit herrlichen Sprüchen. Wie war das? Wenn man keinen Kopf hat, kann man nicht zum Fenster rausgucken. Finde ich sehr schön.

Lena, herzliche Grüße nach Kiel zurück. Sie hat mir geschrieben zum Nachthimmel. Hallo Hanno, Jupiter und Venus habe ich nicht gefunden, aber Richtung Norden etwas von der Mitternachtssonne. Eine gute Sendung noch. Liebe Grüße aus Kiel. Und dann hat sie mir noch ein paar Aussprachetipps gegeben. Dankeschön, die beherzige ich natürlich. Ja, und bei uns in der ARD Hitnacht gibt es jetzt Musik von Benny King, Stand By Me. Ganz liebe Grüße zurück nach Kiel, liebe Regina. Und Dankeschön fürs tolle Foto. Das sieht ja wirklich super aus.

das war schon erstmal der Oldie der Stunde. Und jetzt gibt es auf jeden Fall bei uns noch einen musikalischen Leckerbissen. Ja, von 6 Minuten immerhin, den wir alle gemeinsam genießen werden. Queen, die Bohemian Rhapsody in voller schöner Länge.

0: Nacht und ganz liebe Grüße nach Ahrensburg an Christel. Christel hat nämlich geschrieben, Jugend trainiert für Olympia. Kann ich Ihnen ganz schnell erklären, das ist der weltgrößte Schulsportwettbewerb. Die besten Schulmannschaften gehen zum großen Bundesfinale nach Berlin, Olympiastadion. Das ist der absolute Höhepunkt, oft als kleine Olympische Spiele bezeichnet. Meine beiden Söhne konnten jeweils mit ihrer Mannschaft und dem hervorragenden Sportlehrer dran teilnehmen. Sport ist den beiden geblieben, Leichtathletik. Schöne Grüße auch an die neue Glückshauptstadt Erfurt, Lebenszufriedenheit und Grüße aus Ahrensburg.
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0: Dankeschön, liebe Christel. Und bei uns geht's jetzt stramm auf die 2 Uhr Nachrichten zu. Mit Kylie Minogue und ihrer Locomotion.

0: um 2 Uhr mit Juliette Groß. Trotz Waffenruhe greifen die USA erneute Ziele im Iran an. Es handele sich um Angriffe zur Selbstverteidigung, hieß es zur Begründung von der US-Armee. Das Regime in Teheran reagierte mit einer kompletten Sperrung der Straße von Hormus. Aus der Nachrichtenredaktion Miriam Ernst.
1: Jedes Schiff, das die Meerenge zu passieren versuche, werde angegriffen, ließ die Militärführung über den staatlichen Rundfunk erklären. Es gibt erste Berichte über Zusammenstöße auf See zwischen iranischen und US-Einheiten. Amerikanische Schiffe sollen demnach nahe der Straße von Hormus mit Raketen und Drohnen beschossen worden sein. Zuvor hatte die US-Armee Ziele nahe der Meerenge angegriffen. Iranische Medien berichten von Explosionen in Hafenstädten. Schon vergangene Nacht gab es dort ähnliche Angriffe der US-Streitkräfte.
0: Die Spitzen der schwarz-roten Koalition haben am Abend mit Arbeitgebern und Gewerkschaften über mögliche Reformen gesprochen. Im Anschluss an die Beratungen im Kanzleramt teilte Regierungssprecher Cornelius mit, dass Koalitionsvertreter die Bereitschaft der Wirtschafts- und Gewerkschaftsvertreter begrüßen, den Reformprozess konstruktiv zu begleiten. Alle Teilnehmer haben weitere Gesprächsrunden vereinbart. Bei den Beratungen gestern Abend ging es laut Cornelius um die Situation am Arbeitsmarkt, die Stabilität und Sicherung der Sozialversicherungen, Bürokratieabbau und Steuerpolitik. Einigkeit habe unter den Gesprächsteilnehmern geherrscht, dass der Wirtschaftsstandort Deutschland vor großen Herausforderungen stehe. Der sogenannte Tankrabatt läuft Ende des Monats aus. Das haben die Fraktionen von Union und SPD entschieden, wie das ARD-Hauptstadtstudio berichtet. Unionsfraktionsvize Müller betonte allerdings, man könne bei einem möglichen starken Preisanstieg wieder schnell reagieren. Nach seiner Einschätzung hat der Tankrabatt von 17 Cent gut gewirkt. Eine Verlängerung sei aber finanzpolitisch nicht sinnvoll. Man könne es sich in der aktuellen Lage nicht leisten, dafür Schulden aufzunehmen. In der Nähe von München hat es einen schweren Busunfall gegeben. Im Landkreis Dachau sind ein Linienbus und ein Reisebus, der mit Schulkindern besetzt war, ineinander gefahren. Wie die Behörden mitteilten, starb ein Kind an den Folgen seiner Verletzungen. 30 weitere Kinder, eine Lehrerin und 2 Busfahrer wurden verletzt. Warum die beiden Busse in Oberbayern zusammengestoßen sind, ist unklar. Das waren die Nachrichten. Das Wetter in Deutschland. Gebietsweise trocken, auch Schauer und einzelne Gewitter. Tiefstwerte 12 bis 3 Grad. Tagsüber wechselnd bewölkt, später einige Schauer und einzelne Gewitter. Im Südwesten länger trocken. Höchstwerte 13 Grad im Erzgebirge bis 21 Grad im Mittelgebirge. Am Freitag zeitweise Schauer, vereinzelt Gewitter 14 bis 22 Grad. Es ist 2.03 Uhr.
2: Schönen Dank für den Blick auf die aktuelle Nachrichtenlage. Jetzt sind wir bestens informiert und starten mit dem Verkehrsservice der ARD Hitnacht. Die A1 Osnabrück Richtung Bremen ist zwischen Dreieck Ahlhorn-Heide und Wildeshausen West wegen Bauarbeiten wieder mal bis 6 Uhr gesperrt. Umleitung führt über die A29 und Ahlhorn. Die A4 Aachen Richtung Köln ist zwischen dem Kreuz Köln West und Köln Eiffeltor wegen Markierungsarbeiten bis 5 Uhr gesperrt. Die A4 ist in Höhe Pulsnitz wegen eines Schwertransportes mehrfach kurzfristig gesperrt. Die A9 Halle-Leipzig Richtung Berlin ist zwischen Wiedemar und Halle-Saale immer noch nach dem Unfall von vorhin gesperrt. Die A31 ist zwischen Jemgum und Leer West wegen Bauarbeiten im Ems-Tunnel bis morgen früh jeweils zwischen 20 und 6 Uhr in beiden Richtungen gesperrt. Die A71 Richtung Schweinfurt ist zwischen Oberhof und Suhl-Zellameles wegen Wartungsarbeiten im Tunnel Hochwald bis 6 Uhr gesperrt. Auf der A81 zwischen Kreuzingen und Hilzingen ist der Hohentwiel-Tunnel wegen Wartungsarbeiten bis ca. 6 Uhr in beiden Richtungen noch gesperrt. Der Blick nach Berlin, die A100 und die A111 sind jeweils gesperrt in beiden Richtungen, und zwar die A100 zwischen Jakob-Kaiser-Platz und Hohenzollern-Damm bis 5 Uhr und der Tunnel Flughafen Tegel in beiden Richtungen ebenfalls wegen Wartungsarbeiten. Die A535 Felbert Richtung Wuppertal ist zwischen Dreieck Felbert Nord und Felbert wegen Brückenarbeiten gesperrt bis 5 Uhr. Und die A565 bleibt dauerhaft gesperrt zwischen Bonn-Beuel und Bonn-Auerberg. Ihnen unterwegs eine muntere Fahrt durch die Nacht. 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